0: Auf 4 Stunden. Dort wird weiterhin an den Hochspannungsleitungen gearbeitet. Das war's. Ich bin Ihr Mann im Ohr, Frank Beeken. Wünsch eine gute Fahrt.
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0: Und uns allen einen schönen guten Morgen.

Hit gewesen für Queen, Killer Queen, hier in der ARD-Hitnacht. 11:11 haben wir es. 41,7 Grad gestern in Brandenburg gemessen, ja. Deutschland schwitzt, ächzt und stöhnt und der deutsche Wetterdienst, der warnt vor starkem Gewitter. In Sachsen hat er das Ganze jetzt ergänzt. Für die Stadt Chemnitz, für die Kreise Sächsische Schweiz, Osterzgebirge sowie für den Kreis Leipzig und Meißen warnt der Wetterdienst vor starkem Gewitter. Und dann gehen wir von Sachsen ins Saarland. Da gibt's eine Gefahreninformation für Sie. Denn in Homburg, da brennt es momentan. Die Feuerwehr ist im Einsatz. Bitte, wenn Sie es nicht schon haben, schließen Sie Fenster und Türen.

In der vergangenen Stunde haben wir Johannes Oerding gehört. Da muss er natürlich folgen, Peter Maffay. Tiefer in der ARD-Hitnacht, denn beide machen sie gemeinsame Sache. Am 2. Oktober kommt von den beiden ein neues Album raus. Freuen wir uns sehr. In 8 Minuten haben wir es 2:30. Die ARD-Hitnacht. Einen schönen guten Morgen jetzt mit Smoky.

0: Immer wenn ich sie höre, muss ich an eine richtig leckere Latte denken. Latte Macchiato, bei diesen Temperaturen hier bei mir aber im Studio, gerne eisgekühlt. 2:30. Gianna Nannini hatten wir gehört. Vor dem Verkehrsservice in der ARD-Hitnacht. Und jetzt sind wir auf den Straßen. Wir haben nach wie vor ein Problem auf der A72 Plauen-Zwickau. Aquaplaning-Gefahr zwischen Plauen-Ost und Treuen. Fahren Sie hier bitte äußerst vorsichtig. Die Hitze hat ihre Spuren hinterlassen. Deshalb werden jetzt die Autobahnen repariert. Vorher sind sie aber gesperrt. Und zwar die A2 Hannover Richtung Berlin zwischen Thesen und Brandenburg an der Havel. Die A7 Hannover Richtung Hamburg zwischen Bad Fallingbostel und Dorfmark. Die A14 Magdeburg Richtung Schwerin zwischen dem Kreuz Magdeburg und Dahlen-Warsleben. Die A20 Rostock Richtung Kreuz Uckermark zwischen dem Kreuz Rostock und Dummerstorf. Die A30 Osnabrück-Bad Oeynhausen bleibt zwischen Gesmold und Melle-West wegen Bauarbeiten in beiden Richtungen bis um 5 gesperrt. Gibt eine Umleitung, wenn Sie Richtung Osnabrück müssen, nehmen Sie die U22, Richtung Bad Oeynhausen die U43. Die Autobahn 42 Kamp-Lindfort Richtung Dortmund ist zwischen Herne-Krange und Herne-Baukau wegen Brückenarbeiten gesperrt. Haben wir auch auf der A43 Wuppertal-Recklinghausen, deshalb ist die Autobahn gesperrt zwischen Bochum-Riemke und dem Kreuz Recklinghausen in beiden Richtungen. Die A115 Berlin Richtung A10 ist zwischen Potsdam-Drewitz und Samund wegen Straßenschäden gesperrt. Und an den Hochspannungsleitungen wird gearbeitet, deshalb gesperrt die Autobahn 553 Bliesheim-Brühl zwischen Brühl-Ost und Nord, und zwar in beiden Richtungen bis um 6. Wenn Sie unterwegs sind, kommen Sie dennoch gut und sicher an.
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0: Aus Erfurt, aus Thüringen mit Frank Beken.

0: Everything I do, I do it for you, Bryan Adams. Ja, und wenn er nicht gerade mal singt, dann macht er das ein oder andere Foto. Und bis vor kurzem waren einige seiner Werke bei uns sogar ausgestellt, und zwar im Hessischen Landesmuseum Darmstadt. Vielleicht hat der ein oder andere von Ihnen sicher die Fotos angeschaut. Und warum ich Ihnen das alles erzähle: Heute, Montag, der 29. Juni, ist Tag der Kamera. Ja, und da habe ich mir gedacht, schreiben Sie mir doch einfach mal ard-hitnacht@mdr.de. Wen würden Sie denn gerne mal so fotografieren? Also Bryan Adams, der schreckt davon niemanden zurück. Prominente hat er auch schon vor die Linse gekriegt. Wen würden Sie mal gerne fotografieren? Oder vielleicht sind Sie ja sogar Fotografin oder Fotograf. Wer ist Ihnen da denn schon mal vor die Linse gelaufen? Schreiben Sie es mir, ard-hitnacht@mdr.de.
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haben wir doch mal was Positives in der ARD-Nacht. Entwarnung ins Saarland schicken wir. Genauer gesagt in Homburg, da brannte es ja vor ein paar Stunden. Die Feuerwehr hat den Brand unter Kontrolle gekriegt. Entwarnung also für Sie, wenn Sie in Homburg zu Hause sind. Im Saarland, da brennt es nicht mehr. 2:51 Uhr wird es in 9 Minuten das Neueste aus Deutschland und der Welt in den 3-Uhr-Nachrichten. Vorher schaffen wir allerdings noch die Mail von Silke aus Bad Hersfeld. Heute ja Montag, ein ganz besonderer Tag, Tag der Kamera. Brian Adams hatten wir vor ein paar Minuten, der fotografiert sehr gerne. Und da habe ich mir gedacht, frage ich Sie einfach mal, wollen Sie vielleicht demnächst Fotografin, Fotograf werden? Und wen würden Sie gerne fotografieren? Oder vielleicht haben Sie ja schon mal jemanden vor die Linse bekommen. ard-hitnacht@mdr.de. Silke hat's gemacht aus Bad Hersfeld. Sie schreibt, ich werde unseren kleinen Schatz, der bald auf die Welt kommt, fotografieren. Mein Mann Günther und ich freuen uns schon sehr drauf. Im September soll's soweit sein. Liebe Grüße ins Studio. Ja, wir drücken die Daumen, dass der kleine Schatz gesund und munter auf die Welt kommt und ein schönes Foto gemacht wird. Von diesen Jungs hier gibt's viele Fotos, ich habe mal nachgeschaut, ihrer Bärte. Aber sie machen auch coole Musik. Hier sind ZZ Top, Rough Boy.

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1: Um 3 Uhr mit Olaf Knapp. Die Hitzewelle hat an diesem Wochenende ihren Höhepunkt erreicht. Seit Freitag steigern sich täglich die Temperaturrekorde. Gestern wurden in Neißemünde im Osten Brandenburgs 41,7 Grad im Schatten gemessen, so viel wie noch nie in Deutschland. Zugleich gab es laut Polizei viele Badeunfälle. Mindestens 15 Menschen kamen dabei ums Leben. Der Volkswagen-Konzern will offenbar aus einer milliardenschweren Zusammenarbeit mit dem Zulieferer Bosch aussteigen. Wie die Bild-Zeitung berichtet, geht es um ein Projekt zum autonomen Fahren. Aus der Nachrichtenredaktion Jonas Valentin Weber.
2: Rund 1,5 Milliarden Euro sind demnach bereits in das Projekt geflossen. Trotzdem soll es beendet werden, wie es unter Berufung auf mehrere Quellen heißt. Grund dafür seien unter anderem mangelnde Fortschritte, sodass der Abstand zur Konkurrenz immer größer werde. Außerdem will der kriselnde Autobauer wohl Geld sparen. Statt die Assistenzsysteme mit Bosch gemeinsam weiterzuentwickeln, ist dem Bericht zufolge geplant, am Markt eine fertige Lösung einzukaufen. Die Zusammenarbeit war Anfang 2022 gestartet worden, um im Rennen um das autonome Fahren den Rückstand etwa auf Tesla, Mercedes oder chinesische Hersteller aufzuholen.
1: Bei erneuten russischen Angriffen in der Ukraine wurden nach Angaben örtlicher Behörden mindestens 5 Menschen getötet. In der Stadt Saporischschja kamen 2 Menschen ums Leben. In der nordöstlichen Grenzregion Kharkiv wurde eine Person bei einem Raketenangriff getötet. Zudem starb nach Polizeiangaben ein Beamter bei der Evakuierung von Anwohnern in einer anderen Gemeinde der Region. In der ebenfalls an Russland grenzenden Stadt Sumy wurde nach Angaben des dortigen Gouverneurs eine ältere Frau getötet. Co-Gastgeber Kanada steht als erstes Team im Achtelfinale der Fußball-Weltmeisterschaft. Im 16. Finale haben die Kanadier mit 1:0 gegen Südafrika gewonnen. Aus dem ARD-WM-Team Hendrik Lückhoff.
3: Kanada und Südafrika hatten beide zum ersten Mal die K.O.-Phase einer WM erreicht und bis in die Nachspielzeit stand es 0:0. Dann aber traf Steffen Öztürk zum 1:0-Siegtreffer für die Kanadier. Im Achtelfinale bekommen es die Kanadier mit den Niederlanden oder Marokko zu tun. Für die deutsche Mannschaft steht am heutigen späten Montagabend deutscher Zeit ihr 16. Finale gegen Paraguay an. Und beim Team von Südkorea ist Trainer Hong Myung-bo nach dem überraschenden Vorrunden aus zurückgetreten.
1: Das Wetter in Deutschland. In der Nacht gebietsweise Schauer und Gewitter bei Tiefstwerten von 24 bis 16 Grad. Am Tage dann örtlich Starkregen, Hagel und Sturmböen, teils schwere Gewitter, im Nordwesten oft heiter, 22 Grad auf Sylt bis 32 Grad im Landkreis Passau. Am Dienstag zeitweise gewittrige Schauer, ganz im Norden freundlich, 21 bis 32 Grad. Es ist 3:03 Uhr.
4: Hier ist der Verkehrsservice in der ARD-Hitnacht. Vorsicht bitte weiterhin auf der A72 Plauen-Zwickau. Wir haben Aquaplaning zwischen Plauen-Ost und Treuen. Kaputte Straßen, kaputte Autobahnen, deshalb sind folgende Abschnitte gesperrt. Die A2 Hannover Richtung Berlin zwischen Thesen und Brandenburg an der Havel. Die A7 Hannover Richtung Hamburg zwischen Bad Fallingbostel und Dorfmark. Die A8 Salzburg-München zwischen Übersee und Bernau. Die A14 Magdeburg Richtung Schwerin zwischen dem Kreuz Magdeburg und Dahlen-Warsleben. Die A20 Rostock Richtung Kreuz Uckermark zwischen dem Kreuz Rostock und Dummersdorf. Die A30 Osnabrück-Bad Oeynhausen zwischen Gesmold und Melle-West und zwar in beiden Richtungen wegen Bauarbeiten noch bis um 5. Die Umleitung Richtung Osnabrück führt über die U22, Richtung Bad Oeynhausen geht's weiter über die U43. Dann ist die A42 Kamp-Lindfurt Richtung Dortmund wegen Brückenarbeiten gesperrt und zwar zwischen Herne-Krange und Herne-Baukau. Das gleiche auf der A43 Wuppertal-Recklinghausen zwischen Bochum-Riemke und dem Kreuz Recklinghausen in beiden Richtungen Grundbrückenarbeiten. Die Autobahn 115 Berlin Richtung A10 ist zwischen Potsdam-Drewitz und Saarmund wegen Straßenschäden gesperrt. Die A553 Bliesheim-Brühl ist zwischen Brühl-Ost und Nord in beiden Richtungen gesperrt. Dort wird immer noch an Hochspannungsleitungen gearbeitet. Ja, und dann kommt noch was rein von der A99 München-Nord Richtung München-Südwest. Der Tunnel Aubing ist dicht. Das war's. Wenn Sie unterwegs sind, kommen Sie dennoch gut

Ich hätte daraus heute Daddy Pool gemacht. Daddy Cool war das Bonnie M. in der ARD-Hitnacht. Und wenn Sie jetzt um 3:12 wach werden, weil es irgendwie kracht da draußen, ja, dann sind da starke Gewitter. Der Deutsche Wetterdienst warnt davor momentan für die Bereiche Thüringen, Sachsen, Sachsen-Anhalt, hier dann ganz besonders der Burgenlandkreis. Und es ist genau auch das eingetreten, was ich vor ein paar Stunden gesagt habe. Von Frankreich sind starke Gewitter und auch Regenschauer angekündigt worden und die ziehen jetzt über das Saarland und auch Rheinland-Pfalz hinweg. Also schön vorsichtig machen, wenn Sie unterwegs sein müssen um diese Zeit.

0: Seit Mitte der 80er wird er gerufen, der Engel 07. Hubert K. war das in der ARD-Nacht um 3:57. Heute Tag der Kamera. Und es scheint wirklich viele von Ihnen zu geben, die gerne fotografieren oder durch Zufall zur Kamera gekommen sind. Kurt hat mir geschrieben, hallo, ich bin mit zweitem Standbein Fotograf. Dann schreibt er, aber Menschen sind normalerweise nicht so mein Ding, sondern primär Natur und Sehenswürdigkeiten. Aber als in der Sehenswürdigkeit Hessenpark niemand Geringeres als seine Heiligkeit, der Dalai Lama, auf mich zukam, war das einer der größten Momente meines Lebens, schreibt Kurt und hat mir dann auch noch das Foto hinten dran gepackt vom Dalai Lama. Und als er den Kurt gesehen hat, was hat der Dalai Lama gemacht? Richtig, gelacht. So, ich lache jetzt nicht. Der Computer will nicht. Okay, Seal, kannst du aushelfen?
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0: Ich danke dir.
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0: Ein Knopf hat geklemmt hier.
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0: Solange mich meine Fans sehen und singen hören wollen, mache ich das, hat sie vor kurzem gesagt. Sandra war das in the heat of the night, 3:30. Hier ist der Verkehrsservice in der ARD-Hitnacht. Liebe Autofahrer, weiterhin Vorsicht, wenn Sie unterwegs sind auf der A72 Plauen-Zwickau. Da haben wir immer noch Aquaplaning zwischen Plauen-Ost und Treuen. Es gilt nach wie vor eine Unwetterwarnung, die betrifft Baden-Württemberg. Im Rems-Murr-Kreis ist mit heftigen Starkregen, Hagel, Sturmböen und auch Gewittern zu rechnen. Und wie gerade auch schon auf der A72 Aquaplaning-Gefahr. Ja, es war und es ist auch vielerorts noch sehr heiß. Das hinterlässt Spuren auf den Autobahnen. Da müssen jetzt die Fahrbahnen gemacht werden. Vorher sind die Autobahnen gesperrt. Und zwar wie folgt. Die A2 Hannover Richtung Berlin zwischen Thesen und Brandenburg an der Havel. Die A7 Hannover Richtung Hamburg zwischen Bad Fallingbostel und Dorfmark. Dann ist die A8 Salzburg-München zwischen Übersee und Bernau wegen eines Waldbrandes gesperrt. Bitte der Polizei unbedingt die Umleitung nutzen. Und die ist ausgeschildert. Straßenschäden der Grund, dass die A14 Magdeburg Richtung Schwerin zwischen dem Kreuz Magdeburg und Dahlen-Warsleben gesperrt bleibt. Gesperrt auch die A20 Rostock Richtung Kreuz Uckermark zwischen dem Kreuz Rostock und Dummersdorf. Die A30 Osnabrück-Bad Oeynhausen ist zwischen Gesmold und Melle-West wegen Bauarbeiten noch bis um 5 in beiden Richtungen gesperrt. Wenn Sie Richtung Osnabrück unterwegs sein müssen, dann nutzen Sie die U22 als Umleitung Richtung Bad Oeynhausen, die U43. Die Autobahn 42 Kamp-Lindfurt Richtung Dortmund ist zwischen Herne-Krange und Herne-Baukau wegen Brückenarbeiten gesperrt. Die haben wir auch auf der A43 Wuppertal-Recklinghausen. Deshalb ist die Autobahn gesperrt in beiden Richtungen zwischen Bochum-Riemke und dem Kreuz Recklinghausen. Die A115 Berlin Richtung A10 ist zwischen Potsdam-Drewitz und Samund wegen Straßenschäden gesperrt. Und es wird weiterhin an den Hochspannungsleitungen gearbeitet. Deshalb ist die A553 Bliesheim-Brühl zwischen Brühl-Ost und Nord in beiden Richtungen bis um 6 gesperrt. Das war's. Kommen Sie dennoch gut und sicher an.
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0: Einen schönen guten Morgen wünscht Frank Beken.

Die Bee Gees singen gleich weiter. Wir müssen fix auf die Straßen. Hier ist der Verkehrsservice aktuell in der ARD-Nacht, denn wir haben einen Falschfahrer, der ist unterwegs auf der Autobahn 9, Halle-Leipzig-Nürnberg. Obacht, zwischen Schneitach und dem Kreuz Nürnberg, da kommt Ihnen ein Falschfahrer entgegen. Fahren Sie äußerst rechts und überholen Sie nicht auf der A9 Halle Leipzig-Nürnberg. Zwischen Schneitach und dem Kreuz Nürnberg, da ist ein Falschfahrer unterwegs. Vorsicht in beiden Richtungen. Ich werde Sie informieren, wenn die Gefahr vorüber ist. Danke.

0: You win again. 20 Minuten vor vier. Schönen Montagmorgen. Wir wollen, dass Sie sicher an Ihr Ziel kommen, wenn Sie unterwegs sind. Und gut informiert geht's auch jetzt durch diesen Montag. Ein Verkehrsservice aktuell nochmal. Wir haben einen Falschfahrer, der ist unterwegs auf der A9 Halle Leipzig-Nürnberg. Zwischen Schneitach und dem Kreuz Nürnberg, da kommt Ihnen ein Falschfahrer entgegen. Fahren Sie bitte äußerst rechts und überholen Sie nicht auf der A9 Halle Leipzig-Nürnberg. Zwischen Schneitach und dem Kreuz Nürnberg, da ist ein Falschfahrer unterwegs. Vorsicht in beiden Richtungen, ich sag Ihnen Bescheid, wenn der Falschfahrer hoffentlich bald die Autobahn verlassen hat. Ja, aus einer Warnung vor starkem Gewitter ist jetzt eine Unwetterwarnung geworden, eine amtliche, herausgegeben vom Deutschen Wetterdienst. Ja, ich schaue mir auch die Karten an. Da sind einige Blitze unterwegs und auch schwere Gewitter, und zwar in Sachsen. Das betrifft jetzt den Kreis Mittelsachsen-Tiefland, den Kreis Sächsische Schweiz sowie das Osterzgebirge und auch den Kreis Meißen. Der Deutsche Wetterdienst warnt hier vor Blitzschlag, raschen Überflutungen, die auftreten können von Straßen und auch Unterführungen. Mögliche Erdrutsche sind ebenfalls nicht ausgeschlossen, wie auch Hagelschlag. Im restlichen Teil von Sachsen und Sachsen Anhalt ebenfalls nach wie vor die Warnung vor starken Gewittern, und die Gewitter haben wir auch momentan im Saarland, und zwar im kompletten Land, und es ist ein bisschen hochgezogen auch in Richtung Rheinland-Pfalz.
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Wir freuen uns. Sie ist wieder da und tourt und singt und gibt Konzerte. Celine Dion, gerade gehört in der ARD.net. Think Twice. Ja, wir mussten einen Hit von ihr spielen aus den, ja, ich muss mal gucken, wann hat sie den Song hier gesungen? 1994 war es, ja, aus den 90ern. Mussten wir uns bedienen, weil ein neuer Song von Celine Dion wird erst Anfang Juli erscheinen, und zwar am 3. haben wir uns also ein bisschen die Wartezeit verkürzt. In 7 Minuten haben wir es 4 Uhr, dann das Neueste aus Deutschland und der Welt in den Nachrichten. Vorher wollen wir aber, dass Sie sicher ankommen. Der Verkehrsservice aktuell nochmals, denn der Falschfahrer ist immer noch unterwegs auf der A9 Halle Leipzig-Nürnberg. Zwischen Schneitach und dem Kreuz Nürnberg, da kommt Ihnen immer noch ein Falschfahrer entgegen. Fahren Sie bitte äußerst rechts und überholen Sie nicht auf der A9 Halle Leipzig-Nürnberg. Immer noch ein Falschfahrer zwischen Schneitach und dem Kreuz Nürnberg.

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1: Um 4 Uhr mit Olaf Knapp. Die Hitzewelle hat Deutschland am Wochenende Extremtemperaturen beschert. Schon Freitagnachmittag hatte der Deutsche Wetterdienst in Saarbrücken mit 41,3 Grad die bis dahin höchste Temperatur in Deutschland registriert. Aus der Nachrichtenredaktion Marei Beermann.
2: Den nächsten Rekordwert gab es am Samstag mit 41,5 Grad in Möckern-Drewitz in Sachsen-Anhalt. Aber damit nicht genug. In Neiße-Münde im Osten Brandenburgs wurden gestern 41,7 Grad im Schatten gemessen. So viel wie noch nie in Deutschland. In der Hitze überschätzten offenbar viele ihre Kräfte. Bundesweit kamen mindestens 11 Menschen durch Badeunfälle ums Leben, darunter 2 Kinder im Alter von 6 und 8 Jahren sowie ein 14-Jähriger.
1: In Venezuela sind knapp 4 Tage nach den verheerenden Erdbeben ein Vater und sein Sohn gerettet worden. Laut der Nachrichtenagentur AFP haben französische und amerikanische Einsatzkräfte die beiden aus den Trümmern geholt. Unter den Helfern sind auch Mitglieder des Technischen Hilfswerks aus Deutschland. Allerdings schwindet langsam die Hoffnung, noch Überlebende zu finden. Die venezolanischen Behörden haben bislang 1450 Tote registriert. Es werden noch Zehntausende Menschen vermisst. Volkswagen steigt offenbar aus einer Kooperation mit dem Zulieferer Bosch aus. Wie die Bild berichtet, geht es um eine Entwicklungspartnerschaft für autonomes Fahren. Wegen mangelnder Fortschritte und des herrschenden Sparzwangs will der VW-Konzern die Zusammenarbeit beenden. Obwohl schon rund 1,5 Milliarden Euro in das Projekt geflossen seien, gelte die Technik intern als nicht wettbewerbsfähig. Insbesondere bei hochentwickelten Assistenzsystemen hätten sich Markt und Technologie anders entwickelt als zu Beginn der Zusammenarbeit erwartet. Co-Gastgeber Kanada steht als erstes Team im Achtelfinale der Fußball-Weltmeisterschaft. Im Sechzehntelfinale haben die Kanadier mit 1:0 gegen Südafrika gewonnen. Aus dem ARD-WM-Team Hendrik Lückhoff.
3: Kanada und Südafrika hatten beide zum ersten Mal die K.O.-Phase einer WM erreicht und bis in die Nachspielzeit stand es 0:0. Dann aber traf Steffen Öztürk zum 1:0-Siegtreffer für die Kanadier. Im Achtelfinale bekommen es die Kanadier mit den Niederlanden oder Marokko zu tun. Für die deutsche Mannschaft steht am heutigen späten Montagabend deutscher Zeit ihr 16. Finale gegen Paraguay an. Und beim Team von Südkorea ist Trainer Hong Myung-bo nach dem überraschenden Vorrunden aus zurückgetreten.
1: Das Wetter in Deutschland. Am Tage örtlich Starkregen, Hagel und Sturmböen. Teils schwere Gewitter. Im Nordwesten oft heiter, bei 22 Grad auf Sylt bis 32 Grad im Landkreis Passau. Die Zeit, es ist gleich 4.03 Uhr.
4: Hier ist der Verkehrsservice in der ARD-Hitnacht und da gibt's was Erfreuliches von der A9 Halle-Leipzig-Nürnberg. Entwarnung, denn der Falschfahrer hat die Autobahn verlassen. Sie haben wieder freie Fahrt zwischen Schneitach und dem Kreuz Nürnberg. Also Entwarnung für die A9 Halle-Leipzig-Nürnberg. Kein Falschfahrer mehr zwischen Schneitach und dem Kreuz Nürnberg. Bevor wir weitermachen mit den Autobahnen, da gibt's einige Sperrungen, eine Unwettermeldung und zwar im gesamten Saarland, im Südwesten von Rheinland-Pfalz, im Osten von Baden-Württemberg und in weiten Teilen von Sachsen ist mit heftigem Starkregen, Hagel, Sturmböen und auch Gewittern zu rechnen. Wenn Sie unterwegs sind, denken Sie dran, wir haben vermehrt Aquaplaning-Gefahr. Jetzt die Sperrungen aufgrund der Hitzeschäden. Die A2 Hannover Richtung Berlin zwischen Thesen und Brandenburg an der Havel ist gesperrt. Gesperrt auch die A7 Hannover Richtung Hamburg zwischen Bad Fallingbostel und Dorfmark. Dann brennt es und zwar im Wald. Deshalb ist die A8 Salzburg-München zwischen Übersee und Bernau gesperrt. Hier hat die Polizei jetzt eine Umleitungsempfehlung für Sie. Nutzen Sie die U81 und U16. Gesperrt aufgrund von Fahrbahnschäden die A14 Magdeburg Richtung Schwerin zwischen dem Kreuz Magdeburg und Dahlen-Warsleben. Die A20 Rostock Richtung Kreuz Uckermark zwischen dem Kreuz Rostock und Dummersdorf. Dann ist die A42 Kamp-Lindfurt Richtung Dortmund zwischen Herne-Krange und Herne-Baukau wegen Brückenarbeiten gesperrt. Das ist auch der Grund, dass die A43 Wuppertal-Recklinghausen zwischen Bochum-Riemke und dem Kreuz Recklinghausen in beiden Richtungen gesperrt bleibt. Die A115 Berlin Richtung A10 ist zwischen Potsdam-Drewitz und Samund wegen Straßenschäden gesperrt. Und an den Hochspannungsleitungen wird weiterhin gearbeitet. Noch gute 2 Stunden, deshalb ist die A553 Bliesheim-Brühl zwischen Brühl-Ost und Nord in beiden Richtungen gesperrt. Also, wenn Sie unterwegs sind, denken Sie dran, wenn da was von oben runterkommt in Form von Hagel oder auch Regen, Aquaplaning-Gefahr, damit Sie gut und sicher Ihr Ziel erreichen.
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4: Mit Frank Beken, ich bin Ihr Mann im Ohr. Guten Morgen.

Sie ist die Halbschwester von Nini Cherry, Titi Jo aus Schweden. Und es war ihr Hit aus Anfang der 2000er, Come Along, hier in der ARD-Hitnacht. Wenn Titi Jo gerade nicht auf der Bühne steht und singt, ja, neben Musik hat sie eine ausgeprägte Leidenschaft für den Weinanbau. Seit den 90ern bringt sie sogar ihren eigenen Wein unters Volk. Also wir können auch mit ihr zusammen anstoßen. Also vielleicht nicht gerade jetzt um diese Uhrzeit. 13 Minuten nach 4. Guten Morgen.

0: hatte einen Schwächeanfall vor ein paar Tagen. Jetzt ist er allerdings wieder da, hat sich in Lissabon zurückgemeldet. Rod Stewart. Und er hatte auch Lust, bei uns gleich zu singen. Gleich nach kurz nach 16:30 hier in der ARD-Hitnacht. Vorher der Verkehrsservice für Sie und da legen wir gleich los. Vorher gibt's allerdings eine Unwettermeldung im gesamten Saarland, im Südwesten von Rheinland-Pfalz, im Osten von Baden-Württemberg. Und auch in weiten Teilen von Sachsen ist mit heftigem Starkregen, Hagel, Sturmböen und auch Gewittern zu rechnen. Dadurch kommt es auf den Straßen auch vermehrt zu Aquaplaning. Der Deutsche Wetterdienst warnt auch weiterhin vor starken Gewittern. Das betrifft Thüringen, Sachsen und Sachsen-Anhalt, hier ganz besonders den Burgenlandkreis. Jetzt schauen wir auf die Autobahnen und da gibt's viele Straßenschäden, die müssen beseitigt werden. Deshalb sind folgende Abschnitte gesperrt. Die A2 Hannover Richtung Berlin zwischen Thesen und Brandenburg an der Havel. Die A7 Hannover Richtung Hamburg zwischen Bad Fallingbostel und Dorfmark. Dann die A8 Salzburg-München zwischen Übersee und Bernau. Hier gibt's eine Umleitung, nutzen Sie die U81 und die U16. Gesperrt ist die A14 Magdeburg Richtung Schwerin zwischen dem Kreuz Magdeburg und Dahlen-Warsleben. Die A20 Rostock Richtung Kreuz Uckermark zwischen dem Kreuz Rostock und Dummersdorf. Die A42 Kamp-Lindfurt Richtung Dortmund ist gesperrt wegen Brückenarbeiten zwischen Herne-Krange und Herne-Baukau. Und die Brückenarbeiten haben wir auch auf der A43 Wuppertal-Recklinghausen. Deshalb ist die Autobahn auch hier zwischen Bochum-Riemke und dem Kreuz Recklinghausen in beiden Richtungen gesperrt. Die A115 Berlin Richtung A10 ist zwischen Potsdam-Drewitz und Saarmund wegen Straßenschäden gesperrt und die A553 Bliesheim-Brühl bleibt zwischen Brühl-Ost und Brühl-Nord in beiden Richtungen bis um 6 gesperrt. Dort wird weiterhin an den Hochspannungsleitungen gearbeitet. Überall, wo es geht, kommen Sie gut und sicher an.
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0: Mit Frank Beken, guten Morgen.

La la la la. Ja, beim letzten La ist es 5:08 geworden. Eine Frau, die Laune macht. Aura Dione mit Geronimo. Hier gehört in der ARD Hitnacht. Bis hierhin hat sich's wirklich gelohnt. Ich sag Dankeschön für Ihre vielen Mails, die mich erreicht haben. Hat richtig Spaß gemacht. Eine Mail muss ich allerdings noch loswerden. Vor allen Dingen das, was da drin steht. Ich musste erstmal schmunzeln und dachte, ist das eine Spam oder ist das jetzt wirklich was Wirkliches, was Wahres? Ich habe Post bekommen aus dem Stuttgarter Rechenzentrum. Ja, überschrieben mit den statistischen Grüßen nach Thüringen. Hallo Frank, schreibt Roland. Und jetzt kommt's, das hat mich gefreut. Heute Nacht die 2006. Hitnacht vom MDR. Und The Number of the Beast, schreibt er dann weiter, die 666. Hitnacht von MDR Thüringen. Und jetzt halten Sie sich fest, ich habe das nicht gezählt, Roland hat das gemacht. Es soll heute meine 48. Hitnacht sein als Moderator. Mensch, Roland, was Sie alles wissen. Also dann haben wir heute, wenn ich das richtig rechne, weil ich war in Mathe eine Niete, also dann haben wir heute, wenn wir uns wiederhören, die 49. und von Dienstag auf Mittwoch die 50. Oh je, da muss ich eine Runde ausgeben. Das wird gefeiert, Roland. Dankeschön und weiterhin schön aufpassen beim Zählen. Tschüss.

Es ist wie immer gute Musik, hat mir Silke gemailt. Sie hört die ARD-Nacht über HR4. Ja, Christopher Cross mit All Right haben wir gerade gehört. Und dann gibt's auch liebe Grüße von Jan. Er möchte sich an dieser Stelle für die tolle ARD-Hitnacht bedanken. Liebe Grüße aus Berlin nach Thüringen schickt er uns. Ja, aber es war für viele von uns, von Ihnen, schon die ARD-Hitnacht für diesen Moment. Ihre Wachmacher werden nämlich gleich übernehmen, gleich nach den 5 Uhr Nachrichten. Ich bin Frank Beeken, Ihr Mann im Ohr. Einen tollen Start in die neue Woche. Und vielleicht bringt Sie da ja jemand zum Lachen. Soll ja sogar Kalorien verbrennen, also das Lachen. Wenn nicht, reicht ja auch ein Lächeln für Ihren Liebsten, für den Kollegen auf Arbeit oder gleich, wenn Sie zum Bäcker gehen. Starten wir heute einfach mal mit einem Lächeln. Sängerin Shanice würde es gefallen. Erinnern Sie sich an ihren Hit I Love Your Smile? Ja? Schönen guten Morgen. In 8 Minuten haben wir es 5 Uhr. Und jetzt mal lächeln. Ja? Geht doch.

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1: Um 5 Uhr mit Olaf Knapp. Mit Rekordtemperaturen um die 40 Grad hat die Hitzewelle Deutschland am Wochenende fest im Griff gehabt. Das hat nicht nur für aufgeplatzte Autobahnen und streikende Klimaanlagen bei der Bahn gesorgt. Für viele war die Extremhitze auch eine körperliche Herausforderung. Aus Berlin, Birte Sönnigsen.
2: Besonders Ältere, Kranke und Kinder sind durch die Hitze gefährdet. Die Feuerwehren haben am Wochenende teilweise bewusstlose Menschen aus ihren Wohnungen geholt und ins Krankenhaus gebracht. Die Dresdner Feuerwehr, die hat Rekordeinsatzzahlen für dieses Jahr gemeldet. Und auch an Badeseen und Flüssen sind mehrere Menschen verunglückt, teilweise tödlich. In Dormagen, da mussten Bewohner eines Seniorenheims verlegt und teilweise auch im Krankenhaus behandelt werden. Da sind die Temperaturen in den Räumen auf 35 Grad oder sogar noch höher angestiegen.
1: In Venezuela sind knapp 4 Tage nach dem verheerenden Erdbeben ein Vater und sein Sohn gerettet worden. Laut der Nachrichtenagentur AFP haben französische und amerikanische Einsatzkräfte die beiden aus den Trümmern geholt. Unter den Helfern sind auch Mitglieder des Technischen Hilfswerks aus Deutschland. Allerdings schwindet langsam die Hoffnung, noch Überlebende zu finden. Die venezolanischen Behörden haben bislang 1.450 Tote registriert. Es werden noch Zehntausende vermisst. Außenminister Wadephul wird heute in Washington seinen amerikanischen Kollegen Rubio treffen. Bei dem Gespräch wird es voraussichtlich um die Lage im Nahen Osten gehen und um die Frage, wie die Ukraine weiter unterstützt werden kann. Außerdem wollen Wadephul und Rubio über den NATO-Gipfel sprechen, der am 7. und 8. Juli in der türkischen Hauptstadt Ankara stattfindet. Co-Gastgeber Kanada steht als erstes Team im Achtelfinale der Fußball-Weltmeisterschaft. Im Sechzehntelfinale haben die Kanadier mit 1:0 gegen Südafrika gewonnen. Aus dem ARD-WM-Team Hendrik Lückhoff.
3: Kanada und Südafrika hatten beide zum ersten Mal die K.O.-Phase einer WM erreicht und bis in die Nachspielzeit stand es 0:0. Dann aber traf Steffen Öztürk zum 1:0-Siegtreffer für die Kanadier. Im Achtelfinale bekommen es die Kanadier mit den Niederlanden oder Marokko zu tun. Für die deutsche Mannschaft steht am heutigen späten Montagabend deutscher Zeit ihr Sechzehntelfinale gegen Paraguay an. Und beim Team von Südkorea ist Trainer Hong Myung-bo nach dem überraschenden Vorrundenaus zurückgetreten.
1: Das waren die Nachrichten.
4: 5:02, NDR 1 Welle Nord mit dem Wetter für uns in Schleswig-Holstein. Und jetzt lohnt es sich wirklich, die Fenster mal überall aufzureißen. Einmal so richtig frische Luft reinzulassen, denn es ist tatsächlich ein bisschen abgekühlt heute Nacht.
5: Nicht überall unter 20 Grad. Also auf Fehmarn haben wir noch die tropische Nacht mit 21 Grad im Moment. Und auch in Lübeck um die 20, Neumünster auch. Aber weiter im Norden 17 Grad, in Flensburg heute früh 19 in St. Peter-Ording. Da sind ein paar mehr Wolken unterwegs. Sie haben jetzt vielleicht die Restwärme noch gehalten. Aber das kommen sogar heute Morgen noch ein paar Schauer nach. Die werden vor allem zwischen Elbe und Lübecker Bucht unterwegs sein, kann kurz mal gewittern. Danach wird es zum Nachmittag hin sonniger von der Nordsee. Aber wir haben entspannte Höchstwerte. 22 Grad auf Sylt, 26 in Ahrensburg. Und das sind für die Woche auch erstmal, soweit wie ich gucken kann, bis Donnerstag so die Höchstwerte. Die nächsten Tage unter 25 Grad als Spitzenwert. Bisschen mehr Sonne wieder, aber ab und an auch vor allem zum Mittwoch hin wieder ein paar Regenschauer.
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5: Im Moment nichts. Gute Fahrt wünschen wir.
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4: Um 5:03. Guten Morgen.
5: Moin.
4: Na, alle geschmolzen? Nee, noch alle da. Aber das ist gut. Ich habe am Sonnabend, als ich nachmittags einkaufen gefahren bin, auf dem Parkplatz, da bin ich dann ausgestiegen, aus dem klimatisierten Auto ausgestiegen und habe in dem Moment gedacht, so heiß habe ich, glaube ich, noch nie empfunden.
5: Also ja,
4: das
5: krass,
4: war wirklich in dem Moment so eine Wand auf diesem betonierten Parkplatz natürlich auch. Da ich, um Gottes Willen, was
5: ich habe es in der Länge noch nicht so lange ausgehalten. Also ausgehalten sowieso nicht, aber die Nächte und die Tage und den nächsten Tag wieder. Und dann steigert sich das Tag für Tag. Jetzt haben wir es endlich mal durchbrochen und es ist echt angenehmer.
4: Ja, 5-mal duschen am Tag, toll. Aber dann gab es ja noch das Unwetter. Das hat auch ein bisschen was angerichtet. Darüber reden wir gleich nach Simon & Garfunkel, Ace of Base. Und wir haben Queen für Sie.
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0: 18 Minuten nach 5. Guten Morgen, hier ist NDR 1 Welle Nord. Und wir haben nach diesem Wochenende natürlich mal mit Sebastian Wache, unserem Wetterexperten, gesprochen. Und er sagt, an den meisten unserer Wetterstationen im Land wurden am Samstag die höchsten Temperaturen an einem Tag im Juni aller Zeiten gemessen. In Grambig im Kreis Herzogtum Lauenburg, da war es sogar der heißeste Tag überhaupt. Dort wurde an der offiziellen Messstation am Samstag 39,2 Grad registriert. Das ist wirklich bemerkenswert.
1: Ja, was ich daran so spannend finde, ist, dass dieser Wert, der getoppt wurde aus den Vorjahren, dass der 5 Grad drunter liegt. Meistens haben wir ja bei diesen Spitzenwerten geht das so 0,2 Grad ein bisschen nach oben oder 0,3. Aber wir haben wirklich fast 5 Grad Unterschied bei diesen Juni-Spitzenwerten bei uns im Land.
0: Ja, und dann kamen die Blitze und das Gewitter. 45.000 Blitze bundesweit. Die meisten ja hier bei uns in Schleswig-Holstein und in Niedersachsen.
1: Und da sind wir ja eher sonst nicht so dabei bei den Blitzen, ne?
0: Tatsächlich, aber das war wirklich, ich saß auch auf dem Balkon und erst so aus der Ferne, am Abend war es ja noch das Gewitter eher so in der Ferne und in der Nacht oder am frühen Morgen kam es dann richtig zu uns, deswegen gab es landesweit auch mehr als 300 Einsätze von Feuerwehr und Polizei. Auch Thomas aus Kiel-Friedrichsort wurde mitten in der Nacht zu Sonntag von so einem Blitzschlag geweckt.
2: Bei uns in der benachbarten Kirche ist der Blitz eingeschlagen und das hat laut geknallt bei uns im Haus. Das muss wohl die Solaranlage getroffen haben. Da tropfte dann wohl die Kühlflüssigkeit raus im Hauswirtschaftsraum. Es gab natürlich einen Riesenschreck bei meiner Familie. Wir waren schon unten im Erdgeschoss, weil wir Angst hatten. Es hatte ja die ganze Nacht durchgeknallt. Sind wir runtergegangen, weil wir unterm Dach ein bisschen Angst hatten, dass wenn es einschlägt, dass wir dann direkt betroffen sind. Dann hat es tatsächlich geknallt und dann sind wir natürlich erstmal alle raus. Ich bin dann wieder ins Haus zurück, habe nachgeschaut. Strom war komplett weg. Im Hauswirtschaftsraum, wie gesagt, tropfte es ganz doll. Krass. Dann hat meine Frau die Feuerwehr gerufen, die dann auch wirklich super schnell da war. Innerhalb von 10 Minuten standen die dann auf der Matte. Ganz ruhig, haben sich alles angeschaut, haben dann kein Feuer festgestellt. Der Schreck war trotzdem sehr, sehr groß.
1: Boah, das kann ich mir vorstellen.
0: Fies, ja.
1: Also heißt denn für viele wahrscheinlich erstmal noch weiter aufräumen, organisieren, Versicherung anrufen und Sachen klären. Ja, und aufgeräumt werden muss zum Beispiel auch in Schubel bei Damp. Da ist ein Campingplatz von der Windhose richtig durchgewirbelt worden.
0: Krass, ja. Und tragisch natürlich, was im Freilichtmuseum in Molfsee passiert ist. Da ist ja leider ein 250 Jahre altes Reetdachhaus abgebrannt. Wir sprechen heute früh auch noch mit der Direktorin des Museums. Und alle Infos zu den Hitzeunwettern finden Sie auch in der NDR Schleswig-Holstein-App.
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0: 5.30 Uhr. Was heute Morgen wichtig ist, hören wir jetzt von Peter Stahl.
1: Guten Morgen.
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3: Die Kieler Woche ist am Abend mit einem großen Feuerwerk zu Ende gegangen. Zu dem Volksfest kamen in diesem Jahr laut Stadt Kiel rund 3 Millionen Besucher. Das sind etwa 300.000 weniger als noch im Vorjahr. Die Organisatoren zeigten sich dennoch zufrieden. Auch Polizei und Rettungsdienste zogen nach eigenen Angaben eine weitgehend positive Bilanz. Deutschland erlebt Rekordhitzewochenende. Mit 41,7 Grad Celsius zeigte das Thermometer gestern im Osten von Brandenburg den bundesweit höchsten jemals gemessenen Wert. Auch im Norden gab es Temperaturrekorde. Fast 40 Grad wurden am Wochenende in Grambek im Kreis Herzogtum Lauenburg gemessen. Dazu kamen Unwetter gestern Nacht. Diese sorgten im Land für etwa 300 Einsätze. Bei der Fußball-WM erreicht Co-Gastgeber Kanada als erstes Land das Achtelfinale. Die kanadische Mannschaft hat gegen Südafrika 1:0 gewonnen. Die deutsche Mannschaft spielt heute Abend gegen Paraguay um den Einzug ins Achtelfinale.
1: 5.31 Uhr, NDR 1, Welle Nord mit dem Wetter für uns in Schleswig-Holstein. Ich hatte heute Morgen so einen riesigen, seltsamen Käfer in der Küche. Ich glaube, wir müssen uns auf neue Tiere einstellen bei den Temperaturen.
4: War es eine Kakerlake oder was war
1: es? Bald schwingen sich wahrscheinlich so Makaken durch die Bäume. Weißt du, wenn das so weitergeht?
4: Peter Stahl aus der Nachricht hat mir vorhin gerade erzählt, er meint heute Nacht, als er nicht schlafen konnte, bei der Wärme Zikaden gehört zu haben.
1: So ach, die kenne ich auch noch auf dem Campingplatz von Kroatien früher, ja.
4: Ja, aber es ist eigentlich, die richtige Hitze ist vorbei. Fehmarn hat es noch warm heute Morgen, 22 Grad im Moment, 20 auch in der Münster, Lübeck, Kiel und Itzehoe. Aber da kommt ein bisschen Regen gerade an der Elbmündung an und schleicht sich jetzt so den Kanal lang. Und sonst sind ein paar Wolken unterwegs und die Höchstwerte heute liegen bei nur 26 Grad. Das ist also viel besser auszuhalten. Die nächsten Tage auch nicht mehr als 25 Grad. Morgen mehr Sonne, am Mittwoch dann auch schon wieder Regenschauer. Also so ein klein bisschen durcheinander geht's, aber auf jeden Fall nicht mehr so übelst heiß.
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4: Und da gibt's nichts im Moment. Gute Fahrt wünschen wir.
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1: Oh, da hast du gerade eine Erinnerung hochgeholt mit den Zikaden. Damals Campingplatz Kroatien, das war damals noch Jugoslawien. Da habe ich immer diese Hüllen gesammelt, die häuten sich nämlich so. Und die sehen fast genauso aus wie eine ganze Zikade, aber ist halt nur diese Haut. Und die habe ich dann immer gesammelt und mir in so Überraschungseidöschen reingemacht.
4: Und dann?
1: Ja, habe ich die einfach aufgehoben, weil ich die spannend fand.
4: Du hast Leichenteile gesammelt, Horst.
1: Nein, nur gehäutet. Ja, naja. Schönen Start in diesen Tag, ja. In den etwas erfrischenderen Tag. Fenster aufreißen. Es sieht ganz gut aus heute Morgen da draußen.
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0: England ist ja auch noch dabei bei der Fußballweltmeisterschaft. 5.41 Uhr, hier ist NDR 1 Welle Nord. Ja, alles oder nichts heißt es heute Abend für uns. Deutschland gegen Paraguay. Es geht um den Einzug ins Achtelfinale. Und jetzt nicht erschrecken, ein K.O.-Spiel bei einer Weltmeisterschaft hatten wir seit 2014 nicht mehr, also seit dem Jahr, in dem wir den Titel in Brasilien geholt haben. Wir erinnern uns gerne an Mario Götzes Siegtreffer von damals.
1: 12 Jahre ist das her. Ja. Torwart Manuel Neuer ist der Einzige in der Mannschaft, der sowas noch erlebt hat. Ja. Aber gut zu wissen, unser Bundestrainer Julian Nagelsmann, der kann erklären, wie so ein Spiel funktioniert.
2: If you win, everything is perfect. If you lose, everything is shit.
0: Ja, so kann man es gut zusammenfassen. Also hoffen wir, dass es gut geht und wir ins Achtelfinale wandern. Anstoß ist ja heute Abend um 22.30 Uhr.
1: Oh, übelst spät, ne?
0: Oh. Ich überlege auch schon die ganze Zeit, wie mache ich das? Schlafe ich ein bisschen vor nochmal? Aber ich will ja auch Brasilien gegen Japan vorher noch gucken. Ich glaube, es wird einfach wenig Schlaf.
1: Es wird anstrengend. Für Guido und seinen Sohn Max aus Scharbeutz alles aber kein Problem. Die beiden sind ja schon seit ein paar Tagen in den USA und sind auch nachher im Stadion dabei.
3: Einen wunderschönen guten Morgen aus Boston. Leider waren wir ein bisschen enttäuscht gegen Ecuador. Die Stimmung war in New York schon wahnsinnig gut mit vielen kolumbianischen Fans auch und die Fans aus der ganzen Welt. Und jetzt in Boston zählt es natürlich. Und es ist hier eine Riesenstimmung und einfach nur ein positives Miteinander. Und wir freuen uns sehr, dabei zu sein.
1: Ja, das klingt richtig toll. Viel Spaß. Die beiden fragen wir morgen früh dann mal, wie es war.
0: Ja, und heute Abend sitzen wir dann alle vorm Fernseher. 22.30 Uhr, Deutschland gegen Paraguay. Fußball-WM 16. Finale läuft im ZDF übrigens.

0: bisschen Reggae hier zum Start in diesem Montag. Es ist 5.49 Uhr, hier ist NDR1 Welle Nord und wir haben uns ja eine Abkühlung so herbeigesehnt an diesem Wochenende, aber das war dann doch ein bisschen heftig. Die Hitze und Wetter vom Wochenende haben ordentlich für Verwüstung gesorgt. In den meisten Fällen ging es um umgekippte Bäume. Es gab auch vollgelaufene Keller und leider auch Feuer.
1: Ja, in Fuhlendorf im Kreis Segeberg, da hat ein Haus gebrannt in Bargfeld-Stegen. Da gab es eine Windhose, das haben wir auch immer mal wieder, ne? Hat jede Menge Bäume umgeworfen. Die sind auch teilweise dann auf Häuser gefallen. Die mussten dann auch verlassen werden. Also da haben einige für in dem Moment erstmal zumindest das Dach und den Kopf verloren. Und da gab es rund 60 Einsätze in der Nacht zu Sonntag.
0: Ja, und in Molfsee ist ein ganz besonderes Gebäude sogar komplett abgebrannt. Ein Reetdachhaus, das ursprünglich in Bergenhusen im Kreis Schleswig-Flensburg gestanden hatte und in den 70ern ins Museum umgesiedelt wurde. Das war 261 Jahre alt, ja. Ein Blitz hat es wahrscheinlich zerstört. Nils Kagel vom Landesmuseum Molfsee.
2: Es war einer der ganz großen und prächtigen Bauernhöfe, die wir hier vom Stapel Holm auch gehabt haben. Davon gibt es heutzutage ganz wenige eigentlich noch. Und von daher ist damit auch ein Zeugnis eben schleswig-holsteinischer Vergangenheit leider auch verloren gegangen.
1: Ach, wie traurig. Wir sprechen nachher noch mit Kerstin Pöß, der Direktorin des Freilichtmuseums, wie das schöne Gebäude einmal ausgesehen hat, wie es jetzt aussieht und was vielleicht daraus nochmal werden kann. Bilder dazu gibt's in der NDR Schleswig-Holstein-App.
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0: Wer seine Kinder alleine erzieht, hat offenbar Probleme in den Sommerferien, die kommende Woche bei uns im Land beginnen. Das ist gleich ein Thema. Und Sonne, Hitze, satt und reichlich Trubel. Rund 3 Millionen Menschen haben die Kieler Woche besucht. Auch darum geht's jetzt in den Nachrichten um 6 mit Peter Stahl.
1: Guten Morgen.
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3: Die Kieler Woche ist am Abend mit einem großen Feuerwerk zu Ende gegangen. Zu dem Volksfest kamen in diesem Jahr laut Stadt Kiel rund 3 Millionen Besucher. Das sind etwa 300.000 weniger als noch im Vorjahr. Die Organisatoren zeigen sich dennoch zufrieden. Moritz Mayer, wie genau blicken die denn auf die Kieler Woche zurück?
4: Also Kiels Oberbürgermeister Samet Yilmaz hat mir gesagt, er ist begeistert von der Stimmung, die in den vergangenen 10 Tagen in der Stadt herrschte. Ihm ist deshalb auch egal, dass in diesem Jahr etwas weniger Besucher da waren. Trotz Rekordhitze blicken auch Sanitäter und Rettungsdienste positiv auf die Kieler Woche zurück. Es habe nicht mehr Einsätze gegeben als im vergangenen Jahr. Die Polizei, die zieht auch ein positives Fazit. Es habe zwar viele Körperverletzungen gegeben, mit insgesamt rund 360 Straftaten, aber 40 weniger als im Vorjahr, hieß es. Sportlich gab es zu wenig Wind, hat mir Regattaleiter Dirk Ramhorst gesagt. Die Bedingungen seien schwierig zu segeln gewesen. Einzelne Rennen wurden deshalb abgesagt. Die Stimmung unter den Sportlern sei dennoch super gewesen.
3: Deutschland hat ein Rekordhitzewochenende erlebt. Mit 41,7 Grad zeigte das Thermometer laut Meteorologen gestern im Osten von Brandenburg den bundesweit höchsten jemals gemessenen Wert. Auch bei uns im Land gab es einen Temperaturrekord. Fast 40 Grad wurden am Wochenende in Grambeek im Kreis Herzogtum-Lauenburg gemessen. Gestern Nacht zog außerdem eine Gewitterfront über Schleswig-Holstein. Es gab rund 300 Einsätze der Freiwilligen Feuerwehren. Unter anderem im Kreis Rendsburg-Eckernförde brannte ein historisches Reetdach Haus im Freilichtmuseum Molfsee, vermutlich durch Blitzeinschlag. Außerdem stürzten im Kreis Stormann bei Bargfeld-Steden etwa 60 Bäume an der B75, vermutlich durch eine Windhose um. Am kommenden Wochenende starten auch bei uns in Schleswig-Holstein die Sommerferien. Während manche Familien schon auf gepackten Koffern sitzen und den Sommerurlaub entgegenfiebern, müssen andere, beispielsweise berufstätige Alleinerziehende, für eine entsprechende Kinderbetreuung sorgen. Nicht einfach, berichten mehrere Verbände auf NDR-Anfrage. Matthias Thoms vom Kinderschutzbund Ostholstein sagte uns,
5: 6 Wochen Sommerferien sind insbesondere für Grundschüler zu organisieren. Und 6 Wochen mit Urlaub abzudecken, das können in der Regel berufstätige Eltern nicht. Erst recht, wenn man alleinerziehend oder ähnliches ist oder keine Familienanbindung hier vor Ort hat, ist das eine unglaubliche Herausforderung. Und von daher sind gerade für berufstätige Eltern mit Grundschulkindern externe Ferienbetreuungsangebote von ganz großer Bedeutung.
3: Allerdings, so der Kinderschutzbund, gibt es nicht überall genug Ferienangebote. Außerdem ist es auf dem Land für Kinder schwierig, die Angebote mit dem öffentlichen Nahverkehr zu erreichen. Auf der A215 wird bei Kiel ab heute wieder gebaut. Die Autobahn ist seit den frühen Morgenstunden stadtauswärts in Richtung Hamburg zwischen dem Westring und dem Autobahnkreuz Kiel-Mitte voll gesperrt. Nach Angaben der Autobahn GmbH wird bis Freitag die Fahrbahn saniert. In der Woche drauf ist dann die Gegenrichtung dran. Umleitungen sind über die B76 und Mettenhof ausgeschildert. Co-Gastgeber Kanada steht als erstes Team im Achtelfinale der Fußball-WM. Im 16. Finale haben die Kanadier mit 1:0 gegen Südafrika gewonnen. Aus dem ARD-WM-Team Hendrik Lückhoff.
6: Kanada und Südafrika hatten beide zum ersten Mal die K.O.-Phase einer WM erreicht und bis in die Nachspielzeit stand es 0:0. Dann aber traf Steffen Öztürk zum 1:0 Siegtreffer für die Kanadier. Im Achtelfinale bekommen es die Kanadier mit den Niederlanden oder Marokko zu tun. Für die deutsche Mannschaft steht am heutigen späten Montagabend deutscher Zeit ihr 16. Finale gegen Paraguay an. Und beim Team von Südkorea ist Trainer Hong Myung-bo nach dem überraschenden Vorrundenaus zurückgetreten.
0: 6:04, NDR1 Welle Nord mit dem Wetter für uns in Schleswig-Holstein. Ja, die Strände waren wahnsinnig voll an diesem Wochenende. Das dürfte sich jetzt so ein bisschen entspannen.
7: Ja, die große Hitze ist vorbei. Das könnte richtig schön werden, die Woche. Es gibt jetzt erstmal ein bisschen Regen. Der wird sich heute Morgen so entlang des Kanals schlängeln. Und ein bisschen zwischen Elbe und Lübecker Buch. Temperaturen um die 20 Grad. Fehmarn hat schon wieder 22. Dazu auch ein paar Wolken. Und es wird sonniger ab dem Nachmittag von der Nordsee her. Aber die Höchstwerte liegen heute nur bei 22 Grad auf Sylt und 26 in Ahrensburg. Morgen meist trocken, oft sonnig, wieder 21 bis 26 Grad. Also die 30 ist erstmal weit von uns entfernt. Wir haben es entspannter.
0: Da habe ich kein Problem mit. Kann gut, weit entfernt bleiben für mich.
2: Ja. 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
7: Da gibt es eine Meldung von der A7 Hannover Richtung Hamburg zwischen Fleestedt und Malmstorf. 3 Kilometer Stau wegen Bauarbeiten, ist nur eine Spur frei. Gute Fahrt allen unterwegs.
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0: 5:05, guten Morgen.
7: Moin.
0: Wir hatten trotz der Hitze hoffentlich ein schönes Wochenende. Steffi hat auch was erlebt.
1: Wir waren das erste Mal mit dem Lütten von Timo im Zoo.
8: Auch hat ihm gefallen?
1: Du, zuerst stand er immer nur bei so kleinen Wühltiere.
8: Welche?
1: Die so Löcher machen irgendwie.
7: Ach die, ja genau. Mehr zum Zoobesuch gibt's gleich ins Frühstück bei Stefanie.
0: Nach Musik von Lene Marlin, Sitting Down Here. Und wir haben Huey Lewis and the News. Ein schöner 80er, The Power of Love.
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0: 12 Minuten nach 6. Guten Morgen, hier ist NDR 1 Welle Nord. Und Mandy hat sich ja übers Wochenende in München rumgetrieben. Was machst du da denn überhaupt?
1: Ich bin zu einer ganz besonderen Einrichtung gefahren für Tierschutz. Das ist die Reptilien-Auffangstation in München. Und die haben irre viele. Alle Tiere aus dem Tierschutz. Und meine größte Challenge war, hinter mir war ein Zaun. Und dann gab es auf einmal so ein lautes, halt gerangelt, drehe ich mich um. Das ist so ein Busch hier, was ist das? Guck unten hinter, liegt unten am Boden ein Krokodil. Und am Ende saß ich dem Krokodil 50 Zentimeter gegenüber, das war Fred.
0: Aber der Zaun war zwischen uns.
1: Der Zaun war dazwischen, aber er sagte dann auch,

0: Der Einrichtungsleiter Marco sagte, du, wenn du Finger reinsteckst, ist der Arm ab. Okay, lassen wir lieber. So gefährlich darf es denn für Kinder vielleicht nicht sein.
1: Nee.
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3: Es ist ja, wie es ist.
2: Und das sind ihre Gäste. Herr Ahlers.
4: Ja, das tut dir nichts zu sagen.
2: Udo.
5: Ja, das kann's haben.
2: Und Opa Gerke.
6: Steffi, machst du mir Mettbrötchen?
3: Nee, muss ich jetzt schmieren. Mich und Zucker nehmt ihr selber, ne? Wir waren das erste Mal mit dem Lütten von Timo in Zoo.
4: Ach, hat's ihm gefallen?
3: Du, zuerst stand er immer nur bei so kleine Wühltiere.
4: Welche?
3: Ja, die so Löcher machen irgendwie. Sonst machen die ja nichts.
5: Ja.
3: Du, und als wir weiter wollten, dann fing er an zu weinen.
6: Das ist ja niedlich.
3: Du musstest ihn wegziehen. Ich sag, du, das sind Biber. Die sind ja langweilig. Das ist nichts für dich.
4: Wieso? Biber leben doch in einem Gewässer. War da Wasser?
3: Kirch, was weiß denn ich? Also wir dann zu den Paviane und das war ja nur was, ne? Weil die fressen hart gekochte Eier. Wusstet ihr das?
4: Ach guck, pellen sie selber, oder wie?
5: Ja, Paviane pullen ja gerne mal an was rum.
4: Wieso? Wo kriegen sie die denn her?
3: Ja, schmeißen die Leute alle so rein, den ganzen Tag. Ist erlaubt. Soll man sogar.
5: Du, wenn du jetzt als Pavian an so einem normalen Zootag, Georg, was haben die?
4: Oh, dann 8 Stunden, da haben die auch.
5: So, wenn du als Pavian pro Stunde, wenn es gut läuft, so 4 bis 5 zugeworfen kriegst.
4: Ja, dann frisst du 30 bis 40 Eier.
5: Siehst du.
4: Pro Tag. Was?
5: Ja, aber dann kannst du ja auch zwischendurch mal einen ordentlichen Schluck vertragen, ne? Oder hast du schon mal einen Pavian gesehen, der am Trinken ist?
4: Ja, nur, aber die tun ja auch kein Salz drauf.
5: Ja, weiß man ja gar nicht. Ja, auf jeden Fall, du, da wird dir ja ganz anders.
3: Ja, die starren ja auch immer so, ne?
6: Ja. Was meinst du, was die für Tinte auf dem Füller haben? Mit 40 Eier am Tag?
3: Ah, deswegen ist das, du, weil wir mussten dem Lütten ja öfters mal die Augen zuhalten, ne? Mhm. Ich sag, Sascha Pascal, sag ich, die sind nur zusammen am Tanzen, ne?
5: Ja,
3: also
5: ja.
3: Guck jetzt mal nicht hin.
6: Siehste?
4: Ah, so weit kommt das noch, dass ich da hart gekochte Eier hinschleppe, damit die da anständig orgeln können und die Leute was zu gucken haben.
3: Georg.
4: Reicht mir schon, wenn einen da die Elefanten in die Jackentasche rumfummeln. Das ist Nötigung.
5: Das ist ja niedlich.
4: Du holen da teilweise Geldstücke raus, die siehst du nie wieder.
3: Naja, mittags wollte der Kleine den Pommes, aber dann war die Schlange zu lang, sind wir nach Hause.
4: Ah, interessanter Zoobesuch.
5: Ja.
4: Rätsel fertig, Franz.
6: Ich brauche noch von genannter Zeit an mit 4 Buchstaben.
3: Ja, ab da.
6: Bepasst!
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0: Moin, hier sind Manny und Horst bei NDR 1 Welle Nord um 6.22 Uhr. Und Sie haben es schon so oft bewiesen, auf Schleswig-Holstein ist Verlass. Vielleicht können wir gemeinsam Jan und seiner kleinen Tochter Maja aus Vogtbek im Kreis Rendsburg-Eckernförde helfen.
1: Jan hat sich bei uns gemeldet, das Kuscheltier seiner kleinen Tochter ist verloren gegangen beim Eisessen. Das war am Sonnabend in Heide in der Innenstadt, nicht weit weg vom Marktplatz, auf dem Weg zum Eismann.
2: Das ist so ein Stofftierkopf und der Körper ist so wie ein Schnuffeltuch und es ist grau, so ein grauer Bär. Ist eigentlich, man hat da hinten noch so eine Lasche drin, da gehört eigentlich eine Wärmflasche rein, aber die hat sie immer nicht benutzt, das war, weil es eben schön weich war. Mhm. Wir sind schon auf und ab gegangen, ich habe da schon meine Nummer da gelassen in dem Eisladen. Ich war schon nebenan bei dem Italiener, der da noch ist. Ja, und jetzt ist sie ganz traurig, kann nicht mehr schlafen so richtig, hat ganz oft danach gefragt und ich kann ihr irgendwie auch nicht so richtig erklären, dass der nun weg sein soll.
1: Och Mann, vielleicht können wir gemeinsam in Schleswig-Holstein helfen. Wir suchen zusammen Majas kleines Schnuffelbärchen in Grau.
0: Wenn jemand also in Heide das Kuscheltier irgendwo entdeckt hat, gerne bei uns melden über die NDR Schleswig-Holstein-App. Dann wollen wir gerne den Kontakt herstellen. Jetzt nochmal der Verkehrsservice.
1: Es gibt eine Meldung von der A7 Hamburg-Hannover in der Ausfahrt Hamburg-Waltershof. Vorsicht, hier laufen Enten.

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0: um 6.30 Uhr. Was heute Morgen wichtig ist, jetzt von Peter Stahl.
1: Guten Morgen.
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3: Rund 3 Millionen Menschen feiern die Kieler Woche bei Sommerhitze. Das sind laut Stadt etwa 300.000 weniger als noch im vergangenen Jahr. Die Organisatoren sind dennoch zufrieden. Auch Polizei und Rettungsdienste zogen nach eigenen Angaben eine positive Bilanz. Die Kieler Woche ist gestern Abend mit einem Abschlussfeuerwerk zu Ende gegangen. Rekordhitzewochenende in Deutschland mit 41,7 Grad ist laut Meteorologen gestern im Osten von Brandenburg der bundesweit höchste jemals gemessene Wert gemessen worden. Fast 40 Grad wurden am Wochenende in Grambek im Kreis Herzogtum Lauenburg gemessen, auch ein Rekord. Gestern Nacht zog außerdem eine Gewitterfront über Schleswig-Holstein. Unter anderem im Kreis Herzogtum Lauenburg brannte ein historisches Reetdachhaus im Freilichtmuseum Wolfsee, vermutlich durch Blitzeinschlag. Für berufstätige Eltern werden die beginnenden Sommerferien oft eine organisatorische Herausforderung. Das sagten uns Arbeitgeberverbände und Elternvertreter. Denn Urlaubstage reichen demnach meist nicht aus, um die gesamte Ferienzeit abzudecken. Der Verband der Alleinerziehenden im Land kritisiert, dass es gerade in ländlichen Regionen zu wenig Betreuungsangebote gibt.
0: 6.31 Uhr, NDR 1 Welle Nord mit dem Wetter für uns in Schleswig-Holstein. Ja, auch bei uns im Land Rekordwerte an diesem Wochenende, zumindest für einen Juni, also einen generellen Rekordwert in Grambek mit 39,2 Grad, aber auch mit 39 in Quickborn. Da haben wir normalerweise im Juni, so der Höchstwert war im Juni 34 Grad mal. Also sind wir locker 5 obendrauf. Aber jetzt hat es sich ein bisschen abgekühlt.
4: Wir sind viel entspannter unterwegs, aber heute Morgen recht mild. 22 Grad auf Fehmarn, 20 in Dithmarschen, stellenweise 19 in Husum. Ganz klein bisschen Regen ist unterwegs, sonst auch dickere Wolken. Und im Laufe des Tages zeigt sich dann von Westen her die Sonne. Es wird nicht so knalleheiß diesmal. Höchstwert 26 Grad, im Süden an den Küsten auch nur die 21. Das ist ja nahezu kalt schon. Also gucken Sie mal, ob Sie Ihre Winterjacke noch finden. Notfalls. Morgen meist trocken, oft sonnig, wieder bis 26 Grad. Und der Mittwoch, der hat wieder ein paar leichte Regenschauer und bis 24 Grad.
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4: 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A7 Hamburg-Hannover in der Ausfahrt Hamburg-Waltershof, da laufen Enten. A7 Hannover-Hamburg zwischen Fleestedt und Marmsdorf, 3 Kilometer Stau wegen Bauarbeiten, ist nur eine Spur frei. Frank hat uns Infos von der Bahn geschickt. Es gibt einen Feuerwehreinsatz auf dem Streckenabschnitt zwischen Pinneberg und Hamburg-Altona-Dammtor. Deswegen kommt es hier zu Verspätungen und Ausfällen. Und die aktuellen Blitzer, da haben wir einen schon bekommen von Ole. Vielen Dank fürs Bescheid geben. Der steht in Eckernförde-Windebü. Allen unterwegs, gute und sichere Fahrt.
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0: Schön Start in die neue Woche. Es ist 6.33 Uhr.
4: Moin.
0: Und wir haben es ja gerade auch von Peter Stahl gehört. Im Freilichtmuseum in Molfsee ist ein wunderschönes historisches Reetdachhaus abgebrannt. War 261 Jahre alt, stand ursprünglich in Bergen-Husen im Kreis Schleswig-Flensburg und ist in den 70ern ins Museum umgesiedelt worden.
4: Der Bürgermeister von Bergen-Husen hat sich bei uns gemeldet. Thies Brandt, moin.
5: Es gibt Leute hier in Bergen-Husen, die sind dort geboren und die leben auch heute noch. Also deren Geburtshaus sozusagen. Und das ist jetzt nicht mehr da. Und für die ist das natürlich wirklich ein Schock. Das ist wirklich ein ganz altes, schönes Fachwerkhaus mit Reetdach gedeckt, so wie es eben früher so war. Ganz typisch für unsere Stapelholmer Region, in der wir hier leben. Und das ist dann schon Gänsehaut, wenn man dann sieht, wie die Flammen das Ganze da niederringen. Ne? Das ist Geschichte. Und ich glaube, das darf nicht vergessen werden, weil da wirklich ein ganz großes Stück Geschichte einfach nicht mehr da ist.
4: Wie es in Molfsee jetzt weitergeht, das besprechen wir gleich mit der Museumsdirektorin in 7 Minuten.
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0: 6.41 Uhr. Guten Morgen, hier ist NDR 1, Welle Nord. Ja, heute Morgen ist nur noch so ein schwarzes, verbranntes Trümmerfeld übrig in Molfsee. Sehen Sie in der NDR Schleswig-Holstein-App. So eine traurige, halb eingestürzte Hausseite mit Fenster steht da noch. Der Rest ist leider verbrannt von einem historischen Reetdachhaus im Freilichtmuseum.
1: Wahrscheinlich war es ein Blitzschlag bei dem heftigen Gewitter von Sonnabnacht auf Sonntag. 100 Feuerwehrleute waren im Einsatz, um auch die umliegenden Gebäude in Molfsee zu schützen. Und das haben sie zum Glück geschafft. Und wir sprechen mit der Direktorin des Freilichtmuseums in Molfsee, Kerstin Pöß. Guten Morgen.
2: Guten Morgen.
0: Den Schreck schon irgendwie so ein bisschen verdaut?
2: Ja, halbwegs, aber auch nicht so richtig. Es ist immer noch so unwirklich.
0: Wie haben Sie denn in der Nacht davon erfahren und wie das Ganze erlebt?
2: Das gab einen riesigen Knall um kurz nach 4:17 Uhr. Und was der Feuerwehrmann, der als erstes vor Ort war, dann mir gezeigt hat, war, dass wenige Minuten später der komplette Fürst schon brannte.
1: Mhm. Das geht halt beim Reetdachhaus einfach irre schnell.
2: Wie ist das denn?
1: Haben die Häuser bei Ihnen Blitzableiter?
2: Einige haben es und andere haben es nicht. Und in diesem Fall hatte das Gebäude keinen, weil es umstanden ist von wirklich deutlich höheren Bäumen.
1: Und man nicht denkt, dass das dann da einschlägt, ne, der Blitz.
2: Genau, das war also sozusagen eine bewusste Entscheidung an der Stelle mit unseren limitierten Mitteln. In anderen Häusern ist es noch dringender und da bauen wir das ein. Aber eben nicht im Haus aus Bergen-Busen wegen der hohen Bäume, die da stehen und jetzt aber auch mit angekokelt daneben stehen. Und wir hoffen, wir können sie retten.
1: Was bedeutet das fürs Freilichtmuseum, dass jetzt genau dieser Hof, dieses Haus abgebrannt ist?
2: Naja, es bedeutet zunächst einmal, dass wir einen der wirklich wichtigen, schönen und repräsentativen großen Bauernhöfe verlieren, die wir da im Gelände haben. Wir sind aber gleichzeitig froh, dass es nicht noch ein größeres Ensemble oder eines der großen Reetdachhäuser, der größten, erwischt hätte. Das wäre wirklich verheerend gewesen. Das Gebäude hatte eben auch eine Holzbildhauerwerkstatt, die eben auch jetzt verloren ist. Es ist ein herber Schlag, weil es ein Unikat ist, wie alle unsere Gebäude.
0: Das macht natürlich auch keinen Sinn, das Haus jetzt wieder aufzubauen, weil das ist ja eben das gewesen, dass es ein authentisches altes Haus war. Ne? Das macht wenig Sinn.
2: So ist das, genau.
1: Mhm. Gibt es irgendwas, was von dem Haus erhalten ist? Also Fotos ja wahrscheinlich schon, ne? Aber gibt es irgendwas, was noch über ist in der Ruine?
2: Ja, also wir haben, das ist ganz berührend gewesen, gestern von einem der Feuerwehrleute eine kleine Holzstatue überreicht bekommen aus eben dieser Holzbettwerkstatt. Also eine kleine Figur, die haben wir und dann hoffen wir, dass wir zum Beispiel in dieser Werkstatt noch Werkzeuge finden.
1: Vielen, vielen Dank und ganz viel Kraft und Mut für die nächste Zeit, die Ihnen da bevorsteht. Auch Sie müssen ja dann quasi fast jeden Tag auf die Brandruine gucken, dass Ihnen da vielleicht doch noch was Gutes einfällt und die restlichen Häuser beschützt bleiben bei Ihnen.
2: Ja, danke.
3: Dankeschön. Dankeschön. Alles
0: Tschüss.
3: Gute.
0: Tschüss. Und nochmal vielen, vielen Dank an alle Einsatzkräfte, die da so fleißig gelöscht haben.
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0: 6.52 Uhr, Manny und Horst hier bei NDR 1 Welle Nord. Beim Spiel gegen Ecuador haben wir ja noch gesagt, ja, es ging ja um nichts mehr, deswegen
1: kam da auch nichts.
0: Genau. Aber heute Abend geht es wieder um was bei der Fußball-Weltmeisterschaft Deutschland gegen Paraguay. Es geht um den Einzug ins Achtelfinale, ein K.O.-Spiel bei einer Weltmeisterschaft. Das ist erstaunlich, hatten wir seit 2014 nicht mehr. Also wir sind danach nicht mehr über die Vorrunde hinausgekommen.
1: Es kann sich quasi auch fast keiner mehr daran erinnern, außer noch im Team in der Mannschaft Manuel Neuer. Ja. Der hat das damals noch miterlebt. Unser Reporter Martin Roschitz, das wäre das 100 Jahre erst, 12 Jahre, aber egal. Unser Reporter Martin Roschitz ist für uns ganz nah an der Mannschaft dran. Martin. Sind die Jungs gewappnet für heute?
2: Die sind bei 100%. Das ist einfach ein Spiel, das du gewinnen musst. Gegen Frankreich kannst du dann ehrenvoll verlieren, aber nicht gegen Paraguay. 41. der Weltrangliste, Marktwert von Paraguay insgesamt 150 Millionen Euro. Da musst du überhaupt nicht nervös sein. Das wird ein 4-1. Ein Tor kriegen wir ja immer. Dann kann das noch was werden. Dann kann das vielleicht noch eine richtig geile WM werden.
0: Aha, 4-1. Mutiger Tipp auf jeden Fall. 150 Millionen Marktwert. Das ist ungefähr so viel, wie unser Mittelfeldmann Florian Wirtz alleine wert ist. Martin, wie sieht der Tag heute aus für unser Team?
2: Ja, bis um 9.30 Uhr Ortszeit kann gefrühstückt werden. Dann gibt es die erste Besprechung mit Standardtrainer Metz Buttgereit. Und dann gibt es um 13 Uhr das sogenannte Pre-Match-Meal mit Hühnchenreis, Nudeln, Hauptsache Kohlenhydrate. Und Milchreis darf natürlich auch nicht fehlen. Und dann ergreift der Bundestrainer nochmal das Wort, so 14.30 Uhr. Das ist dann 20.30 Uhr eurer Zeit. Und um 22.30 Uhr geht es ja dann los. Und ihr müsst ja schon ins Bett dann. Ihr könnt ja nicht mehr gucken.
1: No. Naja, die einen sagen so, die anderen so, ne?
0: Ich habe wirklich so lange drüber nachgedacht, wie mache ich das? Schlafe ich schon mal von 20 Uhr bis um 22.30 Uhr vor? Aber dann würde ich ja Brasilien gegen Japan verpassen.
1: Das könnte ich auch nicht. Den ganzen Mittag einfach durchschlafen.
0: Ja, ich muss einen ganz langen Nachmittagsschlaf machen und morgen früh sind wir halt dann ein bisschen müde. Ist auch für die Kids so schade, ne? Ja, denn die Schule müssen am nächsten Tag. Deutschland-Paraguay, Fußball-WM 16. Finale. Im ZDF wird das übrigens übertragen. Das ist doch auch eine schöne Sache.
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0: Fußballvereine in Schleswig-Holstein stimmen heute über die sogenannte Regionalliga-Reform ab. Dazu gleich mehr. Und die Organisatoren sind mit der Kieler Woche trotz weniger Gästen zufrieden. Auch darum geht's in den Nachrichten um 7 mit Peter Stahl.
1: Guten Morgen.
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1: Die Kieler Woche ist gestern Abend mit einem Abschlussfeuerwerk zu Ende gegangen. Zu dem Volksfest kamen in diesem Jahr rund 3 Millionen Besucher. Das sind etwa 300.000 weniger als noch im Vorjahr, sagte Kiels Oberbürgermeister Samet Yilmaz. Der Grünen-Politiker ist dennoch zufrieden mit der Veranstaltung.
3: Wir sollten in der Kieler Woche nicht anfangen, hier eine Statistik zu führen oder Strichlisten. Ganz im Gegenteil. Hier zählt nicht die Menschen, die hier gekommen sind und die Zahlen herumstehen, sondern jeder einzelne Mensch. Das ist mir viel wichtiger als Oberbürgermeister und natürlich auch dem Team, der Crew, der Stadt zu zeigen, wenn die Menschen Spaß haben, ob es dann ein paar tausend weniger oder mehr sind, das ist egal.
1: Die Besucher haben sich laut Feuerwehr gut auf die Hitze eingestellt. Die Sanitäter haben etwa so viele Menschen behandelt wie im Vorjahr. Auch die Polizei zieht nach eigenen Angaben eine positive Bilanz. Die Menschen haben demnach friedlich gefeiert. Es kam zu rund 360 Straftaten. Das sind 40 weniger als im vergangenen Jahr. Deutschland hat ein Rekordhitzewochenende erlebt. Mit 41,7 Grad Celsius zeigte das Thermometer gestern im Osten von Brandenburg laut Meteorologen den bundesweit höchsten jemals gemessenen Wert. Fast 40 Grad wurden am Wochenende in Grambek im Kreis Herzogtum Lauenburg gemessen. Auch ein Temperaturrekord. An einigen Stellen, auch auf mehreren Autobahnen, ging der Asphalt durch die Hitze kaputt. Und auch in Segeberg gab es laut Polizei betroffene Straßen. Nur noch diese Woche, dann starten auch bei uns in Schleswig-Holstein die Sommerferien. Für die Schülerinnen und Schüler die vermutlich schönsten 6 Wochen des Jahres, für berufstätige Eltern dagegen oft eine organisatorische Herausforderung. Das berichten uns Arbeitgeberverbände und Elternvertreter. Denn Urlaubstage reichen meist nicht aus, um die gesamte Ferienzeit abzudecken. Hauke Bülow dazu.
4: Mehr als 12 Wochen Schulferien und unterrichtsfreie Zeiten im Jahr. Mit normalen Urlaubsansprüchen lässt sich das kaum überbrücken. Der Arbeitgeberverband UV Nord berichtet, dass viele Eltern ihren Urlaub deshalb aufteilen müssten oder flexible Lösungen mit ihren Arbeitgebern suchen. Besonders schwierig sei die Situation für Alleinerziehende. Der Verband der Alleinerziehenden im Land kritisiert, dass es gerade in ländlichen Regionen zu wenig Betreuungsangebote gebe. Ferienaktivitäten in Zeiten zwischen 10 und 13 Uhr seien keine echte Unterstützung. Der Kinderschutzbund verweist darauf, dass seine Ferienbetreuung an den offenen Ganztagsschulen in den vergangenen Jahren vor allem an den Grundschulen ausgebaut wurde und mit dem gesetzlichen Ganztagsanspruch noch weiter ausgebaut wird.
1: Für mehrere Fußballvereine bei uns in Schleswig-Holstein steht heute eine große Abstimmung an. Es geht um die sogenannte Regionalliga-Reform, über die es im deutschen Fußball seit Jahren großen Streit gibt. Das Problem, es gibt 5 Ligen, darunter die Regionalliga Nord, in der die Clubs aus Schleswig-Holstein spielen, aber nur 4 Aufsteiger zur 3. Liga. Ulrike Drevenstedt hat die Einzelheiten.
5: Regionalligist Eintracht Norderstedt bevorzugt dabei auf Nachfrage von NDR Schleswig-Holstein das sogenannte Kompassmodell. Dabei soll es in Zukunft nur noch 4 Regionalligen geben, die mithilfe von KI jedes Jahr nach den kürzesten Fahrtstrecken neu eingeteilt werden. Beim Regionenmodell soll die Liga Nordost dauerhaft auf die Ligen Nord und Süd aufgeteilt werden, was für viele Teams weite Fahrtstrecken bedeuten würde. Für Regionalligist Weiche Flensburg sind beide Modelle laut Geschäftsführer Uhr keine Option. Ihm zufolge sind zu viele Fragen offen. Die Flensburger wollen sich enthalten. Regionalliga-Aufsteiger SV Todesfelde will laut Geschäftsführer Spiering für den Erhalt des Status quo stimmen. Er vermisst ein schlüssiges Konzept für die durch die Reform ebenfalls betroffenen Oberligen. Der VfB Lübeck und Phoenix Lübeck haben sich auf Nachfrage nicht geäußert.
1: Bei der Fußball-Weltmeisterschaft hat Co-Gastgeber Kanada als erstes Land das Achtelfinale erreicht. Die kanadische Mannschaft siegte gegen Südafrika 1:0. Die deutsche Mannschaft spielt heute Abend gegen Paraguay um den Einzug ins Achtelfinale. Anpfiff ist um 22.30 Uhr.
0: 5:05, NDR 1 Welle Nord mit dem Wetter für uns in Schleswig-Holstein. Und das war die wahrscheinlich heißeste Kieler Woche, die es je gab. Die ist jetzt vorbei und die Hitze auch erstmal.
6: Oh, es wird so viel angenehmer. Außer heute Nacht war es noch relativ warm, aber wir hoffen, dass Sie schon ein bisschen frische Luft bekommen haben. Höchstwerte heute bei nur 26 Grad im Süden des Landes. Auf Sylt werden es nur 22. Dazu viel mehr Wolken. Es kann auch heute Morgen noch ein bisschen Regen geben, vor allem zwischen Elbe und Lübecker Bucht und so entlang des Nord-Ostsee-Kanals. Zum Nachmittag zeigt sich dann die Sonne insgesamt vor allem an der Nordsee bis zu 11 Stunden. Die nächsten Tage auch maximal 26 Grad. Morgen sonnig, Mittwoch wieder mehr Regen.
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6: 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Eine Meldung von der A7 Richtung Hamburg. Zwischen Flehstedt und Marmsdorf 3 Kilometer Stau. Wegen Bauarbeiten ist nur eine Spur frei. Wir hatten gerade die Meldung von der Bahn, dass der Streckenabschnitt Pinneberg-Hamburg-Altona gesperrt ist. Der ist jetzt wieder frei, aber es kann noch ein bisschen Verzug geben. Und die aktuellen Blitzer, da steht einer in Eckernförde-Windebü. Allen unterwegs, gute und sichere Fahrt.
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0: Um 6:06, guten Morgen.
6: Moin.
0: Was war das für ein Geblitze am Sonnabendabend? Erst so habe ich es ein bisschen aus der Ferne beobachtet, als wir auf dem Balkon saßen. Und dann in der Nacht ging es natürlich richtig ab. Auch bei vielen in Schleswig-Holstein heftige Gewitter. Und Marco hat das Ganze auf dem Campingplatz erlebt und das hat er so auch noch nie mitgemacht.
6: Ja, das hat er dazu auch noch so irre geschüttet. Ne? Und dieser Wind dann auch noch. In einigen Orten gab es Windhosen, zum Beispiel bei ihm.
0: Was da los war, hören wir gleich nach Los del Rio und Lionel Richie mit All Night Long.
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0: Macarena. Ist ein absolutes Macarena-Wetter gewesen an diesem Wochenende. 14 Minuten nach 7, hier ist NDR 1 Welle Nord. Es gab aber eben auch heftige Unwetter an diesem Wochenende, auch mit Windhosen zum Teil bei uns in Schleswig-Holstein. Einer hat den Campingplatz Damp Schubystrand getroffen. Dort sah es richtig wüst aus.
1: Marco Pohlmann hat zu der Zeit gerade dort Urlaub gemacht und ist mit uns. Moin.
2: Guten Morgen.
1: Was konntet ihr denn bisher schon aufräumen? Wie sehen da die Schäden so aus?
2: Ja, also bei uns ist das komplette Vorzelt ist weggeflogen oder hat sich abgerissen vom Wohnwagen. Wäscheständer kaputt und so eine Kleinigkeiten, aber zum Glück ist uns nichts passiert, das war die Hauptsache dabei. Weil drumherum und ums sah es nicht gut aus teilweise, also mit umgekippten Wohnwagen und alles mögliche, umgestürzte Bäume und ja, das war richtig krass. Also ich sag, ich habe viele Unwetter schon so erlebt auf dem Campingplatz, aber sowas haben wir noch nicht erlebt, das war echt nur heftig. Also wir hatten teilweise richtig Angst, weil wir gar nicht wussten, was passiert jetzt und es hört einfach nicht wieder auf, es war so windig und hat geregnet und ja, richtig heftig.
1: Im Moment des Gewitters wart ihr auf dem Campingplatz im Campingwagen?
2: Also als das Gewitter anfing, waren wir noch draußen, weil das war eigentlich ein schöner Sommerabend bis dahin soweit. Und dann saßen wir im Vorzelt und auf einmal zog das dann so dunkel auf. Ja, und dann ging das aber auch so schnell, dass es auf einmal anfing mit Wind. Meine Frau, die noch versucht, das Vorzelt noch festzuhalten und dann wurde der Wind immer mehr und der Regen. Und ja, und irgendwann konnten wir nicht mehr, dann ist das Vorzelt auch direkt abgerissen. Irgendwie, meine Frau ist direkt rein in den Wohnwagen. Ich sage, geh in den Wohnwagen, bevor irgendwas passiert. Und ich habe dann draußen gestanden und habe das Vorzelt noch festgehalten, weil ich Angst hatte, dass das noch irgendwo gegen andere Autos fliegt oder irgendwie sowas. Im Nachhinein total bescheuert eigentlich. Mit der Erfahrung, die man jetzt hat, würde ich sagen, lass das Vorzelt fliegen, setz dich am besten ins Auto und fahr am besten dahin, wo keine Bäume sind oder irgendwie sowas.
0: Ja, man muss ja auch aufpassen, wenn man so Stangen festhält oder irgendwas, ne? Dass genau, da, wenn da der Blitz reinknallt. Oh. Deswegen Auto ist eigentlich immer wegen faradäischer Käfig und so eigentlich die beste, sicherste Variante.
2: Genau.
0: Aber gut, in dem Moment ist man auch so, das Eigentum irgendwie schützen wollen und so.
2: Ja, dann setzt man sich halt ins Auto und ist das so, dann fliegt das Vorzelt weg, es ist eh kaputt. Also man hätte es ja auch nicht festhalten können. Also
1: es müssen aber auch enorme Kräfte gewesen sein, wenn es da auch einige Wohnwagen, wie du sagst, umgekippt hat. Also das ist ja wirklich heftig. Ist es aber auch niemand anderem bei euch was passiert?
2: Nee, weil bei uns aus der Krippe zum Glück nicht. Oh. Und wir sind gestern Morgen, wir konnten nicht vom Platz runterfahren, weil die Zufahrtsstraße waren auch überall Bäume auf den Straßen. Da waren die ganzen Bauern und so weiter am Freisägen mit Kettensägen. Ja, und da lagen wirklich Wohnwagen auf der Seite und die sagten, die haben sich aufgestellt, erst hochkant, sind dann zur Seite gefallen und beim einen Mann war wohl noch drin in dem einen Wohnwagen. Da haben sie dann oben die Dachluke aufgerissen, um den da rauszubekommen und der ist wohl auf uns Krankenhaus gekommen. Also
1: heftig.
0: Das war so eine Windhose wahrscheinlich, die euch da erwischt hat, ne?
2: Das denke ich mal, das wäre irgendwie kein normaler Wind. Auch gestern, wo wir da weggefahren sind, die Maisfelder, der Mais liegt lang auf dem Feld. Also sowas sieht man ja sonst auch nicht. Das ist also Wahnsinn.
0: Ja, wir müssen uns, glaube ich, auf so komische Wettersachen inzwischen ein bisschen einstellen. Marco, gut, dass euch nichts passiert ist und wir wünschen einen schönen und hoffentlich entspannteren Urlaub.
2: Ja, danke.
1: Tschüss.
2: Tschüss.
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0: 7.23 Uhr, guten Morgen, hier ist NDR 1, Welle Nord. Und was war das heiß an diesem Wochenende? Von Hitzehoe über Quickburn bis nach Glübeck. Ja. Ich habe mich am Sonnabend 5-mal geduscht, weil ich dann ständig wieder triefnass da.
1: Und dann sind dir die Wortspiele eingefallen, ja?
0: Nee, die haben uns die Hörer netterweise bei Facebook geschrieben, ganz
1: viele. Das stimmt. Viele Veranstaltungen wurden ja wegen der Hitze abgesagt. Die Maskottchenparade bei der Kivo zum Beispiel. Oder auch der Halbmarathon in Hamburg. Ja, und was ist jetzt das Ergebnis? Die haben 3,5 Tonnen Bananen übrig, aber die haben sich schon was ausgedacht. Die haben die an die Tafel gespendet.
0: Sehr gut, ja. Die Karl-May-Spiele in Segeberg haben ja Premiere gefeiert, trotzdem bei 36 Grad. Das war selbst für Winnetou fast zu heiß. Alexander Klaas war ordentlich fertig danach.
2: Also so heiß, glaube ich, bin ich noch auf keiner Bühne gestanden. Das war der Wahnsinn. Also das war schon wirklich wahnsinnig heiß. Aber toll, also alles super gelaufen, wir sind total happy. Ich muss auch dazu gestehen, ich habe es lieber 38 Grad heiß als 15 Grad kalt. Also dann wird sich erstmal 3 Tage lang in die Eistonne gelegt und jetzt freuen wir uns auf 72 Shows.
1: Mein größter Respekt dafür, das auszuhalten und durchzuziehen, also das ist wirklich eine Leistung. Bis Mittwoch kann sich Winnetou jetzt abkühlen in der Eistonne, erst dann steht die nächste Show an. 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
0: Jetzt tolle neue Musik von Alex Warren. Hier ist Fever Dream.
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0: Was heute Morgen wichtig ist, hören wir jetzt um 7:30 von Peter Stahl.
1: Guten Morgen.
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3: Die Kieler Woche ist am Abend mit einem großen Feuerwerk zu Ende gegangen. Zu dem Volksfest kamen in diesem Jahr laut Stadt Kiel rund 3 Millionen Besucher. Das sind etwa 300.000 weniger als noch im vergangenen Jahr. Die Organisatoren zeigten sich dennoch zufrieden. Auch Polizei und Rettungsdienste zogen nach eigenen Angaben eine positive Bilanz. Deutschland erlebt Rekordhitzewochenende. Mit 41,7 Grad Celsius zeigte das Thermometer laut Wetterexperten gestern im Osten von Brandenburg den bundesweit höchsten jemals gemessenen Wert. Auch im Norden gab es Temperaturrekorde. Fast 40 Grad wurden am Wochenende in Grambeck im Kreis Herzogtum Lauenburg gemessen. Auch ein Rekord. Schwerer Verkehrsunfall auf der A7 zwischen Kaltenkirchen und Bad Barmstedt. Dort hat sich laut Polizei in der vergangenen Nacht ein Autofahrer mit seinem Wagen überschlagen und dabei schwer verletzt. Nach bisherigen Erkenntnissen kam der Fahrer aus bislang ungeklärter Ursache Richtung Norden nach rechts von der Fahrbahn ab, überschlug sich mit seinem Auto und durchbrach dann einen Wildzaun.
4: Heißt der Ort seit der Hitze so, Brad Barmstedt?
5: Oh Mann, ist so gemein.
4: Oh, fies, ja. Ich fand's lustig. Es ist 7.32 Uhr, hier ist NDR 1 Welle Nord.
5: Peter konnte doch heute Nacht nicht schlafen, weil er Zikaden gehört hat vor lauter Hitze. Da hat sich schon so sommerlich gefühlt. Viel zu stickige Luft, na, da ist man vielleicht ein bisschen
4: dusselig. Jetzt bist du gemein. Guck mal, jetzt verlässt er schon das Studio da drüben.
5: Aber das hat er doch selber erzählt, das stimmt doch mit den Zikaden. Ja, das ist kein Scherz.
4: Die gibt's wirklich, ne, wahrscheinlich hier bei uns, oder nicht? Inzwischen.
5: Oh, ich hoffe nicht, ich stell dir das mal vor. Das ist so rumgezirrt. Wie im Sommerurlaub.
4: Oh. Aber so, das kann auch was ganz Beruhigendes haben. Aber jetzt schauen wir erstmal auf die kühleren Temperaturen heute Morgen.
5: Wir sind bei 26 Grad heute maximal. Die gibt es im Süden des Landes und ansonsten erstmal jetzt viele Wolken. Es könnte hier und da ein bisschen stickig sein, aber die Luft ist doch relativ frisch bei Temperaturen um die 19 bis 22 Grad jetzt. Es kommt sogar ein bisschen Regen runter. Im Lauenburgischen kann es auch mal kurz gewittern. Wir haben für Niedersachsen heute Morgen eine Unwetterwarnung wieder reinbekommen. Also wenn es dann mal regnet oder gewittert, dann eine richtig dolle. Also im Süden des Landes könnte davon kurz was ankommen und der Nachmittag wird dann schön und sonnig und auch die nächsten Tage maximal 26 Grad und morgen zum Beispiel trocken und schön.
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5: 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Vorsicht, B76, Olaf-Palme-Damm, Kiel-Schleswig, zwischen Steenbekerweg und Levensauer Brücke, da liegen Gegenstände. A7 Hannover-Hamburg, zwischen Flehstedt und Marmstorf, 3 Kilometer Stau. Wegen Bauarbeiten ist nur eine Spur frei. Und wir haben aktuellen Blitzer, vielen Dank fürs Bescheid geben. Der steht auf der Strecke zwischen Eckernförde und Windebü. Gute Fahrt allen unterwegs.
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4: Schönen Start in die neue Woche um 7.33 Uhr.
5: Moin.
4: Gleich quizzen wir um 350 Euro. So viel schon wieder in unserem Jackpot mit Sönke Lorenz aus Heikendorf. Schön am Ostseestrand. Mal sehen, wie er den genossen hat. Das wollen wir ja mal fragen. Nach Bee Gees, More Than a Woman. Und wir haben Climby Fischer vorher noch mit Love Changes.
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0: 7.41 Uhr, guten Morgen.
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0: Heute Morgen mit Sünke Lorenz aus Heikendorf. Moin.
2: Guten Morgen.
0: Na, wie hast du die Hitze ausgehalten? Bist du einfach immer ins Meer gesprungen, mehrfach am Tag, oder?
2: Ja, einmal nur.
3: Und das hat gereicht?
2: Das hat gereicht, ja.
3: Sönke ist einfach 2 Tage im Wasser geblieben, jetzt verstehe ich es.
0: Einmal nie wieder rausgekommen.
3: Wir wollen mal gucken, ob wir dir einen kleinen Geldregen verpassen können. 350 Euro sind in unserem Jackpot, wenn du gegen Horst jetzt gewinnst.
2: Ja, für eine tolle Angelegenheit.
3: Wäre eine tolle Angelegenheit. 5 Fragen warten auf dich, Horst bekommt die Musik. So, dann können wir starten, Sönke. Hier kommen deine 5 Fragen. Welcher Fluss fließt durch Dithmarschen, Miele oder Bosch?
2: Miele.
3: Wo an der Nordsee steht bei uns ein Nordfriesland-Museum?
2: Husum.
3: Wie nennt man den Geruch von Regen auf trockener Erde, Aquadol oder Petrichor?
2: Aquadol.
3: Wahr oder falsch, in Scharbeutz auf der Seebrücke gibt es eine Rutsche in die Ostsee?
2: Ja.
3: Was wird auch Nasenfahrrad genannt?
2: Eine Brille.
3: Ja. Mal, mein kleiner Versprecher hat dich gar nicht gestört. 3 richtige Antworten. Das komische Ding mit dem Regen, das auch so ultra komisch ausgesprochen wird. Petrichor. Also ich habe mir gedacht, das wäre Chor, aber stimmt nicht. Ich habe das extra nochmal nachgeguckt. Das ist tatsächlich der Geruch von Regen auf trockener Erde, wird durch Bakterien ausgelöst, also durch Öl von Pflanzen freigesetzt. Das ist nicht Aquadol, auch wenn es so nahe liegt, ne? Durch das Wasser.
2: Ja, okay.
3: Haben wir was gelernt. Und in Scharbeutz gibt es keine Rutsche.
2: Keine Rutsche.
3: Aber 3 richtige Antworten holen wir für dich und ich hole Horst zurück.
2: Okay.
3: Da ist er.
2: Okay.
3: Und los geht's. Welcher Fluss fließt durch Dithmarschen, Miele oder Bosch?
0: Miele.
3: Wo an der Nordsee steht bei uns ein Nordfriesland-Museum?
0: In Tönning.
3: Wie nennt man den Geruch von Regen auf trockener Erde? Aquadol oder Petrichor?
0: Petrichor.
3: Du weißt, wie man das ausspricht. Krass. Wahr oder falsch? In Scharbeutz auf der Seebrücke gibt es eine Rutsche in die Ostsee.
0: Falsch.
3: Was wird auch Nasenfahrrad genannt?
0: Die Brille.
3: Ja, das hat er auch. Echt, das ist nicht intuitiv Petrichor?
0: Ich hätte auch Petrichor, glaube ich, gesagt, aber ich habe es irgendwann, glaube ich, auch schon mal nachgeguckt.
3: Das ist ein furchtbares Wort. Ich möchte nie wieder dieses Wort aussprechen, das ist schrecklich. Der Geruch ist toll, das Wort ist schrecklich. Horst hat gewonnen.
2: Ganz knapp,
3: das ist nur diese Rutsche gewesen. Da hat Horst irgendwie den richtigen Riecher gehabt, dass das nicht in Scharbeutz
0: ist. Ich konnte mich an kein Bild erinnern, wo ich das mal gesehen hätte, dass das so aussieht.
3: Ganz herzlichen Dank fürs Mitmachen. Wir alle haben was über Petrichor gelernt oder auch nicht. Und wir wünschen dir einen wunderbaren Tag.
2: Ja, herzlichen Glückwunsch.
0: Alles Gute.
2: Tschüss.
3: Tschüss.
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0: Mandy und Horst hier bei NDR 1 Welle Nord um 7.51 Uhr und so langsam steigt sie doch, die Fähnchendichte bei uns in Schleswig-Holstein. Man sieht hier und da dann doch mal ein Deutschlandfähnchen am Auto. Oder
1: ein zweites.
0: Ja, das ist doch rechts und links gleich. Oder so diese Rückspiegelüberzieher habe ich auch schon gesehen. Jetzt wird es ja auch richtig ernst. Heute Abend 16. Finale gegen Paraguay, 22.30 Uhr.
1: Oh, ist das spät. Richtig fies für alle Frühaufsteher und vor allem aber auch für die Schulkinder, ne?
0: Ich finde, wir sind so knapp vor den Sommerferien. Da könnte man eigentlich auch mal freigeben morgen, oder? Oder zur dritten Stunde erst.
1: Das finde ich auch gut. Ich glaube, da macht das Bildungsministerium aber nicht ganz mit. Ja. Wichtig ist aber, eigentlich fast noch viel wichtiger, dass wir das Spiel gewinnen, denn sonst war es das. Und unser Bundestrainer Julian Nagelsmann erklärt das so.
2: If you win, everything is perfect. If you lose, everything is shit.
0: Ja. Gut zusammengefasst, würde ich sagen.
1: Für Guido und seinen Sohn Max aus Scharbeutz, da ist die Anschlusszeit um 20, 22.30 Uhr überhaupt kein Problem. Die beiden sind ja schon seit ein paar Tagen direkt in den USA und nachher im Stadion dabei bei einer Ortszeit von 16.30 Uhr.
3: Einen wunderschönen guten Morgen aus Boston. Leider waren wir ein bisschen enttäuscht gegen Ecuador. Die Stimmung war in New York schon wahnsinnig gut mit vielen kolumbianischen Fans auch und die Fans aus der ganzen Welt. Und jetzt in Boston zählt es natürlich. Und es ist hier eine Riesenstimmung und einfach nur ein positives Miteinander. Und wir freuen uns sehr, dabei zu sein.
1: Herr Guido hat sich die Stimme auch schon ein bisschen weggegründet.
0: Ja,
1: ne?
0: Ein bisschen viel gejubelt, würde ich sagen.
1: Okay, wir fragen mal morgen früh nach, falls wir noch ein Wort verstehen, wie es denn gelaufen ist im Stadion.
0: Ja, wir schauen es uns an. 22:30 Deutschland-Paraguay wird vom ZDF übertragen. Unser erstes 16. Finale.
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0: Wer seine Kinder alleine erzieht, hat offenbar Probleme in den Sommerferien. Dazu gleich mehr und Sonne und Hitze satt und reichlich Trubel. Rund 3 Millionen Menschen haben die Kieler Woche besucht. Auch ein Thema jetzt in den Nachrichten um 8 mit Peter Stahl.
1: Guten Morgen.
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3: Die Kieler Woche ist am Abend mit einem großen Feuerwerk zu Ende gegangen. Zu dem Volksfest kamen in diesem Jahr laut Stadt rund 3 Millionen Besucher. Das sind etwa 300.000 weniger als im vergangenen Jahr. Die Organisatoren sind dennoch zufrieden. Moritz Mayer dazu, wie genau die Veranstalter auf die Kieler Woche zurückblicken.
4: Also Kiels Oberbürgermeister Samet Yilmaz hat mir gesagt, er ist begeistert von der Stimmung, die in den vergangenen 10 Tagen in der Stadt herrschte. Ihm ist deshalb auch egal, dass in diesem Jahr etwas weniger Besucher da waren. Trotz Rekordhitze blicken auch Sanitäter und Rettungsdienste positiv auf die Kieler Woche zurück. Es habe nicht mehr Einsätze gegeben als im vergangenen Jahr. Die Polizei, die zieht auch ein positives Fazit. Es habe zwar viele Körperverletzungen gegeben, mit insgesamt rund 360 Straftaten, aber 40 weniger als im Vorjahr, hieß es. Sportlich gab es zu wenig Wind, hat mir Regattaleiter Dirk Ramhorst gesagt. Die Bedingungen seien schwierig zu segeln gewesen. Einzelne Rennen wurden deshalb abgesagt. Die Stimmung unter den Sportlern sei dennoch super gewesen.
3: Wie soll Deutschland in Zukunft mit extremem Wetter umgehen? Nach den Rekordtemperaturen der vergangenen Tage gibt es von verschiedenen Seiten Forderungen nach einem besseren Hitzeschutz. Die Grünen etwa schlagen ein Abkühl-Sofortprogramm vor. Welche Maßnahmen gibt's denn schon, Birte Sönnigsen?
5: Es gibt zum Beispiel einen Hitzeschutzplan für Gesundheit. Den hatte Ex-Gesundheitsminister Karl Lauterbach noch vorgelegt. Das ist so eine Art Strategiepapier. Da geht es zum Beispiel darum, Hitzetipps bekannter zu machen, auch mehr zu informieren, zu sensibilisieren, auch zu warnen, zum Beispiel über die Warn-App Nina. Die aktuelle Gesundheitsministerin Nina Wagen, die hat nochmal nachgelegt, hat da mit dem Deutschen Olympischen Sportbund zusammen nochmal was ausgearbeitet. Da geht es dann um konkrete Tipps für Sportvereine, etwa wann Wettkämpfe abgebrochen und Sportstätten geschlossen werden sollen wegen der Hitze.
3: Die Sommerferien im Land fangen Ende der Woche an und während sich die Kinder und Jugendlichen im Land auf 6 freie Wochen freuen, müssen ihre Eltern erst einmal planen. Denn die Ferienzeit ist für Familien oftmals eine organisatorische Herausforderung, berichten mehrere Verbände auf NDR-Nachfrage. Hauke Bülow, welches sind denn die größten Probleme für berufstätige Eltern in den Sommerferien?
6: Ja, vor allem ist es die lange Dauer der Sommerferien, sagt zum Beispiel der Arbeitgeberverband UV Nord. Denn 6 Wochen Ferien seien mit normalen Urlaubsansprüchen oft nicht abzudecken. Wer dann kein Homeoffice machen kann, für den wird es schwierig. Vielen Familien fehle außerdem schlicht das Geld, Urlaub zu machen oder Ausflüge zu unternehmen, die etwas kosten, sagte mir die Diakonie. Der Verband der Alleinerziehenden kritisiert, viele Ferienangebote würden oft nur wenige Stunden am Tag laufen und berufstätigen Eltern damit auch nicht helfen.
3: Was wird dann konkret gegen das Betreuungsproblem im Land getan?
6: Also für einen Teil der Eltern wird sich durch den Ausbau der Ganztagsbetreuung etwas verbessern. Da wird dann auch geregelt, dass Ganztagsschulen nur noch 20 Schließtage pro Jahr haben dürfen. Und es gibt natürlich viele Angebote von Kommunen, Ferienpässe zum Beispiel. Sportvereine und Kirchen bieten Zeltlager und Reisen an. Trotzdem, die Verbände sehen weiter Verbesserungsbedarf, gerade bei der Ferienbetreuung auf dem Land.
3: Und weitere Infos zu dem Thema gibt es auf ndr.de/sh und in der NDR Schleswig-Holstein. Und jetzt mehr Nachrichten aus Schleswig-Holstein. Auf der A215 wird bei Kiel ab heute wieder gebaut. Die Autobahn soll heute stadtauswärts in Richtung Hamburg zwischen dem Westring und dem Autobahnkreuz Kiel-Mitte voll gesperrt werden. Nach Angaben der Autobahn GmbH wird bis Freitag die Fahrbahn saniert. Umleitungen sind über die B76 und Mettenhof ausgeschildert. Eine 50 Jahre alte Pedelec-Fahrerin ist bei einem Sturz auf Föhr lebensgefährlich verletzt worden. Der Unfall ereignete sich laut Polizei gestern Abend auf der Straße am Grünstreifen in Wiek auf Föhr. Ein Rettungshubschrauber brachte die Frau in ein Krankenhaus nach Flensburg. Besucherrekord beim Musikfestival Jazz Baltica in Timmendorfer Strand. Rund 21.000 Gäste waren von Donnerstag bis gestern beim langen Jazz-Wochenende mit dabei. Das sagte uns der künstlerische Leiter Nils Landgren. Das sind 2.000 mehr als noch im vergangenen Jahr. Das Festival ist gestern Abend zu Ende gegangen. Für die Fußballprofis von Holstein Kiel beginnt heute die Vorbereitung auf die neue Zweitligasaison. Dafür lädt der Verein ab 15 Uhr auf die Anlage des Gettorfer SC zum öffentlichen Training ein. Mit dabei sein wird für uns Reporter Samir Schauki. Samir, nach der letzten Saison sollte alles aufgearbeitet werden. Hat sich das denn bei den Transferaktivitäten im Sommer gezeigt?
1: In der vergangenen Saison hat man ja gemerkt, dass es dem Kader in der Breite und auch an Führungsspielern fehlte. Es gab zwar viele Neuzugänge, die aber alle eher hoffnungsvolle Talente waren und sich entwickeln mussten. Von denen erwartet man sich jetzt bei der KSV eine Leistungssteigerung, aber in Sachen Neuzugänge gibt es aktuell noch wenig Grund zum Jubeln für die Fans von Holstein Kiel, denn nach den durchaus wichtigen Abgängen wie Tuhumschu, Komenda oder Johansson wurden wieder überwiegend Spieler aus der Regionalliga geholt. Die einzigen Neuzugänge mit Profierfahrung sind bisher die beiden Japaner Hiroki Sekine und Taisei Abe, die mit Kaufoption ausgeliehen wurden. Ob in Sachen Transfers noch etwas passiert, ist aber definitiv eine der Fragen, die ich nachher beim offiziellen Trainingsauftakt ab 15 Uhr in Gettorf Holstein-Sportchef Rebbe stellen werde.
3: Bei der Fußball-WM hat Co-Gastgeber Kanada als erstes Land das Achtelfinale erreicht. Die kanadische Mannschaft siegte gegen Südafrika 1:0. Die deutsche Mannschaft spielt heute Abend um 22.30 Uhr gegen Paraguay um den Einzug ins Achtelfinale.
0: 6:08, NDR1-Welle Nord mit dem Wetter für uns in Schleswig-Holstein. Ja, viele von Ihnen werden erstmal alle Fenster aufgerissen haben heute Morgen. Und es war überraschend kühl. Also im Vergleich zu dem, was wir am Wochenende hatten, ist das nahezu kalt heute Morgen.
7: Die Woche wird viel, viel entspannter. Wir bekommen heute erstmal viele Wolken und vor allem im Süden des Landes jetzt auch ein paar kräftigere Regenschauer. Auch Gewitter sind möglich. Für Niedersachsen gilt tatsächlich eine Unwetterwarnung. Wegen der Gewitter, so ein ganz kleiner Schwung könnte im Lauenburgischen bei uns oder an der Elbe noch ankommen. Höchstwerte heute 21 bis 26. 20 Grad. Nachher zum Nachmittag gibt es Sonne. Das geht schon ein bisschen eher tatsächlich auf den nordfriesischen Inseln los. Da haben wir dann 11 Stunden Sonne insgesamt. Und der Nachmittag ist trocken und schön. Morgen auch meistens trocken, sonnig bis 26 Grad. Mittwoch ein paar leichte Regenschauer und bis 24 Grad.
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7: Wie schön, im Moment keine Meldungen, aber wir haben die aktuellen Blitzer auf der Strecke zwischen Eckernförde und Windebü und B76 Timmendorfer Strand Richtung Scharbeutz, Höhe der Kirche, meldet Eddie. Danke fürs Bescheid geben und gute Fahrt allen unterwegs.
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0: Um 7:08 noch mal eine Verkehrsmeldung.
7: Jetzt kommt sie rein. Es war eine Sekunde zu spät. A7 Flensburg-Hamburg, Vorsicht zwischen der Raststätte Holmoor West und Schnelsen Nord. Da liegen Gegenstände.
0: Ja, Steffi hat ein schönes Wochenende gehabt.
8: Wir waren das erste Mal mit dem Lütten von Timo in Zoo.
9: Ach, hat ihm gefallen?
8: Du, zuerst stand er immer nur bei so kleinen Wühltiere.
9: Welche?
8: Die so Löcher machen irgendwie.
7: Die Wühltiere mit den Löchern. Na gut, mehr zum Zoobesuch gleich in Frühstück bei Stefanie.
0: Nach Udo Lindenberg und den Pretenders.
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0: 15 Minuten nach 8. Guten Morgen. Ja, Mandy war ja am Wochenende in München in einer Reptilien-Auffangstation. Kann man hier in Schleswig-Holstein keine Reptilien auffangen. Man muss sie nur gut werfen.
1: Das kannst du schon, aber München ist tatsächlich die größte in ganz Deutschland. Die haben 2.500 Tiere.
0: Oha.
1: Unter anderem Krokodile. Und von Fred hatte ich heute Morgen schon erzählt. Der hat mich von hinten quasi angefallen durch den Zaun. Also der hat mich nicht getroffen. Das ist ja schon erschreckend.
0: So ein Tier ist beeindruckend.
1: Und sowas landet im Tierschutz und ich durfte Fred zumindest bestaunen aus einem halben Meter Entfernung. Aber traurig natürlich, dass die im Tierheim leben müssen. Das ist schon schade.
0: Ja, Steffi hat sich ein bisschen andere Tiere angeguckt.
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3: Es ist ja, wie es ist.
2: Und das sind ihre Gäste. Herr Ahlers.
4: Ja, das tut dir nichts zu sagen.
2: Udo.
5: Ja, das kann's haben.
2: Und Opa Gerke.
6: Steffi, machst du mir Mettbrötchen?
3: Nee, muss ich jetzt schmieren. Mich und Zucker nehmt ihr selber, ne? Wir waren das erste Mal mit dem Lütten von Timo in Zoo.
4: Ach, hat's ihm gefallen?
3: Du, zuerst stand er immer nur bei so kleine Wühltiere.
4: Welche?
3: Ja, die so Löcher machen irgendwie. Sonst machen die ja nichts.
5: Ja.
3: Du, und als wir weiter wollten, dann fing er an zu weinen.
6: Das ist ja niedlich.
3: Du musst es ihn wegziehen. Ich sag, du, das sind Biber. Die sind ja langweilig. Das ist nichts für dich.
4: Wieso? Biber leben doch in einem Gewässer. War da Wasser?
3: Kirch, was weiß denn ich? Also wir dann zu den Paviane und das war ja nur was, ne? Weil die fressen hartgekochte Eier. Wusstet ihr das?
4: Ach guck, pellen sie selber, oder wie?
5: Ja, Paviane pullen ja gerne mal an was rum.
4: Wieso? Wo kriegen sie die denn her?
3: Ja, schmeißen die Leute alle so rein, den ganzen Tag. Ist erlaubt. Soll man sogar.
5: Du, wenn du jetzt als Pavian an so einem normalen Zootag, Georg, was haben die?
4: Oh, dann 8 Stunden, da haben die auch.
5: So, wenn du als Pavian pro Stunde, wenn es gut läuft, so 4 bis 5 zugeworfen kriegst.
4: Ja, dann frisst du 30 bis 40 Eier.
5: Siehst du.
4: Pro Tag. Was?
5: Ja, aber dann kannst du ja auch zwischendurch mal einen ordentlichen Schluck vertragen, ne? Oder hast du schon mal einen Pavian gesehen, der am Trinken ist?
4: Ja, nur, aber die tun ja auch kein Salz drauf.
5: Ja, weiß man ja gar nicht. Ja, auf jeden Fall, du, da wird dir ja ganz anders.
3: Ja, die starren ja auch immer so, ne?
6: Ja. Was meinst du, was die für Tinte auf dem Füller haben? Mit 40 Eier am Tag?
3: Ah, deswegen ist das, du, weil wir mussten dem Lütten ja öfters mal die Augen zuhalten, ne? Mhm. Ich sag, Sascha Pascal, sag ich, die sind nur zusammen am Tanzen, ne?
5: Ja,
3: also
5: ja.
3: Guck jetzt mal nicht hin.
6: Siehste?
4: Ah, so weit kommt das noch, dass ich da hartgekochte Eier hinschleppe, damit die da anständig orgeln können und die Leute was zu gucken haben.
3: Georg.
4: Reicht mir schon, wenn einen da die Elefanten in die Jackentasche rumfummeln. Das ist Nötigung.
5: Das ist ja niedlich.
4: Die holen da teilweise Geldstücke raus. Die siehst du nie wieder.
3: Naja, mittags wollte der Kleine den Pommes, aber dann war die Schlange zu lang, sind wir nach Hause.
4: Ah, interessanter Zoobesuch.
5: Ja.
4: Rätsel fertig, Franz.
6: Ich brauche noch von genannter Zeit an mit 4 Buchstaben.
3: Ja, ab da.
6: Bepasst!
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0: Wir bringen uns auf den neuesten Stand jetzt um 8.30 Uhr mit Peter Stahl.
1: Guten Morgen.
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1: Rund 3 Millionen Menschen feiern die Kieler Woche. Das sind laut Stadt etwa 300.000 weniger als noch im Vorjahr. Die Organisatoren sind dennoch zufrieden. Auch Polizei und Rettungsdienste zogen nach eigenen Angaben eine positive Bilanz. Die Kieler Woche ist gestern Abend mit einem Abschlussfeuerwerk zu Ende gegangen. Rekordhitzewochenende in Deutschland mit 41,7 Grad Celsius ist laut Meteorologen gestern im Osten von Brandenburg der bundesweit höchste jemals gemessene Wert gemessen worden. Fast 40 Grad wurden am Wochenende auch in Grambeck im Kreis Herzogtum Lauenburg gemessen, auch ein Rekord. Für berufstätige Eltern werden die beginnenden Sommerferien oft eine organisatorische Herausforderung. Das sagten uns Arbeitgeberverbände und Elternvertreter. Denn Urlaubstage reichen demnach meist nicht aus, um die gesamte Ferienzeit abzudecken. Der Verband der Alleinerziehenden im Land kritisiert, dass es gerade in ländlichen Regionen zu wenig Betreuungsangebote gibt.
0: 8.31 Uhr, NDR 1, Welle Nord mit dem Wetter für uns in Schleswig-Holstein. Und ja, wir haben genug geschwitzt, finde ich. Jetzt, wir müssen mal wieder auffüllen jetzt erstmal in dieser Woche. Vielleicht auch mit Regenwasser. Ne?
3: Da gibt es einiges. Also heute haben wir so vor allem im Süden noch mal ein bisschen Regen. Da können auch zum Teil kräftigere Gewitter dabei sein. Wir haben für Niedersachsen eine Unwetterwarnung, auch vor Starkregen. Gilt im Moment nicht bei uns, aber manchmal zieht ja so ein kleiner Schlups noch zu uns rüber über die Elbe.
0: Ein Schlups,
3: genau. Temperaturen um die 22 Grad, das ist doch angenehmer und viel, viel angenehmer als die vorigen Tage. Und die Höchstwerte liegen bei nur 26 Grad im Süden des Landes. An der Küste, vor allem Nordfriesland, nur 21 Grad. Und da wird es jetzt gleich sonnig. Bis zu 11 Stunden scheint sie hier. Im Lauf der nächsten Tage maximal auch 26 Grad. Wir gehen nicht wieder bis auf die 30 Grad rauf. Morgen wird es sonnig. Am Mittwoch kann es wieder Regen geben.
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3: 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A7 Hannover-Hamburg zwischen Flehstedt und Marmsdorf 3 Kilometer Stau. Wegen Bauarbeiten ist nur eine Spur frei. Und die aktuellen Blitzer. Auf der Strecke zwischen Eckernförde und Windebü. Auf der Landstraße zwischen Alt-Bennebeek und Kropphöhe Umspannstation. Und auf der B76 Timmendorfer Strand Richtung Scharbeutz Höhe Kirche meldet Eddie. Dankeschön fürs Bescheid geben und gute Fahrt allen unterwegs.
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0: 8.32 Uhr ist es. Guten Morgen.
3: Moin.
0: Ja, es gab ja die heftigen Unwetter an diesem Wochenende im Freilichtmuseum in Molfsee. Ist ja ein wunderschönes Reetdachhaus abgebrannt. Da stehen nur noch die Grundmauern und das historische Erbe ist hin.
3: Stand ursprünglich mal in Bergenhusen im Kreis Schleswig-Flensburg und der Bürgermeister von dort, der hat sich bei uns gemeldet. Thies Brandt. Moin.
4: Es gibt Leute hier in Bergenhusen, die sind dort geboren und die leben auch heute noch, also deren Geburtshaus sozusagen, und das ist jetzt nicht mehr da. Und für die ist das natürlich wirklich ein Schock.
3: Wie es in Molfsee jetzt weitergeht, das besprechen wir gleich mit der Museumsdirektorin in 7 Minuten.
0: Nach Musik von Coldplay, Feels Like I'm Falling in Love, und wir haben The Police für Sie aus den 80ern, jetzt mit
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0: liebe einfach die Stimme von Chris Martin. Toll. Coldplay hier bei NDR 1 von der Nord um 8.40 Uhr. Erstmal eine Verkehrsmeldung.
1: Kommt von der A7 Hamburg-Flensburg im Elbtunnel. Da steht ein defektes Fahrzeug.
0: Ja, das ist schon traurig. Ein Haus, das über 250 Jahre überstanden hat, fällt plötzlich so einem blöden Blitz zum Opfer. Ja, das ist passiert. Wir sehen die Bilder in der NDR Schleswig-Holstein-App, auch ein Video, wie es da lichterloh brennt. Am Ende nur noch eine eingestürzte Hausseite mit Fenster, die noch steht. Der Rest ist wirklich verbrannt von diesem historischen Reetdachhaus im Freilichtmuseum in Molfsee.
1: Und es war eben mutmaßlich ein Blitzeinschlag. Also elektrischer Defekt kann es ja wohl nicht gewesen sein im Freilichtmuseum. Und das ist bei dem heftigen Gewitter von Sonnabend auf Sonntag passiert. Riesiger Feuerwehreinsatz. 100 Leute waren dort vor Ort. Um auch, da steht gleich daneben auch so ein größeres anderes Reetgebäude, was sehr wichtig ist, um das auch zu schützen. Das hat soweit geklappt. Super. Aber das Haus, diese Scheune, die war nicht mehr zu retten. Wir haben heute früh gesprochen mit Kerstin Pöß, der Direktorin des Freilichtmuseums in Molfsee, und sie hat uns erzählt, wie es zum Brand kam.
2: Das gab einen riesigen Knall um kurz nach 4:17 Uhr, und was der Feuerwehrmann, der als erstes vor Ort war, dann mir gezeigt hat, war, dass wenige Minuten später der komplette First schon brannte.
1: Mhm. Das geht halt beim Reetdachhaus einfach irre schnell. Was bedeutet das fürs Freilichtmuseum, dass jetzt genau dieser Hof, dieses Haus abgebrannt ist?
2: Naja, es bedeutet zunächst einmal, dass wir einen der wirklich wichtigen, schönen und repräsentativen großen Bauernhöfe verlieren, die wir da im Gelände haben. Wir sind aber gleichzeitig froh, dass es nicht noch ein größeres Ensemble oder eines der großen Reetdachhäuser, der größten, erwischt hätte. Das wäre wirklich verheerend gewesen. Das Gebäude hatte eben auch eine Holzbildhauerwerkstatt, die eben auch jetzt verloren ist. Es ist ein herber Schlag, weil es ein Unikat ist, wie alle unsere Gebäude.
0: Das macht natürlich auch keinen Sinn, das Haus jetzt wieder aufzubauen, weil das ist ja eben das gewesen, dass es ein authentisches altes Haus war. Ne? Das macht wenig
2: so
0: Sinn.
2: So ist das, genau.
1: Mhm. Kann das Freilichtmuseum denn jetzt besucht werden oder ist erstmal geschlossen?
2: Heute am Montag ist geschlossen, wie immer, aber Dienstag werden wir wieder öffnen. Wir werden den Bereich absperren, aber das ist ohne Probleme möglich.
0: Ja, vielleicht kann man daraus aber auch so eine Art Museumsstück machen. Ne? Also jetzt ganz unironisch, ne? Das ist ja auch so ein Zeitzeuge,
1: ja,
0: sozusagen,
1: gehört,
0: was,
1: dazu, ne?
0: Was passieren kann mit einem Reetdachhaus, wenn der Blitz einschlägt, sozusagen.
2: Ist, ja, genau, das ist eine wichtige Geschichte. Jetzt weiß ich nicht, wir werden sicherlich nicht die Brandüberreste da für lange Zeit liegen lassen. Eine andere ist, dass wir eben auch uns zum Beispiel mit der Frage beschäftigen können, wie wir an das Wasser kommen. Also wir haben ja Teiche bei uns im Gelände und dazu braucht man Löschwasser für diese Reetdachhäuser. Also das halten wir vor, heute und in Zukunft. Denn wenn wir in den nächsten Jahren weiter solche Entwicklungen erleben werden, und davon ist ja auszugehen mit solchen Extremlagen, dann bedeutet das eben auch, dass wir mit höheren Risiken für unsere Reetdachhäuser rechnen müssen. Und dann ist es besser, wenn wir mehr im Gelände haben.
1: Das möchte ich gar nicht hören. Ich habe auch ein Reetdachhaus, nicht so ein historisches, aber halt auch Reetdach. Ich möchte das nicht hören.
2: Ja.
1: Frau Pöß, vielen, vielen Dank und ganz viel Kraft und Mut für die nächste Zeit, die Ihnen da bevorsteht. Auch Sie müssen ja dann quasi fast jeden Tag auf die Brandruine gucken, dass Ihnen da vielleicht doch noch was Gutes einfällt und die restlichen Häuser beschützt bleiben.
2: Ja, danke. Wir werden damit umgehen und wir werden daraus was entwickeln aus dieser Situation.
0: Und nochmal vielen, vielen Dank an die vielen Einsatzkräfte, die da die ganze Nacht durch gelöscht haben.
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0: Moin, hier sind Mandy und Horst bei NDR 1 Welle Nord um 10 vor 9 und übermorgen ist es vorbei mit dem Tankrabatt. Der ADAC geht davon aus, dass die Preise zum 1. Juli steigen werden und zwar um etwa 17 Cent. Das ist ja genau die Summe, die vorher vom Staat übernommen wurde.
1: Die ist aber niemals runtergegangen, ist, möchte ich an der Stelle sagen. Oder? Ist es einmal aufgefallen, hätte das einer mal nachrechnen können. Also jetzt sind wir hier wieder bei 2 Euro, wenn das jetzt wegfällt. Großartig. Der ADAC rät am besten heute schon vor 12 Uhr tanken. Wir sagen bitte deutlich vor 12 Uhr, weil 5 vor 12 ist Katastrophe. Es könnte schon sein, dass die Ölkonzerne morgen die Preise schon so ein bisschen anpassen und sich dann dem neuen Preis nähern. Für uns Schleswig-Holsteiner wird es also noch mal deutlich teurer.
2: Naja, es ist ja jetzt sowieso wieder ein bisschen runtergegangen. Von daher bin ich mal gespannt, um wie viel es dann hochgeht. Der Urlaub steht vor der Tür. Da mal gucken.
3: Wir fahren fast alles mit dem Rad. Darum sind wir darauf nicht so sehr angewiesen.
4: Ich bin immer vor 12 Uhr tanken gegangen. Ist wahrscheinlich auch logisch, dass es dann enden muss. Man kann das nicht alles finanzieren, dass jede Preiserhöhung im Benzin, dass sie irgendwie vom Staat finanziert werden muss.
1: Ja, schon.
0: Ja.
1: Aber das mit der 12 Uhr können wir doch mal weglassen. Das ist so ein Quatsch. Wir hatten Mittagszeit.
0: Vor allem, es sind immer schon so lange Schlangen. Ich will nicht wissen, was dann da heute los ist. Bei mir ist der Supermarkt und die Tankstelle direkt zusammen und dann blockieren immer alle den kompletten Weg. Dann haben sie irgendwann die Linie zur Tankstelle durchgezogen, dass man da nicht mehr durchfahren darf, sondern erst über den ganzen Parkplatz fahren muss und dann von hinten ran die Tankstelle.
1: Ignorieren sie alle, ne?
0: Hat keinen interessiert. Dann haben sie den Sicherheitsmann noch dazu gestellt.
1: Lebt er noch?
0: Der hat in der prallen Sonne den ganzen Tag da gestanden, oder bis 12 zumindest, und hat da die Leute versucht davon abzuhalten, da drüber zu fahren. Da gibt natürlich auch immer Riesenärger. Naja, warten wir es ab. Ich habe zum Glück noch einen dreiviertel vollen Tank.
1: Aber wirklich, tanken ist jetzt nicht nur wegen der Preise ein Frust, sondern auch wegen dieser ganzen Regelung und weil da so viel los ist. Das war da vorher nicht so. Das nervt richtig.
0: Wollen wir nicht.
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0: Fußballvereine in Schleswig-Holstein stimmen heute über die sogenannte Regionalliga-Reform ab. Was da drin steht, hören wir gleich. Und trotz weniger Gäste sind die Organisatoren mit der Kieler Woche zufrieden. Auch darum geht's in den Nachrichten jetzt um 9 mit Peter Stahl.
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2: Rund 3 Millionen Menschen haben in diesem Jahr die Kieler Woche besucht. Das sind laut Stadt rund 300.000 weniger als im Vorjahr. Die Organisatoren sind dennoch zufrieden mit der Veranstaltung. Die Menschen feierten laut Polizei überwiegend friedlich. Die Kieler Woche ist am Abend mit einem großen Feuerwerk zu Ende gegangen. Moritz Mayer dazu.
3: Oberbürgermeister Samet Yilmaz zeigte sich begeistert von der Stimmung während der Kieler Woche. Ihm sei es völlig egal, dass in diesem Jahr etwas weniger Besucher den Weg in die Stadt gefunden haben, so der Grünen-Politiker. Viel wichtiger sei es, dass die Menschen friedlich und ausgelassen gefeiert hätten. Das bestätigt die Polizei. Die zählte nach eigenen Angaben rund 360 Straftaten. Das sind etwa 40 weniger als im Vorjahr. Und die Besucher haben sich laut Feuerwehr gut auf die Hitze eingestellt. Die Sanitäter behandelten etwa so viele Menschen wie in den Vorjahren, trotz Rekordtemperaturen. Bei den Segelwettbewerben herrschte wegen des Wetters allerdings oft Flaute, sagte Regattaleiter Dirk Ramhorst. Für die Sportler waren das schwierige Bedingungen. Einzelne Wettkämpfe wurden abgesagt.
2: Deutschland hat ein Rekordhitzewochenende erlebt. Mit 41,7 Grad Celsius zeigte das Thermometer gestern im Osten von Brandenburg laut Meteorologen den bundesweit höchsten jemals gemessenen Wert. Fast 40 Grad wurden am Wochenende in Grambek im Kreis Herzogtum Lauenburg gemessen. Auch ein Temperaturrekord. Heute können die Menschen aufatmen. Laut deutschem Wetterdienst lässt die extreme Hitze deutschlandweit nach. Am kommenden Wochenende starten auch bei uns in Schleswig-Holstein die Sommerferien. Während manche Familien schon auf gepackten Koffern sitzen und den Sommerurlaub entgegenfiebern, müssen andere, beispielsweise berufstätige Alleinerziehende, für eine entsprechende Kinderbetreuung sorgen. Nicht einfach, berichten mehrere Verbände auf NDR-Anfrage. Matthias Thoms vom Kinderschutzbund Ostholstein sagte uns,
4: 6 Wochen Sommerferien sind insbesondere für Grundschüler zu organisieren. Und 6 Wochen mit Urlaub abzudecken, das können in der Regel berufstätige Eltern nicht. Erst recht, wenn man alleinerziehend oder ähnliches ist oder keine Familienanbindung hier vor Ort hat, ist das eine unglaubliche Herausforderung. Und von daher sind gerade für berufstätige Eltern mit Grundschulkindern externe Ferienbetreuungsangebote von ganz großer Bedeutung.
2: Allerdings, so der Kinderschutzbund, gibt es nicht überall genug Ferienangebote. Außerdem ist auf dem Land es für Kinder schwierig, die Angebote mit dem öffentlichen Nahverkehr zu erreichen. In Itzstedt und auf der Segeberger Straße ist gestern gegen 17 Uhr ein Wohnwagen in den Gegenverkehr geraten und mit einem Auto zusammengestoßen. 5 Menschen wurden laut Polizei dabei leicht verletzt. Sie kamen mit Prellungen oder Schürfwunden ins Krankenhaus. Die Straße war 2 Stunden lang gesperrt. Warum der Wohnwagen auf die Gegenfahrbahn kam, ist noch ungeklärt. Für mehrere Fußballvereine in Schleswig-Holstein steht heute eine große Abstimmung an. Es geht um die sogenannte Regionalliga-Reform, über die es im deutschen Fußball seit Jahren großen Streit gibt. Das Problem, es gibt 5 Ligen, darunter die Regionalliga Nord, in der die Clubs aus Schleswig-Holstein spielen, aber nur 4 Aufsteiger zur 3. Liga. Ulrike Dreven steht mit den Einzelheiten.
5: Regionalligist Eintracht Norderstedt bevorzugt dabei auf Nachfrage von NDR Schleswig-Holstein das sogenannte Kompassmodell. Dabei soll es in Zukunft nur noch 4 Regionalligen geben, die mit Hilfe von KI jedes Jahr nach den kürzesten Fahrtstrecken neu eingeteilt werden. Beim Regionenmodell soll die Liga Nordost dauerhaft auf die Ligen Nord und Süd aufgeteilt werden, was für viele Teams weite Fahrtstrecken bedeuten würde. Für Regionalligist Weiche Flensburg sind beide Modelle laut Geschäftsführer Uhr keine Option. Ihm zufolge sind zu viele Fragen offen. Die Flensburger wollen sich enthalten. Regionalliga-Aufsteiger SV Todesfelde will laut Geschäftsführer Spiering für den Erhalt des Status quo stimmen. Er vermisst ein schlüssiges Konzept für die durch die Reform ebenfalls betroffenen Oberligen. Der VfB Lübeck und Phoenix Lübeck haben sich auf Nachfrage nicht geäußert.
0: 8:55 in der 1 Welle Nord mit dem Wetter für uns in Schleswig-Holstein. Wir hatten sehr volle Strände am Wochenende. Vor allem auch in der Lübecker Bucht gab es keinen Parkplatz mehr. Da war richtig Alarm. Jetzt wird es ja wieder ein bisschen angenehmer.
6: Wobei es auch schon noch ein bisschen drückend sein kann. Ne? Heute Morgen haben wir um die 22 Grad. Also wer jetzt hier so einen Marathon abliefert, der könnte auch noch mal ein bisschen in Schwitzen kommen. Ne?
0: Ja, es ist die Feuchtigkeit. Es sind nicht mehr die Temperaturen, es ist nur noch die Feuchtigkeit.
6: Im Laufe des Tages aber maximal 26 Grad. Das ist schon deutlich entspannter. Und die gibt es eher im Süden zur Küste in 21 Grad. An der Nordsee wird es lange Sonne geben. Im Süden, da haben wir noch ein paar Regenschauer und Gewitter jetzt in der ersten Tageshälfte. Morgen schön bis 26 Grad, Mittwoch Regen und 24 Grad.
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6: 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A20 Lübeck-Bad Segeberg zwischen Kreuz Lübeck und Mönckhagen. Ungesicherte Unfallstelle. A7 an Hofer-Hamburg zwischen Fleestedt und Marmstorf. 3 Kilometer Stau wegen Bauarbeiten ist nur eine Spur frei. Und die aktuellen Blitzer. B76 Timmendorfer Strand Richtung Scharbeutz Höhe Kirche. Zwischen Eckernförde und Windebü und zwischen Alt-Bennebeek und Kropphöhe Umspannstation. Gute Fahrt wünschen wir.
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0: Um 8:06, guten Morgen.
6: Moin.
0: Und das ist eine Premiere. Das erste Mal spielt unsere Fußball-Weltmeisterschaft ein 16-Finale.
6: Vorhin hast du den Satz andersrum gesagt. Wir spielen das erste 16-Finale. Und habe ich jetzt schon wieder was nicht verstanden, wie viele 16-Finals haben
0: wir? Nee, aber gab es ja früher nicht. Noch nie haben so viele Mannschaften mitgemacht. Deswegen gibt es sowas wie 16-Finale. Und unser WM-Reporter hat einen ganz gewagten Tipp für das Spiel heute Abend gegen Paraguay. Hören Sie nach Musik von Anastasia, Albert Hammond. Und wir haben Joe Cocker für Sie.
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0: Ja, ab jetzt dürfen wir uns keinen Fehltritt mehr leisten. 16 Minuten nach 9, hier ist NDR 1 Welle Nord, denn jetzt heißt es alles oder nichts bei der Fußball-Weltmeisterschaft Deutschland gegen Paraguay. Es geht um den Einzug ins Achtelfinale und das hat man fast vergessen, ne? Das K.O.-Spiel bei einer Weltmeisterschaft hatten wir zuletzt 2014. Also haben wir seit dem WM-Titel in Brasilien nicht mehr erlebt.
1: Erster Titel, dann nix. 12 Jahre her. Torwart Manuel Neuer ist der Einzige, der sich noch daran erinnern kann. Also der Einzige aus der Mannschaft aktuell, der das erlebt hat. Und unser Reporter Martin Roschitz ist für uns ganz nah an der Mannschaft dran. Martin, sind die Jungs denn gewappnet für heute?
2: Die sind bei 100%. Das ist einfach ein Spiel, das du gewinnen musst. Gegen Frankreich kannst du dann ehrenvoll verlieren, aber nicht gegen Paraguay. 41. der Weltrangliste, Marktwert von Paraguay insgesamt 150 Millionen Euro. Da musst du überhaupt nicht nervös sein. Das wird ein 4-1. Ein Tor kriegen wir ja immer. Dann kann das noch was werden. Dann kann das vielleicht noch eine richtig geile WM werden.
0: Das ist ein mutiger Tipp, 4-1. Mhm. Ne? Bin gespannt. 150 Millionen Marktwert, also ungefähr so viel, wie unser Mittelfeldmann Florian Wirtz alleine wert ist. Martin, wie sieht der Tag denn aus fürs Team?
2: Ja, bis um 9.30 Uhr Ortszeit kann gefrühstückt werden. Dann gibt es die erste Besprechung mit Standardtrainer Metz Buttgereit. Und dann gibt es um 13 Uhr das sogenannte Pre-Match-Meal mit Hühnchenreis, Nudeln, Hauptsache Kohlenhydrate. Und Milchreis darf natürlich auch nicht fehlen. Und dann ergreift der Bundestrainer nochmal das Wort, so 14.30 Uhr. Das ist dann 20.30 Uhr eurer Zeit. Und um 22.30 Uhr geht es ja dann los. Und ihr müsst ja schon ins Bett dann. Ihr könnt ja nicht mehr gucken.
1: Na. Ja, aber geht ja auch nicht gucken.
0: Ich wollte überlegen, ob ich ein bisschen vorschlafe oder nicht. Aber ich glaube, ich gucke einfach vorher noch Brasilien, Japan. Und dann einfach nicht drüber nachdenken. Augen zu und durch.
1: So, morgen bist du einfach fix und fertig. Das heißt, wenn sie gewinnen, bist du ja morgen eh auch besser drauf. Dann ist noch so Euphorie drin. Die hält dich wach. Also bitte, Jungs, mach was.
0: Genau, das geht natürlich gar nicht, wenn ich wach bleibe und die verlieren dann. Also das wäre wirklich, das würde ich euch übel nehmen. Das.
1: Persönlich, also Deutschland gegen Paraguay, Fußball-WM 16. Finale für uns im ZDF heute Abend.
0: Nicht verpassen. Bruno Mars, gerade auf großer Tour. Hier ist, ach nee, den haben wir ja schon gleich.

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0: Es ist 9.30 Uhr. Moin.
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2: Aus dem Studio Norder steht Katharina van der Beek. Moin. In Hamburg hätte heute eigentlich die monatelange Sanierung der Bergstädter Chaussee beginnen sollen. Mit enormen Folgen für viele Anwohner der angrenzenden Orte, wie beispielsweise Amersbeek. Nach Protesten vieler Betroffener hat der Hamburger Landesbetrieb für Straßen, Brücken und Gewässer jetzt noch einmal umgeplant und die Sperrung startet erst in 10 Tagen. Philipp Eggers berichtet.
3: Die Bergstädter Chaussee ist eine Hauptverkehrsroute zwischen Südholstein und Hamburg. Auf 550 Metern soll sie bis März kommenden Jahres saniert werden und das unter Vollsperrung. Eine empfohlene Umleitungsstrecke gibt es aber nicht, weil in der Umgebung der Baustelle fast ausschließlich Wohngebiete liegen. Deshalb sollten mögliche inoffizielle Schleichwege sogar durch Schranken abgesperrt werden. Für Pendler hätte das Umwege von etwa 20 Kilometern bedeutet. Doch jetzt hat die Behörde entschieden, die Vollsperrung bleibt zwar, Schranken kommen aber nicht. Stattdessen sollen Ampeln und Halteverbote die Anwohner schützen. Die Sperrung des ersten Abschnitts soll bis Mitte Oktober dauern.
2: Bei einem Unfall auf der A7 zwischen Kaltenkirchen und Bad Bramstedt ist heute Nacht ein Autofahrer schwer verletzt worden. Laut Polizei ist das Auto kurz nach Mitternacht von der Straße abgekommen und hat sich überschlagen. Der Fahrer wurde in ein Krankenhaus gebracht. Andere waren an dem Unfall nicht beteiligt. Die Unfallursache ist noch nicht klar. Bereits gestern Abend sind in Itzstedt 5 Menschen leicht verletzt worden. Gegen 17 Uhr war auf der Segeberger Straße ein Wohnwagen in den Gegenverkehr geraten und mit einem Auto zusammengestoßen. Lütchensee im Kreis Stormarn ist einer von 13 Landmusikorten 2026 als einzige Gemeinde in Schleswig-Holstein. Der Preis vom Deutschen Musikrat und des Bundesmusikverbands Chor und Orchester zeichnet besonders innovatives Kulturleben in ländlichen Räumen in Deutschland aus. In Lütchensee hat laut dem Verband besonders die Nachwuchsarbeit überzeugt. An der Ganztagsschule können Kinder kostenfrei ein Instrument erlernen. Mit den 2000 Euro Preisgeld soll ein neues Orchester gegründet werden.
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4: Ja, und in dieser App gibt es auch eine Liste mit den Rekordtemperaturen von diesem Wochenende.
5: Das ist schon krass. Also in ganz vielen Orten sind ja die Höchstwerte geknackt. Und was mich am meisten beeindruckt, ist tatsächlich Sylt. Ist nicht der höchste Wert, da haben wir 31 Grad gemessen. Aber der Rekord ist eingestellt von 1968.
4: Also was die Juni-Temperaturen angeht.
5: Da sind wir bei 30,6 Grad damals gewesen und jetzt hat man 31 Grad. Dieser Rekord ist 58 Jahre alt und ist in diesem frühen Sommer gebrochen worden. Ansonsten Höchstwert bei uns 39,2 Grad. Natürlich ganz im Süden wieder krampig, bei Mölln erreicht das ja immer. Jetzt haben wir es geschafft. Hitze ist vorbei. Heute der Höchstwert bei 26 Grad. Es gibt jetzt noch einige Regenschauer. Die sind gerade südlich des Kanals, vor allem so in der Osthälfte unterwegs. Kiel, Lübeck, Neumünster, die bekommen alle ordentlich schön was ab. Es könnten auch noch Gewitter dabei sein, aber das zieht weg und von der Nordsee kommt Sonne zu uns. Hier scheint sie auch bis zu 11 Stunden. Nachmittag dann trocken und morgen auch schön sonnig und bis 26 Grad.
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5: 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A7 Richtung Hamburg zwischen Flehstedt und Malmstorf. 3 Kilometer Stau. Im Moment wegen Bauarbeiten ist nur eine Spur frei. Und die aktuellen Blitzer. Da ist einer auf der B76, Timmendorfer Strand Richtung Scharbeutz, Höhe Kirche. Dann zwischen Eckernförde und Windebü und auf der Landstraße zwischen Alt-Bennebeek und Kropphöhe Umspannstationen. Gute Fahrt wünschen wir.
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4: Um 9.34 Uhr. Guten Morgen.
5: Moin.
4: Ja, viele haben ja auch geschwitzt bei der Winnetou-Premiere im Tal des Todes in Bad Segeberg am
5: Deswegen Heimberg. Heißt es so.
4: Ja, genau. Ja, hoffe ich doch nicht. Ne? Also ich glaube, es haben alle unbeschadet überstanden. Nur einer hat richtig dolle geschwitzt. Das hat vielleicht auch mit seiner Perücke zu tun. Hören wir gleich nach Everything But the Girl. Wir haben Creedence Clearwater Revival und Rick Astley, Never Gonna Give You Up.
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0: 9.44 Uhr. Moin, hier ist NDR 1 Welle Nord und es war wahnsinnig heiß an diesem Wochenende. Sie haben unseren Orten so schöne neue Namen gegeben auf unserer Facebook-Seite. Hitzehoe oder so, Quickburn oder auch Glübeck.
1: Zu Recht.
0: Ich habe am Sonnabend auch, glaube ich, 5-mal geduscht. Immer so schön, immer kalt abduschen, dann ist man für 5 Minuten wieder frisch.
1: Ich hatte gestern wirklich abends sogar noch dann 30 Grad im Wohnzimmer, weil ich ein relativ großes Fenster hatte. Ich dachte, oh Leute, bitte, bitte, frische Luft, bitte.
0: Ja, der Ventilator lief bei uns auch durch, ne, die ganze Zeit.
1: So wurden ja auch einige Veranstaltungen abgesagt. Zum Beispiel die Maskottchenparade bei der Kieler Woche. Das war einfach zu heiß.
0: Stell dir vor, in so einem Maskottchenkostüm.
1: Ja, geht gar nicht. Oder Halbmarathon in Hamburg. Du kannst auch bei der Hitze nicht laufen. Deswegen sind jetzt aber, das ist ein kleiner Funfact, 3,5 Tonnen Bananen übrig geblieben. Hm. Die haben sie aber schon gut untergebracht und an die Tafeln gespendet.
0: Die Karl-May-Spiele in Segeberg, die haben Premiere gefeiert bei 36 Grad. Und das war selbst für Winnetou fast zu heiß. Alexander Klaws ordentlich fertig danach.
2: Also so heiß, glaube ich, bin ich noch auf keiner Bühne gestanden. Das war der Wahnsinn. Also das war schon wirklich wahnsinnig heiß. Aber toll. Also alles super gelaufen. Wir sind total happy. Ich muss auch dazu gestehen, ich habe es lieber 38 Grad heiß als 15 Grad kalt. Also dann wird sich erstmal 3 Tage lang in die Eistonne gelegt. Und jetzt freuen wir uns auf 72 Shows.
1: Ja. Das ist aber gut, er hat die 3 Tage auch Zeit, geht erst Mittwoch weiter.
0: Da geht's gut. Ja, genau. Nächste Show steht an. Alle Infos zum Hitzewochenende finden Sie natürlich auch nochmal in der NDR Schleswig-Holstein App. Und er ist auch froh, dass er im klimatisierten Studio stehen darf. Jan Bastik übernimmt jetzt gleich hier ab 10 und wir sind morgen früh ab 5 wieder da.
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0: Die deutsche Nationalelf spielt heute um den Einzug ins Achtelfinale der Fußball-WM und die Organisatoren sind mit der Kieler Woche in diesem Jahr zufrieden. Das und mehr jetzt in den Nachrichten um 10 mit Peter Stahl.
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2: Die Kieler Woche ist gestern Abend mit dem Abschlussfeuerwerk zu Ende gegangen. Zu dem Volksfest kamen in diesem Jahr rund 3 Millionen Besucher. Das sind etwa 300.000 weniger als noch im Vorjahr, sagte Kiels Oberbürgermeister Samet Yilmaz. Der Grünen-Politiker ist dennoch zufrieden mit der Veranstaltung.
3: Wir sollten in der Kieler Woche nicht anfangen, hier eine Statistik zu führen oder Strichlisten. Ganz im Gegenteil. Hier zählt nicht die Menschen, die hier gekommen sind und die Zahlen noch rumstehen, sondern jeder einzelne Mensch. Das ist mir viel wichtiger als Oberbürgermeister und natürlich auch dem Team, der Crew der Stadt zu zeigen, wenn die Menschen Spaß haben, ob es dann ein paar tausend weniger oder mehr sind, das ist egal.
2: Die Besucher haben sich laut Feuerwehr und Rettungsdiensten gut auf die Hitze eingestellt. Die Sanitäter haben etwa so viele Menschen behandelt wie im Vorjahr. Auch die Polizei zieht nach eigenen Angaben eine positive Bilanz. Nach der Hitzewelle mit neuen Rekordtemperaturen werden die Rufe nach besserer Vorsorge lauter. Die Grünen verlangen von der Bundesregierung ein Sofortprogramm, um Krankenhäuser, Kitas, Schulen und Pflegeeinrichtungen zu klimatisieren. Auch die Deutsche Stiftung Patientenschutz mahnte rasche Maßnahmen in Pflegeheimen an. Der Städtetag fordert mehr Mittel vom Bund für den Hitzeschutz. Gestern war laut Meteorologen in Brandenburg mit 41,7 Grad Celsius ein neuer Höchstwert für Deutschland gemessen worden. Der Tankrabatt ist nach Einschätzung des Münchner IFO-Instituts nur teilweise bei den Verbrauchern angekommen. Bei Super E5 und Super E10 sei die Weitergabe des Rabatts nahezu vollständig erfolgt, so das Institut. Beim Diesel wurde den Angaben zufolge allerdings nur eine Weitergabe von durchschnittlich 12 Cent pro Liter errechnet. Das wäre deutlich weniger als die 16,7 Cent der Steuersenkung. Anfang Juli ist wegen des Auslaufens des Tankrabatts wieder ein mit steigenden Kraftstoffpreisen zu rechnen. Nur noch diese Woche, dann starten auch bei uns in Schleswig-Holstein die Sommerferien. Für die Schülerinnen und Schüler die vermutlich schönsten 6 Wochen des Jahres, für berufstätige Eltern dagegen oft eine organisatorische Herausforderung, berichten uns Arbeitgeberverbände und Elternvertreter. Denn Urlaubstage reichten meist nicht aus, um die gesamte Ferienzeit abzudecken, hieß es. Hauke Bülow dazu.
4: Mehr als 12 Wochen Schulferien und unterrichtsfreie Zeiten im Jahr. Mit normalen Urlaubsansprüchen lässt sich das kaum überbrücken. Der Arbeitgeberverband UV Nord berichtet, dass viele Eltern ihren Urlaub deshalb aufteilen müssten oder flexible Lösungen mit ihren Arbeitgebern suchen. Besonders schwierig sei die Situation für Alleinerziehende. Der Verband der Alleinerziehenden im Land kritisiert, dass es gerade in ländlichen Regionen zu wenig Betreuungsangebote gebe. Ferienaktivitäten in Zeiten zwischen 10 und 13 Uhr seien keine echte Unterstützung. Der Kinderschutzbund verweist darauf, dass seine Ferienbetreuung an den offenen Ganztagsschulen in den vergangenen Jahren vor allem an den Grundschulen ausgebaut wurde und mit dem gesetzlichen Ganztagsanspruch noch weiter ausgebaut wird.
2: Kanada steht bei der Fußball-WM im Achtelfinale. Der Co-Gastgeber gewann 1:0 gegen Südafrika. Heute Abend um 22.30 Uhr spielt Deutschland gegen Paraguay und will ins Achtelfinale folgen. Felix Gerhardt dazu.
5: Die Niederlage gegen Ecuador hinkt immer noch nach. Vor allem aber die harte Kritik aus der Heimat hat was gemacht mit dem Team und dem Bundestrainer. Immerhin bescheinigte Nagelsmann seiner Mannschaft ein Abschlusstraining, in dem richtig Würze drin war. Und Antonio Rüdiger versprach, die Mannschaft werde ein ganz anderes Gesicht zeigen als noch im letzten Spiel. Möglich, dass auch die Startelf ein anderes Gesicht haben wird. Es gibt Überlegungen, taktisch etwas zu verändern, verriet Nagelsmann. Details gab es natürlich keine. Leon Goretzka könnte eine Option sein. Sicher scheint, dass Nathaniel Brown in die Startelf zurückkehrt. Sicher scheint auch, dass der Gegner deutlich mehr Vorfreude und klar weniger Druck hat als das DFB-Team. Gegen Deutschland zu spielen ist eine schöne Aufgabe. Wir wollen es genießen und das Beste draus machen, so Paraguays Nationaltrainer Gustavo Alfaro.
0: 4 Minuten nach 10, NDR1 Welle Nord, das Wetter für uns in Schleswig-Holstein. Endlich wieder Sommer. Ohne Hitzestress, mehr Wolken als Sonne heute, kann auch ein paar Schauer geben und nur noch so 22 bis 26 Grad. Der Wettertrend morgen und auch am Mittwoch, da geht's so wie heute weiter. Mittwoch dann aber auch nur noch maximal 24 Grad.
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0: 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Vorsicht bitte auf der 7 Hannover Richtung Hamburg zwischen Hamburg-Heimfeld und Hausbruch, eine ungesicherte Unfallstelle. Vorsicht auf der A261 von der A7 zur A1 zwischen dem Dreieck Hamburg-Südwest und Tötensen ist ein Fahrzeug stehen geblieben, das ist defekt. Vorsicht auch in beiden Richtungen auf der B200, Flensburger Straße, Husum-Flensburg, zwischen Bredstedter Straße und Norderfeld, da liegt ein Stein. Dann A7, Hannover Richtung Hamburg, zwischen Fleestedt und Marmstorf, 3 Kilometer Stau, wegen Bauarbeiten nur eine Spur frei. Und Wedel, B431, Rathausplatz, Rissener Straße, ist zwischen Bahnhofstraße und Autal wegen eines Feuerwehreinsatzes in beiden Richtungen gesperrt. Dann aktuelle Blitzer. Geblitzt wird auf der Strecke zwischen Eckernförde und Windebü. Und B76, Timmendorfer Strand, Richtung Scharbeutz, Höhe der Kirche. Und wenn Sie jetzt auch noch einen Stau oder einen Blitzer haben, dann gerne mal Bescheid geben über unsere NDR Schleswig-Holstein-App. Besten Dank und einen schönen Montag.
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0: Das heißeste Wochenende seit Beginn der Aufzeichnung liegt hinter uns. Ich weiß jetzt nicht, ob ich jetzt später mal irgendwie in den Himmel oder in die Hölle komme, aber ein Teil kenne ich jetzt schon mal.
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0: 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Und einmal Vorsicht bitte, A7 Hannover Richtung Hamburg, zwischen Heimfeld und Hausbruch, eine ungesicherte Unfallstelle. Dann Vorsicht auf der A7 Hamburg Richtung Flensburg, im Elbtunnel ist ein Fahrzeug stehen geblieben, das ist offensichtlich defekt. Und dann hat es jetzt auch noch auf der A7 zwischen Schnelsen und Schnelsen Nord, und zwar Richtung Flensburg, gekracht. Ungesicherte Unfallstelle im Tunnel direkt. Und wenn Sie denken, das war's noch nicht, gehen wir rüber zur A261, jetzt von der A7 zur A1 zwischen dem Dreieck Hamburg Südwest und Tötensinn ist auch ein Auto stehen geblieben. Und Vorsicht jetzt auch noch in beiden Richtungen auf der B200 Flensburger Straße, Husum Flensburg, zwischen Bredstedter Straße und Norderfeld, da liegt ein Stein. Also vorsichtig fahren, gut fahren mit uns, mit NDR 1 Welle Nord. Heute vielleicht mal ein bisschen mehr durchatmen, weil wir haben keine Temperatur mehr jenseits der 70 Grad Marke. Zumindest hat sich so angefühlt an diesem Wochenende. Ist angenehmer. Heute haben wir so 22 bis 26 Grad. Aber was war das für ein Hitzestress jetzt am Wochenende, vor allen Dingen, was es so für kuriose Erlebnisse gab, wenn plötzlich die Temperatur so um die 35 Grad gefühlt oder noch mehr sogar beträgt und man gar nicht mehr runterkommt von dieser Hitze. Und deswegen habe ich mir mal im Studio meinen Redakteur heute geschnappt, Basti Wünsch ist das. Moin Basti.
1: Guten Morgen.
0: Du hast auch kuriose Hitzeerlebnisse gehabt an diesem Wochenende. Was war es bei dir?
1: Ja, meine Eltern haben es mir erzählt. Bei meinem Vater ist zum Beispiel der Deo-Roller geschmolzen.
0: Ist
1: das war nur noch flüssig da drin. Und dann gerade bei dem Wetter kannst kein Deo benutzen. Schade Schokolade.
0: Ja, muss er sich dann über die Achseln kippen.
1: Er hat, glaube ich, die Arme so ganz eng am Körper getragen, weil er nichts mehr machen konnte.
0: Nicht winken!
1: Ja, und meine Mutter, die ist gestern Morgen extra um 8 Uhr aufgestanden, weil ihr Enkelkind, mein Neffe, Geburtstag hatte und wollte hier Amerikaner backen. Das ist sein Lieblingsgebäck mit Zuckerguss drauf. Glaubst du, der Zuckerguss ist fest geworden bei der Hitze?
0: War zu krass, ne?
1: War zu krass. Einfach runtergelaufen.
0: Völlig irre. Weißt du, was ich gestern gemacht habe? Das war bei mir, Sie müssen sich vorstellen, meine Wohnung war wirklich sehr, sehr warm. Ich habe immer schon gesagt, das fehlt ja eigentlich nur, dass es an der Tür klingelt. Da steht ja so ein Hobbit, der so einen Ring reinwirft. So ungefähr, so heiß war das. Und dann habe ich nämlich geguckt bei Kleinanzeigen, gibt es hier noch irgendwo Ventilatoren, die ich kaufen kann, schnell besorgen kann. Mhm. Und ich habe genau einen Ventilator gefunden in Kirchbarkau. Da habe ich ins Auto gesetzt, bin sofort hingefahren nach Kirchbarkau, habe diesen Ventilator gekauft. Das ist ein Riesending. Das muss ja wie so ein Flugzeugpropeller. Der ist auch echt laut, muss ich sagen. Wenn du da telefonierst, verstehst du kein Wort mehr. Aber der hat so einen Wind gemacht und dadurch war das wirklich ein Tick kühler bei mir.
1: Ja, also... Du hast auch noch reingepasst in die Wohnung, wenn er so groß ist.
0: Gerade eben noch reingepasst. Und das war auch wirklich, es tut mir wirklich leid, die Leute, die gestern vielleicht auch noch in der Gegend um Kirchbarkau unterwegs waren und vielleicht noch einen Ventilator kaufen wollten. Sorry Leute, ich habe den letzten gekriegt. Also das ging leider nicht. Aber das ist ein schönes Thema heute. Kuriose Hitzeerlebnisse. Was haben Sie Kurioses, Heißes erlebt an diesem Wochenende? Ich bin mir sicher, Ihnen ist es ähnlich gegangen. Vielleicht wollten Sie auch Amerikaner backen, das hat nicht funktioniert. Oder ganz andere Geschichten. Deswegen gerne mal jetzt eine Sprachnachricht überschicken. Am besten direkt hier ins Studio über unsere NDR Schleswig-Holstein-App.

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0: NDR1, Welle Nord hier. Einmal Achtung bitte in beiden Richtungen auf der B503 in Kiel zwischen Proiensdorf und der B76 Holsteinstadion werfen Personen Steine auf die Fahrbahn. Achtung, Steine werden auf die Fahrbahn geworfen zwischen Proiensdorf und der B76 Holsteinstadion. Gefahr gilt natürlich für beide Richtungen auf der B503 in Kiel. Fahren Sie vorsichtig und fahren Sie gut mit uns. Polizei ist unterwegs und ich hoffe, Sie erwischen diese Typen. So, in Sachen Wetter kann ich Ihnen sagen, aufatmen heute. Draußen wird es nämlich wieder richtig angenehm. Mehr Wolken als Sonne heute. Es kann ein paar Schauer geben und auch nur noch so 22 bis 26 Grad. Der Wettertrend morgen und am Mittwoch geht's so wie heute weiter. Mittwoch dann aber nur noch maximal 24 Grad.
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0: 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Ich sag's vorsichtshalber nochmal, zwischen Proiensdorf und der B76 Holsteinstadion werden Steine auf die Fahrbahn geschmissen. Vorsicht mit den Beinen Richtung B503 ist das in Kiel. Dann Vorsicht auf der A7 Hamburg Richtung Flensburg im Elbtunnel, ein defektes Fahrzeug. Vorsicht auch auf der A7 Hamburg Richtung Flensburg zwischen Schnelsen und Schnelsen Nord, eine ungesicherte Unfallstelle im Tunnel. Dann Vorsicht in beiden Richtungen, B200, Flensburger Straße, Husum-Flensburg, zwischen Bredstedter Straße und Norderfeld, da liegt ein Stein. A1 Lübeck Richtung Hamburg zwischen Öhendorf und Norderelbbrücke, 2 Kilometer Stau. A7 Hamburg Richtung Hannover zwischen Waltershof und Heimfeld, 5 Kilometer Stau, wegen Bauarbeiten nur eine Spur frei. Dann A7 Hannover Richtung Hamburg zwischen Fleestedt und Marmsdorf, 3 Kilometer Stau, wegen Bauarbeiten auch nur eine Spur frei. B431 Wedel, Rathausplatz Rissener Straße, ist zwischen Bahnhofstraße und Autal wegen eines Feuerwehreinsatzes in beide Richtungen gesperrt. Und aktuelle Blitzer, die auch noch geblitzt wird, B76, Timmendorfer Strand Richtung Scharbeutz, Höhe der Kirche. Dann auf der Strecke zwischen Eckernförde und Windebü und auf der Landstraße zwischen Alt-Bennebeck und Kropp, Höhe Umspannstation. Und wenn Sie jetzt auch noch einen Stau oder einen Blitzer haben, dann gerne mal Bescheid geben über unsere NDR Schleswig-Holstein-App. Dankeschön und schönen Montag.
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0: Heute mal mit der Frage, was haben Sie Kurioses an diesem Hitzewochenende hier bei uns in Schleswig-Holstein erlebt? Da senden Sie mir gerne mal eine Sprachnachricht über unsere NDR Schleswig-Holstein-App. Und das hat Jens aus Jereshü auch gemacht. Jens, erzähl.
2: Ja, wir hatten echt ein unheimliches Erlebnis, das muss man sagen. Wir waren in Skovmose in Dänemark auf unserem Dauercampingplatz. Und neben uns ist direkt der Blitz eingeschlagen in einem Wohnmobil.
0: Oha!
2: Also das Wohnmobil hatte jetzt danach Totalschaden, in Anführungsstrichen elektrischen Totalschaden. Es war mega hell, mega laut. Sowas habe ich mein ganzes Leben lang noch nicht erlebt. Also das war ein Schreck in der Abendstunde. Zum Glück kein Personenschaden. Ja, alle anderen Plätze ringsherum, kein Strom mehr. Fernseher, Kühlschränke kaputt. Also das hat richtige Auswirkungen gehabt.
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0: NDR1 Wellenort hier. Jetzt einfach mal eine Runde entspannt platschnacken. Das kann er sehr gut. Sein Name ist Matthias Stürwold. Hier kommt er.
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0: Für die Fußballprofis von Holstein Kiel beginnt heute die Vorbereitung auf die neue Zweitligasaison. Und die Hitzewelle mit hohen Temperaturen hat an vielen Stellen für Probleme gesorgt. Das und mehr jetzt in den Nachrichten um 11 mit Peter Stahl.
1: Moin.
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3: Die Hitzewelle der vergangenen Tage mit starken Gewittern lässt nach. Experten fordern jetzt, dass sich Deutschland besser auf so ein Extremwetter vorbereiten muss. Aus Hamburg, Aline Braun.
4: Züge mit kaputter Klimaanlage, aufgeplatzter Asphalt auf Autobahnen und Seniorenheime, die geräumt werden mussten. Temperaturrekorde in Hamburg, Schleswig-Holstein, Niedersachsen und Mecklenburg-Vorpommern. Das war wirklich eine Ausnahmesituation, sagt auch NDR-Wetterexperte Frank Böttcher. Denn zum einen gab es in Deutschland noch nie 3 Tage in Folge mit Temperaturen über 40 Grad, und zum anderen ist es jetzt Ende Juni noch zu früh für so ein Wetter. Laut Böttcher müssen wir uns aber darauf einstellen, dass solche Hitzewellen häufiger vorkommen könnten. Schuld ist der Klimawandel.
3: Die Kieler Woche ist am Abend mit einem großen Feuerwerk zu Ende gegangen. Zu dem Volksfest kamen in diesem Jahr laut Stadt Kiel rund 3 Millionen Besucher. Das sind etwa 300.000 weniger als noch im Vorjahr. Die Organisatoren zeigen sich dennoch zufrieden. Moritz Meyer dazu, wie genau die Veranstalter auf die Kieler Woche zurückblicken.
5: Also Kiels Oberbürgermeister Samet Yilmaz hat mir gesagt, er ist begeistert von der Stimmung, die in den vergangenen 10 Tagen in der Stadt herrschte. Ihm ist deshalb auch egal, dass in diesem Jahr etwas weniger Besucher da waren. Trotz Rekordhitze blicken auch Sanitäter und Rettungsdienste positiv auf die Kieler Woche zurück. Es habe nicht mehr Einsätze gegeben als im vergangenen Jahr. Die Polizei, die zieht auch ein positives Fazit. Es habe zwar viele Körperverletzungen gegeben, mit insgesamt rund 360 Straftaten, aber 40 weniger als im Vorjahr, hieß es. Sportlich gab es zu wenig Wind, hat mir Regattaleiter Dirk Ramhorst gesagt. Die Bedingungen seien schwierig zu segeln gewesen. Einzelne Rennen wurden deshalb abgesagt. Die Stimmung unter den Sportlern sei dennoch super gewesen.
3: In Hamburg hat eine 2-tägige Nachhaltigkeitskonferenz begonnen. Das Motto lautet: die Kraft der Zusammenarbeit, gemeinsam Fortschritt vorantreiben. Führungskräfte aus Politik, Wirtschaft, Wissenschaft und Zivilgesellschaft sprechen über widerstandsfähige Volkswirtschaften, Technologie und die Zukunft des Planeten. Laut Veranstalter geht es aber auch um Risiken und Konflikte sowie um die Zukunft menschlicher Zusammenarbeit. Eröffnet wurde die Konferenz von Bundespräsident Steinmeier. Auf der A215 wird bei Kiel ab heute wieder gebaut. Die Autobahn ist seit heute stadtauswärts in Richtung Hamburg zwischen dem Westring und dem Autobahnkreuz Kiel-Mitte voll gesperrt. Nach Angaben der Autobahn GmbH wird bis zum Freitag die Fahrbahn erneuert. In der Woche darauf ist dann die Gegenrichtung dran. Umleitungen sind über die B76 und Mettenhof ausgeschildert. Für die Fußballprofis von Holstein Kiel beginnt heute die Vorbereitung auf die neue Zweitligasaison. Dafür lädt der Verein ab 15 Uhr auf die Anlage des Gettorfer SC zum öffentlichen Training ein. Mit dabei wird für uns auch Samir Schauki sein. Samir, nach der letzten Saison sollte alles aufgearbeitet werden. Hat sich das denn bei den Transferaktivitäten im Sommer gezeigt?
6: In der vergangenen Saison hat man ja gemerkt, dass es dem Kader in der Breite und auch an Führungsspielern fehlte. Es gab zwar viele Neuzugänge, die aber alle eher hoffnungsvolle Talente waren und sich entwickeln mussten. Von denen erwartet man sich jetzt bei der KSV eine Leistungssteigerung, aber in Sachen Neuzugänge gibt es aktuell noch wenig Grund zum Jubeln für die Fans von Holstein Kiel, denn nach den durchaus wichtigen Abgängen wie Tohumschu, Komenda oder Johansson wurden wieder überwiegend Spieler aus der Regionalliga geholt. Die einzigen Neuzugänge mit Profierfahrung sind bisher die beiden Japaner Hiroki Sekine und Taisei Abe, die mit Kaufoption ausgeliehen wurden. Ob in Sachen Transfers noch etwas passiert, ist aber definitiv eine der Fragen, die ich nachher beim offiziellen Trainingsauftakt ab 15 Uhr in Gettorf Holstein Sportchef Rebbe stellen werde.
7: Die Nachrichten mit Peter Stahl, übrigens die Hitze hat Peter Stahl überhaupt nichts ausgemacht, habe gerade geguckt. Siedepunkt von Stahl, 2500 Grad, also Peter, das.
8: Also da kann noch was kommen. Da
7: ist noch Luft nach oben bei Peter. Bei uns nicht. Aber gut, dass es jetzt mittlerweile wieder kühler ist. 22 bis 26 Grad heute, Hitze macht Pause. Also wir können das Leben draußen wieder genießen. Mehr Wolken als Sonne heute, vielleicht ein paar Schauer noch. Und der Wettertrend morgen und am Mittwoch geht es genauso wie heute weiter. Mittwoch dann aber auch nur noch maximal 24 Grad.
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7: 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A1 Lübeck Richtung Hamburg, zwischen Hamburg-Billstedt und Norderelbbrücke 2 Kilometer Stau. Dann A7 Flensburg. Regensburg Richtung Hannover zwischen Othmarschen und Heimfeld. 9 Kilometer stockender Verkehr, wegen Bauarbeiten nur eine Spur frei. Und Wedel B431 Rathausplatz Rissener Straße ist zwischen Bahnhofstraße und Autal wegen eines Feuerwehreinsatzes in beide Richtungen gesperrt. Aktuelle Blitzer habe ich auch. Geblitzt wird B76 Timmendorfer Strand Richtung Scharbeutz, Höhe der Kirche. Dann auf der Strecke zwischen Eckernförde und Windebü und Willingrade Richtung Kleinkummerfeld. Und wenn Sie jetzt auch noch einen Stau oder einen Blitzer haben, ja, dann gerne mal Bescheid geben über unsere NDR Schleswig-Holstein-App. Besten Dank und gute Fahrt!
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7: Sehr, sehr heißes Wochenende. Das heißeste bislang, das wir hatten in Schleswig-Holstein. 39,2 Grad. Was zur Hölle. Im wahrsten Sinne des Wortes. Was gab's Kurioses an diesem Wochenende? Das war jetzt nicht bei uns, aber in Oberfranken, da war es noch eine Spur heißer. Und da hat der Landwirt seine Kühe bei den Temperaturen mit einer riesigen Schneekanone abgekühlt. Das hat nicht nur die Tiere gefreut, sondern auch die Kinder im Dorf. Beim Melken kam dann direkt feinstes Softeis raus.
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0: NDR1, Welle Nord hier, schöne, neue und auf jeden Fall eine kühlere Woche gewünscht, die wir auch in dieser Woche kriegen. Aber das letzte Wochenende, das war sowas von brutal heiß hier bei uns in Schleswig-Holstein. Sonnabend 39,2 Grad. Der heißeste Tag bislang aller Zeiten hier bei uns in Schleswig-Holstein. Und jetzt kommt's. An diesem Tag, meine Frage ist ja heute, was haben Sie Kurioses an diesem Wochenende erlebt? An diesem Tag, und das ist wirklich kurios, haben Carlotta und Per Niklas geheiratet. Bei 39,2 Grad. Draußen. Moin, Per Niklas.
1: Moin.
0: Oh, Wahnsinn. Der heißeste Tag aller Zeiten. 39,2 Grad hatten wir bei uns in Schleswig-Holstein. Und du und Carlotta, ihr habt genau an diesem Tag geheiratet.
1: Richtig.
0: In Schleswig. Direkt an der Schlei. Wie war das, Per Niklas?
1: Es war heiß, es war wirklich heiß. Es war eigentlich nicht auszuhalten. Ah. Wir haben das Wochenende schon am Freitag gestartet. Es war alles angerichtet, es sah großartig aus für die freie Trauung an der Schlei. Und es war dann so, dass tatsächlich um Punkt 15 Uhr der erste Schauer kam.
0: Nein!
1: Und das war genau der Zeitpunkt.

0: als alle Gäste Platz genommen hatten. Oh. Und ich schon unten an der Tür stand, meine Frau nach oben auf dem Zimmer und alle auf sie gewartet haben. Und da haben wir kurz abgebrochen, alle wieder reingeschickt. Und dann ging es mit etwas Verspätung los, aber es war nicht weniger schön.
1: Okay, und die Hochzeitsgesellschaft, die darf ja erst das Sakko ausziehen, wenn der Bräutigam das macht. Wie lange hast du deine Gäste schwitzen lassen?
0: Ich hatte ja groß angekündigt bei euch, dass ich das sehr schnell tue. Aber in Anbetracht der Situation und auch einer gewissen Anspannung habe ich das ein wenig schleifen lassen. Es gab aber einen aufmerksamen Hinweis. Es waren durchaus einige Hörerinnen und Hörer von euch dabei und die haben mich auf meine Ankündigung hingewiesen.
1: Und du so, oh Gott.
0: Dass ich dann schnell meinen Sakko ausgezogen habe, das auch in die Höhe gestreckt, damit das auch wirklich jeder sieht.
1: Ja.
0: Und dann fiel das ein oder andere Sakko auch und dementsprechend haben alle dann einfach gesagt, komm, an einem gewissen Punkt, jetzt ist es auch egal und haben alles gegeben und die Tanzfläche gerockt.
1: Oh,
0: das war wirklich großartig.
1: Wow, bei 39,2 Grad. Ja, also feiern können wir Schleswig-Holsteiner und offensichtlich, also zumindest deine Jungs und Mädels, die sind alle Hitze gewohnt und haben ja Vollgas gegeben.
0: Ja.
1: Sehr, sehr cool. Per Niklas und Carlotta haben an dem bisherigen heißesten Tag des Jahres geheiratet bei 39,2 Grad. Und wenn die Ehe genauso heiß wird, wie es da war, also kann ich schief gehen, oder?
0: Absolut, sehe ich auch so.

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0: 11.30 Uhr, NDR1 für den Nord. Das Wetter für uns in Schleswig-Holstein endlich wieder durchlüften statt durchschwitzen. Mehr Wolken als Sonne heute, kann auch ein paar Schauer geben und nur noch so 22 bis 26 Grad. Der Wettertrend morgen und am Mittwoch geht es genauso wie heute weiter. Mittwoch dann aber auch nur noch so maximal 24 Grad.
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0: 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A1 Lübeck Richtung Hamburg zwischen Billstedt und Norderelbbrücke. 2 Kilometer Stau. Dann A7 Flensburg Richtung Hannover zwischen Othmarschen und Heimfeld. 9 Kilometer stockender Verkehr. Wegen Bauarbeiten ist da nur eine Spur frei. Dann A21 Kiel Richtung Bargteheide zwischen Schwissel und Lezen. 5 Kilometer Stau. Auch hier wegen Bauarbeiten nur eine Spur frei. B431 Rathausplatz, Rissener Straße, Wedel ist zwischen Bahnhofstraße und Autal wegen eines Feuerwehreinsatzes in beide Richtungen immer noch gesperrt. Und die Landesstraße zwischen Kleinkummerfeld, Bahnhof und B205, Neumünster-Gardeland, ist nach einem Unfall auch gesperrt. Und aktuelle Blitzer. Geblitzt wird B76, Timmendorfer Strand. Nee, Quatsch, ist gar nicht Timmendorfer Strand, ist B76. Und zwar so Scharbeutz, eher Richtung Haffkrug, Höhe der Kirche. Dann auf der Strecke zwischen Eckernförde und Windebü und Willingrade Richtung Kleinkummerfeld. Und falls Sie jetzt auch noch einen Stau oder einen Blitzer haben, dann gerne mal Bescheid geben über unsere NDR Schleswig-Holstein-App. Dankeschön, schönen Montag.
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0: Und mit Astrid Tiedemann aus Glückstadt.
2: Moin, Jan Bastik.
0: Hast du gut dieses Hitzewochenende überstanden?
2: Ja. Sehr gut.
0: Bist du bereit, jetzt in diese neue Woche zu starten?
2: Bin schon dabei.
0: Vielleicht sogar mit einem brandneuen Digitalradio.
2: Das wäre sehr gut.
0: Sehr gut. Dann bist du heute meine Kandidatin bei der Ja-Nein-Schwarz-Weiß-Challenge. Und Astrid, in 10 Minuten geht's los.
2: Okay.

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0: Machen Sie gerne mit. Einfach Bescheid sagen, dass Sie als Kandidatin oder als Kandidat gerne mit dabei sein möchten. Funktioniert ganz einfach über unsere NDR Schleswig-Holstein-App. Da sind Sie schon mal direkt an der richtigen Stelle. Und heute versucht es Astrid Tiedemann aus Glückstadt. Moin, Astrid.
3: Moin, Jan Bastik.
0: Und das Wochenende hast du gut überstanden, ne?
3: Sehr gut.
0: Wie hast du dich abgekühlt?
3: Wir haben Schattenplätze, verschiedene Möglichkeiten, wo auch ein bisschen Wind weht, auch wenn man ihn eigentlich nicht so spürt. Es ist alles gut gegangen.
0: Ja, hervorragend, sehr gut. Und du bist heute die Kandidatin bei der Ja-Nein-Schwarz-Weiß-Challenge. Diese vier Worte darfst du gleich nicht sagen. Jetzt auch nicht Jo, Nö, Nee oder Ähnliches. Keine langen Pausen machen. Nicht immer das Gleiche antworten, weil wenn das passiert, dann kommt er ins Spiel. Er ist der Schiedsrichter heute. Das ist nämlich Basti. Moin, Basti.
4: Moin, mit Krawatte im Studio, ne? Trotz des Wetters.
0: Richtig. Und mit notarieller Begleitung.
4: Jawohl, ich habe mir selbst den Stempel verpasst.
3: Das ist klar.
0: Also, Basti, pass auf. Meinetwegen können wir auch loslegen, Astrid.
3: Ja, kann losgehen.
0: Okay, dann ist es soweit für Astrid Tiedemann aus Glückstadt. Läuft hiermit die Minute. Astrid, du bist ganz lange schon mit deinem Mann verheiratet. Stimmt das?
3: Das stimmt.
0: Und zwar seit 55 Jahren.
3: 56.
0: Oh, ich dachte, nicht 55?
3: Nö, 56.
0: Oh, da war das nie 56.
3: Das war gemein.
0: Das war eine Nachfrage nur, Astrid.
3: Ja.
0: Mann.
3: Aber stimmt, 56.
0: So. Ich wünsche dir eine ganz schöne Woche. Liebe Grüße an deinen Mann. Ich finde Hammer, dass ihr 56 Jahre verheiratet seid und so fit, wie du klingst. Das kann doch was Tolles werden.
3: Ja, warten wir es mal ab, ne?
0: Okay, Astrid, danke fürs Mitmachen.
3: Jo, tschüss.
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0: Fußball, Zweitligist Holstein Kiel startet die Vorbereitung auf die neue Saison. Und nach der Hitzewelle gibt es jetzt Forderungen an die Politik. Das sind zwei der Themen in den Nachrichten um 12 mit Peter Vorbeck.
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2: Die extreme Hitze zieht allmählich ab. Gestern Abend hat der Wetterdienst allerdings den dritten Tag in Folge einen Hitzerekord gemessen mit 41,7 Grad und zwar im brandenburgischen Landkreis Oder-Spree. Die Weltgesundheitsorganisation geht nach der jüngsten Hitzewelle von zusätzlichen 1300 Hitzetoten in Europa aus. Und aus der Politik kommen jetzt Forderungen nach besserem Hitzeschutz. Aus Berlin berichtet Birte Sönnigsen.
3: Die Grünen haben zum Beispiel am Wochenende ein Sofortprogramm verlangt. Die Fraktionsvorsitzende Katharina Dröge schlägt vor, dass der Bund Geld zur Verfügung stellt, damit Pflegeeinrichtungen, Krankenhäuser und Schulen Klimaanlagen bekommen. Der Deutsche Städtetag fordert mehr Geld vom Bund, auch aus den Ländern, damit die Kommunen sich eben auch konkret um Hitzeschutzmaßnahmen vor Ort kümmern können. Und die Deutsche Stiftung Patientenschutz, die hat Gesundheitsministerin Waken und Umweltminister Schneider aufgefordert, den Pflegeheim Geld zur Verfügung zu stellen, damit die sich besser auf den Klimawandel einstellen können. Auch die Caritas macht sich für ein Förderprogramm vom Bund stark, um Gebäude umbauen zu können.
2: In Hamburg hat eine internationale Nachhaltigkeitskonferenz begonnen. Zwei Tage lang sprechen Führungskräfte aus Politik, Wirtschaft, Wissenschaft und Zivilgesellschaft über die Zukunft des Planeten. Bundesumweltminister Schneider sagt auf NDR Info, Deutschland tue gut daran, die Probleme gemeinsam mit den Ländern des globalen Südens anzugehen.
4: Man braucht Regeln und Rahmen, in denen sich alle orientieren und die auch gelten. Ansonsten haben sie ungleiche Wettbewerbsbedingungen auch in der Welt. Und deswegen schließen wir ja auch eine ganze Reihe von zusätzlichen Freihandelsabkommen, aber auch Vereinbarungen, was den Umgang mit der Umwelt betrifft. Und ich werde zum Beispiel gleich zum Tiefseebergbau mit dem Unternehmen insbesondere über die Frage sprechen, wie man die Rohstoffe, die dort sind, auch aus Recycling gewinnen kann. Also einfach das, was wir an Mitteln schon da haben und an Ausgangsstoffen, dass wir sie wiederverwenden und nicht permanent die Welt ausbeuten.
2: Am kommenden Wochenende starten auch in Schleswig-Holstein die Sommerferien. Während manche Familien schon auf gepackten Koffern sitzen und dem Sommerurlaub entgegenfiebern, müssen andere, beispielsweise berufstätige Alleinerziehende, für eine entsprechende Kinderbetreuung in den Ferien sorgen. Nicht einfach, berichten mehrere Verbände auf NDR-Anfrage. Matthias Thoms vom Kinderschutzbund Ostholstein sagte dazu.
5: 6 Wochen Sommerferien sind insbesondere für Grundschüler zu organisieren. Und 6 Wochen mit Urlaub abzudecken, das können in der Regel berufstätige Eltern nicht. Erst recht, wenn man alleinerziehend oder ähnliches ist oder keine Familienanbindung hier vor Ort hat, ist das eine unglaubliche Herausforderung. Und von daher sind gerade für berufstätige Eltern mit Grundschulkindern externe Ferienbetreuungsangebote von ganz großer Bedeutung.
2: Allerdings, so der Kinderschutzbund, gibt es nicht überall genug Ferienangebote. Zudem ist es auf dem Land für Kinder schwierig, die Angebote mit dem öffentlichen Nahverkehr zu erreichen. Am Nachmittag startet Fußball-Zweitligist Holstein Kiel offiziell in die neue Saison und wie schon in den vergangenen Jahren lädt der Verein ab 15 Uhr seine Fans zum ersten öffentlichen Training auf der Anlage des Gettofer SC ein. Samir Schauki blickt auf den heutigen Tag und auf den bisherigen Sommer der Störche.
6: Endlich rollt der Ball wieder für die Profis der KSV. Und heute mit dabei sind alle außer Bernhardsson, der noch mit Schweden bei der WM spielt, sowie Sec, Kapralik und Paducci, die nach der Saison noch Länderspiele hatten. Die einzigen Neuzugänge, die höher als in der Regionalliga gespielt haben und heute dabei sind, sind die beiden Japaner Sekino und Abe, die mit Kaufoptionen ausgeliehen wurden. Tim Walter wird nach dem heutigen Training mit seinen Spielern bis zum 12. Juli in Kiel Einheiten und 2 nicht öffentliche Testspiele gegen dänische Teams absolvieren. Dann geht es vom 12. bis zum 20. Juli ins Trainingslager nach Österreich und auch dort wird es ein Testspiel gegen den saudischen Champions-League-Sieger Al-Ahli geben. Ein weiteres Testspiel ist für den 25. Juli beim Bundesligisten 1. FSV Mainz geplant, bevor das erste Pflichtspiel in der 2. Bundesliga am 2. August-Wochenende ausgetragen wird.
0: 11:04, NDR 1 Welle Nord, das Wetter für uns in Schleswig-Holstein ist Wohlfühlwetter heute. Nur 22 bis 26 Grad, mehr Wolken als Sonne, paar Schauer kann es auch geben. Und der Wettertrend morgen und am Mittwoch geht es genauso wie heute weiter. Mittwoch dann aber nur noch maximal 24 Grad.
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0: 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Vorsicht bitte A1 Lübeck Richtung Hamburg zwischen Lübeck-Meusling und dem Kreuz Lübeck. Da liegt ein Auspuff. Dann Vorsicht auf der A1 Hamburg Richtung Lübeck zwischen Hamburg-Billstedt und dem Kreuz Ost. Da ist ein langsam fahrendes Fahrzeug unterwegs. Und Vorsicht in beiden Richtungen auf der A7 im Elbtunnel. Da laufen jetzt gerade zwei Katzen auf der Fahrbahn. A1 Lübeck Richtung Hamburg zwischen Billstedt und Stillhorn stockt 5 Kilometer. Dann A7 Flensburg Richtung Hamburg zwischen Stelling und dem Elbtunnel 4 Kilometer stockt mehr Verkehr. A21 Kiel Richtung Bagdeheide zwischen Schwissel und Lezen 5 Kilometer Stau wegen Bauarbeiten, nur eine Spur frei. Dann Landesstraße zwischen Kleinkummerfeld und der B205 Neumünster-Gardeland ist nach einem Unfall gesperrt. Und auch Vorsicht noch auf der A23 Hamburg Richtung Heide, Höhe Eidelstedt, da liegen Holzteile. Dann aktuelle Blitzer. Geblitzt wird B76, Scharbeutz, Höhe der Kirche, B202, Wangels Richtung Fehmarn bei Tempo 70, Ratekau bei Tempo 70 am Blitzer, Willingrade wird auch geblitzt, und zwar Richtung Kleinkummerfeld und Bootkamp-Dusenbecker Straße auch nochmal ein Blitzer. Und falls Sie jetzt auch noch einen Stau oder einen Blitzer haben, dann gerne mal Bescheid geben über unser NDR Schleswig-Holstein-App. Dankeschön, schönen Montag.
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0: Sie werden diese Mittagspause jetzt gleich nicht alleine am Mittagstisch sitzen. Sie werden schön Besuch bekommen. Wer setzt sich alles mit an den Tisch? Max Mutzke, Chris Isaak, The Beatles, Leonie, Traveling Wilburys, Gypsy Kings, Paul Simon. Und hier hat sie gerade Platz genommen, Sheena Easton.
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0: 12:30 NDR1 Welle Nord hier. Wetter für uns in Schleswig-Holstein. Heute mal entspannter Spaziergang statt Schattenflucht. Mehr Wolken als Sonne heute. Kann ein paar Schauer geben und Temperaturen sind nur so bei 22 bis 26 Grad. Der Wettertrend morgen und auch am Mittwoch geht's so wie heute weiter. Mittwoch dann aber nur noch maximal 24 Grad.
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0: 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Vorsicht auf der A1 Hamburg Richtung Lübeck zwischen Hamburg-Billstedt und dem Kreuz Ost ist immer noch ein langsam fahrendes Fahrzeug unterwegs. Dann Vorsicht auf der A7 Flensburg Richtung Süden zwischen Kaltenkirchen und Henschild-Ulzburg, eine ungesicherte Unfallstelle. Vorsicht auch in beiden Richtungen, A23 Heide-Hamburg zwischen Itzehoe-Mitte und Itzehoe-Süd, da sind jetzt Fußgänger unterwegs. A1 Lübeck Richtung Hamburg zwischen Hamburg-Billstedt und Stillhorn stockt 5 Kilometer. A7 Flensburg Richtung Hamburg zwischen Stelling und dem Elbtunnel 4 Kilometer stockt mehr Verkehr. A7, Hannover Richtung Hamburg, zwischen Flehstedt und dem Dreieck Hamburg Südwest, 3 Kilometer stockend. Dann A21, Kiel Richtung Bagdeheide, zwischen Schwissel und Lezen, 5 Kilometer Stau wegen Bauarbeiten, nur eine Spur frei. Und an der Elbfähre Glückstadt Bischhafen beträgt die Wartezeit in beiden Richtungen 1,5 Stunden. Aktuelle Blitzer. Geblitzt wird Rathekau bei Tempo 70. Dann B202 Wangels Richtung Fehmarn und Bootkamp, ein Blitzer, Dosenbecker Straße. Und falls Sie jetzt auch noch einen Stau oder einen Blitzer haben, gleich her damit. Am besten über unsere NDR Schleswig-Holstein-App. Dankeschön und schönen Montag.
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0: Das bislang heißeste Wochenende liegt hinter uns. Ganz im Süden von Schleswig-Holstein, gemessen jetzt am Sonnabend 39,2 Grad. Ganz knapp unter 40 Grad. Meine Frage heute an Sie: Was haben Sie Kurioses an diesem heißen Wochenende erlebt oder angestellt? Da hat sich Finn Magnussen gemeldet und er hat sich gedacht, ich pack da noch was rauf. Und zwar nochmal das allererste Mal in seinem Leben ein Selbstbräuner. Finn Magnussen, erzähl.
2: Moin, lieber Jan. Ich wollte mal was ausprobieren und zwar habe ich mir am Donnerstag so ein Öl gekauft für die Haut. Und ja, ich konnte am heißen Samstag sofort sehen, nach ein paar Stunden, dass das echt was bringt. Und anschließend bin ich noch am Samstag dann ins Schwimmbad gegangen, habe die Salbe mir auch nochmal aufgetragen. Und ich bin da echt baff. Also ich sehe jetzt aus wie ein dunkler, kräftiger, brauner, junger Mann. Genau. Gut, ich wünsche dir was, ne?
0: Ja, danke schön. Zweimal noch auftragen, Finn, und dann kannst du beim Modern Talking anfangen.
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0: NDR 1, Welle Nord hier. Schönen Montag wünsche ich Ihnen. Wir haben es erstmal überstanden. Diese krasse Hitze jetzt die letzten Tage war wirklich heftig, aber heute sieht es wirklich entspannter aus. Aber das, was es da gab jetzt am Wochenende, es ist unglaublich. Deo-Roller, die geschmolzen sind. Oder Zuckerguss auf Amerikanern, die nicht richtig fest geworden ist, weil es einfach weggeflossen ist durch die ganze Hitze. Oder Jens aus Jerishöhe, vorhin auch gehört, der war auf dem Campingplatz und direkt im Wohnmobil neben ihm ist der Blitz eingeschlagen. Mega hell, mega laut und überall ist alles ausgefallen. Alle Kühlschränke, dang, dang, dang, dang. Das hat das alles platt gemacht, das Ganze. Wir sammeln Ihre Hitzeerlebnisse von diesem heißen Wochenende. Marco war auch auf dem Campingplatz und zwar an Damp mit seiner Frau. Und die beiden sind am Sonnabend dann nicht von einem Gewitter überrascht worden, sondern, Achtung, jetzt kommt's, von einer Windhose. Hat er heute Morgen erzählt bei Manny und Horst.
1: Also als das Gewitter anfing, waren wir noch draußen, weil das war eigentlich ein schöner Sommerabend bis dahin soweit. Und dann saßen wir im Vorzelt und auf einmal zog das dann so dunkel auf. Ja, und dann ging das aber auch so schnell, dass es auf einmal anfing mit Wind. Meine Frau, die noch versucht, das Vorzelt noch festzuhalten und dann wurde der Wind immer mehr und der Regen. Und ja, und irgendwann konnten wir nicht mehr, dann ist das Vorzelt auch direkt abgerissen. Irgendwie, meine Frau ist direkt rein in den Wohnwagen. Ich sage, geh in den Wohnwagen, bevor irgendwas passiert. Und ich habe dann draußen gestanden und habe das Vorzelt noch festgehalten, weil ich Angst hatte, dass das noch irgendwo gegen andere Autos fliegt oder irgendwie sowas. Im Nachhinein total bescheuert eigentlich. Mit der Erfahrung, die man jetzt hat, würde ich sagen, lass das Vorzelt fliegen, setz dich am besten ins Auto und fahr am besten dahin, wo keine Bäume sind oder irgendwie sowas.
0: Ja, sonst Vorzelt weg und Frau auch, ne? Und sie jetzt weiter fest. Wäre auch doof gewesen. Also, was haben Sie an diesem heißen Wochenende Besonderes erlebt? Senden Sie mir auch gerne mal eine Sprachnachricht, am besten jetzt über unsere NDR Schleswig-Holstein-App. Kommt dann direkt hier im Studio an und dann hören wir mal, wie es Ihnen ergangen ist mit der Hitze.

0: Für die Spieler des Fußball-Zweitligisten Holstein Kiel beginnt das Training und die Hitzewelle hat in den vergangenen Tagen an vielen Stellen für Probleme gesorgt. Mehr dazu jetzt in den Nachrichten um 13 Uhr mit Peter Vorbeck.
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3: Die Hitzewelle der vergangenen Tage mit starken Gewittern lässt nach. Experten fordern jetzt, dass sich Deutschland besser auf so ein Extremwetter vorbereiten muss. Aus Hamburg dazu Aline Braun.
4: Züge mit kaputter Klimaanlage, aufgeplatzter Asphalt auf Autobahnen und Seniorenheime, die geräumt werden mussten. Temperaturrekorde in Hamburg, Schleswig-Holstein, Niedersachsen und Mecklenburg-Vorpommern. Das war wirklich eine Ausnahmesituation, sagt auch NDR-Wetterexperte Frank Böttcher. Denn zum einen gab es in Deutschland noch nie 3 Tage in Folge mit Temperaturen über 40 Grad. Und zum anderen ist es jetzt Ende Juni noch zu früh für so ein Wetter. Laut Böttcher müssen wir uns aber darauf einstellen, dass solche Hitzewellen häufiger vorkommen könnten. Schuld ist der Klimawandel.
3: Russlands Präsident Putin hat wegen der ukrainischen Angriffe auf die heimische Erdölindustrie Probleme eingeräumt. Auf einer Krisensitzung bestätigte er, dass über ein Exportverbot für Diesel nachgedacht wird. Fabian Schwarzbauer berichtet.
5: Es gäbe Warteschlangen an Tankstellen und nicht alle Benzinsorten seien vorrätig. So umschrieb Putin die Versorgungsprobleme beim Treibstoff. Russland habe inzwischen begonnen, seine Benzinreserven anzuzapfen. Laut der Staatsagentur TASS forderte Putin, die Flugabwehr zu verstärken, um die ukrainischen Angriffe gegen Raffinerien und andere Einrichtungen der Ölindustrie und Energieversorgung abzuwehren. Solche Attacken seien vom Westen unterstützte terroristische Methoden Kiews, sagte Putin zuvor auf einem Parteitag. Erst gestern hatten ukrainische Drohnen eine weitere Raffinerie Russlands in Brand gesetzt.
3: Wie können reiche und ärmere Länder besser und vor allem ressourcenschonender zusammenarbeiten? Darum geht es bei der 3. Hamburger Nachhaltigkeitskonferenz. Jenny Witt dazu.
6: In Zeiten globaler Spannung ist die Idee der Konferenz, dass Menschen gemeinsam Lösungen erarbeiten. Unter den rund 1600 Teilnehmern aus aller Welt sind hochrangige Vertreter aus Politik und Wirtschaft sowie vieler Projekte, die Mensch und Umwelt helfen sollen. 2 Tage lang werden sie globale Probleme besprechen und auch handeln. Der deutsche Software-Riese SAP ist mit dabei, um mit internationalen Partnern den Fachkräftemangel anzugehen. Wie Unternehmen klimafreundlicher werden können, ist Thema in vielen Sitzungen. Ebenso der Einsatz künstlicher Intelligenz. Der internationale Austausch käme allen zugute, sagen die Initiatoren. Das sind die Michael-Otto-Stiftung und die Stadt Hamburg sowie der Bund und das Entwicklungsprogramm der Vereinten Nationen.
3: Für die Fußballprofis von Holstein Kiel beginnt heute die Vorbereitung auf die neue Zweitligasaison. Dafür lädt der Verein ab 15 Uhr auf die Anlage des Gettorfer SC zum öffentlichen Training ein. Mit dabei wird auch unser Reporter Samir Schauki sein. Samir, nach der letzten Saison sollte ja alles aufgearbeitet werden. Hat sich das denn bei den Transferaktivitäten im Sommer auch gezeigt?
7: In der vergangenen Saison hat man ja gemerkt, dass es dem Kader in der Breite und auch an Führungsspielern fehlte. Es gab zwar viele Neuzugänge, die aber alle eher hoffnungsvolle Talente waren und sich entwickeln mussten. Von denen erwartet man sich jetzt bei der KSV eine Leistungssteigerung, aber in Sachen Neuzugänge gibt es aktuell noch wenig Grund zum Jubeln für die Fans von Holstein Kiel, denn nach den durchaus wichtigen Abgängen wie Tohumschu, Komenda oder Johansson wurden wieder überwiegend Spieler aus der Regionalliga geholt. Die einzigen Neuzugänge mit Profierfahrung sind bisher die beiden Japaner Hiroki Sekine und Taisei Abe, die mit Kaufoption ausgeliehen wurden. Ob in Sachen Transfers noch etwas passiert, ist aber definitiv eine der Fragen, die ich nachher beim offiziellen Trainingsauftakt ab 15 Uhr in Gettorf Holstein-Sportchef Rebbe stellen werde.
0: 13.30 Uhr, NDR 1 Welle Nord. Das Wetter für uns in Schleswig-Holstein, die Tropennächte, die sind jetzt erstmal vorbei. Das heißt, jetzt lässt sich's wieder leben, vor allem auch schlafen. Mehr Wolken gibt's heute als Sonne, ein paar Schauer vielleicht und so Temperaturen 22 bis 26 Grad. Der Wettertrend morgen und auch am Mittwoch geht's eigentlich so wie heute weiter. Mittwoch auch nur noch maximal 24 Grad dann.
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0: 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Vorsicht bitte A7 Flensburg Richtung Hamburg zwischen Flensburg und Tarp. Da liegen mehrere Metallteile. Dann A1 Lübeck Richtung Hamburg zwischen Billstedt und Stillhorn. 5 Kilometer stockender Verkehr. A7 Flensburg Richtung Hamburg zwischen dem Dreieck Hamburg Nordwest und dem Elbtunnel. 6 Kilometer stockend. Dann A7 Hannover Richtung Hamburg zwischen Fleestedt und dem Dreieck Hamburg Südwest stockt 3 Kilometer. A21 Kiel Richtung Park der Heide zwischen Schwissel und Lezen. 5 Kilometer Stau wegen Bauarbeiten. Dort nämlich nur eine Spur frei. Und an der Elbfähre Glückstadt Bischhafen beträgt die Wartezeit ab Bischhafen 1,5 Stunden. Ab Glückstadt jetzt 3 Stunden Wartezeit. Ui, das ist lang. Und aktuelle Blitzer. Geblitzt wird B76, Scharbeutz Richtung Haffkrug, Höhe der Kirche. Dann ein Blitzer B202, Wangels Richtung Fehmarn. Und Rathekau wird bei Tempo 70 geblitzt. Und wenn Sie jetzt auch noch einen Stau oder einen Blitzer haben, dann gerne mal Bescheid geben über unsere NDR Schleswig-Holstein-App. Besten Dank. Schönen Montag.
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0: Was haben Sie Kurioses an diesem Hitzewochenende erlebt? Da schicken Sie gerne mal eine Sprachnachricht über unsere NDR Schleswig-Holstein-App. Und Mike hat sich gemeldet.
1: Ja, moin, Jan, fantastisch. Hier ist der Mike aus Wahlstedt. Sag mal, wie hast du das Wochenende überhaupt verbracht? Bist du in der Eistonne gewesen? 48 Stunden? Also, hau rein.
0: Ja, nee, keine Eistonne. Aber was ich gestern gemacht habe, ich muss sagen, bei mir in der Butze ist es wirklich unerträglich heiß gewesen. Wirklich super heiß. Ging gar nicht schlafen, rumlaufen, nix. Deswegen habe ich gestern Vormittag Kleinanzeigen geguckt. Gibt es irgendwo die Chance, in oder um Kiel noch einen Ventilator abzustauben? Und ich habe tatsächlich gestern einen riesen Ventilator gefunden in Kirchbarkau. Bin da hingefahren, sofort gekauft. Das ist wirklich ein Riesending. Sieht aus wie ein, kein Spruch, Flugzeugpropeller. Macht auch genauso Lärm. Aber dafür habe ich seit gestern Windstärke 12 im Schlafzimmer.
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0: In die einzelne Nord hier. Ganz schnell mal eine Verkehrsmeldung. Vorsicht auf der A7 Hamburg Richtung Flensburg zwischen der Münster Nord und Bordesholm ist ein Fahrzeug stehen geblieben. Das ist defekt. Musste gerade lachen, weil ich habe gerade gelesen. Also früher bei Schweini und Poldi waren es ja so. Wenn die sich vorbereitet haben von den Spielen, haben sie ja schön auf der Playsee gezockt. Eine Runde Fußball, so. Heutzutage ist es so, dass jetzt die Stars, unsere Fußballstars, haben im Hotel Verstecken gespielt. Klingt erstmal gewöhnungsbedürftig. Heute Abend Deutschland gegen Paraguay, unser 16. Finale bei der Fußball-Weltmeisterschaft. Heute Abend dann, 22:30 geht's los. Deswegen brauchen wir jetzt einen Experten. Und das ist aus unserem NDR1 Welle Nord WM-Team, der mit unserer Mannschaft in Boston ist. Holger Dahl. Moin, Holger.
1: Moin.
0: Sag mal, wir haben gehört, unsere Mannschaft spielt Verstecken in der Vorbereitung.
1: Ja, habe ich auch gehört. Wäre ganz gut, wenn sie sich auf dem Platz nicht verstecken würden und Paraguay einfach klarschlagen.
0: Wie ist denn die Stimmung überhaupt in der Stadt? Wie ist es da?
1: Stimmung ist super. Also ich liebe Boston. Das ist eine tolle Stadt, sehr aufgeräumt, also Hochhäuser, aber trotzdem auch wirklich eine Menge Kultur. Boston Tea Party ist hier ja gewesen, also ja. Unabhängigkeit Amerika, England und so weiter. Also auch so ein bisschen historischer Grund. Und viele Deutsche da, die die Stadt auch toll finden. Also ich habe gestern mit ein paar Fans gesprochen, die gesagt haben, Toronto wäre schon echt prima gewesen. New York, New Jersey natürlich auch, aber dass ihnen so die Art, wie das hier jetzt gerade in Boston vonstatten geht, auch sehr gut gefällt.
0: Dann halten wir schon mal fest, Stimmung bei den Fans wahrscheinlich sehr gut. Jetzt gibt es ja Gerüchte darüber, dass Julian Nagelsmann was an der Aufstellung heute ändert. Mhm. Hast du einen Blick in sein Notizbuch werfen können?
1: Nee, leider nein. Er war ja dieses Mal irgendwie so nebulös wie nie zuvor.
0: Ja.
1: Also deswegen bin ich gespannt. Also ich glaube, wir sind uns alle einig, dass wahrscheinlich Nathaniel Brown nach seiner Verletzung wieder als Linksverteidiger spielen wird, statt David Raum. Und dann hat er ja auch angedeutet, dass er vielleicht was an der Taktik verändert. Und da ziehen wir Fußballfachleute und alle anderen wahrscheinlich auch irgendwie kurz die Augenbrauen hoch und sagen, der wird doch nicht vielleicht davon abrücken, den Joshua Kimmich Rechtsverteidiger spielen zu lassen und stellt ihn vielleicht doch ins Mittelfeld. Das fordern ja viele Experten.
0: Ja.
1: Das wäre dann ein ziemlich krasser Schritt, aber

0: wir werden das erst, also von der Aufstellung erst anderthalb Stunden vorm Spiel wissen. Dann wird die offiziell von der FIFA veröffentlicht. Und wie sie sich dann quasi auf dem Platz bewegen und orientieren, das weißt du dann halt eben erst zum Anpfiff. Also ich rechne nicht mit den ganz großen Revolutionen in der Aufstellung. Also ich glaube zum Beispiel, dass Undav nicht von Anfang an spielt. Aber vielleicht hat er sich so ein paar taktische Feinheiten ausgedacht. Mal gucken.
1: Was ist denn mit Amiri? Wäre das auch eine Option?
0: Ja, wäre auch eine Option, auf jeden Fall. Also der hat ja nun wirklich auch zumindest bei einer Einwechslung absolut gezeigt, wie wichtig und wertvoll er für die Mannschaft sein kann. Aber ist für mich jetzt in dieser Partie auch keiner für die Startelf.
1: Okay, und dein Tipp, was meinst du? Wie geht's aus heute?
0: Ich bin hier heute der Optimismusverbreiter vom Dienst und ich glaube, dass Deutschland das mit 3 Toren Unterschied gewinnt. Ich würde gerne 3-0 tippen, aber es gibt ja eigentlich immer mindestens ein Gegentor, deswegen sage ich 4-1.
1: 4-1, das ist schön, da gehe ich mit, Holger.
0: Ja, großartig. Sehr gut.
1: Freuen wir uns auf heute Abend und dann schauen wir mal.
0: Das machen wir.
1: Holger Dahl, unser WM-Experte in Boston mit dabei. Er klebt förmlich an den Hacken unserer Spieler bei der deutschen Fußballnationalmannschaft.

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0: 13.50 Uhr ist es, NDR 1, 13.50 Uhr, Quatsch, 13.30 Uhr, das Wetter für uns in Schleswig-Holstein. Mehr Wolken als Sonne heute, kann ein paar Schauer geben und auch nur noch so 22 bis 26 Grad. Der Wettertrend morgen und der Mittwoch, da geht's genauso wie heute weiter. Mittwoch dann aber nur noch so maximal 24 Grad.
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0: 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Vorsicht bitte, A7. Hamburg Richtung Flensburg zwischen der Münster Nord und Bordesholm. Da steht ein defektes Fahrzeug. Dann A1 Lübeck Richtung Hamburg zwischen Hamburg-Ühlendorf und Norderelbbrücke. 6 Kilometer stockender Verkehr. A1 Hamburg Richtung Bremen zwischen Harburg und Maschnerkreuz. 3 Kilometer stockend. A7 Flensburg Richtung Hamburg zwischen Hamburg-Volkspark und dem Elbtunnel. 3 Kilometer stockender Verkehr. Dann A7 Hannover Richtung Hamburg zwischen Flehstedt und dem Dreieck Hamburg Südwest, 3 Kilometer stockend. Und an der Elbfähre Glückstadt Wischhafen beträgt die Wartezeit ab Wischhafen 1,5 Stunden. Ab Glückstadt stehen sie jetzt sogar 3 Stunden, bis es auf die Fähre raufgeht. Und aktuelle Blitzer. Geblitzt wird B76 Scharbeutz, Höhe der Kirche. B202 Wangels Richtung Fehmarn und in Groß-Saarau wird in Richtung Süden auf der Hauptstraße geblitzt. Und wenn Sie jetzt auch noch einen Stau oder einen Blitzer sehen, dann gerne mal Bescheid geben über unsere NDR Schleswig-Holstein-App. Besten Dank, schönen Montag.
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0: Meine Frage heute, was haben Sie Kurioses an diesem Hitzewochenende erlebt? Ich habe ja gestern mir via Kleinanzeigen noch schnell so einen riesigen Ventilator besorgt, bin ich extra nach Kirchbarkau gefahren, da hatte einer so ein Ding in der Garage stehen, jetzt habe ich das Teil zu Hause. Das ist wirklich, also der macht so einen Wind, riesengroß, ist Hölle laut, aber ungefähr Windstärke 12 bei mir im Schlafzimmer. Und da gab es ja noch eine Sprachnachricht über unser NDR Schleswig-Holstein-App.
2: Moin Jan, hier ist Holger aus Scharbeutz.
0: Ja.
2: Weißt du was?
0: Na?
2: Bind dir doch da einen riesen Propeller auf den Rücken und dann machst du Carlsson auf dem Dach oder über dem Dach. Weißt du, als alter Pilot, ich kann dir vielleicht auch behilflich sein, damit du abhebst.
0: Ja.
2: Mach's gut und schönen Tag noch. Ne?
0: Ja, Dankeschön. Ich denk mal drauf rum. Ich hatte ja eine andere Idee. Und zwar, wenn das jetzt die nächste Hitzewelle kommt, dann werde ich diesen riesigen Propeller einfach mitnehmen und vielleicht an einen Bauern vermieten, so einen, der Kühe hat. Dann können wir das mir so machen, dass dieser riesige Propeller den kalten Wind dann in den Stall pustet, weil ich glaube, die Tiere lieben das einfach. Die stellen sich dann direkt vors Gebläse und lassen die Euter so im Wind flattern wie Marilyn Monroe, ihr weißes Kleid. Das wird schick.
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0: NDR1, Welle Nord hier, schönen Montag. Wünsche Ihnen entspannterer Montag auf jeden Fall als das Wochenende. Dieses Hitze-Wochenende, das ist auf jeden Fall jetzt durch. Aber jetzt müssen Sie stark sein. Möglicherweise haben wir nur ganz kurz Zeit zu verschnaufen. Unser NDR1 mit dem Nordwetterexperte Sebastian Wache, der sieht schon die nächste Hitzewelle, die sich aufbaut, und zwar über Frankreich. Und dann kommt es zu uns und er hält es auch für möglich, dass wir dann sogar die 40-Grad-Marke hier bei uns in Schleswig-Holstein knacken. Alter Schwede! Moin Sebastian!
1: Moin Jan!
0: Wann kommen die 40 Grad hier an?
1: Ja, wenn wir uns mal die Werte anschauen, die wir jetzt gemessen haben, dann ist es wohl nur eine Frage von relativ wenig Zeit, dass wir die 40 Grad auch bei uns im Land sehen. Und wenn wir mal in die nächste Woche schauen, sehen wir schon wieder den nächsten Aufbau eines kräftigen Hochdruckgebiets mit richtig viel Hitze über Frankreich. Das wäre dann der nächste Heatdome für Frankreich, der dritte schon in diesem Jahr. Für uns dann, wenn er dann auch zu uns rüberkommt, der zweite. Und dann sind wir im Juli und dann sind die Temperaturen wohl noch ein Stückchen höher und dann ist der Sprung bis zu 40 Grad dann auch nicht mehr so weit. Also ich sag mal so, es ist wahrscheinlich bis sogar sehr wahrscheinlich, dass wir es dieses Jahr noch sehen. Wenn nicht dieses Jahr, dann wahrscheinlich in den nächsten ein, zwei Jahren, dass auch die 40-Grad-Marke in Schleswig-Holstein fallen wird.
0: Ja, und nochmal ein Wort zu den vielen Gewittern am Wochenende, die wir ja auch hier bei uns in Schleswig-Holstein hatten, von denen wir auch schon viel gehört haben heute. Normalerweise gehört ja Schleswig-Holstein zu den Bundesländern, in denen es eher weniger Gewitter gibt. War jetzt von Sonnabend auf Sonntag bin ich aus dem Bett gefallen, weil draußen, als wenn eine Bombe hochgegangen ist, habe gedacht, oh, halt der Schwede, wo ist der denn eingeschlagen? Es war richtig laut. Warum war das jetzt am Wochenende so heftig?
1: Ja, wir hatten ja nicht nur sehr große Hitze, sondern entsprechend auch viel Feuchtigkeit in der Atmosphäre. Das sieht man vor allem daran, dass gewisse Teile unter diesem Heat-Dome, dieser Hitzeglocke, eben blitzarm bzw. gar keine Gewitter gesehen haben. Da war die Luft nicht nur heiß, sondern vor allem trocken. Wir in Schleswig-Holstein an sich und vor allem eben auch am Rande dieses Heat-Domes, der sich dann ja so langsam rüberschob nach Osten über uns, der hat dann auf dem Rand dann auch die Feuchtigkeit mitgebracht, die es braucht als Energieträger für solche großen Gewitterzellen. Und das haben wir dann eben sehen können. Und das ist eben was, was dann häufig die Begleiterscheinung ist, wenn die Hitze allmählich versucht rauszuziehen, dass wir dann am Rand in der Übergangsphase eben viel Feuchtigkeit haben, die sowas auslöst. Also das werden wir wohl auch, wenn wieder solche Hitzewellen dann auf uns zukommen, auch wieder erleben, dass der Übergang sehr krachend zugeht und das dann mit hoher Blitzrate und ja mit entsprechend intensiven Gewittern.
0: Und das Ganze vielleicht schon nächste Woche mit Temperaturen von mehr als 40 Grad hier bei uns in Schleswig-Holstein. Und wenn nicht nächste Woche, dann vielleicht irgendwann in diesem oder im spätestens nächsten Sommer wird es dann soweit sein. Also 40 Grad wird nicht mehr so unwahrscheinlich sein, sagt unser NDR1 für den Nord-Wetterexperte Sebastian Wache. 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

0: auf NDR1 für den Nord. Übrigens demnächst neues Album von Poman wird bestimmt cool. Fällt mir an dieser Stelle ein. Apropos, wird cool, vielleicht auch die nächste Saison bei Fußball-Zweitligist Holstein Kiel. Die starten auf jeden Fall in die Vorbereitung. Und die Landesregierung und verschiedene Verbände haben eine Vereinbarung zur Wärmewende im Gebäudesektor geschlossen. Das sind zwei der Themen jetzt in den Nachrichten um 14 Uhr mit Peter Vorbeck.
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2: Schleswig-Holstein soll bis 2040 klimaneutral werden. Das kann nur gelingen, wenn auch im Gebäudesektor eine Wärmewende stattfindet, sprich fossile Heizungen ausgetauscht werden. Landesregierung, Wohnungswirtschaft, Eigentümervertretung und Sozialverbände haben dazu heute eine Vereinbarung unterzeichnet. Darin stimmt die Landesregierung zu, dass auch nach 2040 im Gebäudesektor Restemissionen verbleiben dürfen, die anderweitig ausgeglichen werden sollen. Andreas Breitner vom Verband der Norddeutschen Wohnungsunternehmen sagte dazu NDR Schleswig-Holstein.
3: Es ist die Realität auch anerkannt worden seitens der Landesregierung, dass es einfach ein schwerer Weg ist für alle Beteiligten. Aber wir wollen ja das Ziel nicht in Frage stellen. Wir wollen Klimaschutz. Wir spüren, dass Klimaschutz notwendig ist. Klimaschaden ist immer teurer als Klimaschutz. Und insofern stehen wir da irgendwie auch an der Seite der Landesregierung. Aber es muss auch machbar sein. Und vor allem darf ja das bezahlbare Wohnen in Schleswig-Holstein nicht gefährdet werden.
2: Nach einer Schießerei in der Innenstadt von Stade gibt es nach NDR-Informationen mehrere Tote. Die Polizei spricht aktuell von 5 Opfern. Über die Hintergründe gibt es noch keine Informationen. Einsatzkräfte sind mit einem Großaufgebot vor Ort. Ein Tatverdächtiger wurde festgenommen. Nachhaltige Projekte und internationale Zusammenarbeit, besonders mit dem globalen Süden, darum geht es heute und morgen in Hamburg bei der 3. internationalen Nachhaltigkeitskonferenz. Eröffnet wurde sie am Morgen von Bundespräsident Steinmeier. Frauke Reinig dazu.
4: Die Konferenz setze Zeichen, sagt Bundespräsident Frank-Walter Steinmeier, für mehr internationales Engagement und Entwicklungszusammenarbeit. Er meint, ohne gegenseitiges Vertrauen werde es nicht gelingen, globale Herausforderungen wie den Klimawandel oder die Bekämpfung von Hunger und Armut zu meistern. Ein Tenor, in den die rund 1600 Gäste aus über 100 Ländern einstimmen. Künftig soll besonders die Zusammenarbeit mit dem globalen Süden durch eine Nord-Süd-Kommission gestärkt werden, die hier bei der Konferenz offiziell ihre Arbeit aufnimmt, geleitet unter anderem von Altkanzler Olaf Scholz. Neben politischen Absichtserklärungen soll die Konferenz aber auch konkrete Projekte vorantreiben. Dafür kommen viele Initiativen und Wirtschaftsvertreter. Am Nachmittag etwa unterzeichnen Software-Riese SAP und die Weltbankgruppe eine Erklärung zur Bekämpfung des Fachkräftemangels.
2: Die Deutsche Bahn will das Schienennetz im Norden auf Vordermann bringen. Unter anderem betrifft das den sogenannten Hamburger Bahnknoten. Dort will die Bahn nach eigenen Angaben neue Brücken bauen. Dafür muss die Strecke aber gesperrt werden. Und die Zugausfälle bzw. Umleitungen haben auch Folgen für den Bahnverkehr hier in Schleswig-Holstein. Und das in den Sommerferien. Christian Nagel hat zu dem Thema recherchiert. Wie sehen diese Folgen denn genau aus?
5: Ja, beginnen sollen die Bauarbeiten bzw. die Streckensperrung in Hamburg in gut 3 Wochen. Am 18. Juli soll etwa bis Mitte August dauern. Züge der Bahnlinien RE6 von Kiel bzw. Flensburg nach Hamburg zum Beispiel enden und beginnen ab dann in Hamburg-Altona und nicht am Hamburger Hauptbahnhof. Zwischen Elmshorn und Altona, das ist der RE6, fahren dann erstmal gar keine Züge mehr. Da setzt die Bahn dann Busse ein und das gilt auch für die Verbindung RE70 zwischen Hamburg und Neumünster. Auswirkungen gibt es auch auf die Verbindungen RB60, 61 und 71 der Nordbahn von Hamburg nach Itzehoe bzw. Vrist sowie auf die Eriks-Verbindungen von und nach Lübeck. Zum Teil fallen die Verbindungen nur nachts aus. Wer also in nächster Zeit mit dem Zug durch Schleswig-Holstein fahren möchte, sollte sich möglichst kurzfristig informieren, ob und wie die Verbindung stattfindet.
2: Am Nachmittag startet Fußball-Zweitligist Holstein Kiel offiziell in die neue Saison. Wie schon in den vergangenen Jahren lädt der Verein ab 15 Uhr seine Fans zum ersten öffentlichen Training auf der Anlage des Gettorfer SC ein. Samir Schauki blickt auf den heutigen Tag und auf den bisherigen Sommer der Störche.
6: Endlich rollt der Ball wieder für die Profis der KSV. Und heute mit dabei sind alle außer Bernhardsson, der noch mit Schweden bei der WM spielt, sowie Sech, Kapralik und Paducci, die nach der Saison noch Länderspiele hatten. Die einzigen Neuzugänge, die höher als in der Regionalliga gespielt haben und heute dabei sind, sind die beiden Japaner Sekino und Abe, die mit Kaufoptionen ausgeliehen wurden. Tim Walter wird nach dem heutigen Training mit seinen Spielern bis zum 12. Juli in Kiel Einheiten und zwei nicht öffentliche Testspiele gegen dänische Teams absolvieren. Dann geht es vom 12. bis zum 20. Juli ins Trainingslager nach Österreich und auch dort wird es ein Testspiel gegen den saudischen Champions-League-Sieger Al-Ahli geben. Ein weiteres Testspiel ist für den 25. Juli beim Bundesligisten 1. FSV Mainz geplant, bevor das erste Pflichtspiel in der zweiten Bundesliga am 2. August-Wochenende ausgetragen wird.
0: 14.05 Uhr, NDR1 für den Nord, das Wetter für uns in Schleswig-Holstein. Endlich wieder Sommer ohne Hitzestress heute. Gibt ja nur 22 bis 26 Grad. Mehr Wolken als Sonne, vielleicht auch mal ein Schauer mit dabei. Und der Wettertrend zeigt, morgen und am Mittwoch geht es eigentlich genauso wie heute weiter. Mittwoch ein bisschen weniger, dann nur noch so 24 Grad maximal.
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0: 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Vorsicht bitte A24, Hamburg Richtung Berlin. Zwischen Hamburg-Horn und Jenfeld liegen Gegenstände. Dann A1 Lübeck Richtung Hamburg. Zwischen Öhendorf und Norderelbbrücke 6 Kilometer stockender Verkehr. A1 Hamburg Richtung Bremen. Zwischen Stillhorn und Harburg 2 Kilometer stockend. A1 Hamburg Richtung Bremen. Zwischen Harburg und Maschener Kreuz. Nach einem Unfall jetzt die A1 gesperrt. Dann A7, Flensburg Richtung Hamburg zwischen Volkspark und dem Elbtunnel, 3 Kilometer stockend. A7 Hannover Richtung Hamburg zwischen Flehstedt und dem Dreieck Hamburg Südwest, 4 Kilometer stockend. Und an der Elbfähre Glückstadt Wischhafen, da beträgt die Wartezeit ab Wischhafen 1,5 Stunden. Ab Glückstadt dauert es jetzt 3 Stunden, bis sie auf die Fähre raufkommt. Und aktuelle Blitzer. Geblitzt wird B76 Scharbeutz, Höhe der Kirche, B202 Wangels Richtung Fehmarn und in Großsaarau wird in Richtung Süden auf der Hauptstraße geblitzt. Und wenn Sie jetzt auch noch einen Stau oder einen Blitz haben, dann einfach Bescheid geben über unsere NDR Schleswig-Holstein-App. Besten Dank und gute Fahrt.
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0: Meine Frage heute an Sie, was haben Sie eigentlich Kurioses während der letzten heißen Tage erlebt? Hier kommt die nächste Sprachnachricht von Iris.
7: Moin Jan, Donnerstagabend von Kiel nach Schönberg haben wir aus dem Linienbus einen Partybus gemacht. Wir haben in einer Tour gesungen, gelacht. Die Busfahrerin war echt der Burner. Sie hat dann immer Lieder angesagt und dann fiel der ganze Bus wieder ins Singen ein. Und es gab sogar eine Pipi-Pause für die Jungs. Die beste Busfahrt meines Lebens.
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wunderschönen Montag wünsche ich Ihnen heute, 29.06.2026. Und vor, ja, 40 Jahren, 30. Juni 86, Madonna veröffentlicht ihr drittes Album, True Blue. Und das wurde dann eins der meistverkauftesten Alben der Musikgeschichte. Und weil das jetzt morgen genau 40 Jahre her ist, spielen wir in dieser Woche immer um diese Zeit einen Song daraus. Heute geht's los mit La Isla Bonita. Übrigens ein Song, der für Michael Jackson geschrieben wurde. Hätte überhaupt nicht gepasst, finde ich. Für Madonna passt ganz gut. Hier ist er, 86.

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0: 14:31 ist es, NDR 1, Welle Nord. Jetzt gibt's das Wetter speziell für Ihre Region.
1: In Südholstein und Hamburg ist es am Abend aufgelockert bewölkt, teils auch wolkenlos und trocken bei angenehmen Werten zwischen 24 und 25 Grad. In der Nacht bleiben die Wolken fern, wobei sich bei 14 bis 13 Grad hier und da auch Dunst oder Nebel bilden kann. Am Dienstag erwartet uns zunächst ein freundlicher Wechsel aus Sonne und Wolken, ehe später von Süden her Schauer oder Gewitter bei maximal 25 bis 26 Grad aufziehen können.
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0: 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A1 Lübeck Richtung Hamburg zwischen Hamburg-Oehlendorf und Norderelbbrücke, 6 Kilometer stockender Verkehr. A1 Hamburg Richtung Bremen zwischen dem Dreieck Norderelbe und Harburg, 4 Kilometer Stau nach einem Unfall. A1 Hamburg Richtung Bremen ist zwischen Harburg und Maschner Kreuz nach einem Unfall gesperrt. Dann A7 Flensburg Richtung Hamburg zwischen Stelling und Bahrenfeld stockt 3 Kilometer. A7 Hannover Richtung Hamburg zwischen Fleestedt und dem Dreieck Hamburg Südwest stockt 4 Kilometer. Und an der Elbfähre Glückstadt Wischhafen beträgt die Wartezeit ab Wischhafen 1,5 Stunden. Ab Glückstadt sogar 3 Stunden Wartezeit. Und aktuelle Blitzer. Gewitzwert B76, Scharbeutz, Höhe der Kirche. Dann B202, Wangels Richtung Fehmarn. Und in Groß-Saarau wird Richtung Süden geblitzt, und zwar auf der Hauptstraße. Und wenn Sie jetzt auch noch einen Stau oder einen Blitz haben, dann einfach gerne mal Bescheid geben über unsere NDR Schleswig-Holstein-App. Besten Dank und gute Fahrt!
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0: Hier, gerade gesehen, die dänische Sängerin Gitte Henning, die feiert heute ihren 80. Geburtstag. Die Frau, die ein Lied über mein Leben geschrieben hat. Hier.
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0: I will survive. Gloria Gaynor und Maya, das können wir auch sagen. Wir haben es zumindest auch jetzt überlebt, das erste Hitzewochenende. Ne?
1: Also ja, das war Motto vom Wochenende, I will survive.
0: Super krass. Heute geht es ja so um kuriose Sachen, die man so bei diesem heißen Hitzewochenende erlebt hat. Ich habe ja schon erzählt, ich habe ja so einen coolen Ventilator über Kleinanzeigen besorgt. So wie so ein Flugzeugpropeller, der jetzt Windstärke 12 bei mir zu Hause macht, aber schon mal nicht schlecht. Was hast du gemacht?
1: Ja, den Kindern haben sie am Freitag übrigens im Kindergarten, nur mal um da auch ein kleines Bild aufzuzeigen, immer so nasse Lappen in den Nacken gelegt, damit der Kreislauf nicht kippt und so.
0: Okay,
1: und die waren dann auch sowieso gar nicht mehr viel draußen. Wurde auch sofort gesagt, bitte früher abholen, wenn ihr irgendwie könnt, weil natürlich die Räume da auch ordentlichen Hitze und raus ging es ja nicht. Ne? Und wir, muss man sagen, vom Kellerkind zum Kellerkind, kann ich nur sagen, ich hatte ja immer im Keller mein Kinderzimmer und dann habe ich die ganze Familie jetzt mal runtergeholt und gesagt, so, ab, es geht in den Keller wieder, weil nur da war es auszuhalten.
0: Okay.
1: Das heißt, wir schlafen jetzt seit ein paar Tagen nur noch im Keller,
0: ist das so?
1: Haben so ein Einraumzimmer jetzt. Es ist ein Traum gewesen und es war ein kleines Abenteuer, aber es war ein gutes.
0: Sehr gut. Torben hat sich auch gemeldet per Sprachnachricht über unser NDR Schleswig-Holstein-App. Da muss ich aber sagen, lieber Torben, sowas wie du möchte ich eigentlich nicht erleben.
2: Ja, hallo Jan. Wir waren Camping gestern am Wochenende in Damp, wo diese schweren Unwetter rübergerollt sind und haben das live miterleben müssen, wie diverse Sachen zu Bruch gegangen sind, wie Blechplatten durch die Gegend geflogen sind, Bäume umgeknickt sind. Das war schon sehr, sehr heftig. Wir wollen das einmal an der Stelle bei den ganzen Helfern bedanken, die dafür gesorgt haben, dass überhaupt irgendjemand von oder wieder zum Campingplatz fahren konnte. Die haben da ganze Arbeit geleistet. Es lagen ja Bäume und Äste auf den Straßen und über die Autos und es sah da sehr, sehr heftig aus. Vielen Dank an die ganzen Helfer. Ich selber als ehemaliger THW-Helfer weiß, wie anstrengend das ist, in Arbeitsklamotten bei der Hitze und bei den Temperaturen seine Arbeit da zu verbringen. Vielen, vielen Dank dafür.
0: Ja, da schließen wir uns gerne an. Dickes Dankeschön. Ne,
1: ja,
0: Maya?
1: Ich finde absolut, ich muss auch sagen, ich war jedes Mal, wenn die Sirene zu hören war, und das muss man sagen, war einfach auch sehr häufig. Und ich bin beeindruckt davon, wie viele auch ihre freien Tage aufgegeben haben. Hört man ja auch immer wieder, was in den Krankenhäusern los war. Eine absolute Ausnahmesituation. Und wer das irgendwie aufrechterhalten hat, dass es Menschen trotzdem noch irgendwie am Ende gut gehen konnte, tausend Dank von uns an dieser Stelle.
0: Schön, dass es euch gibt. Schön, dass es Mai gibt. Gleich ab 15 Uhr in voller Länge hier auf NDR 1 für den Nord. Und schön, dass ich morgen wieder da bin. Ab 10.
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0: Die Commodores auf NDR 1 Welle Nord. Die Verbraucherzentralen warnen vor zu hohen Spritpreisen nach Auslaufen des Tankrabatts. Und 5 Menschen sind bei Schüssen in der Innenstadt von Stade ums Leben gekommen. Mehr dazu jetzt in den Nachrichten um 15 Uhr mit Peter Vorbeck.
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3: Nach einer Schießerei im niedersächsischen Stade gibt es laut Polizei 5 Tote. 2 Verdächtige, darunter der mutmaßliche Schütze, wurden festgenommen. Weitere Informationen von Ulrike Ufer.
4: Unbestätigten Medienberichten zufolge sollen die Schüsse im Bereich einer Einrichtung mit Mutter-Kind-Wohnungen abgefeuert worden sein. Über die genauen Hintergründe der Attacke in der niedersächsischen Stadt an der Elbe gibt es noch keine Informationen. Einsatzkräfte sind mit einem Großaufgebot angerückt, Hubschrauber kreisen in der Luft. Vor Ort sind zudem zahlreiche Rettungskräfte und auch Seelsorger. Die Anwohner von Stade wurden gebeten, die Gegend um die Dankersstraße im Südwesten der Stadt weiträumig zu meiden.
3: Landesregierung, Wohnungswirtschaft sowie Mieter- und Sozialverbände haben gemeinsam eine Vereinbarung zur klimaneutralen Umgestaltung des Wohnungsbestandes vorgestellt. Diese erkennt jedoch an, dass es auch nach 2040 im Gebäudesektor Restemissionen geben wird. Stefan Böhnke berichtet.
5: Kern des Plans ist der schrittweise Umstieg auf erneuerbare Energien bei der Wärmeversorgung, insbesondere durch den Einbau von Wärmepumpen. Damit sollen Mieter und Wohnungseigentümer aber nicht überfordert werden. Restliche CO2-Emissionen sollen durch die Vernässung von Mooren ausgeglichen werden. Ministerpräsident Daniel Günther betonte, man wolle 2040 das erste klimaneutrale Industrieland sein und ein entsprechender Baustein dafür sei der Gebäudesektor. Andreas Breitner vom Verband der Norddeutschen Wohnungsunternehmen gab sich zufrieden, die Landesregierung habe Entgegenkommen gezeigt. 2040 bleibe das gemeinsame Ziel, aber man wisse jetzt, wenn man es nicht schaffe, werde man der Wohnungswirtschaft nicht den Kopf abreißen, so Breitner.
3: In Hamburg trifft sich die Welt, und zwar auf der 3. Nachhaltigkeitskonferenz, die heute begonnen hat. Auf der Agenda stehen wirtschaftliche Sicherheit, der Klimawandel und vieles mehr. Rund 1600 Teilnehmerinnen und Teilnehmer aus aller Welt wollen gemeinsam Probleme lösen und Projekte anstoßen. Jenny Witt, heute Morgen hat ja der Bundespräsident eine Eröffnungsrede gehalten. Was war denn seine Botschaft?
6: Frank-Walter Steinmeier betonte, dass die internationale Zusammenarbeit der einzige Weg sei, gerade angesichts der wörtlich rohen Machtpolitik einiger Staaten. Die Weltordnung werde gerade geschwächt, unterhöhlt und zertrümmert, sagte er. Dabei dürfe man nicht tatenlos zusehen. Es sei die Aufgabe aller Länder, Menschen in Not zu helfen. Hunger, Armut und den Klimawandel könne man nur gemeinsam bekämpfen, sagte Steinmeier. Er lobte die Nachhaltigkeitskonferenz als eine wichtige Brücke für diese Arbeit, weil sich hier Menschen aus dem globalen Süden und Norden vernetzen, gemeinsam am Tisch sitzen und konkrete Lösungen ausarbeiten. Das bekräftigte auch die Bundesministerin für wirtschaftliche Zusammenarbeit, Rehm Alabali Radovan von der SPD. Und bei der Hamburger Konferenz gehe es nicht nur ums Reden, sondern vor allem ums Handeln. Das sagte Alexander de Croo, der Direktor des Entwicklungsprogramms der Vereinten Nationen.
3: Die Verbraucherzentralen warnen die Mineralölkonzerne davor, die Spritpreise massiv zu erhöhen, wenn morgen der Tankrabatt ausläuft. Verbandschefin Popp sagte, die Preise dürften nur in dem Maße angehoben werden, wie sie durch die Steuersenkung gedrückt wurden. Das Bundeskartellamt bleibe in der Pflicht, genau hinzusehen, so Popp. Außerdem forderte sie die Bundesregierung dazu auf, Privathaushalte wegen der hohen Energiekosten an anderer Stelle zu entlasten, etwa indem die Stromsteuer reduziert wird. Seit knapp 2 Monaten gilt eine Steuersenkung auf Diesel und Benzin von rund 17 Cent pro Liter, um die stark gestiegenen Preise infolge des Iran-Kriegs auszugleichen. Der Tankrabatt endet morgen.
0: Es ist 15.03 Uhr, NDR 1 zu der Nord, das Wetter für uns in Schleswig-Holstein. Und das Wetter heute mit diesen Temperaturen aktuell in Büsum 23 Grad, ein paar Wolken dazu, bedeckt über Lübeck und Pinneberg bei 23. Schleswig und Wittenborn haben 24 Grad, über Schleswig schon ordentlich Wolken. Es soll ja auch heute durchaus mal ein Gewitter oder ein Schauer geben können. Und das am ehesten zum Beispiel in Richtung Mölln. 26 Grad heute der absolute Höchstwert. Schönes Lüftchen haben wir immer noch dabei, mäßig meistens während der Schauer stärker. Der Wettertrend am Dienstag mal mehr, mal weniger Sonne und Wolken, Nachmittagsschauer und Gewitter möglich, dazu wieder bis zu 26 Grad und ähnlich bei bis zu 24 Grad wird's am Mittwoch.
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0: 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Auf der A1 Lübeck Richtung Bremen zwischen Billstedt und Harburg. 8 Kilometer stocken nach einem Unfall. A7 Flensburg Richtung Süden zwischen Stelling und Bahrenfeld. 3 Kilometer stockend. A7 Hannover Richtung Süden zwischen Flestedt und dem Dreieck Hamburg Südwest. 4 Kilometer stockend. A25 Hamburg Richtung Geesthach zwischen dem Dreieck Hamburg Südost und Allermöhe. 2 Kilometer stockend. Dann gerade reingekommen. Vorsicht auf der A1 Lübeck Richtung Hamburg. Zwischen dem Dreieck Hamburg-Südost und Dreieck Norderelbe ist ein Unfall passiert. Der ist noch nicht abgesichert. Vorsicht, ungesicherte Unfallstelle beim Dreieck Hamburg-Südost auf der A1 in Richtung Hamburg. Dann haben wir an der Elbfähre Glückstadt-Wischhafen eine Wartezeit ab Wischhafen von 1,5 Stunden. Und richtig Geduld ist ab Glückstadt gefragt. Da stehen sie wieder 3 Stunden. Ja, wir denken an Sie, senden ganz liebe Grüße. Das stelle ich mir nicht ohne vor. In jedem Fall haben wir noch ein paar Blitzer für Sie. Die wurden uns ja auch schon gemeldet über unsere NDR Schleswig-Holstein-App. Und hier sind sie auf der B76 Scharbeutz bei der Kirche, B202 Wangels Richtung Fehmarn in der 70er-Zone. In Groß-Saarau wird Richtung Süden auf der Hauptstraße geblitzt. Wir wünschen eine gute Fahrt da, wo es geht.
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0: Und bald zittert die Tanknadel wieder etwas stärker, denn der Tankrabatt läuft aus. Wann wir jetzt noch am besten den Tank füllen und was wir danach machen können, um es uns ein bisschen zu erleichtern zumindest, darüber spreche ich gleich mit den Profis vom ADAC. Nach Icehouse, The Sweet und Sheryl Crow.
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0: 15.18 Uhr eine aktuelle Meldung im Schleswig-Holstein-Service. Vorsicht bitte auf der A1 Lübeck Richtung Hamburg. Beim Dreieck Südost immer noch die ungesicherte Unfallstelle und Vorsicht bitte in beiden Richtungen auf der A7 bei Hennstedt-Ulzburg. Hier läuft eine Entenfamilie. Nochmal Vorsicht auf der A7 Richtung Flensburg. Bei Warda liegen nämlich Gegenstände. Fahren Sie auch da besonders aufmerksam mit uns.
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0: Lange Schlangen heute vor allem vor der Mittagsstunde an den Tankstellen in Schleswig-Holstein. Teilweise wurde sogar Security gebraucht, haben wir auf einer Tankstelle hier in Kiel erlebt. Denn nach 2 Monaten läuft ja um Mitternacht der Tankrabatt aus. Das heißt, ab Mittwoch gilt wieder die höhere Steuer, macht rund 17 Cent mehr pro Liter. Wie teuer tanken dann wieder wird und wann die Preise genau steigen, darüber spreche ich jetzt mit Christoph Tietgen vom ADAC. Moin!
2: Moin, moin, hi!
0: Kostet Sprit denn tatsächlich am Mittwoch wieder mehr als 2 Euro pro Liter? Was ist denn Ihre Vorausschau?
2: Also was den momentanen Ölpreis angeht und den momentanen Preis, sollten eigentlich Diesel- und Benzinpreis unter der 2-Euro-Marke liegen. Beim Diesel ist das relativ gut möglich. Beim Benzin muss man gucken, ob der schrammt vielleicht die 2-Euro-Marke, aber auch mit Tankrabatt, ohne Tankrabatt sozusagen, dürfte es um die 2 Euro oder weniger sein.
0: Okay. Jetzt mal aus der ADAC-Sicht, wann macht es am meisten Sinn, noch zu tanken?
2: Also auf jeden Fall hätte ich eigentlich schon längst tanken müssen, weil das Problem ist, mit der 12-Uhr-Regelung darf man ja nur noch oder dürfen die Tankstellen nur noch einmal am Tag die Preise erhöhen. Das heißt also, morgen Mittag um 12 Uhr wird das höchstwahrscheinlich noch einmal richtig raufgehen, weil viele Tankstellen sich dann einen kleinen Puffer einbauen. Weil sie können ja nicht gleich am 1. früh morgens oder nachts schon die Preise erhöhen, sondern erst am Mittag. Und das Benzin ist ohnehin schon viel zu teuer.
0: Also ADAC sagt, tanken am besten gestern.
2: Richtig.
0: Das heißt ja, der Tankrabatt hat gar nicht so viel gebracht unterm Strich. Nur so 20, 30 Euro pro Autofahrer. Wie war das aus Ihrer Sicht?
2: Es gibt ja auch viele Leute, die sind genau darauf angewiesen. Oder eben Pendler, die wirklich jeden Tag mit dem Auto fahren müssen. Da macht sich das schon stark bemerkbar. Und wenn man diese 20, 30 Euro, wenn das ein Schnitt ist, dann gibt es auch welche, die zahlen mehr und welche, die zahlen weniger. Also im Endeffekt muss der Autofahrer entlastet werden bei den hohen Spritpreisen. Und wenn das ein Teil ist, dann ist das auch gut.
0: Was wäre denn Ihre Wunschlösung für Autofahrer, einfach um Entlastung für den Autofahrer zu haben? Denn der Tankrabatt jetzt wiederholt wird ja nicht kommen.
2: Ja, also wir fordern natürlich, dass es weitere Entlastungen für die Verbraucher gibt, wenn es denn nicht beim Tankrabatt möglich ist, dann sollten zumindest die Energiepreise gesenkt werden, dass zumindest da die Verbraucher

0: belastet werden, aber man kann ja auch selber schon was tun. Also, wenn ich vergleichen ist zum Beispiel ganz, ganz wichtig, weil es gibt teilweise Unterschiede von 7 Cent pro Liter, wenn man richtig vergleicht. Also die nächstgelegene Tankstelle ist nicht immer unbedingt die beste.
1: Ja.
0: Und vor allen Dingen, viele tanken immer noch E5. Weil sie Angst haben, dass E10 den Motor kaputt macht. So, und E10 ist nun mal halt auch 5 bis 6 Cent billiger. Aber alle Autos, die ab 2010 oder fast alle Autos, die ab 2010 gebaut wurden, die vertragen E10. Und da kann ich ja, wie gesagt, nochmal 5 bis 6 Cent sparen. Und das ist ja schon mal was.
1: Soll ich mal sagen, da sprechen Sie echt mit der Richtigen, weil ich bin eine von denen, die immer noch E5 tankt. Genau aus den Gründen. Gut, dass Sie mir das jetzt gesagt haben. Sehr schön. Erste Hilfe von Herrn Tietgen schon mal direkt an mich. Ich danke Ihnen ganz herzlich für diesen Überblick. Und nochmal, tanken jetzt demnächst auf jeden Fall machen, damit es nochmal günstig ist. Und ab dann auf jeden Fall wieder vergleichen. Das sind schon mal die besten Tipps vom ADAC. Vielen lieben Dank.
0: Sehr gerne.
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0: Es ist gleich 15.30 Uhr in der 1 Welle Nord und damit kommen wir auch schon zum Sport. Es sind wieder halbwegs sporttaugliche Temperaturen und genau da sind wir jetzt auch um 15.30 Uhr mit Marc Kramhöft.
1: Hallo Maja, moin.
0: Moin mein Lieber, die Zweitliga-Fußballer von Holstein Kiel, die starten heute so richtig in die Sommervorbereitung mit einer öffentlichen Einheit in Gethoff. Die läuft seit einer halben Stunde.
1: Genau, Ende vergangener Woche gab es ja schon die Leistungsdiagnostik für die Spieler. Heute stehen sie das erste Mal alle zusammen auf dem Rasen, eben fast schon traditionell auf der Anlage des Gethofer SC. Mehrere hundert Fans sind aktuell dabei, hat mir unser Reporter Samir Schauke eben zugerufen, von vor Ort und auf dem Platz auch die beiden japanischen Neuzugänge, Rechtsverteidiger Hiroki Sekine und Mittelfeldspieler Tasei Abe, beide ausgeliehen und auch ein frisch verkündeter neuer Angreifer, der Georgier Georgi Kvilitalia, schließt sich den Kielern an. Marke Erfahrung auf jeden Fall mit seinen 32 Jahren, 44 Länderspielen und knapp 400 Profieinsätzen insgesamt.
0: Dann schauen wir, mein Mikro vielleicht ein bisschen lauter. Dann schauen wir zur Fußball-Weltmeisterschaft. Kanada ist gestern Abend als erstes Team ins Achtelfinale gekommen. Knapp muss man sagen. Das will heute auch Deutschland schaffen im 16. Finale gegen Paraguay.
1: Ja, und es ist für die DFB-11 das erste WM-KO-Spiel seit, Maja, seit? Genau, seit dem Finale 2014.
0: Okay.
1: Also schlappe 12 Jahre her. Eine ganze Generation von Fans und Spielern kennt dieses Alles oder Nichts bei einer Weltmeisterschaft also noch gar nicht. Zum Beispiel Offensivspieler Kai Havertz.
2: Ja, jetzt kribbelt es schon auf jeden Fall, vor allem wenn man jetzt ins Stadion geht. Ich glaube, die Vorfreude ist bei allen da. Viele Spieler haben diese K.O.-Spiele bei einer WM noch nicht gemacht. Deswegen freuen wir uns alle riesig.
1: Ja, gegen Paraguay ist das deutsche Team schon klarer Favorit, steht aber auch unter Druck nach der Niederlage zuletzt gegen Ecuador. Und Bundestrainer Julian Nagelsmann hat auch laut über ein, zwei Änderungen nachgedacht, personell und taktisch, wie die am Ende genau aussehen. Erfahren wir mit dem Anpfiff um 22.30 Uhr. Die Kollegen vom ZDF übertragen live. Außerdem um 19 Uhr Brasilien gegen Japan und um 3 Uhr dann in der Nacht die Niederlande gegen Marokko.
0: Das werde ich vermutlich aussetzen und mir morgen nochmal die Highlights angucken.
1: Im Real Life, damit wir morgen drüber sprechen können.
0: Genau, und dann geht's jetzt noch für uns beide aufs Wasser. Kieler Woche gerade vorbei. Die nächsten Segelrennen warten schon, vor allem für den Hamburger Boris Herrmann mit seinem neuen Boot.
1: Ja, seine neue Malizia 4 läuft in genau einer Woche vom Stapel und mit ihr will Boris Herrmann dann erst am Ocean Race Atlantic teilnehmen. Das beginnt am 1. September in New York. Und sein Team hat jetzt auch bestätigt, dass der Hamburger bei der Route du Rhum am Start sein wird, dort dann wiederum ab dem 1. November. Und Boris Herrmann sagt, diese Einhandregatta ist eine gute Vorbereitung für ihn, schon mit Blick auf die Vendée Globe 2028-29.
0: Das sind Jobs, ne?
1: Marc. Volles Programm.
0: Ja, das war Marc Kramhöft mit dem Sport für den Moment. 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Und jetzt kommen wir zum
3: in Südholstein
0: Wetter,
3: und Hamburg
0: ist es, schon.
3: Ist es am Abend aufgelockert bewölkt, teils auch wolkenlos und trocken bei angenehmen Werten zwischen 24 und 25 Grad. In der Nacht bleiben die Wolken fern, wobei sich bei 14 bis 13 Grad hier und da auch Dunst oder Nebel bilden kann. Am Dienstag erwartet uns zunächst ein freundlicher Wechsel aus Sonne und Wolken, ehe später von Süden her Schauer oder Gewitter bei maximal 25 bis 26 Grad aufziehen können.
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0: 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Vorsicht in beiden Richtungen. Auf der A7 höher hin steht Ulzburg immer noch eine Entenfamilie. Auf der A1 Lübeck Richtung Bremen zwischen Billstedt und Harburg 8 Kilometer stockend nach einem Unfall. A7 Flensburg Richtung Hamburg zwischen dem Dreieck Hamburg Nordwest und Bahrenfeld 5 Kilometer stockend für LKW. A7 Richtung Hamburg zwischen Flehstedt und dem Dreieck Nord-Südwest 3 Kilometer stockend. Hier ist eine Spur gesperrt, tatsächlich durch Straßenschäden. Die sind hitzebedingt. Und dann auf der A25 Richtung Geesthacht zwischen dem Dreieck Südost und Allermöhe 2 Kilometer stockend. Außerdem an der Elbfähre Glückstadt-Wischhafen wieder Wartezeiten, die knackig sind. Zumindest ab Glückstadt, da nämlich 3 Stunden Wartezeit. Ab Wischhafen die 1,5 Stunden, die kennen wir leider mittlerweile. Da also auch noch mal mehr Zeit einplanen. Vielen Dank auch für Ihre Meldung, die Sie uns schicken über unsere NDR Schleswig-Holstein-App. Und da haben wir auch unter anderem Blitzer auf der B202 Wangels Richtung Fehmarn bei Tempo 70. In Groß-Saarau wird Richtung Süden auf der Hauptstraße geblitzt und in Lübeck wird auf der Schlutupper Straße stadtauswärts nähe der Tankstelle geblitzt. Für Staus und Blitzer gern Bescheid sagen. Wir wünschen erstmal eine gute Fahrt.
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0: Da haben sie gedacht, Mensch, das war doch jetzt wirklich mal eine Nacht, die vor uns liegt, in der wir auf jeden Fall besser schlafen werden. Ja, wenn Sie das denken, dann haben Sie hoffentlich keine Probleme mit Vollmond, denn jupp, es ist wieder soweit. Heute Nacht sogar in der gehobenen Version der Erdbeermond kommt. Ja, was bedeutet das für uns? Optisch das Gleiche. Es bleibt bei Aprikosengelb, aber weil der Junimond eben der Vollmond zur Erdbeerntezeit ist, wird er Erdbeermond genannt. Darauf eine Erdbeere snacken, würde ich sagen. Bon Appetit, sagt NDR 1 Welle Nord.

0: die Suche nach dem Bär. Ein ausgestopfter in Heide nämlich. Das Kuscheltier von Maja aus Heide war verloren. Es ist nicht diese Maja, die mit ihnen spricht, sondern eine kleinere. Sie hat am Samstag nämlich auf dem Weg zur Eisdiele am Marktplatz ihren Bären verloren. Und ihr Papa Jan hatte sich bei uns auf NDR 1 Welle Nord gemeldet. Und ganz Schleswig-Holstein hat bei der Suche geholfen. Und ich kann sagen, wir haben Good News. Und die hat direkt am besten der Papa Jan. Moin erstmal.
1: Hallo, na? Ja, wir waren heute Morgen gleich nochmal los. Sonntag ging ja nicht viel, da waren ja alle Läden geschlossen.
0: Ja.
1: Wir haben halt in den ganzen Läden einmal nachgefragt, habt ihr den gesehen? Ich habe hier noch so einen Flyer ausgedruckt, der war nachher aber gar nicht mehr notwendig. Denn bei C&A waren wir dann und da ist er dann abgegeben worden. Da war auch eine ganz liebe Dame, da haben wir dann auch noch einen Kaffee bzw. einen Kakao ausgegeben. Das war auch ein super liebes Gespräch, das war total süß.
0: War Maja ja. denn mit bei der Suche? Ist sie mitgekommen?
1: Nee. Maja haben wir heute Morgen in den Kindergarten gebracht, damit wir uns einmal auf die Suche konzentrieren können. Und dann holen wir sie auch gleich ab. Der Bär wartet ja zu Hause schon auf sie. Und dann.
0: Das heißt, sie weiß das noch gar nicht.
1: Nein, sie weiß das noch gar nicht.
0: Oh, Jan, habt ihr ihn drapiert? Das ist doch jetzt, also das müsste man doch jetzt aber wirklich richtig, richtig feiern. Gelandet ja, rundherum, ja. Blumen an die Seite, da ist er. Oder?
1: Ja, sie macht bestimmt einen Luftsprung, wenn sie den gleich sieht, dann. Und sie hat ihn ja auch so vermisst das ganze Wochenende und immer wieder danach gefragt. Und das hat einen ja auch richtig schon mitgerissen. Und dann, jetzt hat uns das auch nicht losgelassen, das Wochenende.
0: Also ich habe auch zwei kleine Kinder noch. Ne? Von daher kann ich das einfach sehr gut nachvollziehen, wenn da eben so dieses eine Kuscheltier ist, was wirklich sozusagen seit Geburt dabei ist und so der beste Freund ist, was immer mit muss, wenn man irgendwo übernachtet. Und dann ist ausgerechnet das verloren gegangen. Also ich glaube, sie wird sich jetzt an ihn ketten, vermutlich.
1: Ja, das ist aber auch richtig Wahnsinn, wie jeder das nachvollziehen kann. Ne? Jede Mutti, jeder Papi weiß genau, was los ist, wenn es heißt, das Kuscheltier ist weg. Da hat ja jeder sofort, das ist ja eine Katastrophe. Ne? Also da weiß jeder gleich, was los ist, wenn das Kuscheltier weg ist.
0: Total, aber Jan, umso schöner, dass es aufgefunden wurde. Und deswegen will ich dich jetzt gar nicht lange aufhalten, weil das muss ja Maja selber jetzt auch mal erfahren, dass ihr Kuscheltier wieder da ist.
1: Ja?
0: Also düst los, holt sie ab. Ich bin mit erleichtert und lieben Dank auch an alle Schleswig-Holsteiner, die bei der Suche mitgeholfen haben und nochmal ganz explizit auch nochmal an C&A in Heide, die den Teddy dann auch so gut aufbewahrt haben, bis der Papa vorbeikommen konnte, um ihn abzuholen. Liebe Grüße von NDR1 Welle Nord. Auch an dich, Jan.
1: Dankeschön. Und auch von mir nochmal ein großes Dankeschön an alle, die gesucht, geguckt haben, alle, die mitgeholfen haben und natürlich auch an euch.
0: Sehr, sehr gerne haben wir das gemacht. So, hol Maja und viel Spaß bei der Übergabe.
1: Ciao.
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0: NDR 1 Welle Nord begrüßt im Jahr 2026 natürlich. Und in den Sommerferien wird es Einschränkungen bei der Bahn im Land geben. Außerdem 5 Menschen sterben bei Schüssen in der Innenstadt von Stade. Das sind 2 der Themen jetzt in den Nachrichten um 16 Uhr mit Peter Fuhrbeck.
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2: Nach Schüssen im niedersächsischen Stade gibt es laut Polizei 5 Tote und mehrere Verletzte. Den Beamten zufolge gab es 2 Festnahmen, darunter ist möglicherweise auch der Schütze. Ulrike Ufer mit weiteren Informationen.
3: Einer Sprecherin der Polizei zufolge sind die Schüsse im Bereich einer Einrichtung mit Mutter-Kind-Wohnungen abgefeuert worden. Bei den Toten handle es sich um Erwachsene. Über die genauen Hintergründe der Attacke in der niedersächsischen Stadt nahe der Elbe gibt es noch keine Informationen, auch nicht, ob Täter und Opfer sich kannten. Einsatzkräfte sind mit einem Großaufgebot angerückt, Hubschrauber kreisen in der Luft. Vor Ort sind zudem zahlreiche Rettungskräfte und auch Seelsorger. Nach offiziellen Angaben besteht aber keine Gefahr für die Bürger von Stade.
2: In Heist im Kreis Pinneberg ist es am vergangenen Sonnabend offenbar zu einem sexuellen Missbrauch von 2 9 und 10 Jahre alten Mädchen gekommen, die aber fliehen konnten. Wie Polizei und Staatsanwaltschaft jetzt mitteilten, konnte ein Tatverdächtiger ermittelt werden, gegen den nun ein Ermittlungsverfahren läuft. Pia Klaus berichtet.
4: Die beiden Mädchen erklärten der Polizei, dass sie am Samstagabend zwischen 19 und 20 Uhr in der Innenstadt von Uetersen waren. Ein Autofahrer hat dann angehalten und die beiden gefragt, ob er sie mitnehmen könne. Zunächst waren die beiden Mädchen noch zögerlich, teilt die Polizei mit, dann seien die beiden aber eingestiegen. Der Mann sei mit ihnen in Richtung Haselauer Moor in Heist gefahren, wenige Kilometer entfernt von der Uetersener Innenstadt. Dort habe er sie aufgefordert, sich auszuziehen. Die Mädchen wollten das Auto dann verlassen. Laut Polizei hat der Mann eine der beiden festgehalten und am Gesäß angefasst. Letztendlich konnten sich aber beide befreien und den Notruf wählen. Kurze Zeit später haben Polizeibeamte dann einen 35 Jahre alten Tatverdächtigen in Morege vorläufig festgenommen. Polizei und Staatsanwaltschaft ermitteln und bitten um Zeugenhinweise.
2: Die Deutsche Bahn will das Schienennetz im Norden auf Vordermann bringen. Unter anderem betrifft das den sogenannten Hamburger Bahnknoten. Dort will die Bahn nach eigenen Angaben neue Brücken bauen. Dafür muss die Strecke aber gesperrt werden. Und die Zugausfälle bzw. Umleitungen haben auch Folgen für den Bahnverkehr hier in Schleswig-Holstein und das in den Sommerferien. Christian Nagel hat zu dem Thema recherchiert. Wie sehen diese Folgen denn genau aus?
5: Ja, beginnen sollen die Bauarbeiten bzw. die Streckensperrung in Hamburg in gut 3 Wochen. Am 18. Juli soll etwa bis Mitte August dauern. Züge der Bahnlinien RE6 von Kiel bzw. Flensburg nach Hamburg zum Beispiel enden und beginnen ab dann in Hamburg-Altona und nicht am Hamburger Hauptbahnhof. Zwischen Elmshorn und Altona, das ist der RE6, fahren dann erstmal gar keine Züge mehr. Da setzt die Bahn dann Busse ein und das gilt auch für die Verbindung RE70 zwischen Hamburg und Neumünster. Auswirkungen gibt es auch auf die Verbindungen RB60, 61 und 71 der Nordbahn von Hamburg nach Itzehoe bzw. Vrist sowie auf die Eriks-Verbindungen von und nach Lübeck. Zum Teil fallen die Verbindungen nur nachts aus. Wer also in nächster Zeit mit dem Zug durch Schleswig-Holstein fahren möchte, sollte sich möglichst kurzfristig informieren, ob und wie die Verbindung stattfindet.
2: Fußball-Zweitligist Holstein Kiel startet jetzt gerade offiziell auf der Anlage des Gethofer SC in die neue Saison. Dort hat Trainer Tim Walter sein Team auf dem Rasen versammelt. Für uns am Spielfeldrand steht Samir Schauki. Samir, einige Neuzugänge gibt es ja. Hast du die denn schon gesehen?
6: Tatsächlich sind fast alle Neuzugänge vor Ort. Selbst der Transfer, der heute erst ab 14 Uhr verkündet wurde, der georgische Nationalstürmer Georgi Kvilitaria. Außerdem aber auch die beiden Japaner Abe und Sekine, die schon am Wochenende vorgestellt wurden. Der einzige Neuzugang, der heute nicht auf dem Platz steht, ist Moritz Reimers. Aber der ist ja noch mit der U19-Nationalmannschaft bei der EM unterwegs. Alle anderen trainieren hier gerade rund 50 Meter von mir entfernt auf dem Platz. Vor rund 500 Fans in allen Altersklassen ausgestattet mit Trikots, die hier gut gelaunt rund um den Platz stehen. Das alles bei schönstem Sonnenschein. Das könnte ja ein gutes Omen für die neue Saison sein. Und das wünschen sich alle Fans nach der turbulenten letzten Spielzeit ein bisschen mehr Ruhe. Und das ist das, was hier rund um den Platz auch so rumgeht.
0: Es ist 16.04 Uhr, NDR 1 Welle Nord. Das Wetter für uns in Schleswig-Holstein. Heute in jedem Fall wieder mit Sonnenschein, aber auch mit vielen Wolken, die auch mal Regen bringen können jetzt am Nachmittag. Dann wird der Wind auch ein bisschen stärker wehen, ansonsten mäßig bei Temperaturen von bis zu 26 Grad haben wir jetzt auch teilweise eben auch schon erreicht. Der Wettertrend morgen nur noch noch 26 Grad. Auch da nochmal Sonnenschein mit Wolken im Mix und nachmittags Regen- und Gewittermöglichkeiten. Und am Mittwoch wird es optisch sehr ähnlich, die Temperaturen dann aber nur noch bis zu 24 Grad.
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0: 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Vorsicht auf der A7 Richtung Flensburg. Zwischen Neumünster Süd und Neumünster Mitte liegen Gegenstände. Vorsicht, Gegenstände zwischen Neumünster Süd und Neumünster Mitte. Auf der A7 Richtung Flensburg fahren Sie da besonders aufmerksam. A1 Lübeck Richtung Bremen. Zwischen Billstedt und Harburg 6 Kilometer stockend nach einem Unfall. Dann A7 Flensburg Richtung Süden zwischen dem Dreieck Nordwest und Bahrenfeld 5 Kilometer stockend für Lkw. A7 Richtung Hamburg zwischen Flehstedt und im Dreieck Südwest 3 Kilometer stockend. Liegt daran, dass hier eine Spur gesperrt wurde. Hier gibt es Straßenschäden, die sind leider durch die Hitze entstanden. Dann A24, Hamburg Richtung Berlin, zwischen Rheinweg und Schwarzenbeek-Grande 7 Kilometer stockend. A25 Richtung Geesthach, zwischen dem Dreieck Südost und Neu-Allermöhe West 3 Kilometer stockend. Dann A255, Zweikamburg-Vettelstedt auswärts, zwischen Elbinsel und Dreieck Norderelbe 2 Kilometer stockend. Und an der Elbfähre Glückstadt-Wischhafen beträgt die Wartezeit ab Wischhafen 1,5 Stunden. Ab Glückstadt sind es 3. Blitze habe ich noch für Sie. Auf der B202 Wangels Richtung Fehmarn in der 70er-Zone. In Groß-Saarau Richtung Süden auf der Hauptstraße ein Blitzer. Und in Lübeck wird auf der Schlutupper Straße stadtauswärts nähe der Tankstelle geblitzt. Für Staus und Blitzer einfach Bescheid sagen oder Sprachnachricht schicken über unsere NDR Schleswig-Holstein-App. Wir wünschen eine gute Fahrt.
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0: Die Suche nach einem neuen Gärtner für die Insel Föhr ist viral gegangen. Bei Instagram haben sich zigtausende angesehen, weil es so witzig gemacht wurde. Hat es aber auch was gebracht? Da frage ich doch mal nach beim Föhr-Gärtner. Mache ich gleich nach diesen 3 Hits am Stück. Billie Eilish, Lobo und Billy Joel.
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NDR1 für den Ort mit einer aktuellen Verkehrsinfo. Vorsicht bitte auf der A7 Hamburg Richtung Flensburg. Zwischen Neumünster Nord und Dreieck Bordesholm liegen Kofferraumklappen. Vorsicht, Kofferraumklappen liegen zwischen Neumünster Nord und dem Dreieck Bordesholm auf der A7 Richtung Flensburg. Gute Fahrt mit NDR1 Welle Nord.

0: So, das finde ich auch noch ganz lustig hier. So saß ich da in meinem Sessel, scrollte mich durch lustige Videos bei Instagram und dann ploppte das hier auf. Die Stellenanzeige von der Förrgärtner.
1: Hey, hast du Bock? Schöne Häuser zu sehen, bisschen was einzubuddeln, bisschen Rasen, ein bisschen Hecke schneiden, dann melde dich bei mir, komm mal Team und wir können arbeiten.
2: Bist alleine mit mir unterwegs. Heißt, wenn ich frei mache, hast du auch frei. Meistens.
0: Diese Suche nach Kollegen ging sehr lustig weiter, hatte unfassbar viele Klicks. Aber hat es denn dem Nils Scharfenstein auf Föhr auch was gebracht? Wir fragen nach. Er ist der Föhrgärtner. Moin Nils.
3: Ja, moin, hallo.
0: Und Nils, nicht nur ich fand das sehr witzig, sondern es waren wirklich wahnsinnig viele Aufrufe. Man würde gestern neudeutsch sagen, es ist viral gegangen, was du da erzählt hast. Es waren immer nur so einzelne Sätze, dann kam schon ein Schnitt. Da habe ich schon gedacht, ich glaube, Nils ist vielleicht auch einfach sehr norddeutsch.
3: Ja, so viel reden, das ist nicht so meine Stärke.
0: Was hat dich denn überhaupt dazu bewogen, dieses Video zu drehen?
3: Naja, also es ist so, dass wir hier relativ viel Arbeit haben und ich habe schon mal nach einem Angestellten gesucht und da habe ich leider nicht wirklich was gefunden.
0: Ja.
3: Und dann war das jetzt der letzte Ausweg sozusagen, also der letzte Versuch nochmal.
0: Hast du denn jemanden gefunden, wo du sagst, okay, das ist es jetzt und der, die das kommt?
3: Also vom Profil her würden da ganz schön viele passen, ehrlich gesagt. Ich habe nur Angst, dass, weil die ja nicht hier wohnen, die kamen ja fast alle von außerhalb, dass man sich jetzt darauf einschießt, dass man einen nimmt und der kommt dann nachher doch nicht, weil er hier keine Wohnung findet oder was weiß ich, was die Umstände nachher sind.
0: Auch das Inselleben einfach nicht so kennt, ne?
3: Genau, und ich bräuchte halt eigentlich zu jetzt einen.
0: Welchen Stand haben wir denn jetzt?
3: Jetzt gerade habe ich jemanden zum Probearbeiten mit.
0: Okay, der kommt von der
3: kommt
0: Insel?
3: Kommt aber vom Föhr, genau. Okay. Weil das einfach der Weg des geringsten Widerstandes ist, ne?
0: Hat der denn auch auf das Video reagiert?
3: Seine Freundin hat das gesehen und hat gesagt, er soll sich bei mir melden.
0: Jetzt müsst ihr nur noch persönlich miteinander klarkommen, weil ihr arbeitet ausschließlich miteinander?
3: Ja, also zu, ich sag mal, zu 95%.
0: Was war denn die ungewöhnlichste Reaktion auf dein Video eigentlich?
3: Ja, also da waren halt viele weibliche Leute, die da die wollten jetzt nicht unbedingt zum Gärtnern kommen. Das war das Ungewöhnlichste eigentlich.
0: Also Nils, wurde doch mal angeboten, dass man sich auch privat mit dir nach der Arbeit ganz gerne treffen will.
3: Genau, zum Beispiel.
0: Und war da was dabei?
3: Nee, also da habe ich
0: der
3: leider Posten
0: ist vergeben.
3: Dran. Ja.
0: Also das könnte man direkt jetzt auch nochmal sagen. Mädels, das wäre jetzt durch das Thema. Also es geht nur ums Gärtnern.
3: Ja. Genau.
0: Sehr gut. Mensch, Nils, aber ist doch mal irgendwie ein neues Erlebnis für dich gewesen. Normalerweise hast du mit Pflanzen zu tun und jetzt hattest du mal mit der neuen Pflanze namens Instagram zu tun.
3: Ja, tatsächlich. Das war ein bisschen sehr viel, muss ich sagen. Hat mich gewundert. Also ist ja gut, dass das so hohe Wellen geschlagen hat, weil sonst wäre da wahrscheinlich wieder nichts bei rausgekommen.
0: Mega. Nils, ich bin sehr gespannt, was daraus wird und drücke die Daumen für den Kollegen, der jetzt Probe arbeitet und kann nur sagen, Schleswig-Holstein, öffnet eure Augen und Ohren und vielleicht sonst einfach auch nochmal sowas schalten, wie Nils es gemacht hat. Und ich danke dir, dass du Zeit für uns hattest und das nochmal erzählt hast, wie dein neues Erlebnis war mit einem viralen Video. Danke, Nils.
3: Ja, immer gerne.
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0: Und wieder eine schnelle Verkehrsinfo für Sie. Vorsicht bitte auf der A1 Lübeck Richtung Hamburg. Auf der A1 im Dreieck Hamburg Südost ist ein Unfall passiert. Vorsicht, eine ungesicherte Unfallstelle auf der A1 Lübeck Richtung Hamburg im Dreieck Südost. Zu den anderen Verkehrsmeldungen gleich. Erstmal gibt es noch alles Wichtige zu diesem Tag heute.
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2: Aus dem Studio Norder steht Hanna Böhme. Moin. Die Polizei hat im Kreis Pinneberg einen 35-jährigen Mann wegen sexuellen Missbrauchs zweier Mädchen in Heist festgenommen. Die beiden Kinder konnten fliehen und die Polizei verständigen. Die Einzelheiten von Südholstein-Reporterin Pia Klaus.
3: Nach Angaben von Polizei und Staatsanwaltschaft soll der Mann die beiden 9 und 10 Jahre alten Mädchen am Samstagabend an eine Bushaltestelle angesprochen und gefragt haben, ob er sie mitnehmen kann. Nach anfänglichem Zögern seien die beiden eingestiegen. Der Mann sei daraufhin mit ihnen in eine bewaldete Straße gefahren und habe sie aufgefordert, sich auszuziehen. Als die beiden Mädchen daraufhin aus dem Fahrzeug fliehen wollten, habe der 35-Jährige eines der Mädchen kurzzeitig an der Flucht gehindert und am Gesäß angefasst. Beide konnten sich jedoch befreien und die Polizei alarmieren, die den Mann später in Morege festnehmen konnte. Die Ermittler suchen nun nach weiteren Zeugen.
2: Nachdem am Wochenende in mehreren Straßen in Bad Segeberg wegen der hohen Temperaturen der Asphalt geschmolzen ist, sollen die gesperrten Straßenabschnitte zügig wieder freigegeben werden. Die Stadt steht dazu nach eigenen Angaben in Kontakt mit mehreren Reparaturfirmen. Konkret geht's um Schäden im Kühneweg und im Glindenberg. Im besten Falle könne die Deckschicht noch diese Woche abgefräst werden, hieß es. Dann wären die beiden Straßen mit reduzierter Geschwindigkeit vorerst wieder befahrbar. Schäden gab's auch in der Rihimäki-Straße in Bad Segeberg und auch in Wahlstedt in der Ostlandstraße, hier allerdings weniger umfangreich, sodass diese beiden Straßen nach Angaben der Städte wieder befahrbar sind. Ja, und ein bisschen kuriose Suche am Wochenende in Elmshorn. Wie die Polizei jetzt mitteilt, war sie bei einem Einsatz, um ein Känguru zu fangen. Genauer ein Wallaby. Das hatte ein Zeuge am Samstagvormittag auf dem Parkplatz eines Elektrofachgeschäfts gesehen und die Polizei verständigt. Die 4 zum Einsatz gerufenen Beamtinnen und Beamten versuchten, das Tier daraufhin einzufangen. Nach Angaben einer Sprecherin war das Mini-Känguru ihnen allerdings sowohl in Geschwindigkeit als auch in Beweglichkeit überlegen und entwischte daher.
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0: Und jetzt das Wetter für uns in Schleswig-Holstein von unserem NDR 1 für den Nordwetter-Experten Kent Heinemann.
4: In Südholstein und Hamburg ist es am Abend aufgelockert bewölkt, teils auch wolkenlos und trocken bei angenehmen Werten zwischen 24 und 25 Grad. In der Nacht bleiben die Wolken fern, wobei sich bei 14 bis 13 Grad hier und da auch Dunst oder Nebel bilden kann. Am Dienstag erwartet uns zunächst ein freundlicher Wechsel aus Sonne und Wolken, ehe später von Süden her Schauer oder Gewitter bei maximal 25 bis 26 Grad aufziehen können.
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0: 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Vorsicht auf der A1 Lübeck Richtung Hamburg. Im Dreieck Hamburg Südost ist immer noch die ungesicherte Unfallstelle. A1 Lübeck Richtung Bremen. Zwischen Billstedt und Harburg. 8 Kilometer Stau nach einem Unfall. Sie brauchen eine Stunde länger. A7 Flensburg Richtung Süden. Zwischen Schnelsen und Bahrenfeld. 6 Kilometer stockend. A7 Richtung Hamburg. Zwischen Flestedt und dem Dreieck Hamburg Südwest. 3 Kilometer stockend. Eine Spur ist wegen hitzebedingter Straßenschäden gesperrt worden. Da kommen Sie nicht mehr rüber. Und A24 Richtung Berlin zwischen Rheinbeek und Schwarzenbeck-Grande stockt es 7 Kilometer. A25 Richtung Geestach zwischen dem Dreieck Hamburg Südost und Neu-Allermöhe West 3 Kilometer stockend. A255 Zweig Hamburg-Veddelstedt auswärts zwischen Hamburg-Elbinsel und Dreieck Norderelbe 2 Kilometer stockend. Und an der Elbfähre Glückstadt-Wischhafen haben Sie eine Wartezeit ab Wischhafen von 1,5 Stunden. Und ab Glückstadt sind es weiterhin 3. Jetzt habe ich aber auch mal eine gute Nachricht, nämlich die Schwebefähre Rendsburg. Die ist wieder frei, ist wieder unterwegs. Außerdem Blitzer auf der B202 Wangels Richtung Fehmarn bei Tempo 70. In Großsachau wird Richtung Süden auf der Hauptstraße geblitzt und in Lübeck auf der Schlutupper Straße stadtauswärts bei der Tankstelle. Für Staus und Blitzer gern Bescheid sagen über unsere NDR Schleswig-Holstein-App. Gute Fahrt wünschen wir.
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0: Ein Tag, der braucht doch einen Namen, dieser Tag hier heute. Ich bin sehr dringend dafür, dass es ein Jahrestag-Motto wird, hier der 29.06., nämlich als der Tag des Lüftens sollte in die Geschichte eingehen. War das heute Morgen schön? Einfach mal Fenster auf und spüren, draußen ist kälter als drin. Es war richtig toll. Ja, dann kam ein bisschen wieder Schwüle, das gebe ich zu, aber heute Morgen war toll. Gut, Tag des Lüftens auf jeden Fall. Heute, an diesem Montag, NDR 1 für den Nord, begeht ihn mit Ihnen, mit Roy Orbison. Der kommt jetzt hier reingepustet.

0: Ich würde sagen, es ist der beste Vater-Sohn-Ausflug, den man sich nur wünschen kann. Denn nicht nach Bad Bramstedt, Burg auf Fehmarn oder Barmstedt sind Guido aus Bad Segeberg und sein Sohn Max gefahren, sondern nach Boston. Die beiden ziehen sich die Fußball-Weltmeisterschaft live in den USA rein, sind heute Abend mit im Stadion beim 16. Finale zwischen Deutschland und Paraguay. Moin Guido!
1: Moin, hallo! Liebe Grüße aus Boston!
0: Ich möchte sofort von dir wissen, wie der Vibe in der Stadt ist. Ich habe ja schon so coole Videos immer gesehen von Fußballfans, die in den Straßen unterwegs sind. Was habt ihr schon erlebt?
1: Der Vibe ist klasse. Der war ja absolut top schon in New York beim letzten Spiel am Times Square und im Stadion war es Wahnsinn gegen Ecuador, obwohl das Ergebnis ja schlecht war. Und aber auch hier war der Vibe wieder gut. Wir waren am Fenway-Stadion, das ist Wahnsinn. Da hat ja gestern auch noch die New York Yankees gegen die Boston Red Sox gespielt. Und da war eine brutale Stimmung bis heute Morgen gefeiert in den Pubs und da ging es richtig ab und die Deutschen sind auch alle positiv. Es ist eine tolle, friedliche Stimmung und alle sind positiv, dass es heute Abend auch mit dem Sieg klappt.
0: Dass ihr überhaupt bei sowas so rumtouren könnt und so, ich finde das so mega. Wie gesagt, ich bin neidisch. Vor allem ist es ja nicht die erste WM, die du tatsächlich miterlebst, also vor Ort. Was fasziniert dich so daran, dass du sagst, da bin ich jetzt aber wirklich mit dabei und da setze ich meinen Urlaub genau in die Zeit?
1: Es ist einfach nur ein Miteinander. Es war damals sogar schon 98 in Frankreich, meine richtige erste WM und dann das Sommermärchen. Und jetzt ist es einfach so schön, weil alle miteinander gut können. Man erkennt die Fans gerade auch. Ich finde das auch gut mit 48 Nationen. So viele Länder, man erkennt die immer an den Trikots. Überwiegend gerade in New York waren die Kolumbianer und die Mexikaner vertreten. Und jeder kann, auch die Deutschen, also jeder kommt sofort ins Gespräch. Es gibt keine Hemmschwelle. Und es ist nur ein friedliches. Ich habe noch nicht einmal irgendwo eine Aggressivität erlebt. Und das ist so schön. Man lernt 1000 Leute kennen. Wir haben ganz, ganz nette Freunde jetzt in Augsburg. Die besuchen wir jetzt beim Augsburg-Gladbach-Spiel. Die Welt trifft sich hier und man vernetzt sich. Und das ist stark. Und gerade mit meinem Sohn ist ein super Erlebnis. Er ist mein digitaler Assistent. Und ich lebe von der Erfahrung. Also das ist schon klasse.
0: Das und sagen wir mal, das ist das beste Erlebnis oder so zwischenmenschliche Erlebnis mit anderen Fans aus einem anderen Land. Was fällt dir sofort ein?
1: Gestern mit den Kolumbianern, die waren so nett, die sprachen ein super Englisch. Man spricht über politische Sachen, man trinkt zusammen Bier, man tauscht Trikots, das sind Wahnsinn mit dem Ecuadorianer und das ist einfach total schön. Man macht Fotos zusammen und ist in den Pubs und es ist, als wenn man sich ewig kennt. Es geht gleich, man ist gleich voll da super. Und man braucht gar keinen Anlauf, das ist einfach klasse.
0: Guido, jetzt die letzte Frage ist eine offensichtliche. Wie geht's aus heute Abend?
1: Ja, wir sind auch mit den anderen Fussis-Fans hier. Ich glaube nicht mal, dass es ein knappes Ding wird. Es wird ein klares 3-0, bin ich mir absolut
0: Dein
1: sicher.
0: Dein Wort in Fußball-Gottes Ohr. Wir hoffen darauf, dass du recht hast. Wir wünschen vor allem ganz viel Spaß noch in den USA. Wahnsinn, oder? Dass man das dann einfach mal da wirklich genießen kann. Und wir werden von Guido morgen früh noch mal hören, wie es denn war für ihn, das Spiel im Stadion live mitzuerleben. Auf NDR 1, wenn der Nord hören Sie's.

0: In der 1 Welle Nord hören Sie an diesem Montag. Bei der Fußball-WM tritt das deutsche Team am Abend gegen Paraguay zum ersten K.O.-Spiel seit 12 Jahren an. Und im niedersächsischen Stade sind 5 Menschen durch Schüsse getötet worden. Mehr dazu jetzt in den Nachrichten um 17 Uhr mit Peter Vorbeck.
1: Moin.
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3: In Stade in Niedersachsen sind am Mittag in einer Jugendhilfeeinrichtung 5 Menschen erschossen worden. 4 Frauen und ein Mann. Laut Polizei kann die Zahl der Toten noch steigen. Weitere Menschen wurden zum Teil schwer verletzt. Die Hintergründe der Tat sind noch unklar. Was bisher bekannt ist, berichtet Albrecht Breitschuh.
4: Bei den 5 bisher bestätigten Todesopfern handelt es sich ausschließlich um Erwachsene, so die Polizei. Neben den Toten gibt es weitere Personen mit Schussverletzungen. Die Schüsse wurden heute gegen 13.45 Uhr gemeldet. Tatort war eine Jugendeinrichtung in der Dankerstraße. Kita und Grundschule waren nicht betroffen. Für die Menschen dort bestand zu keinem Zeitpunkt Gefahr. Noch waren die Schüsse zu hören, so Stades Stadtrat Carsten Bruckelmann. Die Polizei hat bisher 2 Tatverdächtige festgenommen, darunter auch den mutmaßlichen Schützen. Ob es weitere Täter gibt, ist bisher ebenso unklar wie der Tathergang. Vor Ort ist ein Großaufgebot der Polizei. Die Beamten baten zunächst darum, den Bereich um die Dankerstraße weiträumig zu meiden. Inzwischen ist davon die Rede, dass für die Bevölkerung keine Gefahr bestehe. Außerdem bat die Polizei eindringlich, keine Gerüchte über WhatsApp-Kanäle zu verbreiten. Damit würden die Ermittlungsarbeiten erschwert.
3: Schleswig-Holstein soll bis 2040 klimaneutral werden. Das kann nur gelingen, wenn auch im Gebäudesektor eine Wärmewende stattfindet, sprich fossile Heizungen müssen ausgetauscht werden. Landesregierung, Wohnungswirtschaft, Eigentümervertretungen und Sozialverbände haben dazu heute eine Vereinbarung unterzeichnet. Darin stimmt die Landesregierung zu, dass auch nach 2040 im Gebäudesektor Restemissionen verbleiben dürfen. Stefan Bündke berichtet.
5: Kern der Vereinbarung ist der schrittweise Umstieg auf erneuerbare Energien bei der Wärmeversorgung, insbesondere durch den Einbau von Wärmepumpen. Dabei sollen Mieter und Wohnungseigentümer jedoch nicht überfordert werden. Die für den Wohnungsbau zuständige Innenministerin Magdalena Finke.
6: Mit der Realisierungsvereinbarung erkennt die Landesregierung, dass Restemissionen verbleiben können und die müssen auch in anderen Sektoren dann ausgeglichen werden.
5: Zum Beispiel durch die Vernässung von Mooren. Andreas Breitner vom Verband der Norddeutschen Wohnungsunternehmen gab sich zufrieden.
7: 2040 bleibt das gemeinsame Ziel von Politik und Wohnungswirtschaft. Aber wir wissen jetzt, wenn wir es nicht schaffen, reißt man uns nicht den Kopf ab.
5: Die Landesregierung habe Entgegenkommen gezeigt, so Breitner.
3: Nach der überstandenen Hitzewelle der vergangenen Tage rechnen Experten auch in diesem Sommer mit weiteren Temperaturrekorden. Die Erderwärmung führe auch in Schleswig-Holstein immer öfter zu unerträglicher Hitze, erklärte Klimaforscher Mucib Latif. Bastian Pölz dazu.
8: Am Sonnabend zeigte die Messstation des Deutschen Wetterdienstes in Grambek im Kreis Herzogtum Lauenburg 39,2 Grad an. So heiß war es noch nie in Schleswig-Holstein. Doch dieser Rekord könnte schon bald wieder geknackt werden, sagt Meteorologe Sebastian Wache.
9: Ja, wenn wir uns mal die Werte anschauen, die wir jetzt gemessen haben, dann ist es wohl nur eine Frage von relativ wenig Zeit, dass wir die 40 Grad auch bei uns im Land sehen.
8: Die Hitzewelle und die Unwetter am Wochenende passen für den Klimaforscher Mucib Latif vom Kieler Geomar genau ins Bild einer sich erwärmenden Erde. Da diese Erwärmung kurzfristig nicht zu stoppen sei, müsste sich auch Schleswig-Holstein besser an die hohen Temperaturen anpassen. Besonders in Einrichtungen wie Krankenhäusern, Seniorenheimen, Schulen und Kitas.
10: Tendenziell, und sieht man eben in den letzten Jahrzehnten, gibt es solche Hitzewellen häufiger. Sie werden intensiver, das heißt also die Maximaltemperatur erhöhen sich noch und sie kommen auch früher im Jahr. Wir dürfen nicht vergessen, wir haben im Moment noch Juni und es hat so eine Hitzewelle noch nie im Juni schon gegeben.
8: Umweltminister Tobias Goldschmidt sagt, dass das Land bereits viel mache, zum Beispiel mit dem Ausbau von Kanalisationen, um das Wasser nach Starkregen abzutransportieren. Er appelliert außerdem an die Kommunen, die Städte grüner zu gestalten, so würden sie besser gekühlt.
3: Direkt in eine automatisierte Messkabine statt erstmal zum Pflegepersonal. Das testet das UKSH in Kiel nach eigenen Angaben derzeit als erste Notaufnahme in Deutschland. Die Hoffnung, weniger Bürokratie, schnellere Abläufe. Lisa Sinowski hat sich das genauer angeschaut. Lisa, was genau hat es denn mit dieser Gesundheitskabine auf sich?
11: Im Grunde liefert sie einen vollautomatisierten Gesundheitscheck. Patientinnen und Patienten setzen sich in die Messkabine, die dann Blutdruck, Puls, Temperatur und andere wichtige Werte misst. Das dauert etwa 5 Minuten. Die Ergebnisse werden direkt an die Notaufnahme übermittelt. Das soll Pflegekräfte entlasten und den Behandlungsablauf beschleunigen. Die Entscheidung, wie krank jemand ist und wer zuerst behandelt wird, trifft aber weiterhin das medizinische Personal. Ob diese Automatisierung im Klinikalltag tatsächlich funktioniert, soll jetzt die Testphase am UKSH in Kiel zeigen. Bewährt sich die Messkabine, könnte sie bald auch am UKSH in Lübeck eingesetzt werden.
3: 59% der Schleswig-Holsteiner sind trotz steigender Preise derzeit mit ihrer wirtschaftlichen Situation zufrieden. Das hat eine nicht repräsentative, aber aussagekräftige Umfrage von NDR Fragt ergeben, an der mehr als 7000 Menschen im Land teilgenommen haben. Margarita Iljeva dazu.
1: Allerdings geben in der Umfrage auch 2/3 der Befragten an, dass sich ihre finanzielle Situation in den letzten Jahren verschlechtert hat. Und mehr als die Hälfte befürchtet, dass sich das in den kommenden Jahren nochmal verschärfen wird. Am meisten belasten die Menschen laut Umfrage die hohen Lebensmittelkosten und die gestiegenen Energiepreise. Deshalb haben viele bereits ihr Verhalten geändert. Jeder Zweite geht inzwischen seltener essen oder verzichtet auf bestimmte Lebensmittel und Freizeitaktivitäten.
3: Um 22.30 Uhr unserer Zeit wird's heute ernst für die deutsche Fußballnationalmannschaft. Dann trifft das Team vom Bundestrainer Nagelsmann bei der Weltmeisterschaft im 16. Finale auf Paraguay. Das erste K.O.-Spiel bei einer WM seit sehr langer Zeit. Anne van Eickels dazu.
12: Es ist schon 12 Jahre her, dass Mario Götze im Maracanã-Stadion gegen Argentinien den entscheidenden Treffer zum 4. Stern erzielte. 12 Jahre, in denen eine ganze Generation von Nationalspielern aufgewachsen ist, ohne jemals den Nervenkitzel eines Alles-oder-Nichts-Spiels bei einer WM erlebt zu haben. 2-mal war zuletzt für die deutsche Mannschaft ja schon nach der Vorrunde Schluss. Nur ein einziger Spieler weiß überhaupt, wie es sich anfühlt, ein K.O.-Spiel zu gewinnen. Manuel Neuer. Gegner Paraguay gilt als unbequem. Eine Mannschaft, die auf Fehler des Gegners wartet, gnadenlos umschaltet und ein bisschen an Ecuador erinnert.
13: Ja, Ähnlichkeiten sind sicher, dass sie auch über eine sehr starke Körperlichkeit und Defensive kommen. Das ist schon so auch eine ihrer Leitsprüche, glaube ich, in ganz Paraguay, so dieser Kampfgeist. Und das merkt man schon, dass sie Gas geben wollen.
12: Ob Julian Nagelsmann seine Mannschaft im Vergleich zur 1:2-Niederlage im letzten Gruppenspiel verändern wird, wollte er nicht verraten.
13: Es geht darum, auch dem gegnerischen Trainer jetzt nicht die Arbeit am Abend vorher viel, viel leichter zu machen, als es zwingend sein muss.
12: Und so bleibt dem Bundestrainer vor dem 16. Finale die schöne englische Erkenntnis: Wenn du gewinnst, ist alles perfekt. Wenn du verlierst, ist alles Mist.
13: If you win, everything is perfect. If you lose, everything is shit.
12: Im ersten WM-KO-Spiel für die deutsche Mannschaft seit 2014.
0: Das ist ja mal ein Spruch. 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Das Wetter für uns in Schleswig-Holstein. Und da haben wir es mit Sonnenschein zu tun. Zwischendrin aber auch mal Regen. Kann zumindest am Nachmittag jetzt durchaus mal der Fall sein. Vor allem so Richtung Mölln. Dann haben wir 26 Grad maximal. Die ist auch schon teilweise im Land unterwegs. Und der Wettertrend: Morgen wird es ebenso warm. Bis zu 26 Grad. Auch da am Nachmittag Schauer oder da auch sogar wieder Gewitter möglich. Und am Mittwoch 24 Grad der Höchstwert. Dazu ein ähnlicher Sonne, Wolken und auch mal ein Gewitter möglich Mix.
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0: 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Auf der A1 Lübeck Richtung Bremen zwischen Billstedt und Harburg 8 Kilometer Stau nach einem Unfall. Eine Stunde brauchen Sie länger. Dann A7 Flensburg Richtung Süden zwischen Schnelzen und Bahrenfeld. 6 Kilometer stockend für alle. A7 Richtung Hamburg zwischen Flehstedt und dem Dreieck Hamburg Südwest 3 Kilometer stockend. Hier ist eine Spur gesperrt wegen Straßenschäden und die kommen durch die Hitze. A25 Richtung Geesthacht zwischen Kurslack und Geesthacht 4 Kilometer Stau. A255 Zweig Hamburg-Vädelstadt auswärts zwischen Elbinsel und Dreieck Norderelbe 2 Kilometer stockend. An der Elbfähre Glückstadt-Wischhafen beträgt die Wartezeit ab Wischhafen 1 Stunde und ab Glückstadt 3 Stunden. Außerdem haben wir noch Blitzer für Sie. Vielen Dank fürs Melden über unsere NDR Schleswig-Holstein-App. Und die Blitzer, ach, wissen Sie was, da machen wir schon mal schöne Musik drunter, dann tun die nicht so weh. Also die Blitzer haben wir einmal in Lübeck auf der Schlutupper Straße statt auswärts bei der Tankstelle, dann Bootkamp Dosenbeker Straße in der 70er-Zone und Lensahn, hier wird in der Lübecker Straße in beide Richtungen geblitzt. Für Ihre Verkehrsinfos sagen Sie uns gern Bescheid über unsere NDR Schleswig-Holstein-App. Habe ich es gesagt? Mit Loco und Acapulco macht es ein bisschen mehr Spaß, die Blitzer zu hören, finde ich. The Four Tops jetzt bei uns auf NDR 1 Welle Nord. Die größten Hits für Schleswig-Holstein hören Sie bei uns. Schönen Montag!

0: 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Wieder eine Verkehrsinfo. Heute wirklich viele Warnmeldungen. Diesmal betrifft es die A21 Kiel Richtung Wagdeheide. In der Ausfahrt Trappenkamp ist ein Fahrzeug liegen geblieben. Fahren Sie da besonders vorsichtig. Jetzt in trauter Runde bei uns.
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1: Und das sind Ihre Gäste. Herr Ahlers.
3: Ja, das tut dir nichts zu sagen.
1: Udo.
4: Ja, das kann's haben.
1: Und Opa Gerke.
5: Steffi, machst du mir Mettbrötchen?
2: Nee, muss ich jetzt schmieren. Mich und Zucker nehmt ihr selber, ne? Wir waren das erste Mal mit dem Lütten von Timo in Zoo.
3: Ach, hat's ihm gefallen?
2: Du, zuerst stand er immer nur bei so kleine Wühltiere.
3: Welche?
2: Ja, die so Löcher machen irgendwie. Sonst machen die ja nichts.
4: Ja.
2: Du, und als wir weiter wollten, dann fing er an zu weinen.
5: Das ist ja niedlich.
2: Du musstest ihn wegziehen. Ich sag, du, das sind Biber. Die sind ja langweilig. Das ist nichts für dich.
3: Wieso? Biber leben doch in einem Gewässer. War da Wasser?
2: Kirch, was weiß denn ich? Also wir dann zu den Paviane und das war ja nur was, ne? Weil
4: ja.
2: Die fressen hart gekochte Eier. Wusstet ihr das?
3: Ach guck, pellen sie selber, oder wie?
4: Ja, Paviane pullen ja gerne mal an was rum.
3: Wieso? Wo kriegen sie die denn her?
2: Ja, schmeißen die Leute alle so rein, den ganzen Tag. Ist erlaubt. Soll man sogar.
4: Du, wenn du jetzt als Pavian an so einem normalen Zootag, Georg, was haben die?
3: Oh, dann 8 Stunden, da haben die auch.
4: So, wenn du als Pavian pro Stunde, wenn es gut läuft, so 4 bis 5 zugeworfen kriegst.
3: Ja, dann frisst du 30 bis 40 Eier.
4: Ah, siehste.
3: Pro Tag.
4: Mhm. Was? Ja, aber dann kannst du ja auch zwischendurch mal einen ordentlichen Schluck vertragen, ne? Oder hast du schon mal einen Pavian gesehen, der am Trinken ist?
3: Ja, nur, aber die tun ja auch kein Salz drauf.
4: Ja, weiß man ja gar nicht. Ja, auf jeden Fall, du, da wird dir hier ganz anders.
2: Ja, die starren ja auch immer so, ne?
5: Ja. Was meinst du, was die für Tinte auf dem Füller haben? Mit 40 Eier am Tag?
2: Ah, deswegen ist das, du, weil wir mussten dem Lütten ja öfters mal die Augen zuhalten, ne? Mhm. Ich sag, Sascha Pascal, sag ich, die sind nur zusammen am Tanzen, ne?
4: Ja,
2: also
4: ja.
2: Guck jetzt mal nicht hin.
5: Siehste?
3: Ah, so weit kommt das noch, dass ich da hart gekochte Eier hinschleppe, damit die da anständig orgeln können und die Leute was zu gucken haben.
2: Georg.
3: Reicht mir schon, wenn einen da die Elefanten in die Jackentasche rumfummeln. Das ist Nötigung.
4: Das ist ja niedlich.
3: Die holen da teilweise Geldstücke raus. Die siehst du nie wieder.
2: Naja, mittags wollte der Kleine den Pommes, aber dann war zu Schlange zu lang, sind wir nach Hause.
3: Ah, interessanter Zoobesuch.
4: Ja.
3: Rätsel fertig, Franz.
5: Ich brauche noch von genannter Zeit an mit 4 Buchstaben.
2: Ja, ab da.
5: Bepasst.
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0: Oh oh, schon 17.30 Uhr durch, deswegen ganz schnell zum Sport hier bei uns auf NDR1 Welle Nord mit Marc Kramhöft. Moin Marc.
1: Hallo Maja.
0: Holstein Kiel ist jetzt auch offiziell in die Sommervorbereitung gestartet mit einer öffentlichen Einheit in Gethoff nämlich, vor mehreren hundert Fans.
1: Ja, und die durften auch gleich mehrere Neuzugänge begutachten. Die beiden ausgeliehenen Japaner zum Beispiel, Rechtsverteidiger Hiroki Sekine und Mittelfeldspieler Tasei Abe. Und heute frisch verkündet den neuen erfahrenen Stoßstürmer, der künftig mit der Nummer 9 auflaufen wird. Georgi Kvilitalia schließt sich Holstein an, 32 Jahre alt und immerhin mit 44 Länderspielen auf dem Konto für Georgien. Neue Kollegen also auch für Mittelfeldmann Jonas Meffert.
2: Alle müssen 100% Gas geben, jeden Tag alles geben. Wir müssen uns gegenseitig fordern. Jeder muss um seinen Platz kämpfen. Wir müssen aber auch einen Teamgeist aufbauen. Das wird alles ganz wichtig. Und wir wollen einfach auf jeden Fall besser dastehen als letzte Saison und Spiele gewinnen. Das ist unser Ziel.
1: Ja, Anfang August beginnt die neue Zweitligasaison. Der Spielplan übrigens wird jetzt am Donnerstag schon veröffentlicht.
0: Auch schon mal spannend. Dann werde ich mir den Kalender wieder
1: zücken dürfen. Ist immer so der erste Wink, es geht wieder los.
0: Ist aber bei uns tendenziell, wird Sommerurlaub auch danach ausgerichtet. Mhm. Wie ist das nochmal? Heute Abend schon wird es wieder ernst für die deutsche Nationalmannschaft. Wissen wir natürlich alle, sind schon darauf eingestellt, das Team will ins Achtelfinale einziehen. Wir sind dafür. Es steht uns aber noch Paraguay im Weg.
1: Ja.
0: Wie stehen denn die Chancen?
1: Ja, also die DFB-Elf schon klarer Favorit, keine Frage. Aber diese Niederlage gegen Ecuador zuletzt war schon so ein kleiner Stimmungsdämpfer. Und Bundestrainer Julian Nagelsmann denkt durchaus drüber nach, Dinge zu ändern, personell und taktisch. Also vielleicht Kimmich wieder ins defensive Mittelfeld oder Spielzeit für Goretzka auf dieser Position. Vielleicht auch Dreierkette statt Viererkette. Also können wir ganz gespannt sein. 22.30 Uhr ist Anpfiff und die Kollegen vom ZDF übertragen live. Davor schon 19 Uhr Brasilien gegen Japan und danach noch um 3 Uhr die Niederlande gegen Marokko.
0: Richtig, 3 Uhr morgens ist es ja.
1: Oder nachts. Für mich
0: genau.
1: Tief in der Nacht.
0: Oder nachts. Und noch ganz kurz auf den Tennisplatz, denn in Wimbledon hat heute das nächste Grand-Slam-Turnier begonnen und mit Tatjana Maria durfte schon eine deutsche Spielerin jubeln.
1: Ja, sie ist am Nachmittag in Runde 2 eingezogen, Sieg in 2:0 Sätzen gegen die Kasachin Julia Putintseva. Aktuell bzw. gleich spielen noch Tamara Korpatsch und Jan-Lennard Struff. Insgesamt sind 9 deutsche Spielerinnen und Spieler dabei. Morgen steigt auch der Hamburger und French Open-Sieger Alexander Zverev ins Turnier ein.
0: Haben Sie ja schon ganz viele Interviews gelesen, von dem im Moment wird er wie wild interviewt. In jedem Fall haben wir den Sport immer für Sie im Blick unter ndr.de/sport nämlich. Und für heute war es das erstmal mit Marc Kramhöft. Vielen lieben Dank nochmal, Marc.
1: Gerne.
0: Jetzt nochmal zum Wetter, 17.33 Uhr auf NDR 1 Welle Nord. Für uns in Schleswig-Holstein mit unserem Wetterexperten Kent Heinemann.
3: In Südholstein und Hamburg ist es am Abend aufgelockert bewölkt, teils auch wolkenlos und trocken bei angenehmen Werten zwischen 24 und 25 Grad. In der Nacht bleiben die Wolken fern, wobei sich bei 14 bis 13 Grad hier und da auch Dunst oder Nebel bilden kann. Am Dienstag erwartet uns zunächst ein freundlicher Wechsel aus Sonne und Wolken, ehe später von Süden her Schauer oder Gewitter bei maximal 25 bis 26 Grad aufziehen können.
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0: 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Vorsicht auf der A21, Kiel Richtung Bargteheide. In der Ausfahrt Trappenkamp ist ein Fahrzeug liegen geblieben. A1 Lübeck Richtung Hamburg zwischen Billstedt und Dreieck Norderelbe. 7 Kilometer stockend. Sie brauchen eine knappe halbe Stunde länger. A7 Flensburg Richtung Hamburg zwischen Schnelsen und dem Elbtunnel. 9 Kilometer Stau. Eine knappe Dreiviertelstunde brauchen Sie länger. Dann A7 Richtung Hamburg zwischen Flestedt und dem Dreieck Hamburg Südwest. 3 Kilometer stockend. Hier ist eine Spur wegen hitzebedingter Straßenschäden dicht und A25 Richtung Geesthacht zwischen Kurslack und Geesthacht 3 Kilometer Stau. A255 Zweig Hamburg-Vettelstadt auswärts zwischen Hamburg-Elbinsel und Dreieck Norderelbe 2 Kilometer stockend. Dann B404 Schwarzenweg Richtung Lüneburg zwischen der A25 Geesthacht und Geesthacht West 2 Kilometer Stau. An der Elbfähre Glückstadt Wischhafen haben Sie eine Wartezeit ab Wischhafen von 1 Stunde und ab Glückstadt, wir sind bei Ihnen und denken an Sie, 3 Stunden, das ist nicht ohne. Und ich sag mal, bei einem schwarzen Auto ist es dann meistens noch heißer. Von daher, liebe Grüße gehen an Sie raus. Und natürlich haben wir auch noch Blitzer. Die haben Sie uns gemeldet über unsere NDR Schleswig-Holstein App. Da sagen Sie uns ja immer, wo Sie Blitzer haben und sehen. Und folgende haben wir schon. Einmal in Lübeck auf der Schlütuper Straße statt auswärts. Dann Bootkamp, Dosenbeker Straße in der 70er Zone und Lensahn in der Lübecker Straße in beiden Richtungen. Gute Fahrt!
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0: Den machen wir uns schön. Ich mag es so gerne, wenn man jetzt im Sommer so kleine Begegnungen mit sieht auf der Straße. Ich hatte letztens zwei junge Mädels vor mir auf der Straße fahren, auf dem Fahrrad. Und kurz bevor die eine nach links und die andere nach rechts abgebogen ist, haben sie noch mal beide einmal kurz losgelassen, einmal kurz die Hand gedrückt und dann sind sie beide abgefahren. Ich fand das herzallerliebst, muss ich wirklich sagen. Also, schöne Szenen in Schleswig-Holstein im Sommer, bin ich immer sehr dafür. Gute Musik dazu, ein Muss bei uns auf NDR1 Welle Nord, jetzt mit den Pointer Sisters.
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0: schön in Grömitz. 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Nur mit Freundinnen haben wir uns dann Wohnwagen gemietet. Unsere Eltern haben uns hier hingestellt und wir haben in Grömitz unseren ersten Sommerurlaub ganz alleine gemacht. Es war herrlich. Und deswegen kann man nur sagen, guter Start in Grömitz am Strand, eben mit unserem Musiksommer. Direkt neben der Seebrücke wird das stattfinden. 21:15 wird der Max ungefähr auf der Bühne stehen. Der Eintritt natürlich frei für Sie. Gibt sogar noch so ein paar freie Betten für dieses Wochenende in Grömitz, haben wir nochmal nachgeguckt. 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Ansonsten einfach hinfahren, genießen, nach Hause düsen und auf dem Rückweg dann auch nochmal Max Giesinger singen. 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

0: schönen Feierabend mit NDR 1 Welle Nord und dem Wichtigsten von heute. Holstein Kiel ist in die Saison vorbereitet oder in die Saisonvorbereitung gestartet und die Zahl der Toten nach Schüssen im niedersächsischen Stade ist leider auf 6 gestiegen. Mehr dazu jetzt in den Nachrichten um 18 Uhr mit Peter Vorbeck.
1: Moin.
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1: Im niedersächsischen Stade sind am Mittag mehrere Menschen durch Schüsse getötet worden. Die Polizei spricht mittlerweile von 6 Toten. 4 Frauen und ein Mann starben vor Ort. Eine weitere Person erlag ihren Verletzungen im Krankenhaus. Jonas Valentin Weber dazu.
3: Den Angaben zufolge ist der mutmaßliche Schütze festgenommen worden. Im Fokus der Ermittler stehen aber noch 2 weitere Personen. Ob sie mit der Tat in direktem Zusammenhang stehen, ist aber noch unklar. Zunächst hatte die Polizei 5 Tote gemeldet, inzwischen starb aber eine weitere Person in einer Klinik. Die Tat hatte sich am Mittag in einer Jugendeinrichtung im Südwesten Stades ereignet. Dort sind Mutter-Kind-Wohngruppen untergebracht. Die Polizei spricht von einer Familientragödie. Für den Abend hat Niedersachsens Innenministerin Behrens eine Pressekonferenz angekündigt.
1: In Heist im Kreis Pinneberg ist es am vergangenen Sonnabend offenbar zu einem sexuellen Missbrauch von 2 9 und 10 Jahre alten Mädchen gekommen, die aber fliehen konnten. Wie Polizei und Staatsanwaltschaft jetzt mitteilten, konnte ein Tatverdächtiger ausfindig gemacht werden, gegen den nun ein Ermittlungsverfahren läuft. Pia Klaus berichtet.
4: Die beiden Mädchen erklärten der Polizei, dass sie am Samstagabend zwischen 19 und 20 Uhr in der Innenstadt von Uetersen waren. Ein Autofahrer hat dann angehalten und die beiden gefragt, ob er sie mitnehmen könne. Zunächst waren die beiden Mädchen noch zögerlich, teilt die Polizei mit, dann seien die beiden aber eingestiegen. Der Mann sei mit ihnen in Richtung Haselauer Moor in Heist gefahren, wenige Kilometer entfernt von der Uetersener Innenstadt. Dort habe er sie aufgefordert, sich auszuziehen. Die Mädchen wollten das Auto dann verlassen. Laut Polizei hat der Mann eine der beiden festgehalten und am Gesäß angefasst. Letztendlich konnten sich aber beide befreien und den Notruf wählen. Kurze Zeit später haben Polizeibeamte dann einen 35 Jahre alten Tatverdächtigen in Morege vorläufig festgenommen. Polizei und Staatsanwaltschaft ermitteln und bitten um Zeugenhinweise.
1: Die Notaufnahmen in den Krankenhäusern, auch hier im Land, stehen immer häufiger unter Druck. Es gibt viele Patienten, gleichzeitig fehlt Personal. Am UKSH in Kiel soll jetzt eine automatisierte Messkabine helfen. Dort werden Blutdruck, Puls, Temperatur und andere Werte noch vor der ersten medizinischen Einschätzung digital erfasst. Das UKSH testet die Kabine nach eigenen Angaben als erstes Klinikum bundesweit in einer Notaufnahme. Das Pflegepersonal solle so entlastet werden, erklärt der ärztliche Leiter der Notaufnahme, Dr. Domagoj Schunk.
5: Wir haben schon länger uns überlegt, was gibt es am Markt, was unseren Prozess verbessern kann und auch schneller machen kann und unseren Pflegenden da hilft. Wir haben am Tag so unsere 140 Patienten im Schnitt, wenn die Hälfte das braucht und wir haben 5 Minuten Zeitersparnis. Also ich glaube, das kann jeder dann selber rechnen, aber das erspart auf jeden Fall Zeit und wir können vielleicht diese Zeit dann auch nutzen, um nochmal tiefere Gespräche über die Krankengeschichte oder Ähnliches zu führen.
1: Bei der Fußball-WM spielt Deutschland heute Abend im 16-Finale gegen Paraguay. Anstoß ist um 22.30 Uhr. Für das Team ist es das erste K.O.-Spiel bei einer Weltmeisterschaft seit dem WM-Finale 2014. Holger Dahl aus dem ARD-WM-Team, wie gefährlich kann Paraguay der Mannschaft vom Bundestrainer Julian Nagelsmann denn werden?
6: Na klar, Paraguay klingt jetzt erstmal einfach, Weltranglisten 37. Kaderwert geschätzte 150 Millionen, das entspricht in etwa Florian Wirtz und dem linken Bein des rechtsfüßigen Jamal Musiala. Leider ist Paraguay aber eben genau da stark, wo Deutschland aktuell Probleme hat. Körperlich also sind die Südamerikaner ähnlich einzuordnen wie Ecuador, also eine total unangenehme Mannschaft. Und Angst vor großen Gegnern hat Paraguay auch nicht. In der WM-Quali wurde Argentinien und Brasilien geschlagen und jetzt nicht täuschen lassen vom 1:4 im ersten Gruppenspiel gegen die USA. In 4 von 6 Spielen in diesem Jahr kassierte dieser 1,98 Meter große Torwartriese Orlando Gil kein Gegentor. Diese Mannschaft darf Deutschland also auf keinen Fall unterschätzen.
1: Fußball-Zweitligist Holstein Kiel ist heute mit einem öffentlichen Training in Gettorf offiziell in die neue Saison gestartet. Mit dabei waren fast alle Neuzugänge und bei bestem Wetter auch viele Fans. Samir Schauki war auch dort.
7: Es herrschte Vorfreude. Sowohl Trainer Tim Walter als auch Jonas Meffert sprachen nach dem Training immer wieder davon, dass sie sich einfach auf den heutigen Tag gefreut haben. Auf dem Platz ging es in mehreren Trainingsspielen vor rund 500 Fans schon gut zur Sache. Mit dabei auch die beiden neu verpflichteten Japaner Abe und Sekine sowie der georgische Nationalspieler Kvilitaja, der auch gleich sein feines Füßchen bewies und einige Tore erzielen konnte. Trotz des guten ersten Eindrucks seiner Neuzugänge fordert Trainer Tim Walter aber noch mehr Qualität auf allen Positionen. Deswegen hat er in der Sommerpause täglich mit seinem Sportchef Rebbe telefoniert. Ein Saisonziel nennt Walter aber noch nicht. Er möchte primär erst eine Mannschaft formen, die gut und als Gemeinschaft funktioniert. Erst dann kann man darüber sprechen, was die KSV in dieser Saison erreichen kann.
0: Es ist 18.05 Uhr in der 1 Welle Nord. Das Wetter für uns in Schleswig-Holstein mit durchschnittlich 24 Grad geht es in den Feierabend. Und dazu kann es noch mal ein bisschen Regen geben. Aktuell sieht es aber eben in den meisten Teilen des Landes trocken aus. Der Wettertrend morgen aber ähnlich. Da auch zum Nachmittag hin die höchste Schauer- und Gewittermöglichkeit. Das am ehesten Richtung Ratzeburg. 26 Grad werden wir dort morgen erreichen. Das ist da die Tageshöchsttemperatur. Mittwoch sehr ähnlich mit Sonne, Wolken und Möglichkeiten für Regen oder Gewitter bei bis zu 24 Grad an.
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0: 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Auf der A1 Lübeck Richtung Hamburg zwischen Billstedt und Dreieck Norderelbe, 4 Kilometer stockend. Auf der A7 Flensburg Richtung Süden zwischen Dreieck Nordwest und dem Elbtunnel, 6 Kilometer stockend. Eine knappe halbe Stunde brauchen Sie länger. A7 Richtung Hamburg zwischen Flestedt und Dreieck Südwest, 3 Kilometer stockend. Hier ist eine Spur wegen der Straßenschäden gesperrt. Die Straßenschäden kommen durch Hitze. B404, da haben wir einen neuen Stau, Lüneburger Straße, Schwarzenbeck Richtung Lüneburg. Ab der Anschlussstelle A25 Geesthacht, da haben wir Stau. Und an der Elbfähre Glückstadt Wischhafen, da geht die Wartezeit ab Glückstadt nicht runter. Immer noch 3 Stunden, ab Wischhafen ist es 1 Stunde. Außerdem Blitzer für Sie auf der Schlupdorfer Straße in Lübeck statt auswärts bei der Tankstelle. In der Lübecker Straße in Lensahn wird geblitzt in jede Richtung. Und Brotkamp-Dosenbeker Straße in der 70er-Zone. Gute Fahrt wünschen wir.
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0: Für Ihre Verkehrsinfos sowieso mal gerne melden über unsere NDR Schleswig-Holstein-App. Und das Wetter, das hatte uns am Wochenende ja nun mehr als im Griff. Ich würde es mal eher im Schwitzkasten nennen. Es gibt eine neue Hitzewelle, die kommen kann. Ja, da wollen wir genau wissen, zu wann wir uns da wieder vorbereiten müssen. Und deswegen spreche ich da gleich drüber mit unserem Wetterexperten. Nach diesen 3 Hits am Stück von Brian Adams, Stevie Wonder und Whitney Houston hören Sie doch schon die größten Hits für Schleswig-Holstein auf NDR 1 Welle Nord.

0: mit allem, was man braucht in der Hitze. Vielleicht haben Sie schon einen Ventilator, den Sie in der Hand halten können für unterwegs. Oder Sie haben einen riesigen Standventilator, wie ihn sich ein Bastik geholt hat. Sie haben Ihr Lager, wie ich, im Keller gemacht, um irgendwie die Hitze auszuhalten. In jedem Fall haben wir uns alle vorbereitet, waren aber auch erleichtert, dass wir heute Morgen gemerkt haben, oh, alles klar, es geht auch ein bisschen kühler und geht mal ohne eine 3 vorne weg. Also die Hitzewelle vom Wochenende ist gerade durch, aber möglicherweise ist das Durchschnaufen wirklich nur ein kurzer Zeitpunkt, denn unser NDR1 für den Nordwetterexperte Sebastian Wache, der sieht schon die nächste Hitzewelle, die sich aufbaut, über Frankreich und dann zu uns kommt. Und er hält es für möglich, dass wir mit dann die 40-Grad-Marke hier bei uns in Schleswig-Holstein knacken werden. So, der Wache warnt, möchte ich mal so zusammenfassen. Moin Sebastian.
1: Moin Maja.
0: Wann kommen denn die 40 Grad bei uns an?
1: Ja, wenn wir uns mal die Werte anschauen, die wir jetzt gemessen haben, dann ist es wohl nur eine Frage von relativ wenig Zeit, dass wir die 40 Grad auch bei uns im Land sehen. Ha. Und wenn wir mal in die nächste Woche schauen, sehen wir schon wieder den nächsten Aufbau eines kräftigen Hochdruckgebiets mit richtig viel Hitze über Frankreich. Das wäre dann der nächste Heatdome für Frankreich, der dritte schon in diesem Jahr. Für uns dann, wenn er dann auch zu uns rüberkommt, der zweite. Und dann sind wir im Juli und dann sind die Temperaturen wohl noch ein Stückchen höher und dann ist der Sprung bis zu 40 Grad dann auch nicht mehr so weit. Also ich sag mal so, es ist wahrscheinlich bis sogar sehr wahrscheinlich, dass wir es dieses Jahr noch sehen. Wenn nicht dieses Jahr, dann wahrscheinlich in den nächsten 1-2 Jahren, dass auch die 40-Grad-Marke in Schleswig-Holstein fallen wird.
0: So, nicht jeder glaubt daran, aber der Höhepunkt dieser Hitzewelle am Sonnabend, der fiel ja nun ausgerechnet auf den Siebenschläfer. Heißt das, wir müssen in den nächsten 7 Wochen, Sebastian, sozusagen den ganzen Sommer lang immer wieder mit solchen Hitzewellen rechnen?
1: Ja, der Siebenschläfer ist ja immer so eine Sache, ist ja so Anfang Juli die Zeit, wenn sich da eine Wetterlage festsetzt, die dann auch möglicherweise länger Bestand hat. Das könnte dieses Jahr eben der Fall sein mit den starken Hochdruckgebieten, wobei man dazu sagen muss, dass gerade diese kräftig und langanhaltenden Hochdruckgebiete uns ja das ganze Jahr mittlerweile begleiten und das schon seit mehreren Jahrzehnten, muss man sagen, dass es immer häufiger wird in den letzten Jahrzehnten, dass wir entsprechend stabile Hochdrucklagen haben. Dementsprechend würde ich auf den Siebenschläfer per se jetzt nicht mehr so viel geben.
0: Okay.
1: Aber das, was wir jetzt erleben und auch wohl in den nächsten Wochen sehen, sind weitere starke Hochdruckgebiete eben in Kombination mit sehr großer Hitze auch.
0: Mit Temperaturen von mehr als 40 Grad hier bei uns in Schleswig-Holstein, die wir vielleicht schon nächste Woche, spätestens aber im nächsten Sommer erreichen werden, sagt uns NDR1-Welle Nordwetterexperte Sebastian Wache. Vielen Dank, Sebastian, erstmal für diese Aussichten. Ja, also danke sagen muss man ja für die Information zumindest. Für den Inhalt kann er ja nichts. NDR1-Welle Nord begleitet Sie durch diesen Sommer mit Madonna und mit Real Girl.

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0: Es ist 18.31 Uhr in der einzelnen Nord. Das Wetter für uns in Schleswig-Holstein von unserem Wetterexperten Kent Heinemann.
1: In Südholstein und Hamburg ist es am Abend aufgelockert bewölkt, teils auch wolkenlos und trocken bei angenehmen Werten zwischen 24 und 25 Grad. In der Nacht bleiben die Wolken fern, wobei sich bei 14 bis 13 Grad hier und da auch Dunst oder Nebel bilden kann. Am Dienstag erwartet uns zunächst ein freundlicher Wechsel aus Sonne und Wolken, ehe später von Süden her Schauer oder Gewitter bei maximal 25 bis 26 Grad aufziehen können.
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0: 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Auf der A7 Flensburg Richtung Hamburg, zwischen dem Dreieck Hamburg Nordwest und dem Elbtunnel 6 Kilometer stockender Verkehr. Sie brauchen eine knappe halbe Stunde länger. Und an der Elbfähre Glückstadt-Wischhafen haben Sie eine Wartezeit ab Wischhafen von 1 Stunde. Ab Glückstadt sind es 3 Stunden. Es ist schlagartig leer auf den Straßen, habe ich das Gefühl, beziehungsweise in den Meldungen, muss man sagen, nicht auf den Straßen. Aber mehr habe ich tatsächlich aktuell nicht, außer noch Blitzer. 3 Stück in Lübeck wird auf der Schlutuber Straße geblitzt, stadtauswärts, Bootkamp, Dosenbeker Straße in der 70er Zone und in Lensahn in der Lübecker Straße in beiden Richtungen. Für Staus und Blitzer ja immer gerne melden über unsere NDR Schleswig-Holstein App. Gute Fahrt!
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0: Normalerweise war immer die Handcreme im Auto und mit unterwegs und jetzt ist es der Sonnenschutz, den man immer braucht. Ne? In der Einzelne Nord ist mit Ihnen im Sommer angekommen. Sehe auch gerade wieder durch schönste Live-Kameras bei uns in Schleswig-Holstein Richtung Büsum strahlend blauer Himmel und das bei 21 Grad. So was gerne. Und dazu noch The Rembrandts bei uns.

0: NDR 1 Welle Nord hören Sie heute an dem Tag. Ich sage, ich möchte, dass dieser Tag der offizielle Tag des Lüftens wird. Ich finde, das ist heute an diesem Tag der beste Titel, den man als Jahrestag dem Tag verpassen kann. Denn es war brütend heiß am Wochenende und es ging wirklich in eine gefährliche Richtung. Darüber spreche ich doch mal mit Julian Kraftzig, jetzt gerade bei mir.
1: Maja, ich muss mal aus dem Nähkästchen plaudern. Also ich habe mit meiner Kollegin Marie-Louise ein Büro, das ist so nahe der Sonne, möchte ich es mal nennen. Da sitzt, glaube ich, 50 Grad und jetzt komme ich hier ins Studio von Maja und hier ist es ja herrlich. Hier sind es ja, was sind das hier, 15 Grad oder so?
0: Ja, vielleicht. Ich habe extra eine lange Hose angezogen. Es ist wirklich so schön kühl.
1: Ist das herrlich.
0: Ich glaube, das machen die eher wegen der Geräte, dass es hier so kalt ist, wegen mir. Aber grundsätzlich genieße ich es und habe auch viel Besuch am Freitag schon gehabt und heute auch.
1: Wer auch viel Besuch hatte, waren ja die Notaufnahmen bei uns natürlich in Schleswig-Holstein. Ne? Bei dieser Hitze, da kommen viele natürlich nicht mit klar. Und da gibt es jetzt ein Pilotprojekt, das ist ganz interessant. Deutschlandweit das allererste am UKSH in Kiel, eine automatische Messkabine.
0: Was misst man denn da so?
1: Da setzt du dich rein und dann misst die unter anderem Blutdruck, Puls, Sauerstoffsättigung, Atemfrequenz, Temperaturen, jetzt kommt was Unangenehmes, Gewicht leider auch.
0: Oh, und das abstellen? Okay.
1: Gewicht bitte nicht. Error. Und dann wird das quasi weitergegeben und dann können die in der Notaufnahme entscheiden, wie akut sie ganz schnell zu dir müssen oder eben auch nicht, weil wenn die Werte noch okay sind, dann können sie sich erstmal um die kümmern, bei denen es vielleicht ein bisschen heikler ist. Und das ist eine ganz tolle Geschichte. Sehen wir uns heute mal an. Das sieht sehr futuristisch aus, diese Kabine.
0: Ich bin total gespannt, weil man hat sofort irgendwelche Vorstellungen, denkt sich, kann ich das denn so gut positionieren an meinem Arm, wie die Ärzte das können oder die Krankenschwestern. Also müssen wir uns angucken. Machen wir heute um 19.30 Uhr bei Julian Kraftzig und Marie-Louise Brahm im Schleswig-Holstein-Magazin. Ich sag auch schon mal tschüss. Ich bin Marja Herzbach. Morgen hören wir uns sehr gerne hier wieder. Ich wieder in Lang, hier in dem kalten Studio.
1: In diesem schönen Kühlen. Ich wieder ganz heiß, lieber Mann.
0: Und ab 19 Uhr übernimmt Carina Dawat mit von Binnenland und Waderkant hier auf NDR 1 Welle Nord. Tschüssi!

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1: Um 19 Uhr mit Beate Rüsapp. In einer Jugendeinrichtung in Stade sind mehrere Menschen getötet worden. Laut Polizei fielen dort Schüsse. 5 Menschen starben vor Ort, ein weiterer im Krankenhaus. Bei allen handelt es sich um Erwachsene. Die Polizei hat den mutmaßlichen Schützen festgenommen. Bei 2 weiteren Verdächtigen wird eine Tatbeteiligung geprüft. Aus der NDR Nachrichtenredaktion Pascal Küpper.
2: Die Schüsse sind in einer Jugendhilfeeinrichtung in Stade gefallen, in der sich Mutter-Kind-Wohngruppen befinden. Dort werden junge Mütter mit ihren Kindern betreut und begleitet. Ein Polizeisprecher sagte der Nachrichtenagentur AFP, die Tat habe einen familiären Hintergrund und wörtlich, das Motiv liegt im Umfeld der Jugendhilfeeinrichtung begründet. In Chatgruppen und sozialen Netzwerken werden unbestätigte und falsche Informationen zu der Tat verbreitet. Die Polizei warnt davor, sie einfach weiterzuleiten. Für die Bevölkerung besteht laut Polizei keine Gefahr.
1: Für 19.30 Uhr ist eine Pressekonferenz mit Polizei, Staatsanwaltschaft, Landkreis Stade und Innenministerin Behrens angesetzt. Wir übertragen sie live auf ndr.de. In Hamburg beraten heute und morgen hunderte Vertreter aus Politik, Wirtschaft, Wissenschaft und Zivilgesellschaft über das Thema Nachhaltigkeit. Dabei wollen sie globale Probleme in dem Bereich besprechen und konkrete Lösungen ausarbeiten. Unter anderem geht es um die Frage, wie reiche und arme Länder stärker zusammenarbeiten können, etwa mit Blick auf den Klimawandel und im Kampf gegen Hunger. Die Hitzewelle der vergangenen Tage hat gezeigt, in deutschen Krankenhäusern und Pflegeheimen reicht der Schutz vor hohen Temperaturen oft nicht aus. Die Bundesregierung und die Ministerien in Berlin weisen jegliche Zuständigkeit von sich. Aus Berlin, Kirsten Girschig.
3: Wenn es um den konkreten Hitzeschutz geht, ist sich die Bundesregierung einig. Die Hauptverantwortung liege nicht bei ihr. Bundesumweltminister Carsten Schneider sieht beim Hitzeschutz in Krankenhäusern vor allem Länder und Kommunen in der Pflicht. Der Bund habe ihnen 100 Milliarden Euro für Infrastrukturinvestitionen zur Verfügung gestellt. Es stehe ihnen frei, diese Mittel auch zu investieren. Der Bund habe auch zusätzliche Förderprogramme für Klimaanpassung speziell in Alten- und Pflegeheimen sowie Kitas. Für diese will Schneider auch in den nächsten Jahren die Finanzierung sichern.
1: Die deutsche Fußballnationalmannschaft kämpft am Abend um den Einzug ins WM-Achtelfinale. Das DFB-Team trifft in seinem ersten K.O.-Spiel auf Paraguay. Anpfiff ist um 22.30 Uhr. Gespielt wird in Boston. Schon jetzt läuft die Partie zwischen Brasilien und Japan. In der Nacht entscheidet sich dann noch, ob die Niederlande oder Marokko bei der WM weiterkommen. Das waren die Nachrichten.
4: Wir haben 7:02 NDR 1 Welle Nord, das Wetter für uns in Schleswig-Holstein. Die ganze Arbeit, die letzte Woche hitzebedingt liegen geblieben ist, die kann diese Woche anständig nachgearbeitet werden. Vor allem morgen und übermorgen, da kommt die Sonne zwar mehrere Stunden raus, wechselt sich aber mit Regen und Gewitter immer wieder ab. Und dabei bekommen wir Höchsttemperaturen bis zu 26 Grad. Das ist ja quasi klirrende Kälte.
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4: 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Die A1 Hamburg Richtung Bremen. Da haben wir zwischen Hamburg-Stillhorn und dem Maschener Kreuz 7 Kilometer stockenden Verkehr. Eine Meldung für die A7 Flensburg Richtung Hamburg. Zwischen dem Dreieck Hamburg-Nordwest und dem Elbtunnel haben wir 5 Kilometer stockenden Verkehr. Und in die andere Richtung A7, da ist die Ausfahrt Hamburg-Marmsdorf wegen Reparaturarbeiten gesperrt. Außerdem an der Elbfähre Glückstadt-Wischhafen, da beträgt die Wartezeit ab Wischhafen im Moment 1 Stunde und ab Glückstadt 3 Stunden. Ich sag, kommen Sie gut an.
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4: Moin, das bin ich nach dem tropischen Wochenende hier bei uns im Land. Da kühlen wir uns heute mal ganz entspannt etwas runter zum Wochenstart. Und das machen wir womit? Natürlich mit den größten Hits für Schleswig-Holstein. Hier bei NDR 1 Welle Nord. Jetzt mit Something's Gotten Hold of My Heart.
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0: Mr. Know-It-All von Teddy Swims heißt auf Plattdeutsch übrigens Mr. Klugschieder. Apropos in Plattdeutschland, du gif von Nayet. Ein plattdeutsches Hörspiel nämlich für Kinder ab 9 Jahren, das Abenteuer in der Innerwelt, so heißt das. Es ist aber nicht nur für Kinder gemacht, es ist auch mit Kindern gemacht. Mit Kindern, die heißen Ida, Lutz und Jette. Das sind die Namen der 3 Kids, die das Hörspiel eingesprochen haben. Und für sie ist Plattdeutsch ja eine ganz normale Alltagssprache. Sie sind nämlich einfach Plattdeutsch groß geworden. Das ist also richtig echte Muttersprache. Und die waren zu Gast bei Mikado. Das ist unser Kinderradio vom NDR. Und man kann sagen, sie konnten unserer Moderatorin Aniko Schusterius in allen Fragen doch ganz gut weiterhelfen und sogar ein bisschen klugschieden.
1: Ihr hört Mikado vom Norddeutschen Rundfunk. Wie würde man das eigentlich auf Plattdeutsch sagen?
2: Jem hört Mikado von den Norddeutschen Rundfunk.
1: Ah, okay. Jem hört Mikado?
2: Ja.
1: Sag mir nochmal den Rest vor.
2: Von den Norddeutschen Rundfunk.
1: Von den Norddeutschen Rundfunk?
2: Ja.
1: Ah, okay. Also, man hört, ich bin kompletter Anfänger im Plattdeutschen. Jetzt würde mich natürlich mal interessieren, ist das denn für euch total normal, dann auf Plattdeutsch zu sprechen? Oder ist das sowas super Besonderes, wo ihr auch merkt, ah, ich wechsle jetzt ins Plattdeutsche?
3: Ich merke das gar nicht. Also ich kann von einem Gespräch mit meiner Mutter zum Beispiel fließend in eins überwechseln. Ich wechsle das, ohne das zu merken.
2: Das ist bei mir genauso.
4: Ja, bei mir auch.
1: Wie war das denn für euch, da mitzumachen beim Hörspiel?
4: Also mir hat das total viel Spaß gemacht und das war auch was ganz Neues. Ich habe mir das vorgestellt, aber ich war sonst noch nie so beim NDR und habe da mir das Studio von innen angeguckt. Und das war einfach auch total interessant mit dem Interaktiven, weil das kannte ich vorher noch gar nicht.
1: Und ich will auch nochmal ganz besonders betonen, das interaktive Hörspiel hat die Möglichkeit, an 16 verschiedenen Stellen die Handlung zu verändern. Also ihr zu Hause könnt sagen, ich entscheide mich jetzt anders, es soll in die Richtung weitergehen oder in die Richtung. Ich habe die Website jetzt geöffnet, wenn ihr das Hörspiel auch hören wollt. abenteuer.ard.de, da gibt es das. Und ich würde sagen, wir versammeln uns jetzt hier mal im Studio rund um den Laptop und probieren dieses Hörspiel mal aus. Kommt mal rüber.

0: überhaupt alles?
1: Die Frage ist, Schettedreherinnen klettern, übersetzt, sollen sie reinklettern?
0: Mhm.
1: Dann gibt es die Antwortmöglichkeiten, reinklettern oder nochmal wiederkommen und es den Eltern sagen.
0: Okay, und wofür sind wir? Also wollen wir rein oder was ist
1: ich
0: so?
1: Ich würde sagen, wir wollen rein, oder? Ja.
0: Dann klicken wir mal auf reinklettern und gucken mal, was passiert. Na, okay. Es startet eine neue Sequenz.
2: Guide los.
3: Und wenn Bangi die Doll guide, wenn du wollt, lief doch hier ein Teuf ab uns.
2: Allein? Hier in Holt?
3: Nee, danke. Also echt. Oh Mann. Okay.
2: Los nun, bitte reklettern wir ran.
0: Okay. Ab geht's.
2: 2, 3.
4: Wie echt sieht das an?
0: Ja, das hört sich super echt an. Also ich würde sagen, wie das weitergeht, das müsst ihr alle selber rauskriegen. Dann startet da rein mit dem Hörspiel. Das heißt wie nochmal? Helft mir nochmal auf die Sprünge.
1: Das Abenteuer in der Innerwelt.
5: Und das könnt ihr alltids anhören. Das können Sie jederzeit online abrufen, anhören und interaktiv spielen unter abenteuer.ard.de. Macht übrigens auch den großen Spaß. Ich spreche da aus Erfahrung.

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0: Es ist 19.30 Uhr, NDR1 Welle Nord, das Wetter für uns in Schleswig-Holstein. Morgen erwarten uns Höchstwerte von 21 Grad in Westerland auf Sylt bis 26 Grad in Mölln. Und die Temperaturen generell, die sind ja etwas runtergegangen im Vergleich zu letzter Woche. Das passiert aber nicht ganz ohne Regen zur Abkühlung. Gerade morgen und Mittwoch kann es immer wieder nass werden und gewittern. Ab Donnerstag wird es dann aber wieder beständiger sonnig.
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0: 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Auf der A1 Hamburg Richtung Bremen, da haben wir 7 Kilometer stockenden Verkehr zwischen Hamburg-Stillhorn und dem Maschener Kreuz. Auf der A7 Hannover Richtung Hamburg, da ist die Ausfahrt Hamburg-Marmsdorf wegen Reparaturarbeiten gesperrt. Und an der Elbfähre Glückstadt Richtung Wischhafen, da beträgt die Wartezeit bis zu 3 Stunden im Moment auf beiden Seiten. Ich wünsche Ihnen eine gute Fahrt.
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0: Moin, weil ich seit Wochen an nichts anderes denken kann als an Spaghetti-Eis, habe ich heute mal ein paar Fun-Facts über Eis für Sie am Start. Jetzt geht's um die Eisdiele. Der Begriff Eisdiele, der entstand im 19. Jahrhundert. Viele italienische Eisverkäufer, die haben damals aus so einem Wagen raus oder aus den Fenstern ihrer Wohnung heraus Eis verkauft. Und um das wiederum etwas leichter zugänglich zu machen für die Kundinnen und Kunden, haben sie damals Dielenbretter einfach auf den Boden gelegt. Ja, und daher kommt dann der Begriff Eisdiele. Jetzt haben sie zwar kein Eis, aber zumindest war schon Klugschieden auf der Hand. Den nächsten Funfact zum Eis gibt's dann zur vollen Stunde. Denn Opladütsch hier bei NDR1 Welle Nord.
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0: Jetzt am vergangenen Wochenende, da war richtig was los. Da war nicht nur Kieler Woche, nein, sondern es war auch bundesweit was los. Nämlich Tag der Architektur und das sogar am Samstag und Sonntag. Da wurden viele Ideen vorgestellt, ganz schön innovative Ideen unter anderem. Und man konnte sich neue Bauten angucken. Ja, und wie ausgefallen der Bau eines Parkhauses werden kann. Diese spezielle Frage wurde zum Beispiel in Kiel besprochen und mein Kollege NDR-Reporter Frank Hajasch, der war dabei und hat sich das Ganze mal angeguckt.
1: Richtig schön eng bebaut ist das Gelände des Universitätsklinikums Schleswig-Holstein, UKSH in Kiel. Was nicht Fuß- oder Radweg ist, Parkplatz oder Anlieferzone, Café oder Kleingeschäft, gehört zu den Fachkliniken. Stein, Stahl und Beton dominieren die 24 Hektar Gelände mitten in der Stadt.
2: Also begrünte Fassaden sind natürlich ein ökologischer Beitrag der Gebäude zum Klima und zum Mikroklima. Und wir haben gerade in unseren Städten ja die Herausforderung, dass wir extrem wenig Grünflächen haben. Das, was man jetzt nicht sieht, ist natürlich die komplett begrünte Dachfläche auf dem Gebäude, die auch nochmal einen kleinen ökologischen Beitrag hier in dem städtischen Gefüge leisten soll.
1: Christian Schmieder, sein Architekturbüro, ist verantwortlich für diesen filigranen und luftigen Bau. In dessen Fassade haben die Planer über alle Etagen hinweg senkrechte Felder untergebracht, die schon in der Bauphase grünen und blühen.
2: Wir haben hier an dem Fahrradparkhaus eine wirklich vertikale Begrünung. Das heißt, diese Fassade ist so gebaut, dass es hier so Pflanzmatten gibt, die im Prinzip auf ein vertikales Profil angebaut wurde.
1: Was hier wächst, ist ein dreigeschossiges Parkhaus für 1300 Fahrräder aus Stahl. Was mit Brandschutz zu tun hat, sagt Christian Schmieder. Nur sieht man es dem Bau nicht an. Und das liegt eben an dieser Verkleidung in Naturgrün mit schicken Lochgittern dazwischen.
2: Diese Stahlkonstruktion ist zu weiten Teilen auch eine nachhaltige Bauweise, weil man dieses Gebäude nach seiner Lebenszeit auch komplett demontieren kann. Und den Stahl sowie die Fassadenelemente, die lassen sich zu 100% recyceln.
1: Die klima- und quartierfreundliche Hülle ist das eine, der Innenausbau das andere. Christian Schmieder wählt den Eingang der Fußgänger. Wer mit dem Rad kommt oder in den Feierabend will, nutzt dagegen eine Rampe, die im Gebäude bis unter das Dach führt.
2: Auf der rechten Seite ist der Umkleidebereich. Hier befinden sich Spinde für die Mitarbeitenden, wo sie dann auch ihre Fahrradklamotten lagern können. Und wir bekommen hier noch zusätzliche Ladeschränke, wo dann die Akkus der Fahrräder eingeschlossen und geladen werden kann.
1: Ansonsten sind Grünfassaden nicht so neu, sagt Jean-Pierre Rossingol. Er gehört zu dem Generalunternehmen aus Hannover, das sich auf Parkhausbauten spezialisiert hat.
3: Das ist tatsächlich ein relativ simpler Vorgang sogar. Wir haben im Keller haben wir hier eine ganze Steuereinheit drin, die mit Sensorkabeln in den einzelnen Paneelen gelegt sind. Und die haben dann Temperaturerfassung, Feuchtigkeitserfassung. Und die geben dann an die Schalteinheit unten im Untergeschoss dann die ganzen Daten weiter und sagen, okay, ich brauche jetzt Wasser. Und dann schießen wir Wasser einmal durch die Leitung.
1: Der Bau eines reinen Fahrradparkhauses sei für sein Architekturbüro richtig neu, sagt dann noch Christian Schmieder. Dafür gäbe es wenig Normen und Vorschriften. Sie hätten sich vieles selbst erarbeitet und dabei auch in die Nachbarländer geschaut.
2: Wir haben zusätzlich auch eine kleine Servicestation, wo Fahrräder über einen Dienstleister repariert werden können und wo man auch Ersatzteile kaufen kann. Dort gibt es die Möglichkeit, sein Fahrrad an einem Fahrradständer dann auch zu reparieren, sodass hier versucht wird, die Mobilitätswende hin zum Fahrrad auch erheblich zu unterstützen.
1: Attraktiv sieht das neue Parkhaus schon jetzt aus. Die klare Gliederung und ein sicherer Blick durch unverbaute Geschosse, deren Außenhaut wie ein grüner Vorhang wirkt, da fährt man doch gerne mit dem Rad zur Arbeit.

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1: Um 20 Uhr mit Beate Rüsopp. In Stade in Niedersachsen sind 6 Menschen in einer Jugendhilfeeinrichtung erschossen worden. Innenministerium und Polizei haben auf einer Pressekonferenz Details bekannt gegeben. Demnach waren alle Getöteten Mitarbeitende der Jugendhilfe und des Jugendamtes. In der Einrichtung selbst werden junge Mütter und ihre Kinder betreut. Sie blieben unverletzt. Der festgenommene Tatverdächtige ist ein Deutscher mit türkischen Wurzeln aus Hannover. Laut Polizei hatte er keine Erlaubnis für die Tatwaffe. Als Motiv wird ein Streit ums Sorgerecht vermutet. In Hamburg beraten heute und morgen hunderte Vertreter aus Politik, Wirtschaft, Wissenschaft und Zivilgesellschaft über das Thema Nachhaltigkeit. Bei der Konferenz wollen die Teilnehmenden aus 115 Ländern globale Probleme besprechen und konkrete Lösungen ausarbeiten. Frauke Reinig in Hamburg fasst zusammen, worum es genau geht.
2: Es geht unter anderem um den Klimawandel, seine Auswirkungen, Armut, Hunger, finanzielle Ungleichheit. Ja, und das Spannende ist, dass hier eben Politik, aber auch Initiativen, Organisationen und eben die Wirtschaft zusammenkommen. Und da gibt es so viele Hinterzimmergespräche, die auch Projekte anstoßen können und Partnerschaften, die nicht unbedingt auf der Hand liegen. Hamburg hat zum Beispiel gerade eine Absichtserklärung mit dem kleinen karibischen Inselstaat St. Kitts und Nevis unterzeichnet. Da wird im August ein erster Trainee für 3 Jahre bei der Stadtreinigung ausgebildet.
1: Die Hitzewelle der vergangenen Tage hat gezeigt, in deutschen Krankenhäusern und Pflegeheimen reicht der Schutz vor hohen Temperaturen oft nicht aus. Die Bundesregierung und die Ministerien in Berlin weisen jegliche Zuständigkeit von sich. Aus Berlin, Kirsten Girschig.
3: Wenn es um den konkreten Hitzeschutz geht, ist sich die Bundesregierung einig. Die Hauptverantwortung liege nicht bei ihr. Bundesumweltminister Carsten Schneider sieht beim Hitzeschutz in Krankenhäusern vor allem Länder und Kommunen in der Pflicht. Der Bund habe ihnen 100 Milliarden Euro für Infrastrukturinvestitionen zur Verfügung gestellt. Es stehe ihnen frei, diese Mittel auch zu investieren. Der Bund habe auch zusätzliche Förderprogramme für Klimaanpassung, speziell in Alten- und Pflegeheimen sowie Kitas. Für diese will Schneider auch in den nächsten Jahren die Finanzierung sichern.
1: Die Elbphilharmonie in Hamburg ist wegen eines Wasserrohrbruchs geschlossen worden. Sowohl die umlaufende Plaza, die allen Besuchern offen steht, als auch der große Saal sind gesperrt. Ein Konzert heute Abend mit dem Pianisten Igor Levit wurde verschoben. Hintergrund ist ein Wasserrohrbruch unter dem Vorplatz der Elbphilharmonie. Das waren die Nachrichten.
4: Wir haben da 8:02 in der Ainwelle Nord, das Wetter für uns in Schleswig-Holstein. Morgen erwarten wir eine Sonnenscheindauer von 5 Stunden auf Sylt bis 12 Stunden auf Fehmarn. Und Alte Hoop kriegt wie Höchstwerte bis zu 26 Grad im Land. Mit der Sonne kommt aber auch das Gewitter. Morgen und Mittwoch kann es im Land tüchtig nass werden. Das löst sich dann aber spätestens ab Donnerstag wieder auf.
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4: 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Die A7 Hannover Richtung Hamburg, da ist die Ausfahrt Hamburg-Marmsdorf wegen Reparaturarbeiten gesperrt. Die B199 Nordstraße Flensburg-Kappeln ist zwischen Ruhkrog und Rabel in beiden Richtungen nach einem Unfall gesperrt. Und an der Elbfähre Glückstadt Richtung Wischhafen, da beträgt die Wartezeit bis zu 2 Stunden im Moment. Ich wünsche Ihnen eine gute Fahrt.
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1: Die Glocke ist hinter halbig Nägen, in der Einwelle Nord, das Wetter für uns in Schleswig-Holstein. Im Vergleich zur letzten Woche ist es zwar quasi kühl, aber wir kommen trotzdem auf anständige 26 Grad diese Woche Höchsttemperatur. Regen und Gewitter schenken uns dabei morgen und Mittwoch ordentlich Abwechslung. Ab Donnerstag wird das Wetter aber wieder verbindlicher sonnig.
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1: 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Auf der A7 Hannover Richtung Hamburg ist die Ausfahrt Hamburg-Marmsdorf wegen Reparaturarbeiten gesperrt. Die B199 Nordstraße Flensburg-Kappeln ist zwischen Ruhkrog und Rabel in beiden Richtungen nach einem Unfall gesperrt. Und an der Elbfähre Glückstadt Richtung Wischhafener beträgt die Wartezeit bis zu 2 Stunden im Moment. 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
1: Um 21 Uhr mit Beate Rüsapp. In einer Jugendhilfeeinrichtung in Stade sind 5 Menschen erschossen worden. Ein weiteres Opfer starb kurz danach im Krankenhaus. Der mutmaßliche Täter, ein 45-Jähriger, wurde festgenommen. Als Motiv vermuten die Ermittler einen Streit ums Sorgerecht. Aus der NDR Nachrichtenredaktion Pascal Küpper.
2: In der Einrichtung werden junge Mütter und ihre Kinder betreut. Alle 6 Getöteten waren Mitarbeitende der Jugendhilfe und des Jugendamtes. Das hat die Polizei auf einer Pressekonferenz bekannt gegeben. Der Tatverdächtige hatte in Stade einen Termin, bei dem es ums Sorgerecht für die 3 Monate alte Tochter ging. Nach den tödlichen Schüssen flüchtete der Mann als Beifahrer in einem Auto. Den Fluchtwagen fuhr eine mutmaßliche Komplizin. Die Polizei konnte das Auto mit Schüssen in die Reifen stoppen und beide festnehmen.
1: In Hamburg beraten heute und morgen hunderte Vertreter aus Politik, Wirtschaft, Wissenschaft und Zivilgesellschaft über das Thema Nachhaltigkeit. Bei der Konferenz wollen die Teilnehmenden aus 115 Ländern globale Probleme besprechen und konkrete Lösungen ausarbeiten. Frau Kareinich in Hamburg fasst zusammen, worum es genau geht.
3: Es geht unter anderem um den Klimawandel, seine Auswirkungen, Armut, Hunger, finanzielle Ungleichheit. Ja, und das Spannende ist, dass hier eben Politik, aber auch Initiativen, Organisationen und eben die Wirtschaft zusammenkommen. Und da gibt es so viele Hinterzimmergespräche, die auch Projekte anstoßen können und Partnerschaften, die nicht unbedingt auf der Hand liegen. Hamburg hat zum Beispiel gerade eine Absichtserklärung mit dem kleinen karibischen Inselstaat St. Kitts und Nevis unterzeichnet. Da wird im August ein erster Trainee für 3 Jahre bei der Stadtreinigung ausgebildet.
1: In den vergangenen heißen Tagen sind besonders viele Menschen bei Badeunfällen ums Leben gekommen. Laut DLRG sind von Donnerstag bis Sonntag mindestens 33 Tote oder noch Vermisste registriert worden. Weitere 8 Personen mussten demnach von Rettern wiederbelebt werden und kamen ins Krankenhaus. Ein 15-Jähriger wurde beim Sprung ins Wasser schwer verletzt. Alle Verunglückten seien Männer oder Jungen gewesen. Die DLRG warnt davor, die eigenen Kräfte zu überschätzen. Die deutsche Fußballnationalmannschaft kämpft am Abend um den Einzug ins WM-Achtelfinale. Das DFB-Team trifft in seinem ersten K.O.-Spiel auf Paraguay. Anpfiff ist um 22.30 Uhr. Gespielt wird in Boston. Das waren die Nachrichten. Das Wetter in Norddeutschland. Nachts trocken, etwas Nebel, Tiefstwerte 17 bis 10 Grad. Morgen teilweise dichte Wolken, von Süden her ein paar Schauer, vereinzelt auch Gewitter möglich, bei Höchstwerten von 21 bis 28 Grad. Am Mittwoch gebietsweise Schauer und Gewitter bei 21 bis 25 Grad und am Donnerstag von der Nordsee her Schauer bei 20 bis 25 Grad. Es wird jetzt 21.03 Uhr.
4: Hier ist der Verkehrsservice für den ARD-Abend. Die A2 Richtung Berlin ist zwischen Irxleben und Kreuz Magdeburg wegen Straßenschäden gesperrt, zurzeit Stau. Die A4 Richtung Görlitz ist zwischen Niederseifersdorf und Kodersdorf wegen Arbeiten im Tunnel Königshainer Berge bis morgen früh 5 Uhr gesperrt. Die A14 Richtung Schwerin ist zwischen Kreuz Magdeburg und Dahlen-Warsleben wegen Reparaturarbeiten gesperrt. Die A42 Kamp-Lindfort Richtung Dortmund ist zwischen Gelsenkirchen-Hessler und Gelsenkirchen-Zentrum nach einem Unfall voraussichtlich bis Mitternacht gesperrt. 4 Kilometer Stau momentan, bitte folgen Sie der U67. Die A71 Richtung Sangerhausen ist zwischen dem Dreieck Suhl und Suhl-Zellermeles wegen Tunnelwartungsarbeiten bis morgen früh 6 Uhr gesperrt. Die A20 Kreuz Uckermark Richtung Lübeck ist zwischen Dummerstorf und Kreuz Rostock wegen Bauarbeiten bis Donnerstag circa 16 Uhr gesperrt. Soweit die Meldungen, kommen Sie gut an Ihr Ziel.
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Im ARD-Abend, Rolf McTell hat uns gerade mitgenommen auf einen quasi melancholischen Spaziergang durch die Straßen, durch die Streets of London. Diese Folkballade ist 1974 entstanden und gilt als sein überhaupt absolutes Meisterwerk und lenkt ja auch mitfühlend den Blick auf die Schicksale von Obdachlosen. Und jetzt, von der nachdenklichen Stille Londons, wechseln wir direkt auf die lebhaften Straßen der Welt. Es folgt eines der energiegeladensten Duette der 80er. Für das weltweite Benefizprojekt Live Aid haben sich damals 1985 zwei absolute Megastars zusammengerauft. Das Resultat war eine Coverversion eines alten Motown-Klassikers, die im Handumdrehen die Charts eroberte. Freuen Sie sich auf das Gipfeltreffen. David Bowie und Mick Jagger mit Dancing in the Street.

Emma Bunton hier bei uns im ARD-Abend, ihrer Solo-Erfolg What Took You So Long aus dem Jahre 2001. Das ehemalige Mitglied der Spice Girls landete mit dieser Country-Pop-Nummer direkt auf Platz 1 der britischen Charts. Und es geht zum Beginn der 80er Jahre. Da haben sich der Sänger der Progress-Rock-Band Yes und ein griechischer Elektronik-Pionier namens Vangelis zusammengetan zu einem Duo. Und daraus wurde dann dieser Hit I'll Find My Way Home. Hier sind John und Vangelis. Und Carsten Henker aus Teltow hat uns übrigens gerade geschrieben, er glaubt an den Sieg heute Abend der deutschen Mannschaft und er tippt 4-2 Deutschland gegen Paraguay. Am besten gleich am Anfang in die Vollen gehen, schreibt er, und Tatsachen schaffen. Aber auch Kräfte muss man natürlich einteilen nachher in Boston. Ja. Was tippen Sie? ard-abend@mdr.de. Können Sie uns schreiben oder auch anrufen 0800 80 80 110.

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7: Es ist 21.31 Uhr. Hier ist der Verkehrsservice für den ARD-Abend. A1 Köln Richtung Münster. Zwischen Westhofener Kreuz und Kreuz Dortmund-Unna 4 Kilometer Stau. Die A2 Richtung Berlin ist zwischen Irxleben und Kreuz Magdeburg wegen Straßenschäden gesperrt. Zurzeit Stau. Die A4 Richtung Görlitz ist zwischen Niederseifersdorf und Kodersdorf wegen Arbeiten im Tunnel Königshainer Berge bis morgen früh 5 Uhr gesperrt. Die A14 Richtung Schwerin ist zwischen Kreuz Magdeburg und Dahlen-Warsleben wegen Reparaturarbeiten gesperrt. Die A20 Stettin Richtung Lübeck ist zwischen Dummersdorf und Kreuz Rostock wegen einer Baustelle bis Donnerstag 4 Uhr in der Früh gesperrt. Die A42 Kamp-Lindfort Richtung Dortmund ist zwischen Gelsenkirchen-Hessler und Gelsenkirchen-Zentrum nach einem Unfall voraussichtlich bis Mitternacht noch gesperrt. Derzeit 2 Kilometer Stau, bitte folgen Sie der Umleitung U67. Die A71 Richtung Sangerhausen ist zwischen dem Dreieck Suhl und Suhl-Zellamelis wegen Tunnelwartungsarbeiten bis morgen früh 6 Uhr gesperrt. Soweit unsere Meldungen. Ihnen weiterhin eine gute Fahrt und kommen Sie gut an Ihr Ziel.
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7: Aus Dresden mit Frank Michael Bauer und hier sind die Hooters.

Das war Musik mit Ronan Keating hier bei uns im ARD-Abend. Seine Ballade When You Say Nothing At All. Der irische Sänger feierte damit im Jahre 1999 einen weltweiten Erfolg, der auch als Titelsong des Films Notting Hill mit Julia Roberts und Hugh Grant unvergessen bleibt. Camilla Gerst aus Flensburg hat sich bei uns gemeldet hier am ARD-Abend. Manche Tage bieten einfach alles, hat sie uns geschrieben. Endlich Abkühlung. Ihre Tochter hat heute die Führerscheinprüfung bestanden. Herzlichen Glückwunsch. Ja, und dann schreibt sie weiter. Und dann höre ich von der schrecklichen Tat aus Stade und mir fehlen einfach die Worte. Meine Anteilnahme den Angehörigen. An die denkt übrigens auch Jenny aus Magdeburg, die uns ebenfalls geschrieben hat. Und Camilla freut sich auf jeden Fall trotzdem nachher auf das Fußballspiel. Und bitte nicht Paraguay unterschätzen, hat sie uns dann noch mit auf den Weg gegeben. Oder besser gesagt, wir richten das an die deutsche Mannschaft. Ihr Tipp 3:1 gewinnt Deutschland. Ihr Tipp ard-abend@mdr.de oder 0800 80 80 110. Und hier sind Sheila B. Devotion.

Michael Schulter, ja, You Let Me Walk Alone. Und damals hat er beim ESC mit diesem Titel mitgemacht, 2018, und einen tollen Platz hingelegt. Und in dem Lied hat er ja den frühen Verlust seines Papas verarbeitet. Und jetzt geht's ins Jahr 1982. Damals kam ja auch ein Film raus, der hieß Gib Gas, ich will Spaß, in den Hauptrollen Nena und Markus. Ja, und der Titelsong, der wurde richtig bekannt. Ich will Spaß, und wurde ein Hit. Hier ist er bei uns im ARD-Abend.

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1: Um 22 Uhr mit Beate Rüsapp. Im niedersächsischen Stade sind am Mittag 6 Menschen in einer Jugendhilfeeinrichtung erschossen worden. Alle Getöteten waren Mitarbeitende der Jugendhilfe und des Jugendamtes. In der Einrichtung selbst werden junge Mütter und ihre Kinder betreut. Der 45-jährige mutmaßliche Täter wurde festgenommen. Am Abend hat die Polizei Details zur Tat mitgeteilt. Albrecht Breitschuh berichtet.
2: Über den mutmaßlichen Täter wurde gesagt, er sei 45 Jahre alt, wohnhaft in Hannover und mit türkischen Wurzeln. Über ihn lagen der Polizei bisher Hinweise im Bereich der Bedrohung vor, aber er sei noch nicht durch Gewaltdelikte aufgefallen. Vermutlich ging es um eine Sorgerechtssache. Der Mann hatte einen Termin in Stade, auf dem Fragen um das Sorgerecht seiner 3 Monate alten Tochter in jener Einrichtung geklärt werden sollten. Innenministerin Behrens sprach von einer singulären Tat. Verbindungen zur Clankriminalität gäbe es nach derzeitigem Ermittlungsstand nicht.
1: In Hamburg beraten heute und morgen hunderte Vertreter aus Politik, Wirtschaft, Wissenschaft und Zivilgesellschaft über das Thema Nachhaltigkeit. Dabei wollen sie globale Probleme in dem Bereich besprechen und konkrete Lösungen ausarbeiten. Unter anderem geht es um die Frage, wie reiche und ärmere Länder stärker zusammenarbeiten können, etwa mit Blick auf den Klimawandel und im Kampf gegen Hunger. Die Deutsche Bahn hat nach dem Hitzewochenende eine positive Bilanz gezogen. Nach Angaben des Konzerns haben 90% der geplanten Zugfahrten stattgefunden. Vereinzelt kam es aber zu Zwischenfällen wegen ausgefallener Klimaanlagen oder beschädigter Oberleitungen nach Unwettern. Die Bahn hatte am Wochenende dazu aufgerufen, auf Fahrten zu verzichten. Brasilien ist bei der Fußball-WM ins Achtelfinale eingezogen mit einem 2:1 Sieg gegen Japan. Die deutsche Mannschaft spielt gleich ums Weiterkommen. Anpfiff gegen Paraguay ist in einer halben Stunde. In der Startelf ist dieses Mal Dennis Undaff dabei, wie Desiree Krause aus dem ARD-WM-Team berichtet.
3: Bisher war er ja immer der Top-Joker. Jetzt darf er also von Beginn an ran. Deutschlands bisher bester Stürmer. Steht zum ersten Mal bei diesem Turnier in der Startelf. In den ersten 3 Spielen war er ja immer eingewechselt worden und hat auch schon 3-mal für das DFB-Team getroffen. Für ihn bleibt Jamal Musiala erstmal auf der Bank. Außerdem kehrt der zuletzt angeschlagene Nathaniel Brown für David Raum wieder zurück in die Startelf. Und so will Julian Nagelsmann also das erste WM-KO-Spiel einer deutschen Mannschaft seit 2014 gewinnen und ins Achtelfinale einziehen.
1: Das waren die Nachrichten. Das Wetter in Deutschland. In der Nacht im Südosten teils kräftige Schauer und Gewitter mit Unwettergefahr, sonst klar und trocken, vereinzelt Nebel, Tiefstwerte 20 bis 10 Grad. Morgen zeitweise heiter, örtlich Schauer und Gewitter, teils Unwettergefahr bei 21 bis 32 Grad. Es wird jetzt 22.03 Uhr.
4: Hier ist der Verkehrsservice für den ARD-Abend. A1 Köln Richtung Münster zwischen Westhofener Kreuz und Kreuz Dortmund-Unna, 4 Kilometer Stau. A2 Hannover Richtung Berlin. Im Kreuz Hannover Ost ist die Überleitung zur A7 Richtung Kassel wegen eines Schwertransports gesperrt. Die A2 Richtung Berlin ist zwischen Irxleben und Kreuz Magdeburg wegen Straßenschäden gesperrt. Die A4 Richtung Görlitz ist zwischen Niederseifersdorf und Kodersdorf wegen Arbeiten im Tunnel Königshainer Berge bis morgen früh 5 Uhr gesperrt. Die A14 Richtung Schwerin ist zwischen Kreuz Magdeburg und Dahlen-Warsleben wegen Reparaturarbeiten gesperrt. Die A20 Stettin Richtung Lübeck ist zwischen Dummerstorf und Kreuz Rostock wegen einer Baustelle bis Donnerstag 4 Uhr früh gesperrt. Die A42 Kamp-Lindfort Richtung Dortmund ist zwischen Gelsenkirchen-Hessler und Gelsenkirchen-Zentrum nach einem Unfall voraussichtlich bis Mitternacht gesperrt. Bitte nutzen Sie die U67. Die A71 Richtung Sangerhausen ist zwischen dem Dreieck Suhl und Suhl-Zellermeles wegen Tunnelwartungsarbeiten bis morgen früh 6 Uhr gesperrt. Das waren Sie, unsere Meldungen. Wir wünschen Ihnen eine gute Fahrt. Kommen Sie gut an.
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4: Guten Abend aus Dresden. Ich bin Frank-Michael Bauer und hier ist Whitney Houston.

0: Unverkennbar dieser Falsettgesang. Die Bee Gees, Too Much Heaven von 1979.
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0: So, damit wissen wir, in welchem Jahr wir sind. Und es dauert nicht mehr lange. In einer guten Viertelstunde, da tritt dann unsere Mannschaft in Boston an. Die deutsche Nationalmannschaft gegen Paraguay. Und da sind wir doch alle schon irgendwie gespannt. Und ich hatte Sie ja auch nach Ihren Tipp gefragt.
2: Heute Deutschland 1-0.
0: 1-0 für Deutschland. Ja, und wen habe ich hier?
3: Ja, moin. Hier ist moin. Harald, ein eifriger Zuhörer eures Senders. Und ich tippe auf einen 5-0 für Deutschland. Schönen Abend, bis bald und ciao.
0: Ja, das liegt alles ein bisschen auseinander. Wir werden das heute dann noch erfahren, wie dieses Spiel ausgeht. Es ist schließlich die K.O.-Runde und ein Sieger wird in jedem Fall ermittelt in dieser Partie, die um 22.30 Uhr in Boston beginnt.
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0: Right, Set Fred hier bei uns im ARD-Abend. Where do you go to my lovely? Ja, und die britischen Brüder bewiesen mit ihrer Coverversion dann doch auch ein gutes Händchen wieder für diese Version mit den eingängigen Rhythmen. Hier gehört bei uns im ARD-Abend. Dauert nicht mehr lange und dann beginnt das Spiel der Fußball-WM in der K.O.-Runde mit der deutschen Mannschaft um 22.30 Uhr. Es ist 22.24 Uhr derzeit. Die ARD überträgt das Ganze. Nee, ich muss mal gucken. ZDF ist es, genau. Ich habe es auch schon auf dem Schirm. Peter Mann aus Fürstenwalde tut sich schwer mit einem Tipp. 3:3 in der regulären Spielzeit und im Nachspiel machen es die Deutschen dann mit einem 4:3 Sieg. So, Frank und Sabine aus Schwerin sind da einfacher gestrickt. Die sagen ganz einfach 2:0 für Deutschland. Und vielleicht noch einen Tipp, gucken Sie überhaupt?
1: Ja, ich schaue mir es an, auf jeden Fall. Ich habe einen Keller, einen Partykeller mit Beamer und so. Da gucke ich das dann an, mit Freunden dann. Ja, es wird knapp. Kann ich eigentlich gar nicht so einen richtigen Tipp abgeben, weil die alle Mannschaften stark sind. Und aha, werden wir sehen. Also das Mango sehe ich bitte am Torwart.
0: Ah ja, das ist seine Einschätzung. Und hier ist Bruce Springsteen mit Dancing in the Dark.

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7: 22.30 Uhr, hier ist der Verkehrsservice für den ARD-Abend. A1 Köln Richtung Münster zwischen Westhofener Kreuz und Kreuz Dortmund-Unna, 4 Kilometer Stau. A2 Hannover Richtung Berlin, im Kreuz Hannover Ost ist die Überleitung zur A7 Richtung Kassel wegen eines Schwertransports gesperrt. Die A2 Richtung Berlin ist zwischen Irxleben und Kreuz Magdeburg wegen Straßenschäden gesperrt. Die A4 Richtung Görlitz ist zwischen Niederseifersdorf und Kodersdorf wegen Arbeiten im Tunnel Königshainer Berge bis morgen früh 5 Uhr gesperrt. Die A14 Richtung Schwerin ist zwischen Kreuz Magdeburg und Dahlen-Warsleben wegen Reparaturarbeiten gesperrt. Die A20 Stettin Richtung Lübeck ist zwischen Dummersdorf und Kreuz Rostock wegen einer Baustelle bis Donnerstag 4 Uhr früh gesperrt. Die A42 Kamp-Lindfort Richtung Dortmund ist zwischen Gelsenkirchen-Hässler und Gelsenkirchen-Zentrum nach einem Unfall voraussichtlich bis Mitternacht gesperrt. Bitte der U67 folgen. Die A71 Richtung Sangerhausen ist zwischen dem Dreieck Suhl und Suhl-Zellamelis wegen Tunnelwartungsarbeiten bis morgen früh 6 Uhr gesperrt. Die B4 Lüneburg-Uelzen ist zwischen Bad Bevensen und Barum nach einem Unfall in beiden Richtungen derzeit gesperrt. Soweit die Meldungen. Kommen Sie gut an Ihr Ziel.
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0: Texas und SummerSun.
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0: Ja, das Spiel Deutschland in der K.O.-Runde gegen Paraguay ist zwar erst ein paar Minuten alt, aber wir wollen doch mal reinhören und schalten zu unserem Reporter Holger Dahl nach Boston.
2: Erste Verletzungsunterbrechung im Spiel. Gustavo Gomez liegt am Boden, der Kapitän aus Paraguay. Und gerade direkt in der Anfangsphase, Partie ist ja noch nicht alt, vierte Spielminute, Spielstand 0:0. Gleich die erste richtig große Aufregung vorm Tor von Manuel Neuer, Eckball Paraguay von der linken Seite. Und meine Güte, haben sie den Junior Alonso da am langen Pfosten freigelassen. Der kommt aus der Drehung zum Schuss, trifft den Ball nicht richtig. Glück für Deutschland, also die Möglichkeit verpufft. Danach nochmal ein Ballverlust in der Vorwärtsbewegung und so eine Art Konterangriff für Paraguay. Also wir können in kurzen Worten zusammenfassen, es ist überhaupt nicht gut losgegangen für die ganz in weiß gekleidete deutsche Mannschaft, die hier heute auch in weißen Hosen auftritt. Aber jetzt mal Leroy Sané auf der rechten Seite mit einem schnellen Ballgewinn, aber dann auch eben mit einem schlechten Anspiel vorne auf den Neuen in der Startformation und im Sturm auf Dennis Undaf, der im Moment ganz vorne drin steht als Mittelstürmer. Ich guck mal runter auf die Auswechselbank. Julian Nagelsmann, dunkles T-Shirt, dunkle Hose, weiße Turnschuhe, tigert da vor seiner Bank hin und her, und Deutschland mit einem Angriffsversuch über Florian Wirtz auf dem linken Flügel sucht Dennis Undaf, Ball rutscht aber durch auf Kai Havertz, der wieder zurück zu Undaf. Und Undaf lupft den Ball so ein bisschen Richtung langer Pfosten. Geht dann vorbei an der Kiste von Paraguay, wo Orlando Gil hinten drin steht. Richtig starker, großer Torwart, 1,98 Meter groß. Also erste Möglichkeit für die DFB-Auswahl, steht noch 0:0 in Foxborough.
0: Dankeschön.

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1: Ja, die Abend mit WM-Fußball live. Die deutsche Mannschaft spielt gegen Paraguay. Unser Reporter ist Holger Dahl und er gibt jetzt mal ein Update.
2: Leroy Sané, Torschütze im letzten Spiel beim 1:2 gegen Ecuador, hat sich gerade mal versucht, auf der rechten Seite durchzusetzen, ist dann aber abgegrätscht worden, ja, von diesen sehr zweikampfstarken Verteidigern aus Paraguay. 7 gelben Karten hat die Mannschaft schon gesehen, aber das zeigt auch, die können ordentlich hinlangen. Pavlovic mit viel Ballkontrolle, hat viele Ballkontakte, macht das bislang ganz gut, hat rausgespielt den Ball auf dem rechten Flügel. Metscher geht da immer wieder in Position und Jonathan Tah jetzt wie bei Handball den Ball vorm gegnerischen Strafraum hin und her spielend. Nathaniel Brown klebt so ein bisschen an der linken Seitenauslinie, ist auch ganz gut so, um das Spiel halt ein bisschen breiter zu machen. Dennis Undav lauert am linken Flügel, hat den Ball jetzt bekommen in linker Position, ist mal nicht drin im Strafraum, dann ist Kai Havertz direkt wieder vorne drin. Deutschland hat jetzt viel Ballkontrolle, Paraguay versucht sich dann immer wieder zu befreien, aber Deutschland ist rechtzeitig zur Stelle, lässt keine schnellen Umschaltbewegungen zu, denn das ist genau das, worauf Paraguay hier lauert. Die Mannschaft, die hier so schlecht ins Turnier gestartet ist mit einem 1:4 gegen die USA, aber dann zweimal kein Gegentor kassiert hat. Das ist so auch die Kernkompetenz, dass sie einfach sehr gut verteidigen können. Man muss auch schon ein bisschen vorsichtig sein, denn sie haben keine Angst vor den ganz großen Namen, haben in der WM-Qualifikation Argentinien und Brasilien mal geschlagen, jeweils zu Hause. Also das ist ein giftiger, das ist ein unangenehmer Gegner, aber bis jetzt bescheinige ich der deutschen Mannschaft bis auf den Start eigentlich ein ganz ordentliches Spiel. Müsste nur mal der Ball irgendwie den Weg ins Netz finden. Noch steht's torlos.
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Das war Patti Smith hier im ARD Amt. Dann sang und sicher zu Ende geht. 22.55 Uhr haben wir es und gleich für Sie die ARD Hitnacht mit Frank Wegen. Ich bin Frank-Michael Bauer, wünsche noch einen schönen Abend. Und bei der Partie zwischen Deutschland und Paraguay steht es 0:0 weiterhin. Und wir halten Sie auf dem Laufenden.

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1: Um 23 Uhr mit Beate Rüsapp. In einer Jugendhilfeeinrichtung in Stade sind 5 Menschen erschossen worden. Ein weiteres Opfer starb kurz danach im Krankenhaus. Der mutmaßliche Täter, ein 45-Jähriger, wurde festgenommen. Als Motiv vermuten die Ermittler einen Streit ums Sorgerecht. Aus der NDR-Nachrichtenredaktion Pascal Küpper.
2: In der Einrichtung werden junge Mütter und ihre Kinder betreut. Alle 6 Getöteten waren Mitarbeitende der Jugendhilfe und des Jugendamtes. Das hat die Polizei auf einer Pressekonferenz bekannt gegeben. Der Tatverdächtige hatte in Stade einen Termin, bei dem es ums Sorgerecht für die 3 Monate alte Tochter ging. Nach den tödlichen Schüssen flüchtete der Mann als Beifahrer in einem Auto. Den Fluchtwagen fuhr eine mutmaßliche Komplizin. Die Polizei konnte das Auto mit Schüssen in die Reifen stoppen und beide festnehmen.
1: Die Polizei hat ein Hinweisportal eingerichtet. Alle Informationen dazu auf ndr.de. In Venezuela steigt die Zahl der Toten weiter. Die Behörden sprechen inzwischen von mehr als 1700 Todesopfern. Vermutlich gibt es noch viele weitere, denn mehrere 10.000 Menschen werden noch vermisst. Laut Experten sinken die Chancen rapide, noch Überlebende aus den Trümmern zu retten. Auch deutsche Teams unterstützen bei der Suche. Die Einsätze werden allerdings durch Nachbeben erschwert. Vertreter der USA und des Iran wollen sich laut US-Präsident Trump morgen in Katars Hauptstadt Doha treffen. Der Iran habe darum gebeten, schrieb er auf seiner Plattform Truth Social. Auch Bundesaußenminister Wadephul bestätigte nach einem Treffen mit US-Außenminister Rubio, dass die Gespräche morgen fortgesetzt werden sollen. Seit rund einer halben Stunde spielt die deutsche Fußballnationalmannschaft um den Einzug ins WM-Achtelfinale. Gegen Paraguay steht es aktuell 0:0. Im ersten K.O.-Spiel des Tages hat sich Brasilien mit 2:1 gegen Japan durchgesetzt. Aus dem ARD-WM-Team Hendrik Lückhoff.
3: Die Zuschauer in Houston hatten sich schon auf eine Verlängerung eingestellt, aber in der 6. Minute der Nachspielzeit erzielte Gabriel Martinelli den späten Siegtreffer für Brasilien. Zuvor hatte Japan den Südamerikanern einen großen Kampf geliefert und war auch in der ersten Hälfte durch Kai Shusano von Mainz 05 in Führung gegangen. Im zweiten Durchgang wurde Brasilien stärker, folgerichtig erzielte Casemiro per Kopf den Ausgleich. Brasilien drängte danach auf die Führung und durfte in der Nachspielzeit dann über den verdienten Achtelfinaleinzug jubeln. Japan scheidet aus und wartet weiter auf den ersten Sieg in einem WM-KO-Spiel.
1: Das waren die Nachrichten. Das Wetter in Deutschland. In der Nacht im Südosten teils kräftige Schauer und Gewitter mit Unwettergefahr. Sonst klar und trocken, vereinzelt Nebel. Tiefstwerte 20 bis 10 Grad. Morgen zeitweise heiter, zum Teil Schauer und Gewitter, teils Unwettergefahr. Höchstwerte 21 Grad auf Sylt und bis 32 Grad am Oberrhein. Es wird 23.03 Uhr.
4: Hier ist der Verkehrsservice in der ARD-Nacht. So sieht's aus auf unseren Straßen. Wir fangen an mit der Autobahn 2 Hannover Richtung Berlin. Zwischen Irxleben und dem Kreuz Magdeburg ist die Autobahn dicht gesperrt. Grund sind Straßenschäden. Und im weiteren Verlauf bleibt die A2 zwischen Thesen und Brandenburg wegen Reparaturarbeiten ebenfalls gesperrt. Die Autobahn 4 Dresden Richtung Görlitz ist zwischen Niederseifersdorf und Kodersdorf wegen Arbeiten im Tunnel Königshainer Berge gesperrt. Das Ganze wird dauern bis morgen früh um 5. Es klemmt auf der A5 Basel nach Frankfurt hin zwischen Karlsruhe Süd und Karlsruhe Durlach. Wir haben 4 Kilometer Stau. Die A14 Magdeburg Richtung Schwerin ist zwischen dem Kreuz Magdeburg und Dahlen-Warsleben wegen Fahrbahnschäden gesperrt. Gesperrt auch die A20 Kreuz Uckermark Richtung Lübeck zwischen Dummersdorf und dem Kreuz Rostock. Grundbauarbeiten bis Donnerstag ist hier die Weiterfahrt nicht möglich. Dann ist die Autobahn 38 Halle Richtung Göttingen zwischen Leinefelde-Worbis und Heilbad-Heiligenstadt nach einem Unfall gesperrt. Sie werden an der Anschlussstelle Leinefelde-Worbis abgeleitet. Dann ist die Autobahn 42 Kamp-Lindfurt Richtung Dortmund zwischen Gelsenkirchen-Hessler und Gelsenkirchen-Zentrum nach einem Unfall bis Mitternacht gesperrt. Momentan haben wir 4 Kilometer Stau. Wenn Sie da nicht rein wollen, nutzen Sie die Umleitung, und zwar die U67. Und die Autobahn 71 Suhl Richtung Erfurt, die ist zwischen dem Dreieck Suhl und Zellamelis wegen Tunnelwartungsarbeiten bis morgen früh um 6 gesperrt. Das war's. Wenn Sie unterwegs sind, kommen Sie gut und sicher an.
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4: Aus Thüringen, aus Erfurt mit Frank Beken. Ich grüße Sie.

gut, dass das hier noch ruhige Klänge sind von Lobo. I would love you to want me in der ARD-Hitnacht. Denn es ist ein Tor gefallen. Der Fußball heute in den nächsten, ja, ein, zwei Stunden. Unser Thema: Fußball-Weltmeisterschaft in Boston. Müssen wir der deutschen Fußballnationalmannschaft jetzt erst recht die Daumen drücken, wenn wir es mit Deutschland halten? Denn soeben hat Paraguay getroffen. Paraguay führt im Spiel gegen Deutschland jetzt mit 1:0. Die Schlussphase der ersten Hälfte nehmen wir gleich mit von unserem Reporter nach Holland Oates, Out of Touch.

0: auf, Touch. Ich bin ja optimistisch, dass es bei diesem Spielstand nicht bleibt.
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0: Weiter oder weg, heute Abend entscheidet es sich, ob unsere deutschen Fußballer das Achtelfinale bei der WM erreichen oder nicht. Ja, ein Sieg ist quasi Pflicht gegen Paraguay. Oder wie es Rudi Völler vorab formulierte, wenn wir ans Limit kommen, können wir alle Gegner schlagen. Scheint aber momentan nicht so zu laufen, denn Deutschland liegt zurück, kurz vor Schluss der ersten Halbzeit mit 0:1. Holger Dahl verfolgt für uns das Spiel in Boston und zu ihm schalten wir jetzt, also rein ins Stadion, rein in die Schlussphase der ersten Hälfte. Und ich drücke die Daumen, wahrscheinlich mit Millionen von Ihnen, dass da jetzt noch ein Tor fällt, möglichst nicht bei Manu.
2: Achtung, Eckball für Deutschland. 0-1 hinten. Ball fliegt auf den kurzen Pfosten. Es muss was passieren im deutschen Spiel. Von der anderen Seite Leroy Sané. Kai Havertz geht hoch. Kimmich am langen Pfosten schießt auf den linken Torwinkel. Aber das ist ein Torwart-Riese, was die Statur angeht. 1,98 Meter groß. Orlando Prill. Und der macht das Spiel dann schnell. Und vorne, na, da ist der Torschütze fast zur Stelle. Schon vor dem deutschen Kasten von Manuel Neuer. Der schon wieder bezwungen wurde von Julio Enciso. 42. Spielminute und auf der anderen Seite Kai Havertz geht zu Boden im Strafraum, aber hat auch abseits gestanden. Schiedsrichter hätte auch nicht auf Elfmeter entschieden. Es läuft die Nachspielzeit, noch gute 2 Minuten zu spielen in diesem ersten Abschnitt. Deutschland total spielbestimmt, aber Paraguay zunächst mit der größten Möglichkeit des Spiels in der zweiten Spielminute. Junior Alonso, na, hat da drüber geschlagen über den Ball, stand aber frei nach dem Eckball am langen Pfosten. Und dann dieses Tor von Julio Enciso. Ja, also da kannst du eigentlich nichts mehr zu sagen zur Leistung der deutschen Verteidigung. Metscher und Tah stehen in der Nähe bei einem Flankenball von rechts, aber der eine Meter weiter vorne, der andere Meter weiter hinten. Und dann hat halt einfach dieser Angreifer von Racing Strasbourg, der hat das Format, der junge 22-Jährige, den Ball links unten rein zu köpfen ins Tor. Und Manuel Neuer, ja, wenn die Statistik noch so richtig aktuell ist, und ich glaube, sie ist es, dann haben jetzt 5 von 8 Schüssen auf sein Tor den Weg hinein ins Netz gefunden. Das ist eine ultra bittere Statistik für den Auramann, der ja eigentlich da hinten drin steht, weil man sagt, die Stürmer haben Furcht und Respekt vor ihm. Aber das ist offensichtlich auch irgendwie so eine 2014er Geschichte. Und lange, lange vorbei, ohne ihm bei diesem Treffer jetzt einen Vorwurf zu machen. Gibt's einen Eckball für Deutschland? Jawohl, war zuletzt ein paraguayanisches Abwehrbein dazwischen. Uhr läuft runter, noch 1:10 zu spielen. Vielleicht ja nach einem ruhenden Ball. Deutschland fällt wirklich gar nichts ein gegen die dicht gestaffelte Verteidigung Paraguays. Leroy Sané, ja, immer mal wieder mit Ansätzen über rechts, aber auch mit jeder Menge Fehlpässe. Joshua Kimmich ist der spielbestimmende Mann als Rechtsverteidiger. Und vorne Dennis Undav, der in die Startformation gerutscht ist für Jamal Musiala. Auch eigentlich ohne jeden Einfluss auf das Spiel. Dabei ist die Stimmung hier im Stadion so positiv gewesen. Die Fans sind extrem von der Verteidigung und von der Verteilung für die deutsche Elf. Nathaniel Brown mit dem Eckball von der rechten Seite wieder auf den langen Pfosten. Aber hey, Freunde, ich habe es gerade gesagt, der Junge ist 1,98 Meter groß. Da sind diese langgezogenen Dinger auf den langen Pfosten für den Mann im lila Trikot mit der runden Nummer 12 überhaupt gar kein Problem. Wir müssen uns große Sorgen machen um die deutsche Fußballnationalmannschaft von Trainer Julian Nagelsmann, den ich jetzt schon länger nicht mehr am Rande seiner Coachingzone gesehen habe. Jetzt kommt er raus und sagt, lasst uns mal schnell machen. Die sind gerade nicht gut orientiert und aufgestellt, die Südamerikaner vor ihrem eigenen Strafraum. Aber jetzt sind sie es wieder. Deutschland aber nochmal mit dem Ball raus auf die rechte Seite. Was macht Joshua Kimmich? Flankenball auf den Elfmeterpunkt. Da ist aber keiner gewesen. Möglichkeit zum Umschalten für Paraguay. Und jetzt der Halbzeitpfiff. Deutschland steht einmal mehr vor dem Aus. Einmal mehr ist das Achtelfinale wirklich eine Hängepartie geworden. Die Köpfe sind unten bei der DFB-Elf. Da muss so viel besser werden in der zweiten Halbzeit. Deutschland liegt zurück mit 0:1.
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0: Jennifer Rush, Ave Maria, muss die spielen. Ich bin ja optimistisch. Vielleicht geht da ja noch was mit diesem Ave Maria für unsere Jungs aus Deutschland. Denn Deutschland liegt zurück zur Pause gegen Paraguay mit 0:1. Mit was rechnen Sie denn? Schreiben Sie es mir. ard-hitnacht@mdr.de. 23.30 Uhr, hier ist der Verkehrsservice in der ARD-Hitnacht. Die Autobahn 2 Hannover Richtung Berlin ist zwischen Irxleben und dem Kreuz Magdeburg wegen Straßenschäden gesperrt. Auch im weiteren Verlauf bleibt die A2 zwischen Thesen und Brandenburg gesperrt. Dann geht's weiter mit der A2 nach Hannover hin. Zwischen Peine und Lehrte Ost haben wir momentan 5 Kilometer Stau. Die A4 Dresden Richtung Görlitz ist zwischen Niederseifersdorf und Kodersdorf wegen Arbeiten im Tunnel Königshainer Berge bis um 5 morgen früh gesperrt. Gesperrt aufgrund von Fahrbahnschäden ist die A14 weiterhin Magdeburg Richtung Schwerin zwischen dem Kreuz Magdeburg und Dahlen-Warsleben. Gesperrt die A20 Kreuz Uckermark Richtung Lübeck zwischen Dummersdorf und dem Kreuz Rostock. Die Autobahn 42, Kamp-Lindfurt Richtung Dortmund, ist zwischen Gelsenkirchen-Hessler und Zentrum nach einem Unfall gesperrt. Das wird dauern laut Polizei bis Mitternacht. Gibt eine Umleitung, nutzen Sie die U67. Und die A71, Suhl Richtung Erfurt, ist zwischen dem Dreieck Suhl und Zellermeles wegen Tunnelwartungsarbeiten bis morgen früh um 6 gesperrt. Allen unterwegs eine gute Fahrt.
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0: Jetzt brauchen wir erstmal eine Abkühlung, oder? Let it rain. Amanda Marshall singt und ich bin ihr Mann im Ohr. Frank Beken, einen schönen guten Abend.

0: So heißt der Hit. Turn Back the Clock. Johnny Hates Jazz. Ab in die 80er heißt es am 1. August und zwar bei Ihnen in Münster und da werden Sie dann live mit dabei sein. Johnny Hates Jazz live und Open Air auf dem Hafenplatz, präsentiert von WDR 4 und die Bühne ist groß genug, da passen dann noch ein paar mehr drauf. Mark Almond hat sich angekündigt und auch Sydney Youngblood aus den 80ern wird mit dabei sein. Sicherlich am Ende eine erfolgreiche Veranstaltung. Wir freuen uns auf Münster, am 1. August geht's dann ab in die 80er. Etwas weniger erfolgreich läuft derzeit im Fußball. Bei der Fußball-WM Deutschland liegt zurück 0:1 gegen Paraguay. ard-hitnacht@mdr.de. Mit was rechnen Sie denn am Ende? Gibt's vielleicht sogar noch eine Wende? Thomas aus Reutlingen hat mir gemailt. Ich hoffe, dass es wenigstens noch 2:1 für Deutschland ausgeht, hat er geschrieben. Und Andreas aus Bitterfeld schreibt, wenn Deutschland weiter so spielt, verlieren sie und man kann den Koffer packen und nach Hause fliegen. Man sollte Sané auswechseln, was er heute zusammenspielt, schreibt Andreas. Es ist schlimm. Wünsche euch noch eine gute Nacht, eine gute Sendung und einen schönen Abend. Wie sehen Sie das? ard-hitnacht@mdr.de. Wird das noch eine Wende geben? Wird Deutschland am Ende das Achtelfinale erreichen?
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0: Haben Sie gerade einen Schrei gehört in Ihrer Nachbarschaft? Na also, Charles und Eddie, Would I Lie to You in der ARD-Nacht. Aus dem Nichts, das 1:1 ist gerade gefallen zwischen Deutschland und Paraguay bei der Fußball-WM. Kai Havertz hat getroffen in der 54. Minute. Ja, Spielstand, also 1:1. Geht da also noch was? ard-hitnacht@mdr.de. Wie wird's am Ende ausgehen? Schreiben Sie es mir. André aus Dortmund hat das gemacht. Er schreibt, ich hoffe, obwohl es doof klingt, dass Paraguay gewinnt. Die sind mit Herz dabei, haben nichts zu verlieren. Außerdem freue ich mich, dass hier dann das Public Viewing aufhört. 500 Meter entfernt von mir beschert mir ruhige Nächte dann, die man eh gerade gebrauchen kann wegen der Hitze. Aber wer einen Sieg der Nationalmannschaft getippt hat und auch glaubt und hofft, schreibt André weiter. Dem drücke ich weiterhin die Daumen. Er selbst hat nämlich auf einen Sieg unserer Mannschaft getippt, wie er schreibt. Tja, manchmal gewinnt man, manchmal verliert man. Wie sehen Sie's? Wie wird's ausgehen zwischen Deutschland und Paraguay? Erreichen wir das Achtelfinale? Bin gespannt auf Ihre Antworten. ard-hitnacht@mdr.de.
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1: Um 0 Uhr mit Juliette Groß. Im niedersächsischen Stade sind am Mittag 6 Menschen in einer Jugendhilfeeinrichtung erschossen worden. Alle Getöteten waren Mitarbeiter der Jugendhilfe und des Jugendamtes. In der Einrichtung selbst werden junge Mütter und ihre Kinder betreut. Der 45-jährige mutmaßliche Täter wurde festgenommen. Am Abend hat die Polizei Details zur Tat mitgeteilt. Albrecht Breitschuh berichtet.
2: Über den mutmaßlichen Täter wurde gesagt, er sei 45 Jahre alt, wohnhaft in Hannover und mit türkischen Wurzeln. Über ihn lagen der Polizei bisher Hinweise im Bereich der Bedrohung vor, aber er sei noch nicht durch Gewaltdelikte aufgefallen. Vermutlich ging es um eine Sorgerechtssache. Der Mann hatte einen Termin in Stade, auf dem Fragen um das Sorgerecht seiner 3 Monate alten Tochter in jener Einrichtung geklärt werden sollten. Innenministerin Behrens sprach von einer singulären Tat. Verbindungen zur Clankriminalität gäbe es nach derzeitigem Ermittlungsstand nicht.
1: In Venezuela steigt die Zahl der Toten nach den Erdbeben weiter. Die Behörden sprechen inzwischen von mehr als 1.700 Todesopfern. Vermutlich gibt es noch viele weitere, denn mehrere 10.000 Menschen werden noch vermisst. Laut Experten sinken die Chancen rapide, noch Überlebende aus den Trümmern zu retten. Die Deutsche Bahn hat nach dem Hitzewochenende eine positive Bilanz gezogen. Nach Angaben des Konzerns haben 90% der geplanten Zugfahrten stattgefunden. Vereinzelt kam es aber zu Zwischenfällen wegen ausgefallener Klimaanlagen oder beschädigter Oberleitungen nach Unwettern. Die Bahn hatte am Wochenende dazu aufgerufen, auf Fahrten zu verzichten. Die deutsche Fußballnationalmannschaft spielt aktuell gegen Paraguay um den Einzug ins WM-Achtelfinale. Nach knapp 70 Minuten steht es 1:1. Im ersten K.O.-Spiel des Tages hat sich Brasilien mit 2:1 gegen Japan durchgesetzt. Aus dem ARD-WM-Team Hendrik Lückhoff.
3: Die Zuschauer in Houston hatten sich schon auf eine Verlängerung eingestellt, aber in der 6. Minute der Nachspielzeit erzielte Gabriel Martinelli den späten Siegtreffer für Brasilien. Zuvor hatte Japan den Südamerikanern einen großen Kampf geliefert und war auch in der ersten Hälfte durch Kaishu Sano von Mainz 05 in Führung gegangen. Im zweiten Durchgang wurde Brasilien stärker, folgerichtig erzielte Casemiro per Kopf den Ausgleich. Brasilien drängte danach auf die Führung und durfte in der Nachspielzeit dann über den verdienten Achtelfinaleinzug jubeln. Japan scheidet aus und wartet weiter auf den ersten Sieg in einem WM-KO-Spiel.
1: Das waren die Nachrichten. Das Wetter in Deutschland. Im Südosten teils kräftige Schauer und Gewitter mit Unwettergefahr, sonst klar und trocken, vereinzelt Nebel, Tiefstwerte 20 bis 10 Grad. Tagsüber zeitweise heiter, zum Teil Schauer und Gewitter, teils Unwettergefahr, Höchstwerte 21 bis 32 Grad. Es ist 0:03 Uhr.
4: Hier ist der Verkehrsservice in der ARD-Hitnacht. Die Autobahn 2 Hannover Richtung Berlin bleibt zwischen Irxleben und dem Kreuz Magdeburg wegen Straßenschäden gesperrt und auch im weiteren Verlauf ist die A2 gesperrt zwischen Thesen und Brandenburg. Wir bleiben auf der A2 Berlin Richtung Hannover. Zwischen Peine und Lehrte Ost staut es sich momentan auf 4 Kilometer Länge. Die A4 Dresden Richtung Görlitz ist zwischen Niederseifersdorf und Kodersdorf wegen Arbeiten im Tunnel Königshainer Berge bis um 5 heute früh gesperrt. Die A14 Magdeburg Richtung Schwerin ist zwischen Kreuz Magdeburg und Dahlen-Warsleben gesperrt, Grund Fahrbahnschäden. Die A20 ebenfalls gesperrt, Kreuz Uckermark Richtung Lübeck zwischen Dommersdorf und dem Kreuz Rostock. Die Autobahn 42 Kamp-Lindfurt Richtung Dortmund ist zwischen Gelsenkirchen-Hessler und Zentrum nach einem Unfall gesperrt. Es gibt eine Umleitung, nutzen Sie die U67. Und die A71 Suhl Richtung Erfurt bleibt wegen Tunnelwartungsarbeiten zwischen dem Dreieck Suhl und Zellamelis gesperrt. Das Ganze bis 6 Uhr früh. Ich wünsche allen unterwegs eine gute und vor allen Dingen sichere Fahrt.
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4: Mit Frank Beken, ich grüße Sie. Kurzer Blick zum Fußball. Zwischen Deutschland und Paraguay steht es weiterhin 1:1. Momentan haben wir eine Trinkpause.

Kulthit vorgenommen. Atomic Kitten, The Tide is High. Hier in der ARD Hitnacht. Heute der letzte Tag. Heute Dienstag, der 30. Juni. Fußball wird gespielt bei der WM. Deutschland spielt gegen Paraguay. Es läuft die 79. Spielminute. 1:1 der Spielstand, damit wir alle auf dem gleichen Stand sind. Undav mittlerweile raus. Musiala ist drin. Aber ein 1:1 reicht ja nicht. Es wird heute auf jeden Fall einen geben, entweder Deutschland oder Paraguay, der weiterkommt, der das Achtelfinale erreicht. Ja, nur wer wird es sein? ard-hitnacht@mdr.de. Da hat mir Frank gemailt. Er hört uns über MDR Sachsen und schreibt, möchte zum heutigen Spiel sagen, dass ich 2:1 für Paraguay getippt habe. Zwar traurig, aber die deutsche Elf hat bisher ja zweimal echt nur mehr als Glück gehabt. Sehen Sie es auch so? Schreiben Sie es. ard-hitnacht@mdr.de. Dann landen Sie hier bei mir im Studio. Und vom Studio hier gibt's dann in den nächsten Minuten nach Boston gehen. Dort wartet Holger Dahl, unser Reporter. Die Schlussphase, die nehmen wir natürlich.

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0: zittern, zittern. Marianne Faithfull, The Ballad of Lucy Jordan. Jetzt heißt es Daumen drücken bei der Fußball-Weltmeisterschaft für Deutschland. Es geht ums Weiterkommen, um den Einzug ins Achtelfinale. Vorher muss aber Paraguay geschlagen werden. Schlussphase ist angebrochen und zwischen Deutschland und Paraguay steht es noch 1:1. Holger Dahl ist für uns in Boston. Wir nehmen Sie jetzt mit. Die Schlussminuten.
1: So richtig zu fassen ist das nicht. Wir sind in der dritten Minute der Nachspielzeit in diesem Sechzehntelfinale. Deutschland gegen Paraguay. Und alle deutschen Fans im Stadion haben gerade gezittert beim Eckball für Paraguay von der linken Seite beim Spielstand von 1:1, weil man natürlich dieses Ecuador-Spiel noch im Kopf hat und das Tor nach Ecke und dass Deutschland hier wirklich zittern muss gegen den Weltranglisten 37. Das sagt einfach alles aus über die Qualität dieser DFB-Elf, die bessere Mannschaft war in diesem Spiel, aber insgesamt viel zu wenig geleistet hat, überhaupt keine Einfälle, hinten gelegen hat in der 42. Spielminute durch das Tor von Julio Enciso. Komplette Mannschaft, komplette Verteidigung im Tiefschlaf. Großes Glück, der Ausgleich von Kai Havertz in der 54. Spielminute. Einfach mal reingeflankt von Florian Wirtz von der linken Seite. Kopfballverlängerung Havertz rein ins Tor. Und gibt's jetzt hier noch den Lucky Punch in der Schlussphase. Deutschland jetzt mit Nick Woltemade vorne im Sturm. Und natürlich immer wieder Flankenbälle. Havertz, Woltemade, das sind zwei, die Kopfbälle können. Aber die Flankenbälle von außen, die finden nicht den Weg zum Zielspieler. Und Deutschland, das seit 14 Jahren mehr kein K.O.-Spiel bei einer Weltmeisterschaft bestritten hat, weil es einfach immer wieder in der Gruppenphase gescheitert ist, steht auch hier irgendwie genauso nah am Achtelfinale wie am WM aus. Aber Musiala, der dribbelt nochmal auf am rechten Flügel gegen zwei Gegenspieler. Kommt die Flanke rein in die Mitte. Aber da ist keiner. Woltemade ist den Ball nicht entgegengegangen oder nicht entschlossen genug entgegengegangen. Einwurf schnell ausgeführt. Antonio Rüdiger, auch der kann flanken. Zum Beispiel auf den langen Pfosten hat Jamal Musiala gesehen. Deutschland hat den Ball mit Waldemar Anton, der inzwischen Rechtsverteidiger spielt. Joshua Kimmich ist auf die Sechserposition gerückt, dahin, wo ihn viele Fußballexperten in Deutschland gerne sehen. Die Uhr tickt runter und wir bekommen wahrscheinlich wirklich eine Verlängerung. Wo ist Deutschland gelandet, wenn man in einem Sechzehntelfinale gegen Paraguay in die Verlängerung muss oder vielleicht sogar später ins Elfmeterschießen? Und die Verlängerung, die ist jetzt amtlich. Der unparteiische Jalal Jade aus Marokko, der sagt, reicht mir, und Deutschland zittert weiter. 1:1 nach 90 Fußballminuten im Sechzehntelfinale gegen Paraguay.
0: Und wir nehmen natürlich die Verlängerung mit.
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0: Ja, ja, ups, now. Die reguläre Spielzeit hat nicht ausgereicht. Bei der Fußball-WM zwischen Deutschland und Paraguay steht es 1:1. Jetzt gibt's Verlängerung. Hier ist der Verkehrsservice in der ARD-Hitnacht. Die Autobahn 2 Hannover Richtung Berlin ist zwischen Uexleben und dem Kreuz Magdeburg wegen Straßenschäden gesperrt. Auch im weiteren Verlauf ist die Autobahn dicht, A2 zwischen Thesen und Brandenburg. Dann haben wir auf der A2 Berlin Richtung Hannover weiterhin zwischen Peine und Lehrte Ost Stau. 2 Kilometer ist der lang. Die A4 Dresden Richtung Görlitz ist zwischen Niederseifersdorf und Kodersdorf wegen Arbeiten im Tunnel Königshainer Berge bis um 5 heute gesperrt. Gesperrt auch die A14 Magdeburg Richtung Schwerin zwischen dem Kreuz Magdeburg und Dahlen-Warsleben. Grund sind die Fahrbahnschäden. Die A20 Kreuz Uckermark Richtung Lübeck ist zwischen Dummersdorf und dem Kreuz Rostock wegen Bauarbeiten bis Donnerstag gesperrt. Die A42 Kamp-Lindfurt Richtung Dortmund ist zwischen Gelsenkirchen-Hessler und Zentrum weiterhin nach einem Unfall dicht. Hier gibt's eine Umleitung, nutzen Sie die U67. Und die Autobahn 71 Suhl nach Erfurt hin ist zwischen dem Dreieck Suhl und Zellamelis wegen Tunnelwartungsarbeiten bis um 6 Uhr früh heute gesperrt. Das war's. Überall, wo es geht, kommen Sie gut und sicher an.
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0: Mit Frank Beken, ich grüße Sie.

Der große Hit von Rihanna, Diamonds. 19 Minuten vor 1, die ARD-Nacht an diesem frühen Dienstagmorgen. Es gibt zweimal 15 Minuten Verlängerung. Fußball-WM im Spiel zwischen Deutschland und Paraguay steht es nämlich nach wie vor 1:1. Wir nehmen natürlich die Schlussphase der ersten Hälfte der Verlängerung gleich mit, gehen rüber zu unserem Reporter nach Boston. Vorher die Frage an Sie. Ja, wie geht's denn weiter mit der deutschen Nationalmannschaft? Und da hatte Nicolas eine Meinung dazu. Er hört uns über NDR 90,3. Grüße nach Hamburg hin. Er schreibt, wenn die deutsche Mannschaft nicht weiterkommt, wird viel Geld gespart, das man gut in die Förderung des Jugendfußballs stecken kann. Alles hat eben auch seine guten Seiten. Was meinen Sie? ard-hitnacht@mdr.de. Landen wir im Achtelfinale oder fliegen wir heute raus?

0: Geht da noch was bei der Fußball-Weltmeisterschaft für Deutschland? Die erste Hälfte der Verlängerung läuft. Die Schlussphase werden wir jetzt mitnehmen. Wir sind stehen geblieben beim Spielstand von 1:1 zwischen Deutschland und Paraguay. Aber, Holger Dahl, es ist ein Tor gefallen. Für wen?
1: Nennt es Erleichterung, nennt es Erlösung oder nennt es einfach Tor für Deutschland. 102. Spielminute und endlich hat mal so ein Flankenball, so ein Eckball von der rechten Seite seinen Weg gefunden auf den Kopf von Jonathan Tah. Der steht am langen Pfosten beim Eckball von Joshua Kimmich. Und dann ist Tah da und der Schiedsrichter macht das Videosymbol. Das heißt, irgendwas ist da nicht sauber gewesen. Und ich kann mir überhaupt nicht vorstellen, was da nicht sauber gewesen sein soll. Denn das war eine ganz klare Flanke, Eckballflanke von der rechten Seite von Joshua Kimmich. Und dann steht da am langen Pfosten Jonathan Tah und schraubt sich hoch und macht dann wirklich so aus dem Hohlkreuz heraus einen ganz starken Kopfball rechts oben in den Torwinkel. Und der Bundestrainer Julian Nagelsmann kann es gar nicht fassen. Die Schiedsrichterassistenten unten blocken dem Schiedsrichter quasi den Weg frei. Und Waldemar Anton ist dran gewesen am Torhüter, an Orlando Gil, so leicht mit den Händen. Gil schiebt ihn dann ein bisschen zur Seite, aber das reicht doch nie im Leben, um dieses Tor nicht zu geben. Und ich habe da jetzt nicht die Brille auf. Also Anton ist dran, aber er darf ja wohl im 5-Meter-Raum am gegnerischen Torhüter stehen. Orlando Gil, der sinkt da ein bisschen spektakulär hin. Beide Mannschaften jetzt rund um den Videoschirm, wo der Schiedsrichter jetzt mit den VAR spricht und das Ganze nochmal diskutiert. Ich sag's ganz ehrlich, für mich reicht das nicht, um dieses Tor abzuerkennen. Und der Schiedsrichter, der schiebt jetzt auch die Massen vor sich zur Seite und wird dann jetzt hier im Stadion die Ansage machen. Es läuft die letzte Minute der ersten Halbzeit der Verlängerung zählt. Dieses 2:1 für Deutschland gibt noch eine gelbe Karte gegen Paraguay. Und jetzt warten wir auf das Announcement, wie es so schön heißt.
2: When the ball was in play, number attacker number 3 prevent the goalkeeper to challenge the ball.
1: Kein Tor. Der Schiedsrichter entscheidet Foulspiel von Waldemar Anton. Und das ist eine super bittere Entscheidung. Die Deutschen unten auf der Bank können es überhaupt gar nicht fassen. Und ich halte das für eine Fehlentscheidung. Das ist eine falsche Entscheidung. Denn Waldemar Anton steht zwar beim Torwart, macht auch so einen Minischritt auf ihn zu, aber die Dynamik des Torhüters, die ist ganz klar da. Also wenn er ein paar Schritte weitermacht, der kommt auch nicht hin an Jonathan Tah. Es gibt jetzt noch die gelbe Karte gegen Julian Nagelsmann. Paraguay ist natürlich komplett außer sich und glücklich, dass dieser Treffer nicht zählt. Und der Schiedsrichter ist jetzt also die Hauptperson in diesem Spiel. Jalal Jade aus Marokko hat diese Entscheidung zusammen mit dem Video Assistant Referee entschieden. Und diese Entscheidung gefällt, so muss es richtig heißen. Und es bleibt beim 1:1 und es gibt noch 4 Minuten obendrauf in der Nachspielzeit. Und das ist jetzt natürlich wirklich eine krasse Situation, weil Deutschland hat dieses Tor bejubelt, war erleichtert und muss jetzt wieder reinfinden in die Partie. Der Rhythmus ist komplett gebrochen. Die erste Minute der Nachspielzeit dieser ersten Halbzeit in der Verlängerung ist vorbei und es steht 1:1. Einwurf für Paraguay, fliegt rein in den deutschen Strafraum. Also jetzt müssen sie natürlich auch hinten die Konzentration behalten und Leon Goretzka pölt den Ball erstmal aus der eigenen Hälfte raus in die gegnerische. Da nimmt sie Velasquez, der Verteidiger, wieder auf und jetzt hat Paraguay mal seit langer Zeit wieder die Chance, so ein bisschen ranzukommen an den deutschen 16er und es gibt den Eckball für Paraguay. Da haben wir vorhin schon mal in dieser Verlängerung eine Möglichkeit gehabt von der linken Seite. Jetzt ist es die rechte und Mauricio ist der Mittelfeldspieler von Palmeiras aus Brasilien, hat in diesem Turnier auch schon ein Tor geschossen, der jetzt den Eckball reinbringt. Deutschland wirkt noch nicht so sortiert vorm eigenen Strafraum. Eckball wird aber ausgeführt. Von der rechten Seite in ein Spielerknäuel hinein, kommt runter am langen Pfosten. Nochmal Flankenball auf den langen Pfosten gespielt. Manuel Neuer ist da und der Ball hat aber die Torauslinie überquert und Neuer sah da na, nicht ganz glücklich aus. Bei diesem Lupfer von der linken Seite übers Tor ist er kurz durch den Strafraum geeilt. Nochmal für alle, die die Anfangsphasen nicht mitbekommen haben, beim Tor, beim 1:0 für Paraguay durch Julio Enciso kann man ihm keinen Vorwurf machen. Also Neuer zwar wieder bei einem der wenigen Torschüsse überwunden, das ist nicht sein Turnier, aber er ist nicht der Schuldige an diesem Tor gewesen. Deutschland muss jetzt wieder den Druck aufbauen, wie das gelungen ist vor dem Tor. Sie müssen wieder reinkommen in den Rhythmus, der jetzt gebrochen wurde durch diese Schiedsrichterentscheidung. Ich sag's nochmal, falsche Schiedsrichterentscheidung. Achtung, Woltemade geht zu Boden im Strafraum, reicht aber für mich auch nicht. Für einen Elfmeter wäre jetzt eine Konzessionsentscheidung. Komplette Deutsche Bank steht wieder. Befreiungsschlag von Paraguay bei Manuel Neuer im gelben Torwarttrikot am eigenen Strafraum. Nochmal raus auf Anton auf der rechten Seite. Ist hier eingewechselt worden, spielt jetzt rechter Verteidiger Joshua Kimmich schon seit längerer Zeit auf der 6, die ordnende Kraft im Mittelfeld. Gibt's noch eine Chance für Deutschland? 3 Minuten 17 sind vorbei, 4 Minuten Nachspielzeit in dieser Verlängerung waren dann nochmal angezeigt worden. Kai Havertz hat sich fallen lassen auf den rechten Flügel, sucht Nick Woltemade vorne im Strafraum und das ist jetzt ein Foulspiel an Waldemar Anton, geklammert. Von hinten kannst du auch über eine gelbe Karte gegen Maurizio nachdenken, aber Deutschland führt diesen Freistoß schnell aus. Sie wollen hier vielleicht noch vor dieser Halbzeitpause in der Verlängerung irgendwie zu einer Möglichkeit vorne im 16er kommen. Vielleicht mit Jamal Musiala auf dem rechten Flügel. Anton, Flankenball auf den langen Pfosten, wieder so ein langes Ding, kommt auf der anderen Seite runter bei Florian Wirtz. Der kann flanken. Kai Havertz, Kopfball! Eine Faust des Torhüters Orlando Gil. Und jetzt fasst er sich an den Kopf und jetzt wird er liegen bleiben. Liegt noch ein Spieler Paraguays am Boden. Schiedsrichter zeigt auf die Uhr. XXL Nachspielzeit in der ersten Halbzeit der Verlängerung. Wir reden uns hier so ähnlich den Mund fusselig, wie sich Deutschland anstrengt und bemüht, um dieses 2:1 zu erzielen, was sie ja vermeintlich gerade durch Jonathan Tah auch getan haben. Und so steuern wir hier tatsächlich aufs Elfmeterschießen zu. Verrückt. Wir sehen nochmal in der Zeitlupe den Flankenball und den Kopfball von Havertz. Eine Faust des Torhüters. Weiß gar nicht, was da passiert sein soll, dass er sich dabei jetzt verletzt hat. Aber Orlando Gil, erfahrener Mann, 26 Jahre alt, spielt bei San Lorenzo in Argentinien. Der weiß natürlich auch, wie das geht mit dem Zeitspiel. Ball ist jetzt fallen gelassen worden vom Schiedsrichter und ist jetzt in den Armen von Orlando Gil. Und jetzt ist Halbzeitpause in dieser Verlängerung. Was für ein Fußballspiel, was für eine Dramatik. Alles nicht hochklassig, aber extrem spannend. 1:1 Deutschland gegen Paraguay.
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1: Um 1 Uhr mit Juliette Groß. In einer Jugendhilfeeinrichtung in Stade sind 5 Menschen erschossen worden. Ein weiteres Opfer starb kurz danach im Krankenhaus. Der mutmaßliche Täter, ein 45-Jähriger, wurde festgenommen. Als Motiv vermuten die Ermittler einen Streit ums Sorgerecht. Aus der Nachrichtenredaktion Pascal Küpper.
2: In der Einrichtung werden junge Mütter und ihre Kinder betreut. Alle 6 Getöteten waren Mitarbeitende der Jugendhilfe und des Jugendamtes. Das hat die Polizei auf einer Pressekonferenz bekannt gegeben. Der Tatverdächtige hatte in Stade einen Termin, bei dem es ums Sorgerecht für die 3 Monate alte Tochter ging. Nach den tödlichen Schüssen flüchtete der Mann als Beifahrer in einem Auto. Den Fluchtwagen fuhr eine mutmaßliche Komplizin. Die Polizei konnte das Auto mit Schüssen in die Reifen stoppen und beide festnehmen.
1: Die Polizei hat ein Hinweisportal eingerichtet. Alle Informationen dazu auf ndr.de. Vertreter der USA und des Iran wollen sich laut US-Präsident Trump heute in Katars Hauptstadt Doha treffen. Der Iran habe darum gebeten, schrieb er auf seiner Plattform True Social. Auch Bundesaußenminister Wadephul bestätigte nach einem Treffen mit US-Außenminister Rubio, dass die Gespräche heute fortgesetzt werden sollen. In Monaco hat es am Abend eine heftige Explosion am Eingang eines Wohngebäudes gegeben. Laut Medienberichten wurden 3 Menschen verletzt. Kurz vor dem Vorfall soll eine Person beobachtet worden sein, die einen Rucksack abstellte und floh. Die verdächtige Person ist auf der Flucht. Die deutsche Fußballnationalmannschaft spielt aktuell gegen Paraguay um den Einzug ins WM-Achtelfinale. Nach 112 Minuten steht es im Moment in der Verlängerung 1:1. Im ersten K.O.-Spiel des Tages hat sich Brasilien mit 2:1 gegen Japan durchgesetzt. Aus dem ARD-WM-Team Henrik Lückhoff.
3: Die Zuschauer in Houston hatten sich schon auf eine Verlängerung eingestellt, aber in der 6. Minute der Nachspielzeit erzielte Gabriel Martinelli den späten Siegtreffer für Brasilien. Zuvor hatte Japan den Südamerikanern einen großen Kampf geliefert und war auch in der ersten Hälfte durch Kai Schusano von Mainz 05 in Führung gegangen. Im zweiten Durchgang wurde Brasilien stärker, folgerichtig erzielte Casemiro per Kopf den Ausgleich. Brasilien drängte danach auf die Führung und durfte in der Nachspielzeit dann über den verdienten Achtelfinaleinzug jubeln. Japan scheidet aus und wartet weiter auf den ersten Sieg in einem WM-KO-Spiel.
1: Das waren die Nachrichten. Das Wetter in Deutschland. Im Südosten teils kräftige Schauer und Gewitter mit Unwettergefahr, sonst klar und trocken, vereinzelt Nebel, Tiefstwerte 20 bis 10 Grad. Tagsüber zeitweise heiter, zum Teil Schauer und Gewitter, teils Unwettergefahr, Höchstwerte 21 Grad auf Sylt bis 32 Grad am Oberrhein. Am Mittwoch gebietsweise kräftige Schauer und Gewitter, im Westen und an der Nordsee trocken. Es ist 1:03 Uhr.
4: Hier ist der Verkehrsservice in der ARD-Hitnacht. Weiterhin bleibt die Autobahn 2 nach Berlin hin zwischen Irxleben und dem Kreuz Magdeburg wegen Straßenschäden gesperrt, sowie im weiteren Verlauf zwischen Thesen und Brandenburg. Dann Richtung Hannover die A2. Zwischen Peine und Lehrte Ost haben wir noch 2 Kilometer Stau. Die A4 Dresden Richtung Görlitz ist zwischen Niederseifersdorf und Kodersdorf wegen Arbeiten im Tunnel Königshainer Berge gesperrt. Und zwar bis 5 Uhr heute. Die A14 Magdeburg Richtung Schwerin ist zwischen dem Kreuz Magdeburg und Dahlen-Warsleben wegen Fahrbahnschäden gesperrt. Gesperrt auch die Autobahn 20 Kreuz Uckermark Richtung Lübeck zwischen Dummersdorf und dem Kreuz Rostock. Und die A71 Suhl Richtung Erfurt bleibt zwischen dem Dreieck Suhl und Zellermelis wegen Tunnelwartungsarbeiten bis heute früh um 6 gesperrt. Das war's. Ich wünsche allen unterwegs mit uns im Ohr eine gute und vor allen Dingen sichere Fahrt.
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4: Was für eine Dramatik, was für eine Spannung. WM-Spiel zwischen Deutschland und Paraguay. Es steht 1:1. Es läuft die zweite Hälfte der Verlängerung. Und wir sind gleich bei unserem Reporter. Es riecht nach Elfmeterschießen.

0: Curtis Digers. I wonder why. Ich hoffe, wir sind jetzt alle vorbereitet.
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0: Elfmeterschießen oder passiert noch was vorher? Im WM-Spiel zwischen Deutschland und Paraguay steht es weiterhin 1:1. Und zwar in der zweiten Hälfte der Verlängerung. Es ist jede Menge passiert. Ein Tor wurde aberkannt. Holger Dahl, unser Reporter, hat gesagt, zu Unrecht. Und er verfolgt jetzt für uns die letzten Minuten. Holger, präsentier uns doch bitte auf jeden Fall noch ein Tor. Und das soll bitte auch in die richtige Richtung geschossen werden. Wir gehen jetzt rüber ins Stadion. Daumen drücken für Deutschland.
2: Waldemar Anton hatte es gerade auf dem Kopf. Das 2:1 für Deutschland gegen Paraguay. Aber er scheitert nach dem Eckball mit dem Kopfball an Rill im Tor von Paraguay. Jetzt ist der Ball auf der anderen Spielfeldseite. Jamal Musiala hat sich da super durchgesetzt. Konterangriff. Deutschland hat den Ball ein bisschen weit vorgelegt. Hat ihn jetzt aber immer noch am Fuß. Stark gemacht. Es geht über den linken Flügel. Über Leon Goretzka, der hier gerade die Zuschauer nochmal aufgepusht hat. Aber dann ist der Ball in der Vorwärtsbewegung weg. Also keine der beiden Mannschaften wirkt so, als ob sie unbedingt ins Elfmeterschießen wollen. Es geht immer auch nochmal nach vorne, auch wenn Paraguay immer wieder durch so Verletzungen versucht, das Spiel zu verschleppen. Jetzt liegt Leon Goretzka am Boden, springt aber gleich wieder auf, weil er sieht ja beides vorne bei Kai Havertz, 120. Spielminute. Havertz zieht rein in die Mitte. Freistoß für Deutschland, aussichtsreiche Position. Wer legt sich den jetzt dahin? Ja, so einen richtig super starken Linksfuß, den müssen wir jetzt vielleicht nochmal suchen in der deutschen Mannschaft. Vielleicht Nadim Amiri, der kann es vielleicht sogar mit beiden Füßen, er ist ja technisch wirklich sehr sauber ausgestattet, aber Joshua Kimmich geht dahin, könnte auch ein Flankenball werden. Was für ein Fußballspiel, Deutschland ultraschwach in der ersten Halbzeit, Enciso mit dem 1:0, 42. Spielminute. Deutschland hat sich aber wieder zurückgekämpft, ohne richtig zu glänzen. Havertz Ausgleichstreffer in der Verlängerung. Gab es für mich ein reguläres Tor für den deutschen Schiedsrichter-Experten, ARD-Schiedsrichter-Experten Lutz Wagner auch, aber leider nicht aus deutscher Sicht für den unparteiischen Jalal Jayet aus Marokko. Der hat es nach VAR-Einsatz wieder zurückgenommen. Haken wir alles ab. Wenn das Ding jetzt fällt und Deutschland das Elfmeterschießen vermeidet, dann wäre der Jubel groß, dann wäre die Erleichterung groß. Joshua Kimmich oder Nadim Amiri. Es ist Kimmich, der läuft über den Ball. Amiri schießt! Außennetz! Adi hier ungünstig im Stadion sitzen von Foxborough. Die haben schon gejubelt, weil das Netz zappelt. Nur 2 Minuten Nachspielzeit. Das ist echt wenig dafür, was Paraguay hier in der Verlängerung in der zweiten Halbzeit auch irgendwie so ein bisschen rausgezaubert hat. Ja, wo ist Toni Kroos, wenn man ihn braucht? Ist leider schon eine Weile in Rente. Gerade wäre das so ein Moment gewesen. Und auf Zeit spielt Paraguay. Schiedsrichter holt nochmal die gelbe Karte raus. Schickt nochmal einen Spieler Paraguays, nämlich Junior Alonso, raus aus dem Spielfeld, weil es einen Spielerwechsel gibt. Er wollte den langen Weg gehen, aber jetzt muss er den kurzen gehen. Und Fabian Balbuena von Porto Alegre hat 3 Jahre in West Ham gespielt. Erfahrener Mann, ist vermutlich ein guter Elfmeterschütze. Der wird jetzt nochmal eingewechselt. Langer Ball hinten vom Tor Paraguays. Steuern jetzt dem spannendsten Erlebnis, dem spannendsten Ereignis in einem Fußballspiel zu. 16. Finale WM Deutschland gegen Paraguay. Das Elfmeterschießen ist wahrscheinlich nur noch ein paar Sekunden entfernt. Vorher gibt es aber nochmal einen Einwurf für Paraguay auf der linken Seite. Achtung, Deutschland muss natürlich jetzt auch nochmal aufpassen. Lucky Punch wäre natürlich auch für Paraguay drin. Und dann wird Manuel Neuer gleich doch nochmal zur Hauptfigur. In der Nähe von Boston, in Foxborough. Und jetzt ist es soweit. Schiedsrichter pfeift das Ding ab. 1:1. Elfmeterschießen zwischen Deutschland und Paraguay. Alle mal Daumen drücken, die Anhänger des deutschen Fußballs sind. Gleich geht's zur Sache. Nachtschlafende Zeit in Deutschland, aber ich glaube, keiner schläft. Elfmeterschießen zwischen Deutschland und Paraguay.
0: Und das nehmen wir gleich mit von dir, Holger.
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0: Upside Down. 1.16 Uhr bringen wir es zu Ende.
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0: Reguläre Spielzeit hat nicht gereicht, die Verlängerung auch nicht. Elfmeterschießen in Boston beim Spiel zwischen Deutschland und Paraguay. 1:1 steht es. Ja, und jetzt geht es drum, um den Einzug ins WM-Achtelfinale. Jetzt geht's ums alles. Holger Dahl ist unser Reporter. Wir sind beim Elfmeterschießen.
2: Die erste Entscheidung im Elfmeterschießen ist gefallen. Joshua Kimmich hat die Wahl gewonnen und hat sich entschieden, dass auf das Tor geschossen wird, hinter dem die deutschen Fans stehen. Und Paraguay wird den zweiten Schuss nehmen. Das heißt also, Deutschland fängt an mit einem extrem sicheren Elfmeterschützen. Kai Havertz, der macht das auch schon mal für den Premier League Meister, für den FC Arsenal aus London. Bekommt jetzt noch mal ein paar Sätze von Manuel Neuer gesagt. Und Orlando Hill, das ist der Hauptdarsteller Paraguays. 1,98 Meter groß. Also das ist schon eine Erscheinung im Tor. Ich nenne mal die Farbe des Trikots, der Hose und der Stutzen Bonbon-Rosa. Und damit steht er jetzt gleich zwischen den Pfosten und greift jetzt nach oben. Und mal ebenso mit halb ausgestrecktem Arm an die Latte. Also das ist ein Riese im Tor. Aber Kai Havertz wird sich jetzt komplett auf sich konzentrieren. Wird bei sich sein und mit seinem linken Fuß aus Sicht von Fußball Deutschland hoffentlich das 1:0 in diesem Elfmeterschießen erzielen. Alles andere ist jetzt vergessen. Die 120 Minuten, das zu Unrecht nicht gegebene vielleicht Siegtor für Deutschland. Schiedsrichter pfeift, Ball ist freigegeben. Das Trikot von Kai Havertz flattert ein kleines bisschen im Wind. Das sind 2,5 Meter Anlauf, Trippelschritte, Schuss gehalten! Kai Havertz, so eine Art Elfmeter-Bank, scheitert mit dem ersten Strafstoß für Deutschland und die Fans, die fassen sich an den Kopf. Ist es denn zu fassen? Deutschland vergibt diesen ersten Elfmeter. Was ist denn eigentlich bitte mit diesem Turnier los? Und Mauricio ist der Schütze für Paraguay, der jetzt also zum Elfmeterpunkt schreitet. Das ist der Mann, der in diesem Turnier schon eine rote Karte gegen die Türkei gesehen hat, weil er seinen Gegenspieler im Stress angesprochen hat und sich die Hand vor den Mund gehalten hat. Haben wahrscheinlich alle noch den Schiedsrichter irgendwie in den Ohren. Eine Red Card war das für Mauricio. Jetzt darf er in diesem Spiel wieder mitspielen und jetzt ist er derjenige, der diesen Elfmeter ausführen wird. Mauricio auch Schütze mit dem linken Fuß. Was kann Manuel Neuer, der Aura-Torhüter? Deswegen ist er zwischen die Pfosten des deutschen Tores gekommen. Ball ist freigegeben. Mauricio schießt Tor. Paraguay mit dem Tor, Mauricio mit dem Jubel und Joshua Kimmich ist der nächste Schütze für Deutschland. Also, ich versuche es immer so ein bisschen zusammenzufassen. Wir sind jetzt in Runde 2, also der zweite Schütze für Deutschland. Der erste hat in der ersten Runde verschossen, Deutschland also 0-1 hinten. Schon eine Hypothek für den Kapitän, für Joshua Kimmich. Torhüter ist noch nicht auf der Linie, wird vom Schiedsrichter jetzt noch mal kurz angezählt. Geht die WM-Reise für Joshua Kimmich schon wieder vorzeitig zu Ende? Er ist ein Mann, der Verantwortung übernimmt, der jetzt noch kurz mal guckt, ist der Elfmeterpunkt auch flach genug und platt genug getreten. Kimmich mit einem weiten Anlauf bis zur Strafraumgrenze. Auf der Linie Orlando Hill steht da aufrecht und wird sich gleich wieder katzenartig bewegen. Windmühlenartig hat er jetzt die Hände zusammen. Kimmich schießt Tor! Erstmal der Ausgleich durch Joshua Kimmich, der hier jetzt auch nochmal die Fans fordert im Stadion, Deutschland weiter zu unterstützen. Nächster Schütze bei Paraguay ist Gustavo Gomez, Kapitän bei Palmeiras in Brasilien. Sie haben sowieso jede Menge erfahrene Spieler dabei. Das ist eine super erfahrene Mannschaft. Also in Hektik verfallen werden sie jetzt also nicht. Und Gustavo Gomez wird das wahrscheinlich auch nicht tun. Er ist der zweite Schütze für Paraguay und kann seine Mannschaft jetzt hier in Führung bringen mit 2:1. Anlauf außerhalb des Strafraums, leicht links seitlich, rechts unten Tor. 2:1, für Paraguay. Manuel Neuer springt aus seiner Sicht ins rechte Eck und im linken Eck aus Neuers Sicht, da geht der Ball flach unten rein. Vor mir rastet der Reporter aus Paraguay wirklich komplett emotional aus. Und Jamal Musiala ist der Nächste, der für Deutschland antreten wird. Wir sind in der dritten Runde. Nach der zweiten Runde liegt Paraguay mit 2:1 vorne, weil Kai Havertz als erster Schütze den Ball daneben geschossen hat. Also wieder Druck für Jamal Musiala, der auch noch nicht so in diesem Turnier angekommen ist. Heute ist er von der Bank gekommen, weil Undav gestartet hat. Sehr, sehr gerade Anlauf. Jetzt läuft er so ein bisschen links zur Seite, schießt ins Tor. Flach links unten ins Eck. Grill hat die richtige Ecke, aber der war fest genug und platziert genug geschossen, so dass der Ball den Weg ins Tor findet und Musiala gleicht aus. Aber beim Tennis würden wir nach wie vor sagen, Break vorne für Paraguay, weil sie halt eben einen Schützen mehr hatten, der den Ball reingeschossen hat. Grill, der Torwart Paraguays selbst, legt den Ball jetzt auf dem Elfmeterpunkt und so langsam ist es an der Zeit auch für Manuel Neuer vielleicht mal einen Strafstoß zu halten gegen Matias Galarza. Spielt in der Major League Soccer in Atlanta. Ist nicht so ein alter Spieler. 24 Jahre ist Galarza alt und der steht jetzt bereit. Sehr kurzer Anlauf. Linksschütze schießt. Neuer hat sich sehr früh bewegt und der Ball ist im Tor. Manuel Neuer mit einer unglücklichen Figur in diesem Elfmeterschießen ist oft auf dem Weg ins Eck und gibt den Schützen dann die Möglichkeit, frei ins andere zu schießen. So war es bei diesem Strafschuss. Aber ja, wer bin ich hier oben auf der Medientribüne, auf der Kommentatorentribüne im Foxborough-Stadion, in der 16. Etage des Stadions, um da zu urteilen? Es ist für einen Torwart natürlich wirklich sauschwer. Nick Woltemade, der eingewechselte Mittelstürmer, hat ein paar von den Flanken versucht zu verwerten und ist eigentlich auch ein selbstbewusster Elfmeterschütze und könnte jetzt ausgleichen. Woltemade die Arme in die Seite gestützt, Hill tänzelt auf der Linie. Woltemade schießt, gehalten! Der zweite gehaltene Elfmeter und Orlando Hill, der wird hier zum Helden in diesem Spiel. Und da danach nur noch ein Schütze für Deutschland kommt, ist das jetzt der Moment, wenn Paraguay den nächsten Elfmeter reinschießt, dann haben wir hier eine ausgeschlossene

0: links am Tor vorbei. Aber wir haben immer noch eine 3:2 Führung für Paraguay. Dieser Elfmeter von Nadim Amiri, der muss rein ins Tor und danach muss Manuel Neuer das Ding entweder nochmal halten, oder das heißt nochmal halten, er muss mal einen halten oder der Schuss geht vorbei. Aber vorher muss Nadim Amiri den Ball im Tor versenken. Was ist das hier für eine Fußballnacht? 1.25 Uhr in Deutschland. Alle haben schon über Frankreich nachgedacht und dass man da wahrscheinlich im Achtelfinale ausscheidet. Und jetzt ist es vielleicht das Sechzehntelfinale gegen Paraguay. Aber erstmal ist es noch nicht vorbei, denn Amiri hat die Chance, Deutschland noch irgendwie drin zu halten in diesem Spiel. Amiri auch die Hände in die Seite gestürzt. Amiri läuft am Tor! Rechts unten rein, Nadim Amiri mit dem Ausgleich zum 3:3 und Manuel Neuer, vielleicht die umstrittenste Figur im Kader der deutschen Fußballnationalmannschaft. Da könnte jetzt auch Oliver Baumann zwischen den Pfosten stehen in diesem Elfmeterschießen. Aber der Bundestrainer Julian Nagelsmann hat sich für Manuel Neuer entschieden. Das große Wort war Aura. Und hat diese Aura jetzt irgendeinen Einfluss auf den Elfmeterschützen, auf Fabian Balbuena? Der ist kurz vor Ende der Verlängerung eingewechselt worden. Lange in West Ham, jetzt bei Porto Alegre. Mit der Entscheidung auf dem Fuß, oder wird Manuel Neuer hier doch noch zum Helden im Elfmeterschießen? Elfmeter ist freigegeben. Es kommt der Schuss, gehalten! Gehalten von Manuel Neuer! Der Wahnsinn! Deutschland war 2 Elfmeter im Hintertreffen und jetzt kommt Manuel Neuer und hält den letzten Strafstoß von Paraguay und wir haben einen Ausgleich in der 5. Runde und jetzt wird quasi im Duell Mann gegen Mann geschossen und der Erste, der kommt für Deutschland, ist Jonathan Tah. Wir wissen das alle. Der Schütze, der jetzt antritt, der hat nicht unbedingt Ja gesagt, als es um die Auswahl der 5 Elfmeterschützen ging. Aber Jonathan Tah ist natürlich auch ein erfahrener Fußballspieler und der Ball liegt schon auf dem Elfmeterpunkt. Jonathan Tah, FC Bayern München, orangefarbene Fußballschuhe, drüber! Tah drischt den Ball über die Latte des Tores und Deutschland steht wieder mit einem Bein vor dem WM-Aus oder schon im Aus bei dieser WM. Jonathan Tah wird kurz abgeschlagen von Joshua Kimmich und Tah schießt den Ball zentral drüber übers Tor. Aber auch für Paraguay gilt das, was ich gerade über Jonathan Tah gesagt habe. Jetzt ist der Moment gekommen, wo es halt eben um die Entscheidung geht. Und der Schütze ist José Canale, Abwehrspieler, 29 Jahre alt, Linksfuß, hält Neuer, Deutschland noch bei dem Spiel, ins Tor! Ins Tor! Und Paraguay jubelt! Deutschland ist ausgeschieden im Elfmeterschießen des 16. Finales. Es ist eine gebrauchte Fußball-Weltmeisterschaft. Deutschland ist draußen. Ein verrücktes Elfmeterschießen am Ende eines verrückten Fußballspiels. Du kannst hier über vieles diskutieren, aber Deutschland ist einfach nicht gut genug aufgetreten im Turnier. Deutschland scheidet im 16. Finale aus. Wir diskutieren jetzt in den nächsten Tagen über vieles, über den Bundestrainer Julian Nagelsmann, über die Qualität der Mannschaft, über die Zukunft des deutschen Fußballs. Aber im Moment steht genau eines fest. Deutschland ist raus bei dieser WM. Nach dem Vorrunden aus 2018 und 2022 geht es wieder nicht ins Achtelfinale. Das Turnier ist beendet und die deutschen Fußballfans trauern um 1.29 Uhr deutscher Zeit.
1: Vielen Dank für den Moment an unseren Reporter Holger Dahl. Und ich glaube, wir brauchen jetzt alle erstmal ein paar Minuten zum Durchschnaufen.
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0: Also langweilig wird uns heute nicht werden hier in der ARD-Nacht. Die ersten E-Mails trudeln ein. Soeben hat Paraguay Deutschland bei der Fußball-Weltmeisterschaft im Elfmeterschießen aus dem Land geschossen. Ja. 1.33 Uhr ist es. Hier ist der Verkehrsservice erstmal in der ARD-Hitnacht. So sieht's aus auf unseren Straßen. Wir fangen an mit der Autobahn 2 Hannover Richtung Berlin zwischen Uexleben und dem Kreuz Magdeburg. Da bleibt die Autobahn wegen Straßenschäden gesperrt. Auch im weiteren Verlauf zwischen Thesen und Brandenburg bleibt die Autobahn gesperrt. Dann A2 Berlin Richtung Hannover. Wir haben immer noch zwischen Peine und Lehrte Ost 2 Kilometer Stau. Die A4 Dresden Richtung Görlitz ist zwischen Niederseifersdorf und Kodersdorf wegen Arbeiten im Tunnel Königshainer Berge gesperrt. Gesperrt auch die A14 Magdeburg Richtung Schwerin. Zwischen dem Kreuz Magdeburg und Dahlen-Warsleben Grund sind die Fahrbahnschäden. Gesperrt die A20 Kreuz Uckermark Richtung Lübeck zwischen Dommersdorf und dem Kreuz Rostock. Und die Autobahn 71 Suhl Richtung Erfurt ist zwischen dem Dreieck Suhl und Zellermelis wegen Tunnelwartungsarbeiten bis heute früh um 6 gesperrt. Das war's. Wenn Sie unterwegs sind, kommen Sie gut und sicher an.
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0: Nach dem WM aus, also passiert selten, aber ein bisschen sprachlos bin ich dann schon. Ihr Mann im Ohr, Frank Beken, ich grüße Sie.

0: erhielt die deutsche Fußballnationalmannschaft für finaltauglich. Er sollte nicht recht haben. Herbert Grönemeyer, halt mich. Die Fußballer von Paraguay haben Deutschland aus dem WM-Turnier geschossen. Und zwar vor ein paar Minuten im Elfmeterschießen. Damit ist Paraguay weiter und Deutschland raus. Ja, das wird Diskussion geben und zwar wahrscheinlich jetzt schon in diesen Minuten, vielleicht ja auch schon bei Ihnen in der Frühschicht oder vielleicht können Sie auch gar nicht schlafen, dann bleiben Sie bei uns. Das macht Frank aus Berlin auch, er hat mir gemailt, ard-hitnacht@mdr.de, woran hat's gelegen? Und das hat er bereits losgeschickt vor dem Elfmeterschießen. Er schreibt, ich befürchte das Ausscheiden der Deutschen, weil man mit langen, hohen Schüssen einen 2 Meter großen Torwarthünen nicht bezwingen kann. Neuer ist, so schreibt Frank weiter, wer will es ihm verdenken, mit 40 seinen Status als bester Torwart der Welt auch los. Sehen Sie das auch so? Woran hat's gelegen? Deutschland ausgeschieden bei der Fußball-Weltmeisterschaft. Wer ist schuld? Oder haben Sie alles auch genau so kommen sehen? Schreiben Sie ard-hitnacht@mdr.de. Ich freue mich auf Ihre vielen Meinungen.
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Deutschland raus. Paraguay weiter bei der Fußball-Weltmeisterschaft. Ist tatsächlich das gerade passiert und wir haben es alle hier gehört in der ARD-Hitnacht um gleich 2:10. Woran hat's gelegen? ARD-Hitnacht@mdr.de, da schreibt der Herr Hofmann: Guten Morgen, lieber Herr Beken, ordentlich Fußball spielen können wir nun auch nicht mehr. Bitte ärgern Sie sich nicht so sehr über das Ergebnis. Es gibt Dinge, über die man sich mehr freuen kann, zum Beispiel über Ihre Moderation. Das sind aufbauende Worte. Ja, woran hat's gelegen? Dietmar, er schreibt uns ganz kurz und bündig, er hört uns über Bremen 1 zum Fußball. Ja, ich könnte mich kringeln vor Lachen. Ja, woran hat's gelegen? ARD-Hitnacht@mdr.de. Bin gespannt auf Ihre Antworten und da trudeln viele E-Mails ein. Wir haben auch ein bisschen Zeit bis 6:00. Und die Jungs hier von AHA, die werden heute Abend wahrscheinlich Norwegen fürs Weiterkommen bei der Fußball-WM die Daumen drücken. Müssen antreten. 19:00 ist Anpfiff gegen die Elfenbeinküste. Für mich persönlich ja, wirklich Norwegen so ein Geheimfavorit.

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1: Um 2 Uhr mit Juliette Groß. Für die deutsche Fußballnationalmannschaft ist die Weltmeisterschaft vorbei. Das Team verlor gegen Paraguay im Elfmeterschießen mit 3:4. Aus dem ARD-WM-Team Henrik Lückhoff.
2: 3 deutsche Spieler haben ihre Elfmeter verschossen. Manuel Neuer konnte einen Elfmeter halten. Zuvor hatte das deutsche Team über 120 Minuten kein gutes Spiel gezeigt. In der ersten Hälfte hatte die Nationalelf zwar viel Ballbesitz, aber kaum Chancen und ging kurz vor der Pause in Rückstand. Nach dem Wechsel besorgte Kai Havertz per Kopf den Ausgleich. In der Verlängerung wurde ein Treffer von Tah zurückgenommen. Und im Elfmeterschießen versagten den Deutschen die Nerven. Damit ist die WM für Deutschland vorbei. Zuvor hatte Brasilien das Achtelfinale erreicht durch einen späten 2:1 Sieg gegen Japan.
1: Im niedersächsischen Stade sind am Mittag 6 Menschen in einer Jugendhilfeeinrichtung erschossen worden. Alle Getöteten waren Mitarbeitende der Jugendhilfe und des Jugendamtes. In der Einrichtung selbst werden junge Mütter und ihre Kinder betreut. Der 45-jährige mutmaßliche Täter wurde festgenommen. Am Abend hat die Polizei Details zur Tat mitgeteilt. Albrecht Breitschuh berichtet.
3: Über den mutmaßlichen Täter wurde gesagt, er sei 45 Jahre alt, wohnhaft in Hannover und mit türkischen Wurzeln. Über ihn lagen der Polizei bisher Hinweise im Bereich der Bedrohung vor, aber er sei noch nicht durch Gewaltdelikte aufgefallen. Vermutlich ging es um eine Sorgerechtssache. Der Mann hatte einen Termin in Stade, auf dem Fragen um das Sorgerecht seiner 3 Monate alten Tochter in jener Einrichtung geklärt werden sollten. Innenministerin Behrens sprach von einer singulären Tat. Verbindungen zur Clankriminalität gäbe es nach derzeitigem Ermittlungsstand nicht.
1: Nach 2 Monaten läuft heute der sogenannte Tankrabatt aus. Ab morgen wird der Preis für Benzin und Diesel vermutlich deutlich steigen, weil dann wieder die alte höhere Steuer gilt. Inklusive Mehrwertsteuer macht das 16,7 Cent pro Liter aus. Der Tankstellenverband BFT erwartet, dass die höheren Preise erst ab dem Mittag sichtbar werden, weil die Preise nur um 12 Uhr angehoben werden dürfen. Vertreter der USA und des Iran wollen sich laut US-Präsident Trump heute in Katars Hauptstadt Doha treffen. Der Iran habe darum gebeten, schrieb er auf seiner Plattform True Social. Auch Bundesaußenminister Wadephul bestätigte nach einem Treffen mit US-Außenminister Rubio, dass die Gespräche heute fortgesetzt werden sollen. Das waren die Nachrichten. Das Wetter in Deutschland. Im Südosten teils kräftige Schauer und Gewitter mit Unwettergefahr, sonst klar und trocken, vereinzelt Nebel. Tiefstwerte 20 bis 10 Grad. Tagsüber zeitweise heiter, zum Teil Schauer und Gewitter, teils Unwettergefahr. Höchstwerte 21 Grad auf Sylt bis 32 Grad am Oberrhein. Am Mittwoch gebietsweise kräftige Schauer und Gewitter, im Westen und an der Nordsee länger trocken. Es ist 2:03 Uhr.
4: Hier ist der Verkehrsservice in der ARD-Hitnacht. Straßenschäden, die gibt's noch auf der Autobahn 2 Hannover Richtung Berlin. Deshalb ist sie zum einen zwischen Irxleben und dem Kreuz Magdeburg gesperrt und auch zwischen Thesen und Brandenburg. Die A4 Dresden Richtung Görlitz bleibt zwischen Niederseifersdorf und Kodersdorf wegen Arbeiten im Tunnel Königshainer Berge bis um 5 gesperrt. Gesperrt auch die A14 Magdeburg Richtung Schwerin zwischen dem Kreuz Magdeburg und Dahlen-Warsleben. Die A20 Kreuz Uckermark Richtung Lübeck ist zwischen Dummersdorf und dem Kreuz Rostock wegen Bauarbeiten gesperrt. Und Tunnelwartungsarbeiten sind der Grund, dass die A71 Suhl Richtung Erfurt zwischen dem Dreieck Suhl und Zellermelis bis heute früh um 6 gesperrt bleibt. Wenn Sie unterwegs sind, kommen Sie gut und sicher an.
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4: Auch nach dem Ausscheiden der deutschen Fußballnationalmannschaft bei der Weltmeisterschaft wünsche ich uns allen eine schöne Zeit. Ich bin Frank Beken, Ihr Mann im Ohr. Grüße Sie.